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1: Aktuell gibt es keine Staus oder Gefahrenmeldungen im Sendegebiet. Euch eine gute und sichere Fahrt. Gute Fahrt.
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1: Ich bin Tine Klimach. Union und SPD gehen mit einem handfesten Streit um die geplante Pflegereform in die neue Woche. Die SPD droht mit einer Blockade der Reformpläne, will grundsätzliche Änderungen. Gesundheitsminister Lindemann erteilte dem im ARD-Bericht aus Berlin aber eine Absage.
2: Die SPD fordert einen Beitrag der Privatversicherten zur Pflegereform und einen Pflegedeckel. Den hält Gesundheitsminister Lindemann für zu kurz gesprungen. Er spare wenige 100 Euro bei inzwischen 3.000 bis 4.000 Euro Eigenanteil. Ein Deckel der reinen Pflegekosten löse das strukturelle Problem der Pflege nicht, so Lindemann. Auch einen finanziellen Beitrag der Privatversicherten sehen Unionsvertreter skeptisch. Immerhin, Lindemann gibt sich noch optimistisch. Auch über andere Reformen habe man sich ja schon mal kurz vor knapp geeinigt. Eigentlich soll die Pflegereform am Mittwoch ins Kabinett. Aus Berlin, Ronny Tochau.
1: Nachdem auch die Berliner SPD eine Dreierkoalition mit Linken und Grünen erwägt, stehen in den nächsten Tagen die ersten Sondierungsgespräche an. Zunächst will die Linke getrennt mit Grünen und SPD sprechen. Termine wurden noch nicht genannt. Die Berliner Linke hatte als Siegerin der Berlin-Wahl beschlossen, Grüne und SPD zu Sondierungsgesprächen einzuladen. Das Münchner Oktoberfest ist in der ersten Woche mit mehr Menschen gestartet als im Vorjahr. Rund 3,8 Millionen Menschen waren in der ersten Woche auf der Theresienwiese, gut 300.000 mehr als im Vorjahr. Die Festleitung spricht in ihrer Halbzeitbilanz von einer entspannten und friedlichen ersten Woche.
3: Vor allem unter der Woche zieht es deutlich mehr Menschen auf die Wiesen. Da liegt die Besucherzahl mehr als 18% über dem Vorjahr. Am Wochenende waren es dagegen etwas weniger Gäste. Eine entsprechende Kampagne sollte die Massen besser verteilen. Polizei und Sanitäter hatten trotzdem mehr zu tun. Die Polizei registrierte rund 470 Straftaten und Ordnungswidrigkeiten. Überschattet wurde die erste Festwoche von einem tödlichen Unfall. Ein Mitarbeiter eines Fahrgeschäfts wurde von einer Gondel getroffen. Aus München Fabian Schaffer.
1: Zum Sport. Es ist das zweite Spiel, aber die erste Niederlage für Jürgen Klopp als Bundestrainer. Die deutsche Fußballnationalelf hat zum ersten Mal gegen Griechenland mit 0:1 verloren. Damit liegt Deutschland in der Nations League aktuell auf Platz 3 in der Gruppe 2. Am Donnerstag gibt es die nächste Chance zu punkten. Da geht's für Deutschland gegen Serbien.
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1: A5 Darmstadt Richtung Heidelberg. Achtung zwischen Weiterstadt und dem Dreieck Darmstadt. Hier gibt es eine ungesicherte Unfallstelle mit Fahrzeugteilen und Personen auf der Fahrbahn. Gute Fahrt.
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1: Ich bin Tine Klimach. Der Reformstreit der Koalition beim Thema Pflege spitzt sich zu. Die SPD hat angekündigt, die Pflegereform aus dem CDU-geführten Gesundheitsministerium zu blockieren, wenn sie nicht überarbeitet wird. Medienberichte über ein Krisentreffen von Union und SPD heute Abend wurden noch nicht bestätigt.
2: In der Regierung spricht man weniger von einem Krisentreffen, sondern von internen Verhandlungen auf Arbeitsebene. Und Gesundheitsminister Linnemann gab sich am Abend in der ARD optimistisch. Schon früher habe man sich in der Regierung teilweise erst 2 Stunden vor dem Einbringen einer Reform ins Kabinett darauf geeinigt. Der Streit sei also gerade nichts Ungewöhnliches. Allerdings sind Kompromisse kaum abzusehen. Die SPD will konkrete Änderungen jetzt. Die Union lehnt die ab. Die SPD will als erstes sofort strukturelle Reformen, die Union dafür erst Ende Oktober eine Kommission einsetzen, die dann wohl Monate für Ergebnisse bräuchte. Aus Berlin, Ronny Torau.
1: In Südwestengland wurden am Wochenende in der Nähe einer Militärbasis 5 Männer festgenommen. Gegen sie wird nun, nach Angaben der britischen Polizei, wegen der Vorbereitung einer terroristischen Tat ermittelt. Die Festnahmen erfolgten, nachdem der Polizei 3 verdächtige Fahrzeuge aufgefallen waren. Sie seien in Richtung Luftwaffenstützpunkt Fairford unterwegs gewesen. Er wird auch von den USA genutzt. Laut US-Präsident Trump wollten die Männer großen Schaden anrichten. Weiteres ist nicht bekannt. Was tun bei kaputter Ware? Händler müssen jetzt in der EU sichtbarer über Kundenrechte informieren. Ab jetzt müssen dafür in der ganzen EU 2 einheitliche Labels verwendet werden.
3: Das eine ist das sogenannte Gewährleistungslabel. Das wird nicht an dem Gegenstand angebracht, den man kauft, sondern es wird überall an der Wand oder neben der Kasse zu sehen sein, mit einer Menge Text. Der klärt unter anderem darüber auf, dass es in der EU eine Gewährleistung von mindestens 2 Jahren gibt. Außerdem gibt es künftig ein sogenanntes Garan-Label. Das sieht man, wenn der Händler ohne zusätzliche Kosten mehr als 2 Jahre Garantie gibt. Aus Brüssel, Dieter Ebeling.
1: Zum Sport. Im ersten Heimspiel mit dem neuen Bundestrainer Jürgen Klopp hat die deutsche Fußballnationalmannschaft eine überraschende Niederlage gegen Griechenland kassiert. Nach dem 0:1 in Augsburg fielen die Deutschen auf den 3. Tabellenplatz in der Nations League Gruppe 2 zurück. Nächster deutscher Gegner ist Serbien am kommenden Donnerstag in München.
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1: Derzeit gibt es keine Staus oder Gefahrenmeldungen im Sendegebiet. Kommt gut durch. Gute Fahrt.
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0: 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Na Donner, starten wir rein in eine neue Woche. Es ist Montag, hier ist RPR 1, gleich gibt's neue Musik für euch. Von Nico Santos. Es ist furchtbar mit dem Lied. Den hörst du morgens und hast einen Abend, wenn du ins Bett gehst, noch im Kopf. Why don't you stay? Um kurz nach fünf. Und ein Song unseres Lebens, Linkin Park, Castle of Glass. Auch den im besten Musikmix für Rheinland-Pfalz. Alles gleich, vorher der Blick aufs Wetter. Man könnte meinen Moment Herbst. Nee, wir sind im Sommer.
1: Ja, heute geht's wieder richtig ab. Wochenende war ja schon sehr warm und heute geht's genauso weiter. Bis zu 31 Grad heute mit so einem Mix aus Sonne und Wolken. Heute früh würde ich vielleicht noch was drüber ziehen. Aktuell in Ingelheim am Rhein 15, in Landstuhl im Kreis Kaiserslautern 12 und in Cochem an der Mosel 14 Grad.
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3: Ich bin Tine Klimach. Mit einem Streit um die geplante Pflegereform starten Union und SPD in die neue Woche. Eigentlich wollte Gesundheitsminister Lindemann seine Pläne am Mittwoch vom Kabinett verabschieden lassen. Die SPD droht aber mit einer Blockade von seinen Sparplänen. Lindemann selbst wollte den Streit nicht zu hoch hängen. Man habe sich bei der letzten Reform für die Krankenversicherung auch erst 2 Stunden vor der Kabinettsbefassung geeinigt, sagte er in der ARD. Die Schweizer wollen sich nicht stärker abschotten. Eine Initiative zu strikterer Neutralität ist bei einer Volksabstimmung gescheitert. Die Abstimmung war brisant, denn es ging um eine Zusammenarbeit der Schweiz mit Nachbarländern und auch um Russland-Sanktionen.
4: Die große Mehrheit der Wählerinnen und Wähler wollte keine weitere Abschottung der Schweiz. Mit der von rechts forcierten Abstimmung sollte eine striktere Auslegung der Neutralität in die Verfassung geschrieben werden. Sanktionen gegen Länder, die Kriege starten, wären dann nicht mehr möglich gewesen. Dagegen aber Geschäfte mit Kriegsparteien. Gegner hatten darauf gepocht, dass die Schweiz einen moralischen Kompass behält und Täter nicht genauso wie Opfer behandelt. Aus Genf, Christiane Ölrich.
3: Die Verbraucherzentralen fordern ein einheitliches, einfaches Fahrpreismodell im gesamten öffentlichen Personennahverkehr. Die Chefin des Bundesverbands Ramona Popp sagte der dpa, wer in Deutschland Bus und Bahn nutzt, braucht ein Tarifsystem, das überall gleich funktioniert. Der Verband schlägt ein Preismodell vor, das sich allein an der genutzten Zeit im ÖPNV orientiert. Konkret sollte es nur noch 5 Ticketarten geben. Zum Sport. In der Nations League hat die deutsche Fußballnationalmannschaft am Abend in Augsburg gegen Griechenland mit 0:1 verloren. Für die Gäste war es der erste Sieg überhaupt gegen Deutschland. Nach dem Spiel meinte Trainer Jürgen Klopp:
5: Was den Kader angeht, bin ausschließlich ich verantwortlich. Also ist ja auch absolut. Ich nehme das voll auf meine Kappe, ist keine Frage. Aber ansonsten ist nichts passiert. Wir haben ein Spiel verloren und das sollten wir eben nicht zur Gewohnheit werden lassen. Es ist nicht das erste, das ich verloren habe. Es wäre extrem lässig, wenn es das letzte gewesen wäre. Da bin ich mir aber auch nicht so sicher. Es geht immer darum, dass man aus Spielen das Richtige mitnimmt.
3: Nächster deutscher Gegner ist Serbien am kommenden Donnerstag in München.
0: Guten Morgen in die Autos. 3:05, wir schauen mal auf die Straßen, da ist nichts los, keine Staus, keine Gefahrenmeldungen, aber passt mir auf die Blitzer. Die Blitzer, die stehen auf der A650 und zwar von Bad Dürkheim in Fahrtrichtung Ludwigshafen beim Oggersheimer Kreuz bei Tempo 90. Da ein fest installierter Blitzer, also hier bitte Fuß vom Gas, ansonsten aber ist da wenig los. Wenn ihr was seht, einen Stau, einen Unfall oder noch einen anderen Blitzer, dann meldet's kostenlos, ruft uns an, schickt uns eine WhatsApp-Sprachnachricht. Das geht beides über die 0800 8 und 3x die 62. Eine gute und sichere Fahrt euch.
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1: Hallo.
0: Ja, heute nur eine 2 von 3. Laura ist noch nicht da. Ruft mich gerade an. Ben, ganz kurz. Wenn auf meinem Auto noch 20 Kilo Reichweite ist, Kilometer, schaffe ich es noch zum Sender? Sag ich, probier's doch mal. Nee. Jetzt hat sich eine Tankstelle rausgesucht, die offen hat. Geht tanken und kommt.
1: Was heißt das für uns?
0: Es gibt ein leckeres Frühstückchen, ja. Wer zu spät kommt, muss liefern.

0: Das ist so eine geile Nummer. Taylor Dane, ein Song unseres Lebens. Tell it to my heart. Wir starten rein in eine neue Woche. Und die wichtigste Nachricht an diesem Montagmorgen: Wir wissen es immer noch nicht.
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0: So langsam wird es irgendwie kritisch, oder? Ich zweifle langsam auch an uns selbst.
2: Ja.
0: Also, wir werden schon bei der Physio, bei Festen, überall angesprochen. Ja. Du warst am Wochenende unterwegs.
2: Ja, ich war in Zweibrücken, war ja mit euch shoppen und plötzlich kam jemand zu mir und meinte, du, wir sind eigentlich nur hier, um zu wissen, was das Weinfestgeräusch ist.
0: Aber ich weiß es ja selbst nicht. Ja. Selbst nicht. Und es ist so spannend, weil man jedes Mal denkt, Mensch, also irgendwann muss doch mal jemand die richtige Lösung haben. Das hier ist das Geräusch. Dieses Geräusch ist uns heute Morgen 14.500 Euro wert. 14.500 Euro.
2: Puh,
0: wie krass ist das?
2: Das ist viel.
0: Ich war ja am Wochenende auf dem Oktoberfest.
2: Ja.
0: Ich rechne jetzt mal mit euch. Eine Maß auf dem Oktoberfest, rund 16 Euro, ne? 14.500 durch 16. Ich könnte 906 Maß trinken da.
2: Oh,
0: aber das reicht für die nächsten zwei Jahre, ja. Oktoberfest. Ne? Also es ist unfassbar viel Kohle. Was steckt hinter diesem Geräusch hier? 14.500 Euro, das sind mehrere Urlaube. Das ist im Prinzip auch schon ein Auto. Und wenn ihr eine Idee habt, was hier hinter steckt, dann jetzt eine WhatsApp schreiben mit dem Stichwort RPR1 an die 0800 8 und dreimal die 62. Auch heute früh, jede Stunde eure Chance auf unseren Jackpot. Die nächste Chance in weniger als 60 Minuten, dann nämlich um 10 Minuten nach 6. Leute, heute muss die Kohle raus.

0: Kleiner Tipp, Leute, ab heute bitte nicht mehr tanken. Es sei denn, ihr heißt Laura Novak, kommt gerade die Tür rein. Das ist ein Timing, man hätte es nicht besser planen können.
1: Ja,
0: so.
1: Gerade getankt.
0: Weißt du, wir sagen gerade ab heute nicht mehr tanken, was machst du? Du tankst heute Morgen.
1: Ja,
0: du kommst zu spät, erklär dich.
1: Also ich steige heute früh ins Auto rein und mach es an und sehe, bing, bitte tanken, noch 20 Kilometer. Und ich habe 21 Kilometer zur Arbeit. Mein Mann hat mir einfach am Wochenende das leere Auto hingestellt.
2: Was?
1: Das ja.
2: Ohne dir Bescheid zu geben.
1: Ja.
2: Und nichts zu tanken.
1: Ja.
2: Das ist schon eine Frechheit.
1: Ja. Und dann stehe ich da, hab Ben angerufen, bin kurz vorm Heulen natürlich, ist ja klar. Und dann sage ich, was mache ich denn jetzt? Und dann hat er gesagt, ja, da versuch's doch und sonst kommt Solin einfach mit einem Kanister und dich holen.
2: Ja, genau.
1: Habe ich nicht getraut, dann hat er mir noch eine Tankstelle rausgesucht, die offen war, dann bin ich dahin gefahren. Als Frau nachts um 4 zu tanken, auszusteigen, ist ja auch immer super angenehm. Naja, jetzt habe ich für nur 50 Euro getankt. Achso, vorher habe ich mich noch verfahren. Ich war noch beim Haus von Helmut Kohl, ehemaliger Haus, aus Versehen.
2: Super.
0: Die Frau hat an dieser Tankstelle, an der sie getankt hat, um die Ecke hat sie mal gewohnt, mehrere Jahre.
1: Stimmt.
0: Aber findet den Weg nicht mehr hin.
1: Nee.
0: Leute.
1: Der Dunkel ist doch was ganz anderes im Dunkeln.
0: Wenn ihr euer Leben im Griff habt oder haben wollt, denkt dran, am Donnerstag kommt ja endlich der lange ersehnte Tankrabatt.
1: Ja.
0: RPR1 Infochef Jens Baumgart.
3: Guten Morgen von eurem Tankwart.
0: Ja,
3: jawohl. Genau. Donnerstag sinkt die Steuer um 17 Cent. Bundestag und Bundesrat haben grünes Licht gegeben. Und ich vermute wirklich, dass ab heute deutlich weniger los sein wird an den Tankstellen in Rheinland-Pfalz. Alle versuchen irgendwie bis Donnerstagmorgen durchzuhalten. Ist ja immer auch so eine kleine Challenge, ne? Wie lange kann ich noch fahren, wenn die Benzinlampe mal leuchtet? Mein Tipp, bitte nicht mit dem allerletzten Tropfen unterwegs sein und auf den Donnerstag spekulieren. Da könnte es nämlich morgens wirklich lange Schlangen geben an den Zapfsäulen. Eher Donnerstagabend einplanen oder vielleicht noch besser Freitagmorgen. Da sollte der erste Andrang vorbei sein.
0: Ja, und auch ganz witzig, Tankrabatt ja pünktlich zu den Herbstferien bei uns in Rheinland-Pfalz. Freitag ja der letzte Schultag. So, Laura, die Mutter muss ich erstmal erholen, ne? Deswegen jetzt erstmal ganz viel Musik. Wir haben Pink mit dabei. Nico Santos, die neue Nummer. Why Don't You Stay? Gleich nach Katy Perry in Hot and Cold.

0: entspannt geht's in diese neue Woche mit Musik von Pink. A Million Dreams. Einen schönen Montag. Hier ist RPR1 und heute nicht zu dick anziehen.
1: Bitte nicht, sonst wird's riechen. Bis zu 31 Grad heute. Überleg mal, das ist krass, oder?
0: Das ist krass.
1: Das ist ehrlich krass.
2: Aber ich finde, es fühlt sich nicht mehr so heiß an wie jetzt im Juli. Die 31 Grad. Wisst ihr, was ich meine?
1: Ich finde, die kann man richtig gut wegignorieren, ja, weil wir ja Herbst haben.
2: Ja.
1: Man checkt die nicht so ganz.
2: Ja, genau. Ja.
0: Aber im Juli haben sie auch deswegen anders angefühlt, weil wir im Juli auch 40 Grad hatten.
2: Ach so.
1: Auf jeden Fall haben wir ein paar Wolken und oft ist es aber auch sonnig heute. Heute früh auf jeden Fall doch noch was drüber ziehen. Aktuell in St. Goar im Rhein-Hunsrück-Kreis 15, in Schifferstadt in der Pfalz 16 und in Baumholder? 14 Grad. Ja, sag doch was!
3: Was ist das?
1: Ich frag dich doch.
0: Ich lass dich einmal mal machen.
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5: Guten Morgen, ich bin Yannis Terakis und das sind die Themen um 5:30. Die deutsche Fußballnationalmannschaft hat am Abend in der Nations League eine überraschende Niederlage kassiert. Im ersten Heimspiel mit dem neuen Bundestrainer Klopp musste sich das Team gegen Griechenland mit 0:1 geschlagen geben. Es war das erste Mal in ihrer Geschichte, dass die DFB-11 ein Länderspiel gegen Griechenland verloren hat. Worms bekommt eine neue Oberbürgermeisterin. CDU-Kandidatin Stefanie Lohr konnte die Stichwahl mit 53% der Stimmen für sich entscheiden. SPD-Kandidat Timo Horst kam auf 47%. Der seit 2019 amtierende Oberbürgermeister Adolf Kessel gibt seinen Posten zum Jahresende auf. Wegen des Verdachts auf Terrorismus wird jetzt gegen 5 Männer ermittelt, die in der Nähe eines Stützpunkts der US-Luftwaffe im Süden von England festgenommen worden sind. Die britischen Behörden wollen prüfen, ob die Männer einen Anschlag geplant hatten. Die genauen Hintergründe sind noch unklar. 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
0: Guten Morgen in die Autos. Wir schauen auf die Straßen. 5.32 Uhr haben wir es. Ja, da ist nicht viel los. Lediglich der Blick auf die 61 Köln-Koblenz zwischen dem Kreuz Kerpen und Türnich. Hier Tiere auf der Fahrbahn, da gab es einen Wildunfall. Also seid da ein bisschen vorsichtiger. Aber ansonsten habt ihr im Moment keine Probleme. Es sei denn, wir denken an die Blitzer. Da wird geblitzt zum Beispiel in Koblenz in der August-Horch-Straße oder auf der A650 Bad Dürkheim Richtung Ludwigshafen im Oggersheimer Kreuz bei Tempo 90. Eine gute Fahrt euch.
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2: Die PC-Maus, die Faust des kleinen Mannes. Habt ihr gerade gehört? Wenn Ben sich aufregt, dann macht er immer so ganz doll mit der Maus. So.
0: Aber wann habe ich mich aufgeregt?
2: Weil wegen der Blitzer.
0: Ja, reg ich mich auf wegen der Blitzer.
2: Die Maus.
0: Rass dich aus.
2: Ein Mannes. So, Bruno Mars, neue Nummer on my

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1: Guten Morgen. Ich bin Christopher Markutzig von der Evangelischen Kirche. Und manchmal frage ich mich, gibt es eigentlich nur meine Welt oder gibt es auch andere? Klingt ein bisschen kompliziert so am frühen Morgen, ich weiß. Aber ich versuche es mal aufzudröseln. Ich nehme ja mich und alles um mich herum wahr. Da passiert ja auch eine ganze Menge und ich treffe ja dabei auch immer wieder andere Leute. Aber wie ist es denn mit den Leuten, die ich nicht treffe? Ist das nicht verrückt, dass um die herum auch ein ganz eigenes Leben stattfindet, ohne dass ich davon etwas mitbekomme? Ihr glaubt gar nicht, was das immer mal wieder für lustige Gedanken im Kopf macht. Auch wenn es dabei um den lieben Gott geht. Der hat ja versprochen, dass er bei mir bleibt bis ans Ende der Welt. Damals, als ich getauft wurde. Aber kann er dann auch gleichzeitig bei euch sein, wo er doch schon bei mir ist? Eine Idee in fast allen Religionen ist, dass das Göttliche beides kann. Bei mir sein und gleichzeitig auch bei anderen. Und dafür gibt es etliche Beschreibungen in der Bibel. Ich gebe zu, das löst meinen Knoten im Kopf noch nicht so ganz. Aber dafür ist es auch noch ein bisschen früh am Tag. Doch mal auszuprobieren, darauf zu vertrauen, dass Gott das kann, in meiner und in eurer Bubble sein, gleichzeitig, ist für mich dann doch sowas wie ein Verbindungsstück zwischen euch und mir. Und das ist doch schon mal was. Oder wie seht ihr das?
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0: Lade Ray, ihr Ehemann, hat jetzt neue Fotos von ihr veröffentlicht. Ich hoffe, das war vorher abgestimmt. Er hat sie vorher gefragt.
1: Hat sie erstmal komisch.
0: Ja, das klingt wirklich komisch. Nee, sie hatte Geburtstag und ihr Mann hat dann so ein paar Schnappschüsse, private Schnappschüsse geteilt. Unter anderem ganz süß, ich weiß nicht, ob sie da auf einer Safari-Tour oder... Nee, Safari ist das nicht. Die hat ein Babykrokodil in der Hand. Was ist man da? Das ist nicht nur Safari.
1: Vielleicht Krokodiljägerin. Vielleicht gibt es ein paar neue Schuhe.
0: Hoffentlich nicht. Nee, aber fand ich süß. Lana Del Rey einfach, oh, ist die schön.
1: 41 Jahre jung.
0: Ist die schön. Die ist wunderschön. So, 5.47 Uhr haben wir es. Das wollte ich eigentlich sagen. Das war gerade Lana Del Rey. Die bringt uns in den Montagmorgen.
1: Ja, und von schön geht's jetzt zu...
0: Ja.
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2: Kennt ihr das, wenn Kinder ausziehen? Also bei uns war das so. Ich habe zu meinem Sohn gesagt, du, ich weiß, es würde dich jetzt überraschen, aber es gibt Menschen, die ziehen irgendwann von zu Hause aus, gehen arbeiten und gründen eine eigene Familie. Und was war seine Antwort? Wie immer, als ob. Genau. Ja. Habt ihr auch so einen zu Hause, so ein als ob? Wo haben die das her? Gut, ich bin ja teilweise selber schuld. Ich weiß noch, wie ich meine Frau vor 20 Jahren im Bett gelegen habe und sie gesagt hat, du Rocker, wenn du heute nicht aufpasst, kriegt unsere Tochter noch ein Geschwisterchen. Ja? Und ich, als ob. Ja. Ja, und das, also bis jetzt Mitte 20. Und du, der ist so faul. Wenn der eines Tages vor Langeweile stirbt, dann merke ich das erst, wenn seine Kumpels anfangen, die Möbel rauszutragen. Ja, am Geruch kannst du das nicht erkennen. Schlimmer als jetzt kannst du dann in der Bude gar nicht stinken, als wenn da jemand drin verwest. Du riechst ja gar keinen Unterschied, ob der nur verweilt oder schon verwest. Hier, über unserem Haus sind im Sommer sogar die Geier gekreist, ja? Ja, in seiner Bude. Obwohl, Bude ist ja das falsche Wort. Der Schloss hatte der. Das war ja praktisch wie ein Haus im Haus, ja? Ein eigenes Reich mit alle Fats, ja? Der wusste gar nicht, wie gut das hat. Mein Zimmer früher. Es war so klein. Wenn da morgens die Sonne reinkam, musste ich raus, ja? Aber die Boutique von meinem Sohn war ausgestattet wie eine Mediamarkt-Filiale. LED-Fernseher, Laptop, Handy, Stereoanlage, Rechner. Wenn der alle Dinge auf einmal angemacht hat, sind bei uns auf der Gast die ganze Straßenlaterne ausgegangen. Verstehst du? 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

0: mit Robbie. Wobby, Wobby.
1: Wobby.
0: Wobby Williams.
2: Wobby, kennt sie was, was man beim Dosenwerfen auf einer Kerwe kriegt? Oh, ich hätte gerne den Wobby. Oder?
3: Ich finde, es klingt wie ein Staubsauger-Roboter.
2: Wobby. Super auch, ja.
0: Es könnte aber auch ein Spiel sein, wo du den Buzzer drücken musst, Wobby.
3: Ja, okay.
0: Wo es auf Schnelligkeit ankommt.
2: Oder so ein Juicy Booty.
3: Okay.
2: Was ein Wobby.
3: Warum wird's jetzt hier nasty?
0: Okay, also neue Musik gleich. Von Loy, Golden Summer, gibt's direkt um kurz nach sechs.
2: Und? Ja, der hat doch einen richtigen Wobby.
3: Brian Adams, One Two.
2: Song unseres Lebens, auch den gleich.
0: Bei Männern könnte das mit dem Wobby aber...
3: Oh, Ben!
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0: Einen wunderschönen Montag. Ja, das wird heute richtig warm.
3: Alter, richtig krass. Bis zu 31 Grad, den ganzen Tag so ein bisschen Wolken, aber auch viel Sonne mit dabei. Aktuell in Mainz 14, in Otterberg im Kreis Kaiserslautern 13 und in Sinzig im Kreis Ahrweiler 15 Grad.
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7: Das sind die Themen um 6 Uhr. Niederlage für Deutschland in der Nations League und Debatte über Abschuss von Dammwild in Alzey.
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7: Ich bin Yannis Tirakis. Schönen guten Morgen. Bundestrainer Jürgen Klopp hat mit der deutschen Fußballnationalmannschaft der Männer seine erste Niederlage kassiert. Im Heimspiel in der Nations League gegen Griechenland unterlag Deutschland knapp mit 0:1. Das sei aber kein Grund zur Panik, sagte Klopp nach der Partie.
8: Dass der deutsche Fußball aktuell nicht in der besten Situation aller Zeiten ist und Jürgen Klopp nicht vorbeikommt und einmal kurz mit Hand auflegen alle Probleme löst. Also ich wusste das vorher, falls es irgendjemand nicht wusste, dann wissen wir es jetzt. Es geht ganz normal weiter. Das ist Entwicklung.
7: Nächster Gegner für Deutschland in der Nations League ist Serbien am 1. Oktober. Das Spiel wird in der Münchner Allianz Arena stattfinden. Make it in Rheinland-Pfalz heißt das Online-Portal des Landes, das die Fachkräftezuwanderung erleichtern soll, aber die bisherigen Bemühungen reichen offenbar nicht aus. Wirtschaftsminister Michael Ebling und die Kammern stellen heute eine neue Kampagne für die Fachkräftegewinnung vor, für Interessenten im Ausland und Unternehmen, wie es heißt. Gesucht wird vor allem in Handwerk, Technik, Pflege und Erziehung. Taylor Swift hat ihre Trophäensammlung weiter vergrößert. Bei der gerade laufenden Vergabe der MTV Video Music Awards in Los Angeles nahm sie den neuen Sonderpreis für Regiearbeit entgegen. In diesem Jahr führt Superstar Madonna mit 13 Gewinnchancen die VMA-Riege an. Swift folgt im Wettbewerb mit 11 Nominierungen, darunter in der Top-Sparte für das Video des Jahres mit ihrem Hit The Fate of Ophelia. Um diesen Spitzenpreis sind auch Ariana Grande, Bruno Mars, Sabrina Carpenter und Generation mit Rapper Young Lean im Rennen.
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9: Wie sollen Busse und Bahnen in Pirmasens künftig besser werden? Genau das können die Menschen ab heute selbst mitbestimmen. Bei einer neuen Online-Umfrage geht es unter anderem um Takte, Haltestellen, Linienwege und Barrierefreiheit. Mitmachen geht's anonym und noch bis zum 11. Oktober über die Homepage der Stadt. Thomas Stüber, Pirmasens.
10: Die Rheinhessen-Fachklinik Alzey will ihr Dammwild vom Therapiehof loswerden. Man stehe diesbezüglich in enger Abstimmung mit dem Veterinäramt des Kreises Alzey-Worms, hat uns ein Sprecher gesagt. Aktuell werde nach einem potenziellen Abnehmer gesucht, eine Entscheidung sei bislang aber nicht gefallen. Laut Medienberichten steht als letzte Option auch ein Abschuss der Tiere im Raum. Das Dammwild solle aber besser lebend übergeben werden, sagte der Sprecher. Aus Alzey Felix Christmann.
7: Und die gute Nachricht kommt von der Mosel. Für Schülerinnen und Schüler aus Trier heißt es ab heute raus aus der Schule, rein in die Kultur. Bei den Kulturwandertagen öffnen 15 Kultur- und Bildungseinrichtungen diese Woche ihre Türen und laden junge Menschen dazu ein, Trier einmal aus einer ganz anderen Perspektive zu entdecken. Dabei können sie zum Beispiel einen Blick hinter die Kulissen eines Museums werfen oder sich im Theater in Performancekunst ausprobieren. Das waren die RPA1-Nachrichten um 6 Uhr. Mehr Themen aus der Region gibt's wieder um halb und das Neueste von den Straßen jetzt von Ben.
0: Aber sowas von neu. Janis, vielen, vielen Dank. 6:03. Guten Morgen in die Autos. Achtung, die Blitzer heute früh auf der A3. Köln-Frankfurt zwischen Bad Honnef-Linz und Neustadt-Wied. Tempo 120 sind erlaubt. Dann steht einer auf der A6 Kaiserslautern-Saarbrücken bei der Ausfahrt Einsiedlerhof und auf der A60 Bingen-Mainz bei Heidesheim. Hier bitte nicht schneller als 100 fahren. Die aktuellen Staus und Gefahrenmeldungen, das ist alles noch entspannt. Lediglich der Blick auf die B51 Trier Richtung Bitburg. Zwischen Bitburg, Rittersdorfer Straße und Matzen hier Gefahr durch einen kaputten LKW. Da hat's gekracht, also seid da bitte vorsichtig.
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2: Guten Morgen.
3: Hallo.
2: Wer von euch das Geld auch am Wochenende komplett ausgegeben hat, es gibt gleich Neues. Wie viel sind im Jackpot?
0: 14.500 Euro.
2: Hui, das ist mehr, als ich zum Wochenende hin hatte. Wenn ihr es haben wollt, das RPA1 Weinfestgeräusch, nächste Chance zu knacken, gleich 10 nach 6.

2013. 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

0: Also Leute, wir hatten jetzt ein ganzes Wochenende voller Feste, Zeit, egal ob beim Andechser Bierfest in Hasloch, bei der Kerwe in Bann, beim Bopparter Weinfest, beim Oktoberfest in Albich oder Gundemar Kerb in Gundenheim. Da konnten wir uns also schön Inspiration holen, um heute den Jackpot zu knacken.
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2: 14.500 Euro. Es ist prall gefüllt. 6:12 haben wir es. Und diese 14.500 Euro könnten jetzt genau auf euer Konto wandern, wenn ihr wisst, was sich hinter diesem Geräusch hier verbirgt. Uns gehen so langsam die Ideen aus, Ben, Solin.
3: So.
2: Aber Pia aus Beltheim bei Castellaun, die hat noch eine.
4: Da ich Verfechter von Süßwaren bin, bekomme ich jedes Mal Appetit, wenn ich das Geräusch höre. Denn ich glaube, es ist das Zubereiten von gebrannten Mandeln, der Punkt, wenn der Zucker so schön blubbert und die ersten Mandeln auf den Kupferkessel treffen.
0: Spannend.
2: Ja, Pia, guten Morgen.
5: Guten Morgen.
2: Na, du süße Maus.
5: Oh mein.
2: Schnabulierst du auch gerne, hä?
5: Ja, doch.
2: Ja, ich auch. Kann ich auch nicht dran vorbeigehen, muss ich sagen. Und das Beste ist, wenn du dir Mandeln auf dem Fest kaufst und am nächsten Tag noch in der Jackentasche findest. Den Rest.
5: Nee, ganz frisch sind sie, glaube ich, besser.
2: Ja, aber morgens auf der Arbeit, du.
5: Ja, das also geht immer, ja. Aber geht nicht über ganz frische
2: Ja,
5: Mandeln.
2: Das stimmt.
0: Aber wisst ihr, was ich nervig finde? Apropos Jackentasche. Dann greifst du rein und manchmal sind die Mandeln schon rausgefallen und dann hast du so ganz klebrige Fingernägel.
2: Du Anfänger, du musst sie ja auch zumachen, die Tüte.
0: Ach so.
2: Ich schüttet die mal so rein. Daran erkennt man, wer Profi im Süßigkeitenessen ist und wer noch neu im Game ist.
0: Pia, aber auf jeden Fall nicht nur eine leckere, sondern auch eine sehr, sehr gute Idee mit dem Kupferkessel, okay. Wenn die dann fertig sind. Und wir sind maximal aufgeregt, weil diese gebrannten Mandeln könnten dir 14.500 Euro bringen.
5: Das wäre Wahnsinn.
0: Bist du gerade auf dem Laufband oder was machst du?
5: Nee, ich bin dann einfach aus der Puste. Aufregung pur.
2: Ja, okay. Ich kenne das. Ich bin manchmal auch so komisch aus der Puste. Sogar beim Reden manchmal. Merke ich.
5: Ja.
0: Sind die gebrannten Mandeln das RP1 Weinfestgeräusch? Bist du in ein paar Sekunden 14.500 Euro reicher?
2: Nein! Ich fand das so eine gute Idee. In die Richtung hatten wir irgendwie noch gar nichts,
0: nee,
2: oder?
0: Ging noch gar nichts in die Richtung. Das
2: immer nur in Herzhaft. Ja, fand ich auch gut.
5: Ja, das Blecherne ist echt schwer. Und dann Verbindung mit dem Ploppen. Mein erster Impuls war Popcorn, aber da passte das Metall auch nicht.
0: Ja, ja, das stimmt. Wir überlegen weiter. Und wenn du auch eine Idee hast, macht's wie ihr alle das hoffentlich tut. Einfach eine WhatsApp schreiben mit dem Stichwort RPR1 an die 0800 8 und 3x die 62 im Jackpot jetzt. 14.600 Euro. Nächste Chance in einer Stunde um 7:15.
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0: Dein Song passt heute früh besser als Golden Summer von Loi und David Puntes. Und David Puntes, dahinter verbirgt sich ja Ben, der heißt auch Ben, ist Influencer unter anderem auch und inzwischen DJ und ist verheiratet mit der Tochter von Nino D'Angelo. Und die drehen immer ganz witzige Videos, ein sehr, sehr süßes Pärchen. Unter anderem hat er sich einfach hinten bei seiner Frau ins Auto gesetzt und einfach die ganze Zeit rumgebrüllt und geschrien. Und dann hat er geschrieben, POV, mal gucken, ob meine Frau schon bereit ist für ein Kind.
1: Und hat er auch so Babyklamotten an?
0: Nee, aber ich denke, was hat der denn jetzt schon wieder? Das ist wirklich ein sehr süßes Video, sehr süßes Pärchen.
1: Okay, jetzt wisst ihr Bescheid, Leute. Ja. Jetzt wisst ihr Bescheid. Ja. Du hast ja angesprochen, der Song heißt Golden Summer und genauso kommt es einem ja heute vor. RPR1 Wetterexperte Dominik Jung, die Woche nochmal 30 Grad, ne?
2: Ja, wie erwartet, der Sommer dreht nochmal voll auf bei uns in Rheinland-Pfalz und die 30 Grad, die sind nochmal drin und zwar gleich an 3 Tagen hintereinander, heute, morgen und am Mittwoch und damit haben wir eine Hitzewelle. Ganz klar definiert, 3 Tage am Stück, mindestens 30 Grad, das wäre eine Hitzewelle. Heute, morgen und übermorgen die 30 Grad so Richtung Südpfalz und an Rhein, Nahe und Mosel, also das wird nochmal eine sehr warme Phase werden.
1: Ja, also Deo-Bestände nochmal auffüllen und passend dazu Sommermusik. Aus dem Jahr 2013, Nicole Vince mit Am I Wrong? Am

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9: Einen schönen Montag. Leute, ich war ganz stolz, als ich heute Morgen das Haus verlassen habe, dachte ich, okay, ich ziehe mir so ein kleines Jäckchen drüber.
10: Ja.
9: Und dachte mir, nee, ist viel zu warm für ein kleines Jäckchen.
10: Ja, jetzt schon.
9: Also fand ich.
10: Ich fand es schon ein bisschen frisch, habe ja so eine Dreiviertelhose an. Also,
11: ja, du hast eine Sache vergessen.
10: Ja.
11: Ben ist ein richtig harter Hund.
9: Ein heißer Typ.
10: Ja, also ich würde euch jetzt mal sagen, wie kalt es wird, dann entscheidet ihr.
9: Ja.
10: Also selbst aktuell in Wuppert am Rhein 15, in Speicher in der Eifel 14 und in Neuleiningen in der Pfalz 13 Grad. Später noch bis zu 31 Grad mit ein bisschen Sonne und ein paar Wolken mit dabei.
9: Super.
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13: Guten Morgen, ich bin Yannis Theakis und das sind die Themen um 6:30. Die deutschen Fußballmänner haben in der neuen Saison der Nations League ihre erste Niederlage kassiert. Das Team des neuen Bundestrainers Jürgen Klopp unterlag Griechenland mit 0:1. Für Griechenland war es der erste Sieg gegen Deutschland überhaupt. Solarstrom boomt in Deutschland. Schon jetzt ist in diesem Jahr mehr Strom aus Sonnenenergie erzeugt worden als im gesamten vergangenen Jahr. Das teilt der Bundesverband Solarwirtschaft mit. Grund für den Rekord sind unter anderem ungewöhnlich viele Sonnenstunden, aber auch der Ausbau von Photovoltaikanlagen. Das US-Militär ist nach Angaben aus Bagdad vollständig aus dem Irak abgezogen. Alle Kräfte hätten das Land verlassen, sagt ein irakischer Regierungsvertreter. Eine offizielle Bestätigung der USA gab es dafür zunächst nicht. Auf den Abzug hatten sich der Irak und die USA 2024 geeinigt. Mit dem Iran-Krieg hat sich die Sicherheitslage auch im Irak erneut verschlechtert.
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14: Mit Felix Christmann, guten Morgen. Worms bekommt zum ersten Mal in der Geschichte eine Oberbürgermeisterin. Stefanie Lohr von der CDU setzte sich am Abend bei der Stichwahl gegen Timo Horst, SPD, durch. Bei einer schwachen Wahlbeteiligung von gut 38% brachte es die spätere Siegerin auf 53% der Stimmen. Stefanie Lohr.
15: Obwohl die Wahlbeteiligung hätte höher sein können, war mein Gefühl, wir haben viele Menschen für diesen Wahlkampf begeistern können. Und ich glaube, das Ergebnis zeigt einfach, dass es zwei starke Kandidaten sind. Und es spricht ja für diese Stadt, dass es zwei Stadtvorstände gibt, gemeinsam auch mit Waldemar Herder und Peter Englert, die diese Stadt gestalten wollen. Und das ist eine gute Botschaft für Worms.
14: Aufatmen an der Mainzer Unimedizin zum Wochenstart. Nach dem Kabelbrand und dem damit verbundenen Stromausfall am Wochenende läuft auch heute weiter alles normal. Schon gestern konnte die Klinik wieder Patienten aufnehmen, nachdem kurzzeitig auf Notstrom umgeschaltet worden war. Wer dringend Hilfe gesucht hatte, musste auf umliegende Krankenhäuser ausweichen. Bei einem Unfall mit Wildschweinen auf der A61 gestern bei Stromberg sind mehrere Tiere getötet worden. Laut Polizei waren die Wildschweine auf die Fahrbahn gelaufen und dort mit dem Auto einer 31-Jährigen zusammengeprallt. Mehrere der Tiere seien daraufhin von mindestens 10 weiteren Fahrzeugen überrollt worden, heißt es.
9: Immer um 9:30 die APR1 Regionalnachrichten. 6.33 Uhr haben wir es. Guten Morgen in die Autos. Wir schauen auf die Straßen. Achtung, es wird geblitzt im Kreis Alzey-Worms in Osthofen in der Friedrich-Ebert-Straße. Außerdem Blitzer auf der 61 Koblenz-Speyer zwischen dem Kreuz Frankenthal und dem Kreuz Ludwigshafen. Und nochmal geblitzt wird auf der A3 Frankfurt-Köln bei Montabaur. Hier bitte nicht schneller als 100 fahren. Die aktuellen Staus und Gefahrenmeldungen. Da die 61 Koblenz-Köln zwischen dem Kreuz Koblenz und Pleiten kaputtes Auto und die B51 Trier-Bitburg zwischen Bitburg-Rittersdorfer Straße und Matzen. Hier ein kaputter LKW. Auch da bitte vorsichtig sein.
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10: Morgen. Wir haben einen Anruf bekommen. Beate aus Reich im Hunsrück ist dran. Was gibt's?
17: Ich hätte eine Idee fürs Weinfest-Geräusch.
9: Okay, was glaubst du, was könnte sich hier hinter verbirgen?
17: Hau den Lukas.
9: Ach, und wenn man dann ganz oben ankommt, meinst du?
17: Da macht's ja Bing.
9: Im besten Fall macht's Bing, ja, das stimmt. Beate, hast du schon eine WhatsApp geschrieben mit dem Stichwort RPR1?
17: Nee, das mache ich jetzt.
9: Dann musst du das jetzt unbedingt noch machen, denn es geht ja jetzt gleich um 14.600 Euro.
17: Ja,
9: also genau. Schnell die WhatsApp schreiben und dann drücken wir die Daumen. Gilt natürlich für euch alle anderen auch. Wenn ihr eine Idee habt, WhatsApp schreiben mit dem Stichwort RPR1 an die 0800 8 und dreimal die 62. Kurz nach 7 die nächste Chance.
10: So, erstmal gibt's die Sugar Babes, Push the Button, die kommen ja jetzt zurück, haben gerade ihr Comeback bekannt gegeben. Und vorher, das ist Teddy Swims, das ist Mr. Know It All.
9: Ich finde Laura ganz sexy.
10: 6.35 Uhr.

0: als die Nummer rauskam. Die Sugar Babes mit Push the Button, das war noch die Zeit der MP3-Player, Club-Handys, Viva etc. Und die Sugar Babes kommen zurück, haben ein Album angekündigt für Februar 2027 und es trägt, Achtung, den Titel, jetzt dürft ihr alle mitraten.
1: Sugar Babes are back.
0: Nein.
1: Sugar Babes.
2: Ja, wirklich?
0: Ja.
2: Bruh.
0: Ja.
2: Das könnt ihr doch nicht machen.
1: Es war geraten.
0: Heißt Sugar Babes.
1: Also bei den Sugar Babes die Stimmung ziemlich gut. Bei der deutschen Fußballnationalmannschaft nach dem Nations League-Auftritt am Abend gegen Griechenland.
0: Wie fandst du's?
1: Ich habe nur die erste Halbzeit geguckt.
0: Mhm.
1: Und ich habe gesagt, mir ist erstmal egal, wie die spielen, weil die ja alle finden müssten. Ich bin einfach nur froh, ob der Euphorie, die es gibt, dank Jürgen Klopp. Deswegen, mein Gott, haben wir halt verloren. Ist mir jetzt fast egal. Ich warte mal noch so die nächsten Spiele ab.
0: Können wir da irgendwo rausfliegen oder...
1: Ach, Nations League ist eh wirklich, also ist wirklich, ja, wirklich egal.
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2: Das Einzige, was ich fragt, sind die Bällchen. Was geht?
0: Guten Morgen, schönen Montag.
2: Ich bin Jasmine Schirin. Hier, mein nicer Button. Ich lerne noch.
0: Ja.
2: Was willst du snacken, Cutie?
0: Ich hätte gerne ein Latte Macchiato und ein Fleischkäsebrötchen, bitte. Ja.
2: Mach ich dir.
0: Ja, und das war wohl ein Satz mit X, hä?
2: Warte kurz. Mach ich dir. Schwürgel, ich finde ja kein X.
0: Nee, Satz mit X, das war wohl nix. Also das sagt man so. Ich meinte das Länderspiel.
1: Oh, ja. Gottele, bitte, fangen Sie nicht damit an.
0: Nee.
1: Ich dachte, ab jetzt wird alles besser.
0: Ja.
2: Ich check gar nichts. Was ist denn passiert?
0: Na, Deutschland hat 0-1 gegen die Griechen verloren.
2: Im Fußball?
0: Ja.
2: Junge, was ist das? Jetzt verlieren wir sogar gegen Leute, die nur kriechen, oder was? Keiner checkt mehr.
1: Du checkst nicht, Thierry.
2: So, für den Becher.
0: Ja. Laura.
2: Dann hier der Latte.
0: Danke.
2: Ich küsse dein Herz. Folg uns auch gerne auf TikTok.
0: Ja, was?
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0: Ey, wirklich, wann hat man mal die Möglichkeit, es selbst zu bestimmen? Leute, ihr bestimmt, was es bald bei eurem Bäcker zu kaufen gibt.
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2: Es ist 10 Minuten vor 7, 6.50 Uhr. Und Leute, das ist so geil. Also, Azubine Solin.
3: Ja.
2: Eigentlich sollte sie nur reinschnuppern bei der Traditionsbäckerei Die Lonas aus Polch. Aber du hast dir einfach eine eigene Zuckerschnecke klar gemacht.
3: Ich komme auch noch nicht klar, ne? Also ich liebe ja Zuckerschnecken, ich esse sie gern und ich backe sie gern. Und dann haben wir entschieden, ey, lass doch was zusammen ausprobieren, lass doch was zusammen kreieren. Und es haben sich vier Geschmäcker, haben es ja in die engere Auswahl geschafft. Die Frage ist halt jetzt, also mir schmeckt's, ja, wir schmecken alle vier. Was schmeckt euch? Welche Schnecke wollt ihr denn haben?
2: Ja. So, also, welche Schnecke will Rheinland-Pfalz? Du warst im Land mit dem RPR1-Mikro unterwegs.
3: Wir haben ja die Zimtschnecke, wir haben die Apfelschnecke, die Bananenschnecke mit Schokostückchen und die Johannisbeerschnecke mit Streuseln drauf. Wo sagst du, boah, die brauchen wir.
4: Safe bei der Banane. Also es war was komplett anderes, aber auch was sehr, sehr Geiles. Vor allem, weil die Banane zwar da ist, aber jetzt nicht so penetrant.
5: Zimtschnecke und Banane ist mein Favorit, aber die Banane, die ist doch dann schon immer was Besonderes, weil die so echt nach Banane schmeckt.
6: Ich sag ehrlich, ich würde nicht die Zimtschnecke nehmen, weil das ist so basic, aber ich würde mich lieber für die Bananenschnecke entscheiden, weil ja, die war eigentlich brutal, die war lecker, deswegen würde ich lieber die Bananenschnecke nehmen.
7: Mein absoluter Favorite ist die Banane tatsächlich, die ist einfach zum Niederknien, aber dicht gefolgt ist auch die Zimtschnecke. Aber so ganz am Ende so fluffig und so leicht wie die Banane und den Schokostückchen traumhaft.
3: Und der Geschäftsführer Bernd hat selbst gesagt, diese Bananenschoki-Schnecke ist eine 11 von 10. Und wir haben eigentlich entschieden.
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3: 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Ich kann seit Tagen nicht mehr schlafen, weil ich so nervös bin. Wie verrückt ist das bitte?
2: Das ist
0: also wirklich
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0: Ja. 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
3: ganz
2: der Auslage.
3: Ganz normal, ja. Und die ist sehr günstig.
2: Bin so stolz
3: sehr
2: auf
3: lecker.
2: Dich. Bin so stolz auf dich.
3: Danke.
0: Also man kriegt viel für sein Geld.
3: 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Sowas habt ihr noch nicht beim Bäcker gefunden, wirklich.
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0: Boah, jetzt hab ich aber auch Bock. Ich will auch mal probieren.

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1: Mit Beyoncé geht's rein in die neue Woche. Hier ist RPR 1, einen schönen Montag und gleich einmal zurück ins Jahr 2000. Da kam dieser Banger hier raus, Sonique on Sky.
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1: Ja, das ist so ein bisschen wie Sommer im Herbst.
2: Nee, es ist genau das ja eigentlich, ne? Also...
1: Was?
2: Ja, heute.
1: Haben wir gerade aneinander vorbeigeredet? Oder? Ich habe gesagt, es ist so ein bisschen wie Sommer im Herbst.
2: Ja, ist es auch.
6: Ist so. Auch faszinierend zuzuhören, ja.
2: Ja. Ja, auf jeden Fall.
1: Ich glaube, mit dieser Moderation räumen wir irgendeinen Preis ab demnächst.
2: Heute geht's ab. Ja, Sommer im Herbst bis zu 31 Grad mit so einem Mix aus Sonne und Wolken. Heute früh vielleicht noch was drüber ziehen. Aktuell in Koblenz 13, in Wörth am Rhein auch 13 und in Manderscheid im Kreis Fernkastenwittlich 12 Grad. Wie Sommer im Herbst.
1: Ja, ein bisschen.
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6: Das sind die Themen um 7 Uhr. Klopp kassiert mit DFB 11 erste Niederlage. Und ab heute lange Sperrung zwischen St. Goarshausen und Kaub.
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6: Ich bin Yannis Tirakis. Schönen guten Morgen. Bundestrainer Jürgen Klopp wartet mit den deutschen Fußballmännern weiter auf den ersten Sieg. Im zweiten Spiel der neuen Saison der Nations League musste sich Deutschland am Abend Griechenland mit 0:1 geschlagen geben. Klopp sieht aber keinen Grund, deshalb Alarm zu schlagen und hat sein Team in Schutz genommen.
8: Also es gibt für mich keinen Grund, jetzt in Depression zu fallen und zu sagen, Gott, wir sind ja doch so schlecht. Sind wir nicht. Aber wir sind ja jetzt nicht schon wieder so gut, wie wir gerne wären. Und diesen Weg müssen wir jetzt einschlagen. Und wenn ihr auf dem Weg dahin, wäre es mir persönlich recht, wenn man so die Spieler so nicht so abschließend beurteilt und sagt, der kann das nicht, der kann das nicht, der kann das nicht. Wenn ihr jemand kritisieren wollt, macht das mit mir. Das meine ich ernst.
6: Rheinland-Pfalz bringt auch in diesem Jahr Verlage mit einer eigenen Bühne auf die Frankfurter Buchmesse. Unter dem Motto Viele Stimmen, ein Land präsentieren sich vom 7. bis 11. Oktober 18 Verlage mit mehr als 60 Veranstaltungen. Das Podium Rheinland-Pfalz mit Lesungen, Vorträgen und Werkstattgesprächen soll verdeutlichen, dass Literatur nicht nur dort entsteht, wo große Verlagshäuser sitzen, teilen die Veranstalter mit. Das Bundesverfassungsgericht feiert heute sein 75-jähriges Bestehen. Am Vormittag beginnt ein Festakt in Karlsruhe mit etwa 1000 geladenen Gästen. Hauptredner ist Bundespräsident Steinmeier. Das höchste deutsche Gericht ist gleichzeitig auch ein Verfassungsorgan. Es wacht unter anderem über die Einhaltung des Grundgesetzes.
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9: Autofahrer und Pendler im Mittelrheintal brauchen einen langen Atem. Die B42 zwischen St. Goarshausen und Kaub wird von heute an für mehrere Monate voll gesperrt. Grund sind Sicherungsmaßnahmen nach dem Felssturz Ende August. Der Verkehr wird großräumig umgeleitet. Betroffen ist auch der Schienenersatzverkehr während der laufenden Sanierung der Bahnstrecke. Mike Fuhrmann, Kaub.
10: Worms bekommt zum neuen Jahr erstmals in der Geschichte eine Oberbürgermeisterin. Stefanie Lohr von der CDU setzte sich am Abend bei der Stichwahl gegen Timo Horst SPD durch. Bei einer schwachen Wahlbeteiligung von gut 38% brachte es die spätere Siegerin auf 53% der Stimmen. Lohr folgt auf Adolf Kessel. Er geht am Jahresende vorzeitig in den Ruhestand. Felix Christmann, Worms.
6: Und die gute Nachricht kommt von der Mosel. Für Schülerinnen und Schüler aus Trier heißt es ab heute raus aus der Schule, rein in die Kultur. Bei den Kulturwandertagen öffnen 15 Kultur- und Bildungseinrichtungen diese Woche ihre Türen und laden junge Menschen dazu ein, Trier einmal aus einer ganz anderen Perspektive zu entdecken. Dabei können sie zum Beispiel einen Blick hinter die Kulissen eines Museums werfen oder sich im Theater in Performancekunst ausprobieren. Das waren die RPR1-Nachrichten um 7 Uhr. Mehr Themen aus der Region gibt's wieder um halb. Und jetzt schauen wir mal auf die Straßen mit Ben.
1: 7:03. Guten Morgen in die Autos. Wir schon auf euren Weg zur Arbeit. Da stehen Blitzer. Achtung, also bitte Fuß vom Gas auf der B48 in Laubenheim, nahe Weinstraße, in Koblenz-Kesselheim, August-Horch-Straße, in Osthofen in der Friedrich-Ebert-Straße und bitte Fuß vom Gas in Mainz in der Emi-Röder-Straße. Die aktuellen Staus und Gefahrenmeldungen, da legen wir los auf der 61 Koblenz-Köln zwischen dem Kreuz Koblenz und Pleit, ein kaputtes Auto. A573 in Fahrtrichtung Bad Neuenahr zwischen dem Dreieck Bad Neuenahr Ahrweiler und Bad Neuenahr hier ebenfalls ein kaputtes Auto. Rüber auf der 643 Mainz-Wiesbaden zwischen dem Dreieck Mainz und dem Schirsteiner Kreuz 3 Kilometer Stau. Hier dauert es um die 10 Minuten länger und ansonsten kommt ihr noch relativ entspannt durch. Eine gute Fahrt euch.
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0: Morgen. Der Mann, der sich morgens im Bad ein Fukuhila stylt, den gibt's jetzt. Ray Garvey, Take This Heart. Danach Sonic mit Sky aus dem Jahr 2000 und dann knackt ihr den Jackpot, das RPR1 Weinfestgeräusch. 14.600 Euro.
1: Hammer.
0: Holt euch 10 nach.
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0: gehört bei der Kerwe in Obersimpen, beim Ingelheimer Rotweinfest, beim Michaelismarkt in Nassau, beim Bob Prada Weinfest. Und jetzt muss doch endlich mal der Zeitpunkt gekommen sein, an dem sich die ganzen Besucher auf diesen Festen auszahlen.
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0: Ja, anstrengend.
2: Wir würden es uns wünschen. Gleich 7:12. Es geht um 14.600 Euro. Und Mike aus Hagenbach, das ist ja fast schon Frankreich. Südwestpfalz, Südpfalz, hat eine Idee.
3: Ich vermute, das Geräusch entsteht, wenn am Süßigkeitenstand in einer Edelstahlwanne abgewogen wird und der Zeiger noch an den Anschlag stößt.
2: Okay, also unser RP1 Weinfestgeräusch. Eine Edelstahlwaage für Süßigkeiten. Mike, wie und wann bist du drauf gekommen, als du selbst auf der Waage standst?
4: Nee, die klingelt nicht, die knirscht, wenn ich draufstehe.
2: Die knarzt. Allein für den Gag würde ich dir schon das Geld geben, Mike. Wirklich. Nee, mal im Ernst, wie bist du drauf gekommen?
4: Ich weiß nicht, ich habe mir halt so in die Situation rein und irgendwas muss halt metallisch, irgendwie klingt es metallisch, das Ganze.
0: Was lässt du dir denn immer so abbiegen?
4: Ach, ich bin eigentlich gar nicht so der Süß, ich bin eher so am Bierstand.
0: Dann werden wir uns nicht begegnen, Mike.
2: Aber wir zwei.
4: Schade.
2: Ist eh besser.
0: Naja, Mike hat gerade schade gesagt. Ich weiß nicht, ob es untergegangen ist.
2: Mike, das könnte vermutlich der tollste Montag werden, den du jemals hattest. Mhm. 14.600 Euro sind im Jackpot. Und die bekommst du, wenn diese Süßigkeitenwaage hinter diesem RPR1 Weinfestgeräusch steckt. Ist dem so?
0: Das schon gibt's wieder doch nicht.
2: Ja, leck mich fett.
4: Tja, sowas.
0: Mike, jetzt ab aufs nächste Fest. Du musst noch mal prüfen, was es noch sein könnte.
4: Ja, aber auf jedes.
2: Ja, genau. Wir machen einmal alle Fest in Rheinland-Pfalz durch. Mike, wir drücken dir die Daumen. Und auch für euch gilt, Leute, wenn ihr eine Idee habt, wirklich, dann jetzt eine WhatsApp schreiben mit dem Stichwort RPR1 an die 0800 8 3 mal die 62. Unser Jackpot, der ist jetzt wieder gestiegen.
0: 14.700 Euro und die holt ihr euch in einer Stunde, kurz nach 8.

0: Seid schlauer als Laura Novak. Nee, Moment. Seid schlauer und ab heute bitte nicht mehr tanken. 18 ja. Minuten nach 7, einen schönen Montagmorgen. Hier ist RPR1.
1: Morgen, ich wurde genötigt zum Tanken. Denn ich bin heute Morgen nachts um 4 in mein Auto gestiegen, mache an, kling, Lampe, noch 20 Kilometer. Und ich brauche 21 Kilometer zur Arbeit. Ja, mein Mann hat mir einfach ein leeres Auto vor die Tür gestellt. Danke an dieser
2: das
1: Stelle.
2: Das ist, wenn man seinen Mann nicht im Griff hat.
3: Nee, was machst du jetzt mit dem?
1: Bestrafen.
3: Ja, wie?
0: Okay, machen wir weiter im Text. Also, Laura musste heute Morgen schon tanken fahren. Ihr hebt euch das bitte auf, denn Ende der Woche kommt da ja endlich der Tankrabatt. RP1 Tankwart oder Infochef Jens Baumgart.
4: Guten Morgen von eurem Tankwart.
0: Genau.
4: Jawohl, Donnerstag sinkt die Steuer um 17 Cent. Bundestag und Bundesrat haben grünes Licht gegeben. Und ich vermute wirklich, dass ab heute deutlich weniger los sein wird an den Tankstellen in Rheinland-Pfalz. Alle versuchen irgendwie bis Donnerstagmorgen durchzuhalten. Ist ja immer auch so eine kleine Challenge. Ne? Wie lange kann ich noch fahren, wenn die Benzinlampe mal leuchtet? Mein Tipp, bitte nicht mit dem allerletzten Tropfen unterwegs sein und auf den Donnerstag spekulieren. Da könnte es nämlich morgens wirklich lange Schlangen geben an den Zapfsäulen. Eher Donnerstagabend einplanen oder vielleicht noch besser Freitagmorgen. Da sollte der erste Andrang vorbei sein.
1: Ja, schön. Ihr habt auch noch vor 50 Euro getankt, weil ich habe den Rüssel nicht rausgekriegt.
2: Das ist ein allgemeines Problem. Ne? Rüssel nicht rechtzeitig rauskriegen, dann wird's teuer.
3: Oh mein Gott.
0: Sind wir hier gelandet?
1: Ich muss raus.
0: Tankrabatt.

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20: Habt einen guten Start in die neue Woche. Hier ist RPR1. Wir haben es gerade schon besprochen mit RPR1 Wetterexperte Dominik Jung. Das wird sommerlich.
21: Sehr. Bis zu 31 Grad und viel Sonne mit dabei. Viele Wolken. Heute früh noch ein bisschen frischer. Aktuell in Bad Hönningen im Kreis Neuwied. 14 in Ludwigshafen am Rhein. Auch 14. Und in Bitburg in der Eifel 13 Grad.
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22: Guten Morgen, ich bin Yannis Tierakis und das sind die Themen um 7:30. Die deutsche Fußballnationalmannschaft hat am Abend in der Nations League eine überraschende Niederlage kassiert. Im ersten Heimspiel mit dem neuen Bundestrainer Klopp musste sich das Team gegen Griechenland mit 0:1 geschlagen geben. Es war das erste Mal in ihrer Geschichte, dass die DFB-Elf ein Länderspiel gegen Griechenland verloren hat. Solarstrom boomt in Deutschland. Schon jetzt ist in diesem Jahr mehr Strom aus Sonnenenergie erzeugt worden, als im gesamten vergangenen Jahr. Das teilt der Bundesverband Solarwirtschaft mit. Grund für den Rekord sind unter anderem ungewöhnlich viele Sonnenstunden, aber auch der Ausbau von Photovoltaikanlagen. Wegen des Verdachts auf Terrorismus wird jetzt gegen 5 Männer ermittelt, die in der Nähe eines Stützpunkts der US-Luftwaffe im Süden von England festgenommen worden sind. Die britischen Behörden wollen prüfen, ob die Männer einen Anschlag geplant hatten. Die genauen Hintergründe sind noch unklar.
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1: Mit Felix Christmann, guten Morgen. Worms bekommt zum ersten Mal in der Geschichte eine Oberbürgermeisterin. Stefanie Lohr von der CDU setzte sich am Abend bei der Stichwahl gegen Timo Horst, SPD, durch. Bei einer schwachen Wahlbeteiligung von gut 38% brachte es die spätere Siegerin auf 53% der Stimmen. Stefanie Lohr.
2: Obwohl die Wahlbeteiligung hätte höher sein können, war mein Gefühl, wir haben viele Menschen für diesen Wahlkampf begeistern können. Und ich glaube, das Ergebnis zeigt einfach, dass es zwei starke Kandidaten sind. Und es spricht ja für diese Stadt, dass es zwei Stadtvorstände gibt, gemeinsam auch mit Waldemar Herder und Peter Englert, die diese Stadt gestalten wollen. Und das ist eine gute Botschaft für Worms.
1: Aufatmen an der Mainzer Unimedizin zum Wochenstart. Nach dem Kabelbrand und dem damit verbundenen Stromausfall am Wochenende läuft auch heute weiter alles normal. Schon gestern konnte die Klinik wieder Patienten aufnehmen, nachdem kurzzeitig auf Notstrom umgeschaltet worden war. Wer dringend Hilfe gesucht hatte, musste auf umliegende Krankenhäuser ausweichen. Bei einem Unfall mit Wildschweinen auf der A61 gestern bei Stromberg sind mehrere Tiere getötet worden. Laut Polizei waren die Wildschweine auf die Fahrbahn gelaufen und dort mit dem Auto einer 31-Jährigen zusammengeprallt. Mehrere der Tiere seien daraufhin von mindestens 10 weiteren Fahrzeugen überrollt worden, heißt es.
20: Immer um halb die APR1 Regionalnachrichten. 7.32 Uhr, guten Morgen in die Autos. Achtung, es wird geblitzt bei uns in Rheinland-Pfalz und zwar in Osthofen in der Friedrich-Ebert-Straße. Auf der B48 in Laubenheim, Nahweinstraße. In Mainz in der Emi-Röder-Straße, Koblenz-Kesselheim, August-Heuch-Straße bei Tempo 50 und ein weiterer in Trier, Theodor-Heuss-Allee. Das Ganze in Fahrtrichtung Porta Nigra. Die aktuellen Staus und Gefahrenmeldungen. Los geht's hier auf der A3 Köln-Frankfurt zwischen Montabaur und Dietz. Gegenstände auf der Fahrbahn. Geduld braucht ihr auf der 48 Koblenz Richtung Dreieck Vulkaneifel zwischen Kaisersesch und Ulmen. 6 Kilometer Stau, hier dauert es eine Dreiviertelstunde länger. Rüber auf die A60 Mainz-Rüsselsheim zwischen Ginsheim-Gustersburg und Rüsselsheim-Königstetten 2 Kilometer stockend. Plant hier mal 10 Minuten mehr Zeit ein. Die 61 Koblenz Richtung Dreieck Bad Neuenahr-Ahrweiler und der A-Brücke. Hier in beiden Richtungen Wildschweine auf der Fahrbahn bzw. am Fahrbahnrand. Bitte aufpassen. Rüber auf die A65 Landau-Ludwigshafen zwischen Neustadt-Süd und Neustadt-Nord. 3 Kilometer stockend, hier dauert es eine Viertelstunde länger. Und der Blick auf die A643 Mainz-Wiesbaden zwischen dem Dreieck Mainz und Wiesbaden-Dotzheim. 4 Kilometer stockend, plant auch hier 10 Minuten mehr Zeit ein. Eine gute Fahrt euch.
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23: Morgen.
24: Hi, Gude.
23: Für alle Mamas und Papas, die sich über die unaufgeräumten Zimmer der Kids aufregen. Mal dranbleiben, kommt gleich was für euch.
24: Ihr seid nicht allein.
23: Richtig. Nach Melanie C, First Day of My Life und Kaigo Khalid, Save My Love, gibt's die Auflösung.

0: Das ist was fürs Herz. Melanie C., First Day of My Life.
1: Gab ja gerade auch was für den Bauch, hä?
0: Mhm.
1: Willst du uns mal dran teilhaben lassen?
0: Auch wenn ihr wollt, es gab für mich gerade ein Maultäschchen.
2: Und der kam hier rein,
1: ne? Ja, mit einer riesengroßen kalten Maultasche
0: in der
1: Hand. Die war
0: lauwarm.
1: Hast du heute früh gemacht.
0: Mhm.
1: Wo hast du die lauwarm gehalten?
0: Auf dem in der Box?
1: Stuhl?
0: In der Box natürlich.
2: Unterm Popo.
0: Die ja, drauf
1: seit 5 Stunden nicht warm. Der hat einfach eine kalte Leute, der hat eine kalte Maultasche.
2: Was für eine Sorte war das?
0: Klassisch.
2: Und deswegen riecht das hier krank gerade. Ne?
0: Riecht klassisch, ne?
1: Ja, was willst du machen, wenn der Kühlschrank leer ist über Wochenende, gell?
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3: Kennt ihr das, wenn Kinder ausziehen? Also bei uns war das so. Ich habe zu meinem Sohn gesagt, du, ich weiß, es würde dich jetzt überraschen, aber es gibt Menschen, die ziehen irgendwann von zu Hause aus, gehen arbeiten und gründen eine eigene Familie. Und was war seine Antwort? Wie immer, als ob. Genau. Ja. Habt ihr auch so einen zu Hause, so ein als ob, als ob? Wo haben die das her? Gut, ich bin ja teilweise selber schuld. Ich weiß noch, wie ich meine Frau vor 20 Jahren im Bett gelegen habe und sie gesagt hat, du Rocker, wenn du heute nicht aufpasst, kriegt unsere Tochter noch ein Geschwisterchen. Ja. Und ich, als ob. Ja. Ja, und das, also bis jetzt Mitte 20, ja. Und du, der ist so faul. Wenn der eines Tages vor Langeweile stirbt, dann merkst du das erst, wenn seine Kumpels anfangen, die Möbel rauszutragen. Ja, am Geruch kannst du das nicht erkennen. Schlimmer als jetzt kannst du dann in der Bude gar nicht stinken, als wenn da jemand drin verwest. Du riechst ja gar keinen Unterschied, ob der nur verweilt oder schon verwest. Hier, über unserem Haus sind im Sommer sogar die Geier gekreist, ja. Ja, in seiner Bude. Obwohl, Bude ist ja das falsche Wort. Der Schloss hatte der. Das war ja praktisch wie ein Haus im Haus. Ja? Ein eigenes Reich mit alle Fats. Ja? Der wusste gar nicht, wie gut das hat. Mein Zimmer früher. Es war so klein. Wenn da morgens die Sonne reinkam, musste ich raus. Ja? Aber die Boutique von meinem Sohn war ausgestattet wie eine Mediamarkt-Filiale. LED-Fernseher, Laptop, Handy, Stereoanlage, Rechner. Wenn der alle Dinge auf einmal angemacht hat, sind bei uns auf der Gast die ganze Straßenlaterne ausgegangen. Verstehst du? 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

0: Man kann diese Woche nochmal alle seine Sonnenbrillen rausholen und übereinander tragen. Bis zu 30 Grad die Woche nochmal bei uns in Rheinland-Pfalz.
1: Hat einige der Mann.
0: Ja, Sommer-Comeback. I'm still standing am Montagmorgen um 7.49 Uhr bei RPR1.
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1: Und wir haben gerade eine WhatsApp-Sprachnachricht bekommen von Veronique aus Greimersburg.
3: Ich bin gerade bei den Lonas vorbeigefahren, also Holsch, A48. Und da mache ich immer ganz gern morgens das Fenster runter. Da kommt der ganze Backgeruch von Leckerbrötchen und sonstigen Sachen, kommt dann durchs Fenster rein. Du hast mich eben auch wieder daran erinnert, Solin, das auch heute wieder zu tun. Und ich bin sehr, sehr gespannt auf die Zuckerschnecke.
0: Ja.
1: Da sind wir beim Thema. Denn, yeah. Leute, es wird tatsächlich Realität. Die Zuckerschnecke, die RPR1 Zuckerschnecke kommt in die Regale.
4: Ja, und zwar schon am Donnerstag, am 1.10. ist Verkaufsstart. Und wenn ihr dann in den Lonas-Filiale geht, werdet ihr die RPR1 Zuckerschnecke sehen mit dem Geschmack Banane-Schoko. Könnt ihr euch vorstellen, ist so ein ist Bananenpudding drin. Und dann noch Schokostreusel drauf. Und es schmeckt überhaupt nicht künstlich, es schmeckt richtig gut. Und einer der besten Zuckerschnecken ganz Deutschland.
1: Ich finde das so geil, weil das war ja gar nicht der Plan.
4: Nee.
1: Ihr habt ja nur als Juxendollerei mal drüber geredet, dann mal was probiert und auf einmal kommt das Ding wirklich.
4: Es ist verrückt. Ich zitter auch, wenn ich drüber nachdenke und drüber spreche. Es ist wirklich also ein Riesentraum, der in Erfüllung geht.
0: Also wir sind ganz stolz auf unsere Azubine Solin. Eigene Zuckerschnecke beim Bäcker. Ich glaube, das ist ein absolutes Life-Goal. Ich kenne niemanden, der das bisher geschafft hat.
4: Ja.
0: Das muss man ganz klar sagen. Und das ist wirklich Solins große Leidenschaft, Backen und einfach Sachen ausprobieren, Rezepte ausprobieren und dann noch wirklich deine eigene Idee, Schokobanane. Es ist ein Hammer.
1: Also am Donnerstag, am 1. Oktober, ab 1. Oktober in allen Lonas-Filialen.
4: Ja.
1: So krass.
4: Die schmeckt lecker.
1: Wir kaufen gleich immer alle.
0: Und ein Bild von dir ist drauf.
4: Ja.
1: Auch noch.
4: Wenn ihr ein Bild von ihr kauft.

0: Outfit-Tipp für heute Morgen. Wie wär's mit ein paar Cowboy-Boots?
1: Howdy!
2: Aber mit einem Mini-Rock.
0: Ja, auf jeden Fall bekommt ihr alles von mir, alles, was ihr wollt. Shabuzi, ein Hit von heute, gibt's gleich um kurz nach 8 mit Cowgirls.
2: Guck mal, gerade Sunrise Avenue, die wollen nicht tanzen und sie sucht jemanden zum Tanzen. Na, da möchte sich doch jemand finden, oder?
3: Whitney Houston.
2: I wanna dance with somebody. Das ist ein Song unseres Lebens. Gibt's auch gleich für euren Weg zur Arbeit.
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0: Ja, der Sommer ist zurück.
3: Ja, willkommen zurück, lieber Sommer. Heute bis zu 31 Grad. Viel Sonne mit dabei, aber auch immer mal wieder ein paar Wolken. Aktuell in Kaiserslautern 13, in Dierdorf im Kreis Neuwied auch 13 und in Kröf an der Mosel 12 Grad.
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8: Das sind die Themen um 8 Uhr. Union und SPD streiten über Reformen und Brand in Feuerwehrgerätehaus im Kreis Südliche Weinstraße.
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8: Ich bin Yannis Tierakis. Schönen guten Morgen. Nach den jüngsten Landtagswahlen drängt die Union den Koalitionspartner SPD dazu, geplante Reformen nicht länger zu blockieren. Vor allem bei der Pflegereform müsse jetzt schnell ein Gesetzentwurf auf den Weg gebracht werden, sagte CDU-Generalsekretärin Hoppermann der Rheinischen Post. Heute soll es laut Medienberichten interne Krisengespräche geben. RPA 1-Reporterin Katrin Müller.
9: Vor allem bei der Pflege hakt es gewaltig. Eigentlich wollte Gesundheitsminister Lindemann seine Reformpläne am Mittwoch ins Kabinett bringen. Die SPD will ein reines Kürzungspaket aber nicht mittragen. Sie fordert einen gerechten Beitrag der Privatversicherten und einen Pflegedeckel. Der soll verhindern, dass die Eigenanteile für Pflegebedürftige und Angehörige für einen Platz im Heim immer weiter steigen. Einen Pflegedeckel lehnt aber Gesundheitsminister Lindemann ab. CDU-Generalsekretärin Hoppermann rief zum Zusammenhalt auf und forderte vor allem von der SPD mehr Ernsthaftigkeit.
8: Das Niedrigwasser am Mittelrhein hat einen neuen historischen Tiefstand erreicht. An dem für die Schifffahrt wichtigen Pegel in Kaub wurde jetzt erstmals ein negativer Wert gemessen. Am Wochenende sank der Wasserstand zeitweise auf minus 3 Zentimeter. Der Fährbetrieb in Kaub bleibt bis auf Weiteres eingestellt. Im unteren Mittelrheintal sind die Fähren mit Einschränkungen weiter in Betrieb. Die deutschen Fußballmänner haben in der neuen Saison der Nations League ihre erste Niederlage kassiert. Das Team des neuen Bundestrainers Jürgen Klopp unterlag Griechenland mit 0:1. Für Griechenland war es der erste Sieg gegen Deutschland überhaupt.
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10: Ausgerechnet das Feuerwehrgerätehaus ist in Offenbach an der Queich in der Nacht in Flammen aufgegangen. Mehrere freiwillige Feuerwehren aus der Umgebung konnten den Brand nach Angaben von Verbandsgemeinde und Kreis Südliche Weinstraße unter Kontrolle bringen. Als die Einsatzkräfte eintrafen, stand die Hauptfahrzeughalle bereits in Vollbrand. Erwartet wird ein hoher Sachschaden, Verletzte gab es wohl nicht. Die Brandursache ist noch unbekannt. Martin Sauter, Offenbach an der Queich.
1: Mehr als 1000 Azubis hat der Deutsche Gewerkschaftsbund in Rheinland-Pfalz wieder befragt. Die Ergebnisse legt er heute in Mainz mit seinem aktuellen Ausbildungsreport auf den Tisch. Schwerpunkt diesmal die mentale Gesundheit der jungen Leute. Der DGB sieht die duale Ausbildung in der Krise, weil immer weniger Verträge abgeschlossen werden. Olaf Holzbach aus Mainz.
8: Und die gute Nachricht kommt aus dem Westerwald. In Höhergrenzhausen hat der historische Kannofenbrand wieder viele Besucher begeistert. Am Westerwald-Campus der Hochschule Koblenz wurde am Wochenende zum 17. Mal ein alter Kannofen befeuert. Studierende, Künstler und Fachleute ließen dabei eine traditionsreiche Technik der Keramikherstellung wieder aufleben. Mit der Aktion soll das handwerkliche Wissen im Kannenbäckerland bewahrt und weitergegeben werden. Das waren die RPR1 Nachrichten um 8 Uhr. Mehr Themen aus der Region gibt's wieder um halb und das Neueste von den Straßen jetzt sofort von Ben.
0: Ja, glaubst du, von wegen. Alles Neueste von Michaela. Was hast du für uns? Guten Morgen.
11: Ich wollte einen Blitzer melden in Tal Eichweiler Frischen in der Pirmasenser Straße an der üblichen Stelle.
0: Ah, an der üblichen Stelle.
2: Ja.
0: War sie weg auf einmal. Michaela, aber danke dir fürs Bescheid geben. Ja, reicht doch. Die Info haben wir gebraucht, haben wir bekommen, was willst du mehr?
2: Dass auf einmal aufgehört hat zu reden, ne? Ja. Kennst du gar nicht von uns Weibern.
3: Frauen, wir sind Frauen, Laura.
0: Ah, bei Laura passt es schon ganz gut manchmal. So, wir schauen auf die weiteren Witze. Einmal Huiweller, Westerwaldkreis, in Luckenbach in der Hauptstraße steht einer. In Ludwigshafen-Oggersheim fahrt Richtung Mutterstadt noch kurz vor der Ampel bei der Abfahrt Oggersheim bei Tempo 50. Und dann haben wir nochmal einen stehen in Osthofen in der Friedrich-Ebert-Straße. Die aktuellen Staus und Gefahrenmeldungen. A6 Kaiserslautern-Saarbrücken zwischen Rohrbach und St. Ingbert-Mitte, hier ein kaputtes Auto. Die 48 Koblenz-Dernbach zwischen Höhrgrenzhausen und im Dreieck Dernbach, hier hat es ebenfalls gekracht. Wir bleiben auf der 48 zwischen Kaiserseschen-Ulmen, 4 Kilometer Stau. Plant ihr bitte eine halbe Stunde mehr Zeit ein. A60 Mainz-Rüsselsheim zwischen Ginsheim-Gustersburg und Rüsselsheim-Königstetten, 6 Kilometer stockend. Auch da kann es eine halbe Stunde länger dauern. Wir machen weiter auf der A65 Landau-Ludwigshafen zwischen Neustadt-Süd und Neustadt-Nord. 2 Kilometer stockend, dauert 10 Minuten länger. A643 Mainz-Wiesbaden zwischen dem Dreieck Mainz und dem Schiffsteiner Kreuz. 5 Kilometer Stau, plant 20 Minuten mehr Zeit ein und gleich haben wir es geschafft. Nur noch der Blick auf die B49 Koblenz bei Koblenz zwischen Lei und Moselweiß. Auch hier 2 Kilometer stockend, auch da kann es 10 Minuten länger dauern. Eine gute Fahrt euch.
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2: Morgen. Hi. 14.700 Euro, die holt ihr euch gleich. Ihr knackt jetzt gleich das RPR1 Weinfestgeräusch. Um 10 Minuten.

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0: Die eine, die will tanzen. Die andere will einfach nur nach Hause. 11:08, hier ist RPR1 und das war doch jemand von euch, oder? Rotweinfest in Ingelheim, geile Geschichte. Eine Frau will gegen 3 Uhr nachts mit dem Bus nach Hause, ist dann während der Fahrt eingeschlafen, hat verpasst auszusteigen.
1: Klassiker, absoluter Klassiker.
0: Absolut, ja. Nur Problem, dass der Busfahrer anscheinend irgendwie nicht geguckt hat, ob er noch einen Fahrgast hat, hat seinen Bus abgestellt, abgeschlossen und dann wacht die irgendwann auf und merkt, aber ich bin ja ganz alleine hier. Was machst du denn da?
1: Und ist eingeschlossen.
0: Ja. Hat sie die Polizei gerufen, die Polizei natürlich direkt zum Bus gefahren, hat die arme Frau da raus befreit, hat das alles mit Humor genommen, ist alles gut gegangen. Aber ich glaube, das ist doch bestimmt eine von uns gewesen, oder? Das ist doch eine RPR1-Hörerin.
1: Mit Sicherheit.
0: Ja, wenn du uns gerade hörst, dann gerne mal melden.
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1: Aber das ist das Schöne auf den ganzen Festen bei uns in Rheinland-Pfalz. Da erlebt man was. Ja, da lernst du fürs Leben. Und im besten Fall kriegst du dadurch auch richtig fett Kohle, nämlich 14.700 Euro. Die sind in unserem Jackpot. Die gibt's, wenn ihr wisst, was sich hierhinter verbirgt. Es ist so spannend. So langsam gehen uns hier im Studio die Ideen aus. Aber Steffi aus Altleiningen in der Pfalz hat noch einen Tipp.
3: Ich denke, das Geräusch ist eine Zuckerwattemaschine.
1: So, Steffi, wie bist du darauf gekommen?
4: Ich bin ehrenamtlich tätig. Und wir haben beim Sportverein, bei unserem Sportfest, voriges Jahr eine Zuckerwattemaschine gehabt. Da meine ich, da hätte ich das Geräusch gehört.
1: Steffi, vielleicht macht dich die Zuckerwattemaschine vom TuS Altleininger um 14.700 Euro reicher. So viel befindet sich aktuell in unserem Jackpot. Und diese Kohle
0: einiges an Zuckerwatte holen.
1: Könnte jetzt gleich dir gehören. Ist die Zuckerwattemaschine das RPR1 Weinfestgeräusch?
0: Nein! Aber ich finde es gut, in welcher Richtung wir heute sind.
1: Ja, wir waren süß. Wir waren bei gebrannten Mandeln, wir waren bei Zuckerwatte, waren wir jetzt auch schon. Und jetzt sind wir bei 14.800 Euro.
0: Ja, na gut. Also, dann überlegen wir nochmal alles, was haben wir am Wochenende gehört. Es war ja so viel los. Und dann schickt ihr uns eine WhatsApp mit dem Stichwort RPR1. Gebt euren Tipp ab und dann holt ihr euch die Kohle. Nächste Chance um 11:15.

0: Wisst ihr, da dachte ich, ich wäre schlau, nimm mal so ein kleines dünnes Jäckchen mit. Und dann denke ich heute Morgen, nee, ist mir doch zu warm.
1: Ja.
0: 20 Minuten nach 8, hier ist RPR1, einen wunderschönen Montag. Wir sind ja mitten im Herbst eigentlich. Und zack, was macht das Wetter? Der Sommer ist da. RPR1 Wetterexperte und Diplom-Meteorologe Dominik Jung. Diese Woche gibt es tatsächlich nochmal 30 Grad.
2: Ja, wie erwartet, der Sommer dreht nochmal voll auf bei uns in Rheinland-Pfalz. Und die 30 Grad, die sind nochmal drin. Und zwar gleich an 3 Tagen hintereinander. Heute, morgen und am Mittwoch. Und damit haben wir eine Hitzewelle. Ganz klar definiert, 3 Tage am Stück, mindestens 30 Grad. Das wäre eine Hitzewelle. Heute, morgen und übermorgen die 30 Grad so Richtung Südpfalz und an Rhein. Nahe und Mosel. Also, das wird nochmal eine sehr warme Phase werden.
0: Also, wer einen Pool zu Hause hat, ne, kann den vielleicht wieder aufdecken und da nochmal reinspringen. Also, jetzt ohne Witz, ja. Warum denn nicht?
1: Und wer einen Pool zu Hause hat, kann uns gerne seine Adresse schicken.
0: Ja, so. Genau, wir kommen dann zu dir vorbei.
1: Jetzt mal Augen schließen. Die Nummer könnte doch original auch von Sunrise Avenue sein, oder? Das ist Kurt Nielsen. She's so high.

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13: Ja, mal Cabrio-Wetter ist das doch.
14: Ja, aber und wie? Bis zu 31 Grad heute, sonnig, bisschen bewölkt, aber sehr sommerlich heute. Aktuell Motterbauer im Westerwald 14, in Gensingen im Kreis Mainz-Bingen 15 und in Kaiserslautern 14 Grad.
13: Wisst ihr, was uns jetzt noch zum Cabrio-Wetter fehlt?
14: Ein Cabrio.
13: Richtig.
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16: Guten Morgen, ich bin Yannis Tierakis und das sind die Themen um 8:30. Die Bundesregierung suchte im Streit über die Pflegereform weiter nach einer Lösung. Heute wollen sich Kanzler Merz und Gesundheitsminister Linnemann mit Vizekanzler Klingbeil zum Krisengespräch treffen. Wegen einer technischen Störung im landesweiten Verwaltungsnetz kommt es in rheinland-pfälzischen Kommunalverwaltungen zu Einschränkungen. Das teilte die Kreisverwaltung des Rhein-Lahn-Kreises mit. Demnach ist auch die Kreisverwaltung Bad Ems betroffen. Insbesondere die Bereiche Kfz-Zulassung, Waffenbehörden und Schulen. Zu den Hintergründen der Störung machte die Behörde zunächst keine weiteren Angaben. Das US-Militär ist nach Angaben aus Bagdad vollständig aus dem Irak abgezogen. Alle Kräfte hätten das Land verlassen, sagte ein irakischer Regierungsvertreter. Eine offizielle Bestätigung der USA gab es dafür zunächst nicht. Auf den Abzug hatten sich der Irak und die USA 2024 geeinigt. Mit dem Iran-Krieg hat sich die Sicherheitslage auch im Irak erneut verschlechtert.
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17: Mit Felix Christmann. Stefanie Lohr wird neue Wormser Oberbürgermeisterin. Die CDU-Politikerin holte am Abend in der Stichwahl 53% der Stimmen und setzte sich so gegen SPD-Mann Timo Horst durch. Damit steht erstmals in der Geschichte eine Frau an der Stadtspitze. Für Timo Horst ein bitterer Abend, aber...
18: Wir feiern heute Abend trotzdem, weil wir haben, glaube ich, ein gutes Ergebnis erzielt. Trotz dieses knappen Ergebnisses muss man ehrlicherweise sagen, dass natürlich da ein Amtsbonus auch eine Rolle gespielt hat als Bürgermeisterin und sind eigentlich auch stolz auf dieses Ergebnis. Wir hätten natürlich auch gern gewonnen, aber ab und zu ist es halt so.
17: Die Wahlbeteiligung lag nur bei 38%. dürfen sich die Schülerinnen und Schüler an der Ida Purpa Realschule Plus in Idar-Oberstein über eine neue Sporthalle freuen. Heute trifft der Kreistag eine endgültige Entscheidung, nachdem zuletzt der Kreisausschuss eine einstimmige Beschlussempfehlung abgegeben hatte. Auch eine Sanierung der bestehenden Halle stand zwischenzeitlich im Raum, wurde aber verworfen. Die Kosten für den Neubau inklusive Abriss betragen knapp 8 Millionen Euro. Und gute Nachricht von der Nahe. In der Verbandsgemeinde Langenlonsheim-Stromberg sind in den vergangenen beiden Wochen bei der Feuerwehr 16 neue Sprechfunker ausgebildet worden. Mit ihrem neu gewonnenen Können sollen sie im Ernstfall klar und sicher Nachrichten übermitteln und kommunizieren können.
5: Immer um halb die APR1 Regionalnachrichten. 8.31 Uhr haben wir es. Guten Morgen in die Autos. Wir schauen mal auf die Straßen. Es wird geblitzt, also bitte Fuß vom Gas in Thaleischweiler-Fröschen in der Pirmasenser Straße. Danke Michaela fürs Bescheid geben. Dann im Westerwald in Luckenbach, in der Hauptstraße Koblenz-Kesselheim, August-Torch-Straße und nochmal teure Fotos in Mainz in der Emi-Röder-Straße. Auch da bitte Fuß vom Gas. Die aktuellen Staus und Gefahrenmeldungen. Wir legen los auf der A6 Kaiserslautern-Saarbrücken zwischen Rohrbach und St. Ingbert-Mitte. Hier ein kaputtes Auto. Rüber auf die 48 Koblenz-Dernbach zwischen Hörgrenzhausen und dem Dreieck Dernbach. Da gab es einen Unfall, deswegen ist die rechte Spur blockiert. Seid also auch da bitte vorsichtig. Rüber auf die A60 Mainz-Rüsselsheim zwischen Ginsheim-Gustavsburg und Rüsselsheim-Königstetten. 6 Kilometer stockend. Hier dauert es 20 Minuten länger. A65 Landau-Ludwigshafen zwischen Neustadt-Süd und Neustadt-Nord. Hier 2 Kilometer stockend. Plant da mal 10 Minuten mehr Zeit ein. Und der Blick auf die A573 Bad Neuenahr-Ahrweiler Richtung Bad Neuenahr zwischen dem Dreieck Bad Neuenahr-Ahrweiler und Bad 9a ein kaputtes Auto. Und dann haben wir es gleich geschafft. Noch einmal der Blick auf die A643 Mainz-Wiesbaden. Zwischen dem Dreieck Mainz und dem Schiersteiner Kreuz. 5 Kilometer stockender Verkehr. Da kann es 10 bis maximal 15 Minuten länger dauern. Eine gute und sichere Fahrt euch.
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14: Und es wird tatsächlich passieren. Die RPR1 Zuckerschnecke kommt. Wann ihr sie wo bekommt, das gleich nach Shakira, Whenever, Wherever. Und Damiano David macht den Anfang.

0: Whenever, wherever von
1: Shakira.
0: Ja. So, haben wir die Hüften einmal warm gemacht für die neue Woche. Wobei warm wird's ja automatisch. 8:39 Uhr, kommt gut rein in diesen Montag. Hier ist RPR1. Wir sind Laura Novak, Ben Salzner und Azubine Solin.
2: Morgen.
1: Morgen.
0: Hallöchen.
1: Und von dir.
2: Ja.
1: Wir sind mega stolz auf unsere Azubine Solin, denn es wird die eigene RPR1 Zuckerschnecke in allen Dilonas Filialen in Rheinland-Pfalz erscheinen.
2: Yes, am Donnerstag, am 1.10. werdet ihr überall die neue Zuckerschnecke finden. Mit dem Geschmack Banane-Schokolade. Also ist ein Bananenpudding drin. Der ist auch überhaupt nicht künstlich. Total lecker, bananig. Und Schokostreusel noch drin. Und das ist fluffig, saftig. Sowas habt ihr noch nicht gegessen.
0: Und das war ja wirklich ein Gemeinschaftswerk, weil ihr ja auch geholfen habt. Okay, welche Geschmacksrichtungen können es denn werden? Ihr habt es letzten Endes auch mitentschieden. Also vielen, vielen Dank für all eure WhatsApp-Nachrichten.
2: Voll, ja.
0: Ab Donnerstag alle zu Dilonas und dann... Dann holen wir uns die Dinger.
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2: Das Einzige, was ihr fragt, sind die Bällchen. Was geht?
1: Morgen, schönen Montag.
2: Ich bin Azubine Shirin. Hier, mein nicer Button. Ich lerne noch.
1: Ja.
2: Was willst du snacken, Cutie?
1: Ich hätte gerne ein Latte Macchiato und ein Fleischkäsebrötchen, bitte. Ja.
2: Mach ich dir.
1: Ja, und das war wohl ein Satz mit X, hä?
2: Warte kurz. Mach ich dir. Schwöre, Girl, ich finde ja kein X.
1: Nee. Satz mit X, das war wohl nix. Also, das sagt man so. Ich meinte das Länderspiel.
4: Oh, ja. Gottele, bitte, fangen Sie nicht damit an.
1: Nee.
4: Ich dachte, ab jetzt wird alles besser.
2: Ja. Ich check gar nichts. Was ist denn passiert?
1: Na, Deutschland hat 0-1 gegen die Griechen verloren.
2: Im Fußball.
1: Ja.
2: Junge, was ist das? Jetzt verlieren wir sogar gegen Leute, die nur kriechen, oder was? Keiner checkt mehr.
4: Du checkst nicht, Thierry.
2: So, für den Becher.
1: Ja. Laura.
2: Dann hier dein Latte.
1: Danke.
2: Ich küsse dein Herz. Folgt uns auch gerne auf TikTok.
1: Ja, was?
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0: Ja, Legendary ist genau das Stichwort. Das war das Wochenende für Sie, glaube ich, auch. Wir müssen einmal gemeinsam, Leute, den roten Teppich ausrollen.
1: Ja.
0: Helft ihr ein bisschen ziehen, dass da keine Falte drin ist, denn sie ist bei uns, die neue deutsche Weinmajestät, die neue deutsche Weinkönigin aus dem Anbaugebiet Saale-Unstrut aus Sachsen-Anhalt, Paula Löber. Guten Morgen.
2: Guten Morgen.
1: Herzlichen Glückwunsch.
2: Ah, danke schön.
0: Guck uns mal ganz tief in die Augen. Sind die Augen schon geöffnet?
2: Ah, ich bin noch ein bisschen müde heute.
1: Da wurde in Neustadt an der Weinstraße am Wochenende ordentlich gefeiert.
2: Ja, schon ein bisschen, auch sehr lange.
1: Wie war es für dich?
2: Wahnsinn, also es war schon ein bisschen auch ein Overload von Eindrücken. Und man muss das erstmal verarbeiten. Und was, glaube ich, mit am schönsten ist, was ich jetzt erst so realisiere, ist der ganze Support, den man so bekommen hat. Also ganz Mitteldeutschland und darüber hinaus, es war Wahnsinn, was da für eine Welle ab Dienstag oder Mittwoch nach dem Vollentscheid losgelöst wurde. Unreal.
0: Aber das Krasse ist, wenn man dann Weinkönigin auf einmal wird, gibt's auf einmal so ein paar neue Challenges im Leben, ne, was den normalen Job angeht. Erzähl mal.
2: Ja, Flexibilität ist natürlich das A und O. Wir hatten halt schon Anfang August das erste Vorbereitungsseminar und da heißt es schon, ja, also wer dann was wird, je nachdem, ist man dann halt angestellt, ja. Und dann schafft man auch nicht mehr Vollzeit irgendwo nebenbei zu arbeiten, das funktioniert auch nicht. Aber da ich natürlich in der Genussmittelbranche arbeite, bei Rotkäppchen Mumm, gibt's da Wege und Lösungen, die man da gehen kann, ja.
1: Sollen wir deinem Chef an dieser Stelle irgendwas sagen? Etwas bitten?
0: Sie kommt in einem Jahr wieder.
2: Ah, nee, also ich glaube, die sind auch alle ganz happy. Nur liebe Grüße und dass wir das zusammen schon irgendwie rocken, ja.
1: Ja, wie ist der Moment, wenn man wirklich auf einmal diese Krone aufgesetzt bekommt? Du hast sie gerade auch auf, die goldene Krone. Und was kommt jetzt alles auf dich zu? Wann kommst du wieder nach Hause? Ist da Kofferpacken etc. mit dabei? Das alles erzählst du gleich ab 9 bei Kunze, Paula Löber, unsere neue deutsche Weinkönigin hier bei RPR1.

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3: Oh, da freue ich mich drauf. Ein Song aus unserem Leben, den wir lange nicht mehr gespielt haben. Aus den 90ern. Latricia McBeal. Sehr schön. Und ein Hit von heute. Jain Rooks, auch gleich am Start nach 9, der beste Musikmix für Rheinland-Pfalz.
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3: Kaum zu glauben, wir feiern auch heute wieder ein Sommer-Comeback bei bis zu 31 Grad in der Vorderpfalz. Wir haben aktuell in Alzheim im Kreis Alzey-Worms 19 Grad gemessen. Hochdorf-Assenheim im Rhein-Pfalz-Kreis Melle 20, Ludwigshafen 18. Der RPR1-Wettertrend. Morgen dann wieder viel Sonne, wenige Wolken, es bleibt trocken bei 26 bis 31 Grad. Wahnsinn!
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9: Das sind die Themen um 9 Uhr. Weiter Streit um die Pflegereform, Krisengespräche auf Arbeitsebene. Und die Linke in Rheinland-Pfalz hat jetzt eine Doppelspitze.
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9: Ich bin Yandis Tierakis. Schönen guten Morgen. Die Pflegereform zählt zu den größten Reformprojekten der schwarz-roten Bundesregierung. Übermorgen soll sie eigentlich im Kabinett beschlossen werden. Die SPD droht aber, das zu blockieren. Die Sozialdemokraten fordern Änderungen, zum Beispiel einen Deckel für die Pflegekosten. Der bringt aber aus Sicht von Gesundheitsminister Linnemann keinen großen Wurf für die Versicherten. Er würde lediglich den Pflegeanteil an den hohen Heimkosten reduzieren. Von 1.800 auf 1.500 Euro. Im ersten betont Linnemann, dass das die Pflegebedürftigen in Rheinland-Pfalz bei einem Eigenanteil von durchschnittlich fast 3.300 Euro monatlich nur minimal entlasten würde.
10: Wir würden das Problem nicht lösen. Und deshalb plädiere ich für eine Kommission, dass wir jetzt sozusagen nicht nur Pflaster aufkleben, sondern eine erste Hilfe leisten, damit weiter die Leistungen ausgezahlt werden an die Pflegebedürftigen und die Beiträge stabil halten. Und in einem zweiten Schritt wollen wir Ende Oktober eine Kommission einrichten, die strukturell die Pflegeversicherung fit macht für die 30er Jahre.
9: Heute soll es laut Medienberichten interne Krisengespräche geben zwischen Linnemann und Kanzler Merz mit Vizekanzler Klingbeil. Die rheinland-pfälzische Linke hat eine neue Doppelspitze. Auf einem Parteitag in Ludwigshafen wählten die Delegierten die bisherige Beisitzerin Judith Huber zur Co-Landesvorsitzenden. Sie bekam 75% der Stimmen. An ihrer Seite wurde Rebecca Ruppert mit knapp 80% im Amt bestätigt. Sie hatte den Landesverband gut ein Jahr lang allein geführt. Mit ihr als Spitzenkandidatin hatte die Linke bei den Landtagswahlen im Frühjahr den Einzug ins Parlament knapp verpasst. Bei den MTV Video Music Awards ist Taylor Swift zur meist ausgezeichneten Künstlerin in der Geschichte des Musikpreises aufgestiegen. Die US-Sängerin bekam am Abend in Los Angeles unter anderem den erstmals vergebenen Sonderpreis für Regie und den Preis für das Video des Jahres. Die Grunge-Band Nirvana ist mit dem renommierten Video Vanguard Award ausgezeichnet worden für den herausragenden Einfluss ihrer Videos auf die Popkultur. Die meisten Auszeichnungen des Abends hat Pop-Ikone Madonna eingesackt.
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1: Der Papst kommt Rheinland-Pfalz heute ganz nahe. Auf seinem Frankreich-Besuch macht er Station in Metz. Etliche Gruppen aus den Bistümern Trier, Mainz und Speyer machen sich mit Bussen auf den Weg in das Städtchen. Papst Leo will am Nachmittag in der Kathedrale in Metz einen Gottesdienst feiern und zuvor mit dem Papamobil durch die Innenstadt fahren. Von spontanen Besuchen wird abgeraten. Olaf Holzbach aus Trier.
11: Dürfen sich die Schülerinnen und Schüler an der Ida Purpa Realschule Plus in Idar-Oberstein über eine neue Sporthalle freuen? Heute trifft der Kreistag eine endgültige Entscheidung, nachdem zuletzt der Kreisausschuss eine einstimmige Beschlussempfehlung abgegeben hatte. Auch eine Sanierung der bestehenden Halle stand zwischenzeitlich im Raum, wurde aber verworfen. Die Kosten für den Neubau inklusive Abriss betragen knapp 8 Millionen Euro. Aus Idar-Oberstein Felix Christmann.
9: Und die gute Nachricht kommt aus der Vorderpfalz. Mehr Schatten, mehr Grün und im Sommer hoffentlich weniger Hitze. Der Ludwigshafener Bürgerhof bekommt ab heute ein neues Gesicht. Weil über der Tiefgarage keine Bäume wachsen können, entsteht stattdessen ein grünes Dach aus wildem Wein. Rund 1,8 Millionen Euro fließen in den Umbau. Bis Ende Mai 2027 soll der Platz fertig sein und auch abends mit eigener Solarenergie beleuchtet werden. Das waren die RPR 1 Nachrichten um 9 Uhr. Mehr Themen aus der Region gibt's wieder um halb.
3: Dann schauen wir mal auf den aktuellsten Blitzer und der befindet sich in Ludwigshafen in der Langgartenstraße. Staus und Behinderungen. A6 Mannheim-Heilbronn zwischen Viedermarkkreuz und Kreuz Mannheim 3 Kilometer Stau. Ihr braucht hier 10 Minuten länger. Auf der A6 in der Gegenrichtung zwischen Sinsheim und Kreuz Waldorf 4 Kilometer stockend. A48 Koblenz Richtung Dermbach zwischen Höckrenzhausen und Dreieck Dermbach ist die rechte Spur gesperrt. Da hat es einen Unfall gegeben. A60 Mainz-Rüsselsheim zwischen Ginsheim-Gustavsburg und Rüsselsheimer Dreieck 4 Kilometer stockend. A61 Koblenz-Ludwigshafen zwischen Laudert und Rheinböllen 2 Kilometer Stau. Und die A656 Heidelberg-Mannheim zwischen Kreuz-Mannheim und Übergang zur A656 B37 2 Kilometer Stau. Da wo es geht, euch allen eine gute und sichere Fahrt.
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3: Ich hoffe mal, ihr habt euch nach dem Zwiebelprinzip heute angezogen, denn es werden bis zu 31 Grad. Also wir haben nochmal mega Sommertag an diesem Montag und wir hätten noch 14.800 Euro für unser Weinfestgeräusch. Jetzt erstmal Alex Warren.

0: The Bowser, Magnetic, und das ist ein neuer Song und das ist genau der Groove, den wir brauchen für die 31 Grad, die uns heute erwarten. Also es wird nochmal ordentlich sommerlich in Rheinland-Pfalz. 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Moment, wir müssen den roten Teppich hier noch ausrollen, denn wir haben königlichen Besuch. Die neue deutsche Weinkönigin ist da, Paula Löber.
1: Guten Morgen, also das ist ja ein Empfang jetzt hier.
0: Das ist mein Empfang, ja. Also, das ist das Mindeste, was wir tun müssen. Du kommst ja aus einem Weinanbaugebiet, was wir ja jetzt wirklich selten, wo man selten drüber spricht, was man gar nicht so kennt. Wir haben ja in Rheinland-Pfalz haben wir ja viel. Wir haben die Mosel, wir haben Rheinhessen, wir haben die Saar, wir haben die Pfalz, wir haben Mittelrhein, also es ist ja wirklich, wir hätten so viele Chancen gehabt, aber du warst die, die die Jury überzeugt hat und die Menschen haben dich gewählt und haben gesagt, Saale uns tut. Jetzt erzähl uns mal bitte, für alle, die es nicht kennen, was verpassen wir bei Saale uns? Was haben wir bisher verpasst?
1: Ja, das stimmt. Also Rheinland-Pfalz ist ein sehr weinbaureiches Land, wenn man das so sagen kann. Saale Unstrut haben vielleicht die meisten oder viele gar nicht auf dem Schirm, weil wir ein bisschen weit weg vom Schuss sind. Also konzentriert ist ja der Weinbau in Deutschland südwestlich und wir sind das nördlichste Qualitätsweinanbaugebiet in ganz Deutschland und sind so auf einer Höhe-Ebene mit Sachsen. Und bei uns, ja, auf jeden Fall sehenswert. Ja, wir sind klein, 860 Hektar ungefähr Rebfläche, komprimiert, aber total viel vielfältig. Und das ist auch immer unsere Stärke, wie komplett der deutsche Weinbau halt auch einfach ist. So ist es auch bei uns. Wir haben in Saale-Unstrut über 60 verschiedene Rebsorten. Sowohl die traditionsreichen wie Weißburgunder unbedingt mal bei uns probieren, Müller-Thurgau, aber auch Riesling, Silvaner und die modernen, wenn man das so sagen kann, diese pilzwiderstandsfähigen Rebsorten, da sind wir tatsächlich ganz vorne mit dabei.
0: Jetzt bist du ja auch vorne mit dabei, du arbeitest bei einem großen Sekthersteller. Ja. Ja, und wie ist denn das jetzt? Hast du mit denen alles geklärt? Ich meine, du gehst ja jetzt auf große Reisen, du wirst das ganze Land, die Weinwelt vertreten, international.
1: Ja, was heißt geklärt? Also so zur Hälfte ein bisschen. Ich denke mal, vieles haben sie selber schon mitbekommen. Einige Vertreter waren auch vor Ort, meine lieben Kollegen haben mich supportet, wofür ich sehr dankbar bin. Und der Feinschliff, der wird jetzt noch in der Autofahrt geregelt. Ich muss danach erstmal anrufen.
0: Ja, das kriegen wir hin. Wenn jetzt sag Bescheid, ich rede mit denen. Ist kein Problem. Ja. Also ich bin sehr froh, dass die Wahl auf dich gefallen ist. Eine super sympathische, würdige neue deutsche Weinkönigin, Paula Löber aus der Region, aus dem Weinanbaugebiet Saale-Unstrut. Wir werden noch viel davon hören.
1: Unbedingt.
0: Pfalz, Rheinhessen, Mosel, kennen wir ja alles schon.
1: Ja.
0: Alles Gute wünschen wir
1: dir. Dankeschön.

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12: Mit Felix Christmann. Stefanie Lohr wird neue Wormser Oberbürgermeisterin. Die CDU-Politikerin holte am Abend in der Stichwahl 53% der Stimmen und setzte sich so gegen SPD-Mann Timo Horst durch. Damit steht erstmals in der Geschichte eine Frau an der Stadtspitze. Für Timo Horst ein bitterer Abend, aber...
13: Wir feiern heute Abend trotzdem, weil wir haben, glaube ich, ein gutes Ergebnis erzielt. Trotz dieses knappen Ergebnisses muss man ehrlicherweise sagen, dass natürlich da ein Amtsbonus auch eine Rolle gespielt hat als Bürgermeisterin und sind eigentlich auch stolz auf dieses Ergebnis. Wir hätten natürlich auch gern gewonnen, aber ab und zu ist es halt so.
12: Die Wahlbeteiligung lag nur bei 38%. Dürfen sich die Schülerinnen und Schüler an der Ida Purper Realschule Plus in Ida Oberstein über eine neue Sporthalle freuen? Heute trifft der Kreistag eine endgültige Entscheidung, nachdem zuletzt der Kreisausschuss eine einstimmige Beschlussempfehlung abgegeben hatte. Auch eine Sanierung der bestehenden Halle stand zwischenzeitlich im Raum, wurde aber verworfen. Die Kosten für den Neubau inklusive Abriss betragen knapp 8 Millionen Euro. Und gute Nachricht von der Nahe. In der Verbandsgemeinde Langenlonsheim-Stromberg sind in den vergangenen beiden Wochen bei der Feuerwehr 16 neue Sprechfunker ausgebildet worden. Mit ihrem neu gewonnenen Können sollen sie im Ernstfall klar und sicher Nachrichten übermitteln und kommunizieren können.
10: 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Aktueller Blitzer steht in Ludwigshafen in der Langgartenstraße. Auf der A5 Darmstadt-Heidelberg zwischen Hemsbach und Kreuz-Weinheim 4 Kilometer Stau, ihr braucht hier 20 Minuten länger. A6 Heilbronn-Mannheim zwischen Sinsheim und Kreuz-Waldorf 4 Kilometer Stocken, 10 Minuten längere Fahrzeit. Die A61 Koblenz-Ludwigshafen zwischen Laudert und Rheinböllen 2 Kilometer Stau, 10 Minuten plus. A656 Heidelberg-Mannheim zwischen Kreuz-Mannheim und Übergang A656 B37 2 Kilometer. Und wenn ihr noch was gesehen habt, bitte melden. Die Nummer ist die 0800, die 8, dreimal die 62. Gute Fahrt.
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0: 1992. Im Fernsehen läuft die Hans-Meiser-Talkshow. Und wir alle singen laut bei diesem Song deines Lebens mit. Four Non Blondes. What's up?
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0: Ja, wir sind noch ein bisschen in Feierstimmung. Erstens mal, weil das Wetter ist sensationell, Freunde. Es wird also nochmal über 31 Grad heute. Also richtig sommerlich, obwohl wir schon im Herbst sind. Und wir haben auch eine sommerliche Erscheinung heute hier im Studio, nämlich die neue deutsche Weinkönigin Paula Löber.
1: Ja, vielen Dank.
0: Paula, du kommst aus dem Weinanbaugebiet Saale-Unstrut. Das ist also quasi, kann man sagen, was ist da alles dabei? Halle, Leipzig, auch ein Teil von...
1: Jena, Erfurt, Weimar, ja, kann man so sagen, ja.
0: Und natürlich gibt es bei euch auch Weinfeste, es gibt Kirmes,
1: ja,
0: es gibt Bierfeste, es gibt Schützenfeste, das volle Programm, was man da so hat. Und da könnte man ja auch unser Weinfestgeräusch hören.
1: Ah, ich bin gespannt, ja.
0: Hast du eigentlich da, bist du dann so in deinem Tunnel drin, wenn du auf so Events bist, wo du dann quasi nur deinen Job machst? Oder hast du da auch noch Ohren, was so um dich herum geschieht?
1: Ich glaube, ich bin in einem Tunnel, aber eher in dem Tunnel, dass ich immer nur in Gespräche verfalle mit Menschen, weil oft springen ja die gleichen rum. Da freut man sich dann einfach, ja, und bis man dann da wieder loskommt. Aber das ist ja auch das Schönste an so einem Weinfest.
0: Okay, also wenn sich eine mit Weinfesten auskennt, ist es Paula. Paula, bitte, was ist das für ein Weinfestgeräusch? Ich kann es normal spielen, so für alle zum Mitraten. Achtung. Was kommt dir so als erstes in den Sinn? Immerhin ist das Geräusch jetzt mittlerweile 14.800 Euro wert.
1: Oh, es rattert gerade in meinem Kopf. Das erste war irgendwie was mit Gläsern irgendwo zurückstellen.
0: Mhm.
1: Oder eine Alternative, irgendetwas von einem Musikinstrument, wie so ein... Ja... Nee, ich weiß es nicht.
0: Du meinst die Kirmesmusikanten, ja?
1: Ja, die vielleicht ihre Instrumente einmal zusammenschlagen.
0: Ja, ja.
1: Oder halt...
0: Ja, find ich keine schlechte Idee. Nee, du, ist gar kein Problem. Vielleicht hast du ja jetzt die Lösung für ganz viele Rheinland-Pfälzer hier parat gehalten. Nächste Chance, kurz nach 11, wo einer von euch hier diesen Jackpot abräumt. 14.800 Euro und... Wenn ihr noch eine Idee habt, schickt eine WhatsApp 0800 die 8 3 mal die 62 mit dem Text RPA1.

0: auch Fragezeichen im Gesicht, was dieses Geräusch ist? Ganz Rheinland-Pfalz spielt Detektiv. Und bis jetzt hat noch keiner von euch das RPR1-Weinfestgeräusch gelöst.
1: Mein Tipp ist, wenn an dem Grill das Grillrost hochgekurbelt wird.
2: Ein ansprengendes Kühlaggregat.
3: Ich denke, ein metallenes Serviertablett.
0: Das alles war's noch nicht. Und ihr macht aus dem Fragezeichen jetzt...
4: Oh mein Gott! Wir haben gewonnen!
0: Über 14.000 Euro für dieses Weinfestgeräusch. Tipp schicken und Radio an. Nächste Chance um 11.
5: Ein Song aus unserem Leben, den wir lange nicht mehr gehört haben, von einem wunderschönen Mann. Mr. Saxophil, Lenny Kravitz gleich und Mr. Soul hinten drauf. Bruno Mars. Ah, das groovt richtig an diesem Montag. Die Energie brauchen wir. 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Gleich nach 10.
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5: Herrliches Spätsommerwetter in Rheinland-Pfalz bei bis zu 31 Grad heute nochmal, also T-Shirt-Wetter. Wir haben aktuell in Bad Breisig im Kreis Ahrweiler 23 Grad gemessen, Gensingen im Kreis Mainz-Bingen meldet 22, Koblenz auch. Der RPR1-Wettertrend, morgen dann wieder viel Sonne bei bis zu 31 Grad, ist auch wieder möglich, es bleibt trocken und kaum Wolken.
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13: Das sind die Themen um 10 Uhr. Streit um Pflegereform belastet Regierungskoalition. Und Bistum Trier will wieder den heiligen Rock zeigen.
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13: Ich bin Janis Tirakis. Schönen guten Tag. Die Pflegereform wird offenbar zur Zerreißprobe für die schwarz-rote Koalition. Die SPD hat angekündigt, die geplante Reform von CDU-Gesundheitsminister Linnemann zu blockieren, wenn sie nicht überarbeitet wird. Um die Wogen zu glätten, soll es heute ein Krisengespräch in Berlin geben. Details von RPR1-Reporterin Katrin Müller.
14: Wegen eines Milliardendefizits sei das Geld in wenigen Monaten schlichtweg alle, warnen die Pflegekassen. Gesundheitsminister Linnemann drückt aufs Tempo und will seine Reformpläne schon übermorgen durch das Kabinett bringen. Ihm geht es vor allem ums Sparen. Strukturelle Reformen sollen erst ab Oktober in einer Kommission beraten werden. Die SPD will aber kein reines Sparpaket zulasten der Betroffenen durchwinken. Sie fordert unter anderem einen Pflegedeckel, um den Anstieg der Eigenanteile für einen Platz im Heim zu begrenzen. Den lehnt Linnemann aber ab.
13: Es ist ein schwerer Schlag für die Freiwillige Feuerwehr in Offenbach an der Queich im Kreis Südliche Weinstraße. In der Nacht hat ausgerechnet in der Fahrzeughalle ein Brand gewütet und dabei einen Schaden von mehreren Millionen Euro angerichtet. Verletzte gab es aber zum Glück nicht. Die Ursache für das Feuer muss noch geklärt werden. Russland hat die Ukraine in der Nacht erneut mit Bomben angegriffen. Dabei wurden in Charkiw nach Behördenangaben 15 Menschen verletzt, als ein Wohnhaus getroffen wurde. Über einen besseren Schutz der Ukraine und die weitere militärische Unterstützung beraten heute die EU-Verteidigungsminister in Brüssel. Dabei geht es unter anderem darum, wie Kiew mehr Raketen für das Luftabwehrsystem Patriot bekommt. Die Ukraine beklagt seit Monaten, russische Angriffe nicht mehr gut abwehren zu können.
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4: Das Bistum Trier hat angekündigt, den Heiligen Rock aus dem Trierer Dom wieder zu zeigen. Die nächste Wallfahrt wird in 7 Jahren sein, also im Jahr 2033. Der Heilige Rock gilt als das Gewand von Jesus Christus, das er vor seiner Kreuzigung getragen haben soll. Ob das stimmt, lässt sich laut Bistum weder beweisen noch widerlegen. Weil es aber sehr empfindlich ist, wurde es in den vergangenen 100 Jahren nur 4-mal gezeigt, zuletzt 2012. Sebastian Hoffmann, Trier.
13: Und die gute Nachricht von der Nahe. In der Verbandsgemeinde Langenlohnsheim-Stromberg sind an den vergangenen beiden Wochenenden bei der Feuerwehr 16 neue Sprechfunker ausgebildet worden. Mit ihrem neu gewonnenen Können sollen sie im Ernstfall klar und sicher Nachrichten übermitteln. Das waren die RPR1 Nachrichten um 10 Uhr. Mehr Themen aus der Region gibt's wieder um 9:30.
5: Der aktuellste Blitzer steht immer noch in Ludwigshafen, in der Langgartenstraße, jetzt aber auch in Koblenz, im Rauental, in der Steinstraße. Auch da wird geblitzt. Auf der A4 Kölner Ring Köln Richtung Aachen zwischen Kreuzköln-Gremberg und Kreuzköln-Süd 3 Kilometer stockend. A6 Heilbronn-Mannheim zwischen Sinsheim und Kreuzwaldorf 3 Kilometer stockend. Und A61 Koblenz-Ludwigshafen zwischen Worms-Mörstadt und Worms 2 Kilometer Stau. Ihr braucht 10 Minuten länger. Dann hätten wir nochmal zwischen Laudert und Rheinböllen auch 2 Kilometer Stau. Und auf der A61 Koblenz-Köln zwischen Wehr und Niederzissen 3 Kilometer stockend. Da wo es geht, euch allen eine gute und sichere Fahrt.
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5: Einen wunderschönen Montagmorgen. Ja, wir feiern das Leben, das Wonderful Life. Davon singen jetzt Hertz und Purple Disco Machine. Ja, der liebe Gott lässt heute die Sonne strahlen. Bis zu 31 Grad werden es. Also besser kann doch die Woche gar nicht starten bei uns.

0: Oh, danke Bruno Mars. So grooven wir uns durch diese neue Woche. Ja, jetzt am Vormittag bei RPA1 mit Kunze und geht ja ganz einfach. Ja, ihr seid sowas von kreativ, so wie Mike aus Hagenbach.
1: Ich vermute, das Geräusch entsteht, wenn am Süßigkeitenstand in einer Edelstahlwanne abgewogen wird und der Zeiger noch an den Anschlag stößt.
0: Ah, Steffi aus Alt-Leiningen.
2: Ich denke, das Geräusch ist eine Zuckerwattemaschine.
0: Und zu guter Letzt Pia aus Beltheim bei Castellaun.
3: Da ich Verfechter von Süßwaren bin, bekomme ich jedes Mal Appetit, wenn ich das Geräusch höre. Denn ich glaube, es ist das Zubereiten von gebrannten Mandeln der Punkt, wenn der Zucker so schön blubbert und die ersten Mandeln auf den Kupferkessel treffen.
0: Ach, das hast du so schön beschrieben. Ja, da kriegt man doch direkt Lust, ja, Lust, wieder rauszugehen und zu feiern. Bei diesen Temperaturen lohnt sich das ja auch. Also auch wenn ihr so kreativ seid, ihr habt mittlerweile den Jackpot auf 14.800 Euro für unser Weinfestgeräusch anwachsen lassen. Wir hören es uns nochmal an. 14.800 Euro. Wer holt die sich, ja? Kurz nach 11 die nächste Chance hier abzuräumen. Also macht euch Gedanken und tanzt euch ein bisschen warm mit Dua Lipa. Love Again.

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13: Zack, zack, die Zeit rast, es ist schon 10:30 und immer um 10:30 kriegt ihr bei uns alle Infos, was bei euch in der Region los ist.
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14: Mit Felix Christmann. Die Rheinhessen-Fachklinik Alzey will ihr Dammwild vom Therapiehof loswerden. Man stehe diesbezüglich in enger Abstimmung mit dem Veterinäramt des Kreises Alzey-Worms, hat uns ein Sprecher gesagt. Aktuell werde nach einem potenziellen Abnehmer gesucht, eine Entscheidung sei aber bislang nicht gefallen. Laut Medienberichten steht als letzte Option auch ein Abschuss der Tiere im Raum. Das Dammwild solle aber besser lebend übergeben werden, so der Sprecher. Mit Dutzenden Ehrenamtlern aus Rheinhessen und der nahen Region ist am Wochenende der Empfang des Ministerpräsidenten in Mainz über die Bühne gegangen. Gordon Schnieder hatte Ehrenamtliche aus dem Sport in die Staatskanzlei geladen, um Danke zu sagen. Und das kam gut an. Eva Wagner-Melotz, Übungsleiterin beim TV03 Selzen in Rheinhessen.
15: Für mich hat es die Bedeutung, dass wir auch angenommen und wahrgenommen werden. Auch die Leute, die das ehrenamtlich machen. Ich glaube, das engagiert sich heutzutage nicht mehr jeder. Und das ist für mich sehr, sehr wichtig, dass das immer noch Gruppen machen, damit es auch mit dem Vereinsleben weitergeht.
14: Sie hatte beim Ingelheimer Rotweinfest wohl ein bisschen zu tief ins Glas geschaut. Eine Frau hatte sich am Wochenende mit einem Nachtbus auf den Nachhauseweg in Richtung Gau-Algesheim gemacht. Doch während der Fahrt schlief sie ein. Als sie die Augen dann öffnete, stellte sie fest, dass sie auf dem Busbahnhof Ingelheim im Bus eingeschlossen war. Die Polizei konnte sie später befreien.
13: Immer um 10:30 die RPR1 Regionalnachrichten im Donnersbergkreis in Imsbach. Eine Ortsdurchfahrt, da wird aktuell geblitzt. Auf der A4 Kölner Ring Köln Richtung Aachen zwischen Kreuz Köln Gremberg und Kreuz Köln Süd 2 Kilometer stockend. A61 Koblenz Richtung Ludwigshafen zwischen Worms Mörstadt und Worms 3 Kilometer Stau. Ihr braucht da Minimum eine Viertelstunde länger. Zwischen Laudert und Rheinböllen haben wir auch nochmal 2 Kilometer Stau. Auf der A61 Koblenz Köln zwischen Wehr und Dreieck sind sich 6 Kilometer Stau. Ihr braucht eine Viertelstunde länger. Euch allen da, wo es geht, eine gute und sichere Fahrt.
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0: wer hätte denn damit gerechnet, dass wir heute diesen Sommertag hier noch erleben werden? Ja, deshalb ein sommerlicher Blick auf einen sommerlichen Song, den euch jetzt Julian Eckert vorstellt. Und denkt dran, kurz nach 11, den Jackpot für unser Weinfestgeräusch. 14.800 Euro, den holt er euch ab.
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2: Sängerin Loy, DJ David Puentes und dem Song Golden Summer. Und ich weiß, oft fragen wir uns, ey, wofür soll diese App TikTok eigentlich gut sein? Aber das, was jetzt kommt, das ist die perfekte Seite von TikTok. David Puentes hat im Interview erzählt, wie der Song entstanden ist.
3: Ich habe bei TikTok ihren Teaser gesehen, wo sie ihre Songidee so ein bisschen angeteasert hat. Und dadurch, dass Loy und ich schon mal gemeinsam einmal auf der Bühne standen, hatte ich ihr direkt geschrieben, boah, was ist das? Und habe da auch kommentiert. Und dann sind wir darüber in Kontakt gekommen.
4: Ich fand es einfach super sweet, hab ihm meine Nummer geschickt und dann haben wir uns im Studio getroffen und dann ging das alles zu seine Wege und jetzt haben wir einen fertigen Song und ich bin ganz aufgeregt und ich freue mich.
2: Ey, das ist doch mal eine geile Geschichte, oder? Loy hat einfach einen Teaser vom Song gepostet, David Puentes hat dann gesagt, ey, ich will das ein bisschen elektronischer machen und jetzt die schöne Nummer hier. Und Loy, worum geht's denn im Song?
4: Ich würde sagen, Golden Summer ist einfach ein wunderschöner, fröhlicher Song, der ganz viele Good Vibes hat und ganz viele tolle Momente einfangen soll.
2: Ja, und dafür haben wir jetzt noch genug Zeit in den letzten Zügen des Sommers. Und wisst ihr, wie die Nummer für mich klingt? Wie so ein Sonnenuntergang auf der Dachterrasse. Mit einem Spaßgetränk in der Hand und dazu ein gutes Gespräch mit Freunden. Das sind Loy und David Puentes mit Golden Summer hier bei

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2: Ein Song aus unserem Leben gleich von U2. Habt ihr euch gewünscht, dass wir den mal wieder öfter spielen? Machen wir natürlich. Und Teddy Swims, den haben wir auch am Start. 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Gleich nach 11.
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2: Herrliches Spätsommerwetter in Rheinland-Pfalz bei bis zu 31 Grad heute nochmal, also T-Shirt-Wetter. Wir haben aktuell in Bad Breisig im Kreis Ahrweiler 23 Grad gemessen, Gensingen im Kreis Mainz-Bingen meldet 22, Koblenz auch. Der RPR1-Wetter-Trend. Morgen dann wieder viel Sonne bei bis zu 31 Grad. Ist auch wieder möglich, es bleibt trocken und kaum Wolken.
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5: Das sind die Themen um 11 Uhr. Streit um Pflegereform belastet Regierungskoalition. Und die Linke in Rheinland-Pfalz hat jetzt eine Doppelspitze.
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5: Ich bin Janis Tirakis. Schönen guten Tag. Die Pflegereform wird offenbar zur Zerreißprobe für die schwarz-rote Koalition. Die SPD hat angekündigt, die geplante Reform von CDU-Gesundheitsminister Linnemann zu blockieren, wenn sie nicht überarbeitet wird. Um die Wogen zu glätten, soll es heute ein Krisengespräch in Berlin geben. Details von RPR1-Reporterin Katrin Müller.
6: Wegen eines Milliardendefizits sei das Geld in wenigen Monaten schlichtweg alle, warnen die Pflegekassen. Gesundheitsminister Linnemann drückt aufs Tempo und will seine Reformpläne schon übermorgen durch das Kabinett bringen. Ihm geht es vor allem ums Sparen. Strukturelle Reformen sollen erst ab Oktober in einer Kommission beraten werden. Die SPD will aber kein reines Sparpaket zulasten der Betroffenen durchwinken. Sie fordert unter anderem einen Pflegedeckel, um den Anstieg der Eigenanteile für einen Platz im Heim zu begrenzen. Den lehnt Linnemann aber ab.
5: Die rheinland-pfälzische Linke hat eine neue Doppelspitze. Auf einem Parteitag in Ludwigshafen wählten die Delegierten die bisherige Beisitzerin Judith Huber zur Co-Landesvorsitzenden. Sie bekam 75% der Stimmen. An ihrer Seite wurde Rebecca Ruppert mit knapp 80% im Amt bestätigt. Sie hatte den Landesverband gut ein Jahr lang alleine geführt. Mit ihr als Spitzenkandidatin hatte die Linke bei den Landtagswahlen im Frühjahr den Einzug ins Parlament knapp verpasst. Der mutmaßliche Betreiber einer riesigen Plattform für Drogenhandel muss sich ab heute in Frankfurt am Main vor Gericht verantworten. Die Plattform war Mitte vergangenen Jahres abgeschaltet worden. Der mutmaßliche Betreiber wurde von der spanischen Polizei in Barcelona festgenommen. Als bei der Plattform der Stecker gezogen wurde, galt sie als der weltweit größte Handelsmarkt für Drogen wie Kokain, Fentanyl und Heroin.
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7: Make it in Rheinland-Pfalz heißt das Online-Portal des Landes, das die Fachkräftezuwanderung erleichtern soll. Aber die bisherigen Bemühungen reichen offenbar nicht aus. Wirtschaftsminister Michael Ebling und die Kammern stellen heute eine neue Kampagne für die Fachkräftegewinnung vor. Für Interessenten im Ausland und Unternehmen, wie es heißt. Gesucht wird vor allem in Handwerk, Technik, Pflege und Erziehung. Olaf Holzbach aus Mainz.
5: Die gute Nachricht kommt aus dem Westerwald. In Hörgrenzhausen hat der historische Kannofenbrand wieder viele Besucher begeistert. Am Westerwald-Campus der Hochschule Koblenz wurde am Wochenende zum 17. Mal ein alter Kannofen befeuert. Studierende, Künstler und Fachleute ließen dabei eine traditionsreiche Technik der Keramikherstellung wieder aufleben. Mit der Aktion soll das handwerkliche Wissen im Kannenbäckerland bewahrt und weitergegeben werden. Das waren die RPR1 Nachrichten um 11 Uhr. Mehr Themen aus der Region gibt's wieder um halb.
2: Der aktuellste Blitzer, den hat uns Sandro aus Lahnstein gemeldet. Der steht zwischen Raubach und Puderbach im Westerwald. Auf der A4 Kölner Ring Köln Richtung Aachen zwischen Dreikölln-Heumer und Kreuzköln Süd 3 Kilometer stockend. A5 Karlsruhe Heidelberg zwischen Kreuz-Walldorf und Walldorf-Wiesloch 2 Kilometer Stau. Dann haben wir die A61 Koblenz-Ludwigshafen zwischen Worms-Mörstadt und Worms 3 Kilometer. Ihr braucht eine Viertelstunde länger. A61 Koblenz-Ludwigshafen dazwischen Laudert und Rheinböllen sind es auch nochmal 2 Kilometer Stau. Und Koblenz-Köln zwischen Wehr und Dreieckbad 9a braucht ihr Geduld. 11 Kilometer stockt es da. Ihr braucht mindestens 20 Minuten länger. Habt ihr noch was gesehen? Schickt mir eine WhatsApp-Sprachnachricht oder ruft an. Die Nummer ist die 0800, die 8, dreimal die 62. Gute Fahrt!
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2: Das wird ein easy Arbeitstag. Vor allen Dingen habe ich eure Lieblingssongs gleich mit U2. Taylor Swift, Sommerliches mit Felix Jenia am Start. Now's a good time. A good time für 14.800 Euro für unseren Jackpot.

Hört ihr den Lockruf der Gitarre von U2? Bekommt ihr die Eingebung für dieses Weinfestgeräusch? Dann holt ihr euch in den nächsten 5 Minuten die 14.800 Euro hoffentlich. Vorher macht uns Taylor Swift noch ein bisschen gute Laune.

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1: Blank Space, davon singt Taylor Swift. Und wir haben jetzt den großen Platz, machen wir auf, für dieses Weinfestgeräusch. Wer holt sich jetzt den Jackpot von 14.800 Euro?
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1: Susanne aus Dausenau im Rhein-Lahn-Kreis. Du sagst...
3: Das Geräusch, denke ich, ist ein Shaving-Tisch, ein Wärmebehälter für Essen. Wenn der Metalldeckel abgehoben wird und daneben gelegt wird, dann klingt das genauso metallisch.
1: Ja, jetzt ist sie bei mir, die Susanne. Wie bist du drauf gekommen? Warst du vor 2 Wochen bei der Quetsche-Kirmes? Hattet ihr sowas bei euch in Dausenau?
4: Nein, das ist ein Essensbehälter, das ist ein Wärmebehälter, der ist eigentlich auf allen Veranstaltungen, um irgendwas warm zu halten, wie auch immer. Und das ist ja so ein großer rechteckiger Deckel.
1: Mhm.
4: Und wenn man den hochhebt und auf die Seite legt, dann klingt das genauso hohl und ja, metallisch.
1: Du meinst dieses Wärmerecho, was man so kennt, auch vom Partyservice und so. Manchmal ist da ja
4: genau,
1: irgendwie...
4: Genau, ein Shaving-Dish.
1: Ja, jetzt weiß ich, was du meinst. Es ist ja auch so Edelmetall.
4: Genau.
1: Ne, dann hebst du das Ding da hoch. Unten drunter ist meistens dann irgendwie so eine Paste, die irgendwie brennt, damit das Ding warm bleibt.
4: Jawohl.
1: Für 14.800 Euro ist... Schade, es ist es nicht.
4: Mhm.
1: Tut mir leid.
4: Mir auch.
1: Packen wir 100 Euro drauf. 14.900 Euro. Wir machen einfach weiter, weil heute Nachmittag um 3:45 ist ja schon wieder die nächste Chance. Das heißt, du machst einfach nochmal mit, alle anderen machen auch mit und dann holt ihr euch den Check. Wir werden doch diese Woche bei diesem traumhaften Wetter das Weinfestgeräusch irgendwie jetzt noch gelöst bekommen. Nochmal für alle, so klingt es. Liebe Grüße nach Dausenau.
4: Zurück, vielen Dank.
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17: Mit Felix Christmann. Die Rheinhessen-Fachklinik Alzey will ihr Dammwild vom Therapiehof loswerden. Man stehe diesbezüglich in enger Abstimmung mit dem Veterinäramt des Kreises Alzey-Worms, hat uns ein Sprecher gesagt. Aktuell werde nach einem potenziellen Abnehmer gesucht, eine Entscheidung sei aber bislang nicht gefallen. Laut Medienberichten steht als letzte Option auch ein Abschuss der Tiere im Raum. Das Dammwild solle aber besser lebend übergeben werden, so der Sprecher. Mit Dutzenden Ehrenamtlern aus Rheinhessen und der nahen Region ist am Wochenende der Empfang des Ministerpräsidenten in Mainz über die Bühne gegangen. Gordon Schnieder hatte Ehrenamtliche aus dem Sport in die Staatskanzlei geladen, um Danke zu sagen. Und das kam gut an. Eva Wagner-Melotz, Übungsleiterin beim TV 03 Selzen in Rheinhessen.
18: Für mich hat es die Bedeutung, dass wir auch angenommen und wahrgenommen werden. Auch die Leute, die das ehrenamtlich machen. Ich glaube, das engagiert sich heutzutage nicht mehr jeder. Und das ist für mich sehr, sehr wichtig, dass das immer noch Gruppen machen, damit es auch mit dem Vereinsleben weitergeht.
17: Sie hatte beim Ingelheimer Rotweinfest wohl ein bisschen zu tief ins Glas geschaut. Eine Frau hatte sich am Wochenende mit einem Nachtbus auf den Nachhauseweg in Richtung Gau-Algesheim gemacht. Doch während der Fahrt schlief sie ein. Als sie die Augen dann öffnete, stellte sie fest, dass sie auf dem Busbahnhof Ingelheim im Bus eingeschlossen war. Die Polizei konnte sie später befreien.
16: 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Der aktuellste Blitzer steht zwischen Raubach und Puderbach im Westerwald. Danke an Sandro aus Lahnstein. Mehrere Kanthölzer liegen auf der A60 Mainz-Rüsselsheim zwischen Mainz-Spitzdreieck und Bischofsheim. A61 Koblenz-Ludwigshafen zwischen Worms-Mörstadt und Worms 2 Kilometer Stau. A61 Koblenz-Ludwigshafen zwischen Laudert und Rheinböllen auch 2 Kilometer, hier kann es eine Viertelstunde länger dauern. A61 Koblenz-Köln zwischen Wehr und Dreieck Bad 9a, da sind es gerade mal 16 Kilometer stocken, das wird euch eine halbe Stunde kosten. A65 Landau-Ludwigshafen zwischen Neustadt Süd und Neustadt Nord, 2 Kilometer Stau, hier dauert es eine Viertelstunde länger. Da wo es geht, euch allen eine gute und sichere Fahrt.
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1987. Zum ersten Mal moderiert Thomas Gottschalk Wetten, dass? Und alle fangen an, Wassermelonen zu tragen bei diesem Song deines Lebens. Bill Medley und Jennifer Warnes, The Time of My Life. 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

0: Falls ihr heute irgendwie sagt, ihr müsst noch zum Amt, irgendwie Zulassungsstelle und so, in Teilen von Rheinland-Pfalz ist das irgendwie lahmgelegt, funktioniert nicht. Ne? Die IT hat ein Riesenproblem, also vielleicht solltet ihr dann besser auf dem Landratsamt oder in der Verwaltung auf jeden Fall anrufen. Betroffen unter anderem ist zum Beispiel Kfz-Zulassung und die Schulen in Bad Ems, das Standesamt in Kaiserslautern, Winnweiler, Otterbach, keiner weiß, an was es wirklich liegt, aber bevor euch da auf den Weg macht, besser vorher mal anrufen, sonst wird das nix.
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2: Yay, Mahlzeit. Ich bin der Handwerker Peters, ihr könnt mich auch P nennen. So, was haben wir denn? Ah, ich sehe jetzt schon, im Büro wird die Klimaanlage nicht kalt. Wie, das kriegen wir hin. Ja, liebe Hörerinnen und Hörer, wer konnte das auch wissen, dass wir Ende September nochmal 30 Grad bekommen? Ey, kommt der Wetterfrosch mit dem Monat durcheinander? Gut, egal welche Nachrichten, man hört nur März, März, März, März. Dass da noch ein Friedrich davor steht, das kommt oben beim Petrus nicht an. Ja, der denkt doch, ja gut, dann machen wir Wetter wie im März. Ich mach das jetzt übrigens wie diese Freibier for Future Kids. Ich werde für das Klima streiken. Ja, 4 Wochen kein Auto fahren. Okay, die Idee kam aus Flensburg, aber endlich sammle ich mal Punkte. Unser Polier, der Schüppelstilhens, der hat schon Mitte August gesagt, HP, es gibt immer noch keinen Lebkuchen im Supermarkt. Scheiß Klimawandel. Ich glaube, bald kriegen wir eine Klimasteuer. Wobei, diese CO2-Steuer haben wir ja schon. Die soll die Leute vom Autofahren abhalten. Ja, Zuckersteuer soll vorm Zuckeressen abhalten, Nikotinsteuer vorm Rauchen. Wie erklärt mir dann einer die Lohnsteuer? Yay, so, fertig. Normal sollte das halten.
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The Diamond Shine Bright, danke Rihanna. Ich weiß nicht, wie viel Kilometer Umweg habt ihr schon gesammelt? Ab heute wird es ja viel werden, gerade da zwischen Kaub und St. Goarshausen. Die B42 ist ja für Monate dicht, ne? Die Fähre fährt dann wegen dem Niedrigwasser auch nicht. Das heißt also, ihr müsst komplett über die irgendwie Ersatzbusse-Geschichten, über Umwege fahren. Ist natürlich ausgeschildert, aber es wird eine harte Zeit. Ich hoffe, wir können euch dabei ein bisschen unterstützen, dass ihr locker bleibt, ne? Und nicht auf der Fähre, sondern wir singen das Lied Under the Bridge von Red Hot Chili Peppers. So

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5: Das RPR1 Rheinland-Pfalz-Wetter ist richtig spätsommerlich toll bei bis zu 30 Grad heute. Wir haben aktuell in Neustadt an der Weinstraße 28 gemessen. Gruft im Kreis Main-Koblenz meldet 27, Traben-Drabach im Kreis Bernkastel-Wittlich 28, der RPR1-Wettertrend. Morgen dann ein bisschen bewölkt, aber es bleibt trocken und wieder warm bei 26 bis 30 Grad.
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8: Die Themen um 12 Uhr. Union und SPD streiten über Pflegereform und Kommunalverwaltungen in Rheinland-Pfalz melden große IT-Probleme.
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8: Ich bin Christian Semmet. Im Koalitionsstreit über die geplante Pflegereform gibt es heute ein Spitzentreffen. Am Mittwoch will Gesundheitsminister Lindemann die Reform ins Kabinett bringen. Die SPD hält das Paket in seiner derzeitigen Form für zu einseitig. Heute soll deshalb weiterverhandelt werden. RPA1-Reporter Thomas Bleskin.
9: Knackpunkt ist vor allem die Finanzierung. Die SPD will, dass sich auch Privatversicherte stärker beteiligen und fordert außerdem eine Begrenzung für die Eigenanteile im Pflegeheim. Lindemann lehnt einen solchen Pflegedeckel bisher ab. Ihm geht es erst einmal darum, die Leistungen für Pflegebedürftige zu sichern und die Beiträge stabil zu halten. Größere Strukturreformen sollen dann ab Oktober in einer Kommission beraten werden. SPD-Gesundheitsexperte Pantazis rechnet trotzdem noch vor Mittwoch mit einer grundsätzlichen Einigung.
8: Es sollte mehr in erneuerbare Energien investiert werden. Dafür haben sich in einer Befragung für das Climate Opinion Research Exchange sowohl Bürger als auch Chefs von Unternehmen in Deutschland und 9 anderen EU-Ländern ausgesprochen. Breite Unterstützung gab es dabei auch dafür, dass Europa weniger abhängig von Energieimporten werden sollte. Die Befragten versprechen sich davon niedrigere Energiekosten und mehr Sicherheit. Die Energieminister der EU beraten heute und morgen unter anderem über die Energiesicherheit. Eine technische Störung im landesweiten IT-Netz der Verwaltungen beeinträchtigt Ämter in ganz Rheinland-Pfalz. Zahlreiche Städte und Kreise melden Probleme, unter anderem die Kreise Rhein-Lahn, Ahrweiler, Alzey-Worms und Birkenfeld. Betroffen sind demnach Kfz-Zulassung, Bürgerdienste und Waffenbehörden, aber auch Schulen. In Pirmasens ist laut der Stadtverwaltung auch das Standesamt betroffen. Für heute vereinbarte Termine müssten abgesagt werden, heißt es. Zu den Ursachen für die Störung gibt es noch keine Angaben.
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10: Das Bistum Trier hat angekündigt, den Heiligen Rock aus dem Trierer Dom wieder zu zeigen. Die nächste Wallfahrt wird in 7 Jahren sein, also im Jahr 2033. Der Heilige Rock gilt als das Gewand von Jesus Christus, das er vor seiner Kreuzigung getragen haben soll. Ob das stimmt, lässt sich laut Bistum weder beweisen noch widerlegen. Weil es aber sehr empfindlich ist, wurde es in den vergangenen 100 Jahren nur 4-mal gezeigt, zuletzt 2012. Sebastian Hoffmann, Trier.
8: Und die gute Nachricht kommt aus der Vorderpfalz. Mehr Schatten, mehr Grün und im Sommer hoffentlich weniger Hitze. Der Ludwigshafener Bürgerhof bekommt ab heute ein neues Gesicht. Weil über der Tiefgarage keine Bäume wachsen können, entsteht stattdessen ein grünes Dach aus wildem Wein. Und 1,8 Millionen Euro fließen in den Umbau. Bis Ende Mai 2027 soll der Platz fertig sein und auch abends mit eigener Solarenergie beleuchtet werden. Das waren die RPA1 Nachrichten um 12. Mehr Themen aus der Region gibt's wieder um halb.
5: Aktueller Blitzer steht in Imsbach im Donnersbergkreis in der Ortsdurchfahrt. Auf der A4 in Fahrtrichtung Köln zwischen Kreuzköln West und Kreuzköln Süd 3 Kilometer Stau. A60 in Fahrtrichtung Mainz zwischen Rüsselsheim Mitte und Mainz-Spitzdreieck 2 Kilometer. A61 Koblenz-Ludwigshafen zwischen Worms-Mörstadt und Worms 2 Kilometer. Und A61 Ludwigshafen-Koblenz zwischen Gundersheim und Kreuz allzeit 2 Kilometer Stau. Und dann haben wir nochmal Richtung Ludwigshafen zwischen Laudert und Rheinböllen 2 Kilometer. Die B42, habe ich ja vorhin schon gesagt, die ist bei St. Goarshausen in beiden Richtungen immer noch wahrscheinlich bis Ende Dezember gesperrt. Auf der A61 Richtung Köln zwischen Wehr und Dreieck Bad 9a Ahrweiler 10 Kilometer Stau. Ihr braucht 25 Minuten länger. Und A65, das ist Karlsruhe-Ludwigshafen zwischen Neustadt Süd und Nord 2 Kilometer Stau, 10 Minuten plus. Euch allen eine gute und sichere Fahrt.
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5: Und da begrüße ich Jens Baumgart.
10: Ja, und wir müssen nochmal über das Fußballspiel reden. Deutschland 0:1 gegen Griechenland. Was lernen wir draus? Was will der neue Bundestrainer jetzt ändern? Es geht ja direkt weiter für die deutsche Elf in dieser Woche. Also gleich unser Thema. Schönen Montag.

0: Euch einen schönen Montag bei APA1. Hier sind die Top-Themen am Mittag. Politikerinnen und Politiker, die versprechen ja viel, wenn der Tag lang ist und zumindest am Stammtisch ist klar, eingehalten wird davon so gut wie gar nichts. Heute ist es mal anders. Die schwarz-rote Landesregierung in Mainz hatte versprochen, den Vereinen beim Problem mit der GEMA zu helfen. Also die teuren Gebühren, die fällig werden, wenn man zum Beispiel auf Vereinsfesten oder Umzügen Musik laufen lässt. Und tatsächlich, das Land zahlt. Am Wochenende angekündigt. RPA1-Reporter Olaf Holzbach. Wie genau läuft das jetzt?
1: Also ganz genau wissen wir es noch nicht. Nur so viel, bis zu 4-mal pro Jahr und Verein übernimmt das Land diese GEMA-Gebühren. Wie das Antragsverfahren läuft, ob es Bedingungen gibt, alles noch unklar. Aber der Ministerpräsident hat es angekündigt beim Empfang der Sportehrenamtlichen in der Staatskanzlei.
2: Wir könnten viele Dinge ja überhaupt nicht erledigen, wenn wir nicht diese große ehrenamtliche Kraft hätten. 1,4 Millionen wirklich aktive Sportler, auch im Land, eine Riesenvereinsdichte. Wir sind das Ehrenamtsland.
1: Gordon Schnieder, und vieles davon wird eben mit den Einnahmen bei Festen, Partys, Adventsmärkten finanziert. Wenn du da noch GEMA abziehen musst, kannst du es auch gleich lassen. Umso zufriedener die Vereine nach der Ansprache.
3: Natürlich ist das eine gewisse Wertschätzung, ist ja nicht so alltäglich.
4: Ja, das fand ich sehr gut natürlich, klar. Die Unterstützung aus der Politik, das ist richtig, weil sonst wären die Vereine auf, sagen wir, bei uns, wir sind auf dem Dorf, aussterben.
5: Das ist das, was uns zusammenhält in Deutschland.
1: Nicht nur Musik auf Vereinsfesten, aber eben auch. Kleiner Haken, die Regelung soll ab dem 01.01.27 gelten. Für alles, was bis dahin noch ansteht, braucht es eine andere Lösung.
0: Und das sind ja auch wieder die Weihnachts- und Adventsmärkte. Aber gut, das Problem an sich ist gelöst. Das Land Rheinland-Pfalz übernimmt die GEMA-Gebühren für Vereinsfeste und dergleichen bis zu 4-mal im Jahr.

0: Ja, da hatten wir irgendwie gehofft, gebe ich ganz ehrlich zu. Jürgen Klopp drückt auf den Motivationsknopf und tatadada, alles ist gut. Seit gestern Abend wissen wir, so einfach ist es dann offenbar doch nicht. Hier ist RPA1 mit den Top-Themen am Mittag. Deutschland, Griechenland 0:1. Für die Gäste war es der erste Sieg überhaupt gegen Deutschland. Tut irgendwie schon ein bisschen weh. RPA1-Reporter Thomas Bremser war für uns im Stadion dabei. Thomas, was stimmt und was stimmt noch nicht bei der deutschen Elf?
1: Ja gut, der Kampf stimmt natürlich, aber vor allem nach vorne läuft noch nicht viel zusammen. Aber da sagt Klopp zu Recht, die zusammengewürfelte Truppe hat kaum trainiert und Fußballer brauchen Training und Abläufe.
2: Dass der deutsche Fußball aktuell nicht in der besten Situation aller Zeiten ist und Jürgen Klopp nicht vorbeikommt und einmal kurz mit Hand auflegen alle Probleme löst. Also ich wusste das vorher, falls es irgendjemand nicht wusste, dann wissen wir es jetzt.
1: So ein Umbruch braucht also Zeit, auch wenn Klopp die eigentlich nicht hat.
0: Er hat sie nicht, denn schon am Donnerstag geht's weiter in der Nations League. Wie sehen die nächsten Tage aus für das deutsche Team?
1: Ja, Bettenwechsel im DFB-Quartier in Herzogenaurach. Der XXL-Kader wird einmal fast komplett ausgetauscht. Das zweite Team war am Abend schon im Stadion auf der Tribüne, so wie Nick Woltemade oder Said El Mala. Die Spieler sind kurz vor Schluss dann mit dem Bus abgereist ins Quartier, müssen heute gleich zweimal trainieren und spielen dann gegen Serbien am Donnerstag in München und in Griechenland am Sonntag. Der erste Kader ist zum Teil schon abgereist, einige bleiben aber beim Team wie Nico Schlotterbeck oder Serge Gnabry.
0: Ja, dann drücken wir die Daumen, dass wir von Spiel zu Spiel neue Erkenntnisse gewinnen und irgendwann auch die Spiele wieder gewinnen. Das war RPA1-Reporter Thomas Bremser. Ich danke dir.

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15: Hallo am Montag, jetzt ist es 12:30. Ich bin Kunze und habe für euch jetzt alles Wichtige aus eurer Region.
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17: Mit Martin Sauter, guten Tag. Das Niedrigwasser hat am Mittelrhein einen neuen historischen Tiefstand erreicht. An dem für die Schifffahrt wichtigen Pegel in Kaub wurde jetzt erstmals ein negativer Wert gemessen. Am Wochenende sank der Wasserstand zeitweise auf minus 3 Zentimeter. Der Fährbetrieb in Kaub bleibt bis auf weiteres eingestellt. Im unteren Mittelrheintal sind die Fähren mit Einschränkungen noch in Betrieb. Mit mehr als 250 Ehrenamtlern aus ganz Rheinland-Pfalz ist am Wochenende der Empfang des Ministerpräsidenten in Mainz über die Bühne gegangen. Gordon Schnieder hatte Ehrenamtliche aus dem Sport in die Staatskanzlei geladen, um Danke zu sagen. Und das kam gut an, zum Beispiel bei Eva Wagner-Melot, Übungsleiterin beim TV 03 Selzen in Rheinhessen.
18: Für mich hat es die Bedeutung, dass wir auch angenommen und wahrgenommen werden, auch die Leute, die das ehrenamtlich machen. Ich glaube, das engagiert sich heutzutage nicht mehr jeder. Und das ist für mich sehr, sehr wichtig, dass das immer noch Gruppen machen, damit es auch mit dem Vereinsleben weitergeht.
17: Nach dem Felsrutsch an der Lorelei beginnen heute umfangreiche Sicherungsmaßnahmen. Die B42 wird dafür zwischen St. Goarshausen und Kaub für mehrere Monate voll gesperrt. Der Verkehr wird großräumig umgeleitet. Davon ist auch der Schienenersatzverkehr während der laufenden Sanierung der rechtsrheinischen Bahnstrecke betroffen. Ende August waren mehrere Felsbrocken auf die Bundesstraße gestürzt.
19: 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Wir schauen auf die Straßen. Blitzer in Luckenbach im Westerwald, Ortsausgang Richtung Atzelgift, und zwar in beiden Richtungen. Bitte aufpassen. Die Staus- und Gefahrenmeldungen, viel los vor allem auf der A61. Koblenz Richtung Ludwigshafen zwischen Worms-Mörstadt und Worms 2 Kilometer Stau. Dann die 61 Ludwigshafen-Koblenz zwischen Gundersheim und Kreuz-Alzey 4 Kilometer Stau. Da dauert es 25 Minuten länger. Nochmal 61 Koblenz-Ludwigshafen zwischen Laudert und Rheinböllen 3 Kilometer Stau. Die 61 Köln Richtung Koblenz zwischen Dreieck-Sinzig und Niederzissen 2 Kilometer Stau. Und nochmal aufpassen auf der 61 Koblenz-Köln zwischen Grafschaft-Ringen und Kreuz-Meckenheim. Ein kaputtes Auto. So, und außer der 61 haben wir nur noch eine Meldung von der A65 Landau-Ludwigshafen zwischen Neustadt-Süd und Neustadt-Nord. 2 Kilometer Stau, dauert etwa 10 Minuten länger. Wenn ihr noch was gesehen habt, einen Stau, einen Blitzer, ihr könnt uns anrufen, kostenlos. Oder uns eine WhatsApp schicken ins Studio 0800 8 3 mal die 62. Gute Fahrt.
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0: Sirenen hallen mitten in der Nacht durch den Ort. Die Feuerwehr wird alarmiert, muss ausrücken. Aber nicht irgendein Gebäude steht in Flammen, sondern das eigene Feuerwehrgerätehaus. Hier ist APA1 mit den Top-Themen am Montagmittag. Ja, passiert ist das alles vergangene Nacht in Offenbach an der Queich in der Südpfalz. APA1-Reporter Thomas Stüber war für uns vor Ort. Thomas, wie ist die Lage am Tag danach?
1: Ja, der Schock, der sitzt noch immer tief hier im Ort. Ein Drittel der Feuerwache der VG ist abgebrannt. Fast der gesamte Fuhrpark ist jetzt nur noch ein Metallgerippe. Die Halle einsturzgefährdet, die Ursache unklar. Wehrleiter Oliver Siebert.
2: Na, ich bin betroffen. Das ist wie die zweite Heimat. Hab den Alarm so gegen 0.30 Uhr mitbekommen. Meldetext, Feuerwehrgerätehaus, Vollbrand. Es ist schwierig, zuerst richtig war, jetzt, wenn man vor dem Trümmerhaufen steht und sieht, was letztendlich nur noch geblieben ist.
1: Und das ist nicht mehr so viel. 7 Fahrzeuge sind abgebrannt, darunter auch die ganz, ganz großen Löschfahrzeuge. Alleine hier wird der Schaden auf bis zu 5 Millionen Euro geschätzt, nur bei den Fahrzeugen. Das Gebäude wird noch untersucht, der Schaden kommt da noch dazu. Viele Menschen hier in Offenbach an der Queich wurden in der vergangenen Nacht aus dem Schlaf gerissen, darunter auch Landrat Dietmar Seefeld.
3: Ich wohne nur 200-300 Meter entfernt und bin auf dem Balkon gestanden und habe Knallgeräusche gehört, so laut seltenst, wo ich einfach nur die Hoffnung hatte, hoffentlich gibt es keine Personenschäden, und das ist glücklicherweise der Fall.
1: Der Zusammenhalt ist wirklich riesig. Die Nachbarorte helfen und unterstützen, auch wenn es jetzt nochmal in Offenbach an der Queich brennen sollte. Aber bis die VG-Feuerwache wieder komplett so einsatzfähig ist wie vor dem Brand, das kann noch Jahre dauern.
0: In Offenbach an der Queich in der Südpfalz ist in der vergangenen Nacht das Feuerwehrgerätehaus abgebrannt. Der Schaden geht in die Millionen.
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0: Hier ist APA1 mit den Top-Themen am Montagmittag. Dabei sein ist alles, lautet das olympische Motto. Und dementsprechend enttäuscht sind die Olympia-Fans rund um Köln. Denn der Traum vom olympischen Feuer am Rhein ist leider geplatzt. Der Deutsche Olympische Sportbund hat sich für München entschieden. Katerstimmung bei den Verantwortlichen im Rheinland, denn es wurde ja immerhin monatelang alles vorbereitet. APA1-Reporter Dirk Köster, so ganz umsonst soll die Mühe aber nicht gewesen sein, ne?
1: Nein, das auf keinen Fall. Beim Ausbau und der Modernisierung von Sportstätten sollen die erarbeiteten Konzepte jetzt nicht einfach in der Schublade verschwinden, verspricht zum Beispiel der Kölner Sportbeigeordnete Robert Vogtsberger.
2: Wir haben ja immer gesagt, dass sozusagen nicht Olympia entscheidend dafür ist, dass wir jetzt etwas Neues bauen, sondern wir letztendlich Olympia als Katalysator für ohnehin schon bestehende Infrastrukturprojekte nutzen wollen.
1: Trotzdem, die Niederlage gegen die Konkurrenz aus Bayern tut natürlich weh. Das große Olympiateam Köln-Rhein-Ruhr gibt sich aber vor allem als fairer Verlierer.
3: Die Enttäuschung ist natürlich schon sehr groß. Wir haben sehr viel Arbeit da reingesteckt. Die Bevölkerung hat es gezeigt, wie viele hinter dieser Bewerbung gestanden haben.
4: Aber man muss auch jüne können. Und das tun wir. Wir gratulieren München ganz herzlich. Und jetzt heißt es alles für Team Deutschland.
1: München geht also als deutscher Kandidat für die Olympischen und Paralympischen Spiele 2036, 40 oder 44 ins Rennen. Köln und das Rheinland gehen leer aus. Die Reaktionen in der Domstadt sind gemischt.
5: Schade für Köln, weil ich glaube, hier wären auch tolle Möglichkeiten gewesen, auch Köln weiter zu stärken als Standort.
6: Wunderbar. Ich habe immer dagegen gestimmt. Es würde Köln im Chaos versinken lassen.
7: Trotzdem super, dass Deutschland sich bewirbt und dass man theoretisch ja auch nach München fahren kann.
1: Ach, trotzdem, Olympia in Kölle wäre schon schön gewesen.
0: Tja, es hat nicht sollen sein. Also Enttäuschung bei all den Olympia-Befürwortern im Raum Köln. Jetzt heißt es auf jeden Fall Daumen drücken für die Region München. Dankeschön, Dirk.

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2: Gleich geht's on the floor. Mit Jennifer Lopez, ein Song aus unserem Leben. Und Moschina ist auch am Start. Da machen wir doch gleich mal die Scheibe runter im Auto. Ne? Da geht was mit dem besten Musikmix für Rheinland-Pfalz, gleich nach 13 Uhr.
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2: Das RPR1 Rheinland-Pfalz-Wetter ist richtig spätsommerlich toll bei bis zu 30 Grad heute. Wir haben aktuell in Neustadt an der Weinstraße 28 gemessen, Gruft im Kreis Main-Koblenz-Wellet 27, Traben-Drabach im Kreis Bern-Kassel-Wittlich 28, der RPR1-Wettertrend. Morgen dann ein bisschen bewölkt, aber es bleibt trocken und wieder warm bei 26 bis 30 Grad.
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7: Die Themen um 13 Uhr. Union und SPD streiten über Pflegereform und Azubis in Rheinland-Pfalz klagen über psychische Belastung.
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7: Ich bin Christian Semmet. Im Koalitionsstreit über die geplante Pflegereform gibt es heute ein Spitzentreffen. Am Mittwoch will Gesundheitsminister Lindemann die Reform ins Kabinett bringen. Die SPD hält das Paket in seiner derzeitigen Form für zu einseitig. Heute soll deshalb weiterverhandelt werden. RPR1-Reporter Thomas Bleskin.
8: Knackpunkt ist vor allem die Finanzierung. Die SPD will, dass sich auch Privatversicherte stärker beteiligen und fordert außerdem eine Begrenzung für die Eigenanteile im Pflegeheim. Lindemann lehnt einen solchen Pflegedeckel bisher ab. Ihm geht es erst einmal darum, die Leistungen für Pflegebedürftige zu sichern und die Beiträge stabil zu halten. Größere Strukturreformen sollen dann ab Oktober in einer Kommission beraten werden. SPD-Gesundheitsexperte Pantazis rechnet trotzdem noch vor Mittwoch mit einer grundsätzlichen Einigung.
7: Der frühere Unionsfraktionschef Jens Spahn zieht sich aus dem Haushaltsausschuss zurück. Das berichten der Spiegel und die Nachrichtenagentur dpa übereinstimmend. Eine entsprechende Nachricht soll Spahn an die Unionsabgeordneten im Ausschuss verschickt haben. Die Verteidigungsminister der Europäischen Union beraten heute erneut darüber, wie die Ukraine bei der Verteidigung gegen Russland weiter unterstützt werden kann. Dabei soll es unter anderem darum gehen, wie die Ukraine mit Munition für das Luftabwehrsystem Patriot versorgt werden kann. Zum Beispiel steht die Idee im Raum, dass EU-Länder auf eigene Bestellungen verzichten und der Ukraine damit den Vortritt lassen. Fast zwei Drittel der Auszubildenden in Rheinland-Pfalz fühlt sich psychisch belastet. Das geht aus dem Azubi-Report des Deutschen Gewerkschaftsbunds hervor. Die Gründe dafür seien vielfältig, heißt es. Sie reichten von finanziellen Schwierigkeiten bis hin zu vielen unbezahlten Überstunden. Der DGB fordert Gegenmaßnahmen, sagt die Landesvorsitzende Susanne Wingertszahn.
9: Das heißt auch, beim Bereich mentale Gesundheit Ausbilderinnen und Ausbilder fit zu machen und zu qualifizieren, damit sie damit umgehen können. Was bedeutet das, wenn mein Azubi sich nicht wohlfühlt? Was kann man da tun? Niedrigschwellige Angebote im Betrieb, aber auch in der Berufsschule.
7: Laut den Zahlen des DGB sind aktuell nur noch gut 60% der Azubis in Rheinland-Pfalz mit ihrer Ausbildung zufrieden.
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1: Make it in Rheinland-Pfalz heißt das Online-Portal des Landes, das die Fachkräftezuwanderung erleichtern soll. Aber die bisherigen Bemühungen reichen offenbar nicht aus. Wirtschaftsminister Michael Ebling und die Kammern stellen heute eine neue Kampagne für die Fachkräftegewinnung vor. Für Interessenten im Ausland und Unternehmen, wie es heißt. Gesucht wird vor allem in Handwerk, Technik, Pflege und Erziehung. Olaf Holzbach aus Mainz.
7: Und die gute Nachricht kommt von der Nahe. In der Verbandsgemeinde Langenlonsheim-Stromberg sind an den vergangenen beiden Wochenenden bei der Feuerwehr 16 neue Sprechfunker ausgebildet worden. Mit ihrem neu gewonnenen Können sollen sie im Ernstfall klar und sicher Nachrichten übermitteln. Das waren die RPR1-Nachrichten um 13 Uhr. Mehr Themen aus der Region gibt's wieder um halb.
2: Der aktuellste Blitzer, ja, wo steht der denn? Elias, bitteschön.
10: Der B327 zwischen Autohaus Gorges, Papiermettler und Gutental.
2: Danke dir fürs Bescheid geben. Wir haben Stau auf der A61 Koblenz-Ludwigshafen zwischen Worms-Mörstadt und Worms. 2 Kilometer Stau, ihr braucht eine Viertelstunde länger. Nochmal A61 Ludwigshafen-Koblenz, die Gegenrichtung zwischen Gundersheim und Kreuz-Alzey. 7 Kilometer Stau, hier dauert es schon eine Dreiviertelstunde länger. Und dann nochmal Koblenz-Ludwigshafen zwischen Laudert und Rheinböllen, 2 Kilometer Stau. A61 Köln-Koblenz zwischen Dreieck-Sinzig und Niederzissen, 5 Kilometer, 20 Minuten plus sind es da. Auf der A65 Landau-Ludwigshafen zwischen Neustadt Süd und Nord, 2 Kilometer Stau, rechnet da auch mit einer Viertelstunde längerer Fahrzeit. Euch allen eine gute und sonnige Fahrt.
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2: Zeit, dass ihr euch was wünscht, könnt ihr ja jederzeit machen unter der 0800 die 8 3 mal die 62. Ich erfülle gleich wieder einen eurer Lieblingswünsche und im Jackpot sind 14.900 Euro. Nächste Chance für unser Weinfestgeräusch kurz nach 4.

0: Michael Patrick Kelly, Still the One. Und ohne euch, ja, was wären wir ohne euch? Wir sind ja da, um euch Gefallen zu tun, um euch eure Lieblingssongs zu spielen, den besten Musikmix für Rheinland-Pfalz. Und wir freuen uns, dass viele von euch jetzt am Samstag ausnahmsweise mal nicht arbeiten müssen. Sonst steht ihr ja irgendwo im Einzelhandel oder habt Dienste. Aber es ist ja Feiertag und da ist der Einzelhandel eigentlich, ne? Da ist ja zu, da gibt's nichts zu tun. Da ist auch irgendwie jetzt als Dachdecker oder wie auch immer als Handwerker bist du da auch nicht unterwegs am Feiertag. Deshalb eure Wünsche. Ihr erzählt uns, was ihr einfach so jetzt macht, was ihr sonst macht und wie ihr den Feiertag nutzt. Und dann sagt ihr, was ihr hören wollt. Ja, 0800 die 8, dreimal die 62. Jetzt anrufen für unseren Feiertag, den Tag der Deutschen Einheit. Geht auch per WhatsApp Sprachnachricht. Jana aus Lemberg, du hast es zum Beispiel auch getan. Was kann ich dir Gutes tun?
1: Ja, ich würde mir eigentlich gern wünschen, den Song von Jennifer Lopez, On the Floor. Mhm. Weil das so noch von früher ist, irgendwie so ein bisschen, und man da gern drauf getanzt hat.
0: Gut, dann machen wir es nicht eigentlich, dann machen wir es so richtig. Jennifer Lopez, On the Floor. J-Lo.

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14: Mit Marcel Hemmer, guten Tag. Worms bekommt zum ersten Mal eine Oberbürgermeisterin. Stefanie Lohr von der CDU setzte sich gestern Abend bei der Stichwahl gegen Timo Horst, SPD, durch. Bei einer schwachen Wahlbeteiligung von 38% brachte es die spätere Siegerin auf 53% der Stimmen. Stefanie Lohr.
15: Obwohl die Wahlbeteiligung hätte höher sein können, war mein Gefühl, wir haben viele Menschen für diesen Wahlkampf begeistern können. Und ich glaube, das Ergebnis zeigt einfach, dass es zwei starke Kandidaten sind. Und es spricht ja für diese Stadt, dass es zwei Stadtvorstände gibt, gemeinsam auch mit Waldemar Herder und Peter Englert, die diese Stadt gestalten wollen. Und das ist eine gute Botschaft für Worms.
14: Oppenheim will attraktiver für Fußgänger werden. Deshalb will die Stadt jetzt ihre Fußwege checken. Kritisch unter die Lupe genommen werden unter anderem Schulwege, Aufenthaltsqualität und Zebrastreifen. Zum Rundgang am Abend sind auch Bürgerinnen und Bürger eingeladen. Sie hatte beim Ingelheimer Rotweinfest wohl ein bisschen zu tief ins Glas geschaut. Eine Frau hatte sich am Wochenende mit einem Nachtbus auf den Nachhauseweg in Richtung Gau-Algesheim gemacht. Doch während der Fahrt schlief sie ein. Als sie die Augen öffnete, stellte sie fest, dass sie auf dem Busbahnhof in Ingelheim im Bus eingeschlossen war. Die Polizei konnte sie später befreien.
12: 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Aktueller Blitzer steht auf der B327 zwischen Moorbach und Gutental. Danke an Elias fürs Melden. A4 Kölner Ring Köln Richtung Aachen zwischen Kreuzköln-Kremberg und Kreuzköln-Süd 3 Kilometer stockend. Eine Plane liegt auf der A5 Heidelberg-Darmstadt zwischen Kreuz-Weinheim und Hemsbach. Bitte passt da auf. Auf der A61 Ludwigshafen-Koblenz zwischen Worms-Mörstadt und Kreuz-Alzey 9 Kilometer Stau. Hier ist es heftig. Es kann bis zu einer Stunde länger dauern. In der Gegenrichtung zwischen Worms-Mörstadt und Worms nochmal 3 Kilometer Stau. A61 Köln-Koblenz zwischen Dreieck-Sinzig und Niederzissen 4 Kilometer stockend. A65 Landau-Ludwigshafen zwischen Neustadt-Süd und Nord 2 Kilometer und in der Gegenrichtung zwischen Wörterkreuz und Kandel-Mitte auch 2 Kilometer Stau. Auf der A3 Frankfurt-Köln zwischen Bad Camberg und Dietz 8 Kilometer Stau. Da ist leider ein LKW in der Baustelle stecken geblieben. Danke Dieter ans Melden und euch eine gute und sichere Fahrt.
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0: Ganz kurz nochmal, nicht vergessen, mittlerweile sind es ja hier 14.900 Euro für das Weinfestgeräusch. Nicht verpassen, die nächste Chance, das zu lösen, um kurz nach 16 Uhr.
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0: Ja, es gibt hier eine Frau, die rennt hier seit Tagen nur mit einem fetten Grinsen durch die Redaktion. Unsere Azubine Solin aus Guten Morgen Rheinland-Pfalz. Sie hat tatsächlich eine eigene Zuckerschnecke mit der Bäckerei Loders kreiert.
2: Ja, unnormal krass. Es ist wirklich ein absoluter Lebenstraum von mir. Wenn ich drüber nachdenke, dann fange ich an zu zittern. Ich kann auch seit Tagen nicht mehr so gut schlafen, weil ich wirklich so nervös bin, weil das so eine tolle Sache ist.
0: Solin, erzähl uns lieber mal, nach was die denn jetzt schmeckt. Wie schmeckt die?
2: Also, wir haben ja ganz viele Vorschläge bekommen und es ist geworden eine Bananen-Schoki-Schnecke. Das heißt, da ist Bananenpudding drin in der Schnecke und dann nochmal Schokostreusel drauf. Und es schmeckt wirklich erfrischend, fluffig, saftig. Also, das kann ich dir nicht beschreiben.
0: Also, ich kann dir zumindest sagen, dass ganz Rheinland-Pfalz sich schon drauf freut. Vorhin ist hier unter anderem schon was von Veronique aus Reimersburg hier bei Kochem direkt reingeflattert.
3: Ich bin gerade bei den Lonas vorbeigefahren, also Holsch, A48. Und da mache ich immer ganz gern morgens das Fenster runter. Da kommt der ganze Backgeruch von Leckerbrötchen und sonstigen Sachen, kommt dann durchs Fenster rein. Du hast mich eben auch wieder daran erinnert, Solin, das auch heute wieder zu tun. Und ich bin sehr, sehr gespannt auf die Zuckerschnecke.
2: Und ich freue mich krass, wenn ihr sie alle ab Donnerstag in allen Lonas-Geschäften probieren könnt. Und gebt mir bitte Feedback.
0: Ja, oder holt euch die Solin einfach zu euch mit einer riesen Schneckenladung ins Büro, auf die Arbeit, zu eurem Verein. Ja, Solin macht das. Ich meine, sie weiß es nicht so genau, wo sie überall hin muss. Aber die schicken wir schon zu euch. Einfach mitmachen auf rpa1.de und Solin macht euch mit Zuckerschnecken glücklich.
2: Ja.

0: auch Fragezeichen im Gesicht, was dieses Geräusch ist? 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
0: Über 14.000 Euro für dieses Weinfestgeräusch. Tipp schicken und Radio an. 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
5: Gleich für euch ein Song aus unserem Leben von Underdog Project. Passt natürlich hier zu

0: Der beste Musikmix für Rheinland-Pfalz gleich nach 14 Uhr.
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0: Das RPR1 Rheinland-Pfalz-Wetter ist spätsommerlich, schön bei über 30 Grad, also maximal 31 werden es. Wir haben in Steinbach am Donnersberg schon 27 gemessen. Ingelheim am Rhein meldet 28 und Grünstadt im Kreis Bad Dürkheim 27 Grad. Der RPR1 Wettertrend, morgen ist es erstmal bewölkt, bleibt aber trocken und auch wieder so 26 bis 30 Grad.
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8: Die Themen um 14 Uhr. Spahn hört auch im Haushaltsausschuss auf und Kommunalverwaltungen in Rheinland-Pfalz melden größere IT-Probleme.
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8: Ich bin Christian Semmet. Jens Spahn wirft das Handtuch. Der ehemalige Unionsfraktionschef zieht sich nun auch aus dem Haushaltsausschuss zurück. Das teilte er den Unionsabgeordneten im Ausschuss mit. RPA 1 Reporterin Nathalie Bender.
9: Die Mitteilung erreichte die Ausschussmitglieder von CDU und CSU per WhatsApp. Das berichtet die Bild, der die Nachricht vorliegt. Nach reiflicher Überlegung werde er auf seinen Sitz im Haushaltsausschuss verzichten, schrieb Spahn. Alles rund um seine Person sei aktuell so politisiert, dass ein normales Arbeiten kaum möglich gewesen wäre. Außerdem sei sein Rücktritt im Juli noch viel zu frisch. Vor 2 Monaten war Spahn als Unionsfraktionschef zurückgetreten, nachdem bekannt wurde, dass er und sein Ehemann durch eine Leihmutter in den USA Väter geworden waren. Als Gesundheitsminister hatte Spahn Leihmutterschaften strikt abgelehnt.
8: Es gibt weiter Streit in der Bundesregierung wegen der geplanten Pflegereform. Die SPD will, dass sich auch Privatversicherte stärker an der Finanzierung beteiligen. Gesundheitsminister Lindemann lehnt das ab. Seine Reformpläne sollen am Mittwoch ins Kabinett. Die SPD droht aber mit einer Blockade. Heute wird deshalb bei einem Spitzentreffen weiter verhandelt, vor allem darüber, wer in Zukunft welche Pflegekosten übernehmen soll. Eine technische Störung im landesweiten IT-Netz der Verwaltungen beeinträchtigt Ämter in ganz Rheinland-Pfalz. Zahlreiche Städte und Kreise melden Probleme, unter anderem die Kreise Rhein-Lahn, Ahrweiler, Alzey-Worms und Birkenfeld. Betroffen sind demnach Kfz-Zulassung, Bürgerdienste und Waffenbehörden, aber auch Schulen. In Pirmasens ist laut der Stadtverwaltung auch das Standesamt betroffen. Für heute vereinbarte Termine müssten abgesagt werden, heißt es. Zu den Ursachen für die Störung gibt es noch keine Angaben.
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10: Der Papst kommt Rheinland-Pfalz heute ganz nahe. Auf seinem Frankreich-Besuch macht er Station in Metz. Etliche Gruppen aus den Bistümern Trier, Mainz und Speyer machen sich mit Bussen auf den Weg in das Städtchen. Papst Leo will am Nachmittag in der Kathedrale in Metz einen Gottesdienst feiern und zuvor mit dem Papamobil durch die Innenstadt fahren. Von spontanen Besuchen wird abgeraten. Olaf Holzbach aus Trier.
8: Und die gute Nachricht kommt von der Nahe. Der Umweltcampus Birkenfeld der Hochschule Trier gehört zu den nachhaltigsten Hochschulen der Welt. In einem weltweiten Ranking mit über 2000 Hochschulen belegt er Platz 2. Damit hat sich Birkenfeld nochmal verbessert. Im vergangenen Jahr reichte es für Platz 4. Das waren die RPR1 Nachrichten um 14 Uhr. Mehr Themen aus der Region gibt's wieder um halb.
0: Der aktuellste Blitzer, der steht in Trier. Die Petra hat den gesehen. Petra, bitte, wo genau?
11: Der Blitzer steht unter der Konrad-Adenauer-Brücke Richtung Konz und da ist 50 erlaubt.
0: Danke fürs Bescheid geben. Auf der A61 Ludwigshafen-Hockenheim zwischen Speyer und Dreieckhockenheim 2 Kilometer stockend. A61 Ludwigshafen-Koblenz zwischen Worms-Mörstadt und Kreuz-Alzey 9 Kilometer Stau. Hier braucht ihr eine Stunde länger. Auf der A65 Landau-Ludwigshafen zwischen Neustadt-Süd und Neustadt-Nord 2 Kilometer Stau. Auch hier eine Viertelstunde längere Fahrzeit. Was haben wir noch im Moment? Die A656 Mannheim-Heidelberg zwischen Mannheim-Neckarau und Kreuz-Mannheim. Da liegt ein Metallteil auf der linken Spur. Die B257, das ist Kelberg-Ulmen zwischen Moosbruch und Uess. Da gab es einen Unfall. In beiden Richtungen ist die Strecke gesperrt. Und auf der A3 Frankfurt-Köln zwischen Bad Camberg und Diez 8 Kilometer Stau, weil da in der Baustelle ein LKW festhängt. Da wo es geht, euch allen eine gute und sichere Fahrt.
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0: Schönen Nachmittag euch bei der Arbeit. Gleich David Guetta und Icehouse mit Hey Little Girl. Über 40 Jahre alt und nach 3 Sekunden sofort wieder da, werdet ihr gleich merken, was für eine Nummer. Und gleich hört auch nochmal unser Weinfestgeräusch. Noch ist es nicht geknackt hier bei RPR1.

0: Alex Warren, Ordinary bei RP1, der beste Musikmix für Rheinland-Pfalz. Und Silke aus Deidesheim, was denkst du, was ist unser Weinfestgeräusch?
1: Ich könnte mir vorstellen, dass es das Geräusch ist, das ein Gerät verursacht, das man bei einer Selbstbedienungsausgabe, bei der Essensausgabe erhält.
0: Ach, bei der Essensausgabe. Vielleicht habt ihr das ja heute Mittag in der Kantine so aufgeschnappt. Die nächste Chance für den 14.900 € Jackpot ist ja schon wieder hier bei uns um kurz nach 16 Uhr. Wenn euch also noch was einfällt zu diesem Weinfestgeräusch, dann nur Mut. 0800, die 8, dreimal die 62. Das ist die WhatsApp-Nummer. Schreibt da einfach RPA1 hin. Und dann geht euer Tipp zu uns. Und wir hoffen, dass der dann richtig ist, damit ihr die 14.900 € kriegt. Ja, Pink ist jetzt am Start mit Trustfall. Und danach freut euch auf einen Song aus unserem Leben, den wir lange nicht mehr gehört haben. Passt zu dem Wetter. Underdog Project mit...

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6: Mit Marcel Hemmer, guten Tag. Worms bekommt zum ersten Mal eine Oberbürgermeisterin. Stefanie Lohr von der CDU setzte sich gestern Abend bei der Stichwahl gegen Timo Horst, SPD, durch. Bei einer schwachen Wahlbeteiligung von 38% brachte es die spätere Siegerin auf 53% der Stimmen. Stefanie Lohr.
7: Obwohl die Wahlbeteiligung hätte höher sein können, war mein Gefühl, wir haben viele Menschen für diesen Wahlkampf begeistern können. Und ich glaube, das Ergebnis zeigt einfach, dass es zwei starke Kandidaten sind. Und es spricht ja für diese Stadt, dass es zwei Stadtvorstände gibt, gemeinsam auch mit Waldemar Herder und Peter Englert, die diese Stadt gestalten wollen. Und das ist eine gute Botschaft für Worms.
6: Oppenheim will attraktiver für Fußgänger werden. Deshalb will die Stadt jetzt ihre Fußwege checken. Kritisch unter die Lupe genommen werden unter anderem Schulwege, Aufenthaltsqualität und Zebrastreifen. Zum Rundgang am Abend sind auch Bürgerinnen und Bürger eingeladen. Sie hatte beim Ingelheimer Rotweinfest wohl ein bisschen zu tief ins Glas geschaut. Eine Frau hatte sich am Wochenende mit einem Nachtbus auf den Nachhauseweg in Richtung Gau-Algesheim gemacht. Doch während der Fahrt schlief sie ein. Als sie die Augen öffnete, stellte sie fest, dass sie auf dem Busbahnhof in Ingelheim im Bus eingeschlossen war. Die Polizei konnte sie später befreien.
5: 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Wir schauen auf die Straßen. Es geht los mit der A3 Frankfurt Richtung Köln zwischen Bad Camberg und Dietz. 8 Kilometer Stau, da steht ein Pannenbrummi. Dankeschön, Dieter, fürs Bescheid sagen. Weiter mit der A5 Heidelberg-Karlsruhe zwischen Heidelberg-Schwetzingen und Kreuzwaldorf. 3 Kilometer stockender Verkehr. Dann richtig dick kommt's auf der A61 Ludwigshafen-Koblenz zwischen Worms-Mörstadt und Kreuz-Alzey. 11 Kilometer Stau. Hier dauert's mindestens eine Stunde länger. Also wer sich auskennt auf dieser Strecke, bitte das Gebiet umfahren. Ich wiederhole nochmal, 61 zwischen Worms-Mörstadt und Kreuz-Alzey im Moment 11 Kilometer Stau. Dann noch eine Gefahrenmeldung von der 61 Köln Richtung Koblenz zwischen Weilerswist und Swisttal, ein kaputtes Auto. Dann haben wir noch eine Meldung von der B257 Kelberg Richtung Ulmen zwischen Moosbruch und dem Abzweig nach Uss. Ein Unfall, beide Fahrtrichtungen der Bundesstraße gesperrt. Wenn ihr noch was gesehen habt, könnt ihr uns anrufen. Stau, Blitzer, Unfall gerne melden via WhatsApp 0800 83 mal die 62. Gute Fahrt!
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neuer Song von Gentleman zusammen mit Michael Patrick Kelly, Wildfire. Und Gentleman hat ja bei Stefan Raab letztens performt. Da hat er so einer auf Ballermann-Hits gemacht. Ja, das siehst du mal. Letztendlich können die Jungs alle was. Man traut's ihnen nur nicht zu. Ja, also wunderbarer Song. Und der sagt ja auch schon, ne, wenn der Arbeitstag einmal Feuer gefangen hat, dann läuft der. Wir haben den Montagmorgen längst erledigt. Der Mittag ist auch schon rum. Jetzt geht's langsam in die bessere Richtung. Egal, wo ihr gerade seid, ne, unterwegs in der Werkstatt, im Laden, in der Praxis, auf der Baustelle, irgendwo mitten in der nächsten Aufgabe. Wir ziehen das zusammen durch und vielleicht habt ihr ja noch einen Einfall. Vielleicht kommt ja dieser Moment, wo ihr denkt, ich brauche jetzt ganz dringend 14.900 Euro. Deshalb habe ich den mega Einfall für dieses Weinfestgeräusch. Könnte ja sein, die nächste Chance, die 14.900 Euro abzuräumen um kurz nach 16 Uhr. Und für die zweite Hälfte des Tages brauchen wir jetzt eigentlich nur noch einen vernünftigen Schlachtruf. Den liefert uns Aura Dione gleich mit Geronimo.

Ja, mit diesem Sound von Ricky Martin geht der Sommer in die Verlängerung. Auch morgen wieder 30 Grad sind drin, aber ich darf ja nicht mehr so viel über das Wetter reden. Wurde jetzt schon geschimpft, wo mir einige gesagt haben, hey Kunze, jetzt immer das Wetter, wie toll, wir brauchen auch mal dringend Regen. Okay, der Regen wird auch noch kommen, aber ich würde gerne die Zeit noch nutzen, solange es so schön ist. Ja, das macht doch jeder, der einfach nochmal sagt, komm, die letzten Tage nehmen wir mit, bevor dann irgendwann die November-Depression kommt. Leonie, by your side, hier ist RPR 1.

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2: Das wird was am Nachmittag mit Ariana Grande. Ein Song aus unserem Leben, auch mal wieder schön, dass der dabei ist und passend zur Sonne feiert Loy mit David Fuentes den Golden Summer, der beste Musikmix für Rheinland-Pfalz, gleich nach 15 Uhr.
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2: Das RPR1 Rheinland-Pfalz-Wetter ist spätsommerlich schön bei über 30 Grad, also maximal 31 werden's. Wir haben in Steinbach am Donnersberg schon 27 gemessen. Ingelheim am Rhein meldet 28 und Grünstadt im Kreis Bad Dürkheim 27 Grad. Der RPR1 Wettertrend. Morgen ist es erstmal bewölkt, bleibt aber trocken und auch wieder so 26 bis 30 Grad.
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11: Die Themen um 15 Uhr. Spahn verzichtet auf Sitz im Haushaltsausschuss und BioNTech schließt 3 deutsche Standorte, auch in Rheinland-Pfalz.
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11: Ich bin Christian Semmet. Jens Spahn wirft das Handtuch. Der ehemalige Unionsfraktionschef zieht sich nun auch aus dem Haushaltsausschuss zurück. Das teilte er den Unionsabgeordneten im Ausschuss mit. RPR1-Reporterin Nathalie Bender.
12: Die Mitteilung erreichte die Ausschussmitglieder von CDU und CSU per WhatsApp. Das berichtet die Bild, der die Nachricht vorliegt. Nach reiflicher Überlegung werde er auf seinen Sitz im Haushaltsausschuss verzichten, schrieb Spahn. Alles rund um seine Person sei aktuell so politisiert, dass ein normales Arbeiten kaum möglich gewesen wäre. Außerdem sei sein Rücktritt im Juli noch viel zu frisch. Vor 2 Monaten war Spahn als Unionsfraktionschef zurückgetreten, nachdem bekannt wurde, dass er und sein Ehemann durch eine Leihmutter in den USA Väter geworden waren. Als Gesundheitsminister hatte Spahn Leihmutterschaften strikt abgelehnt.
11: Das Mainzer Pharmaunternehmen BioNTech schließt 3 Standorte in Deutschland, darunter auch das Werk in Idar-Oberstein. Dass der Standort bis Ende 2027 schließen soll, stand schon länger fest. Zunächst hatte BioNTech versucht, einen Käufer zu finden. Das Mainzer Unternehmen konnte nach eigenen Angaben jedoch keinen Interessenten für das Werk finden. Auch die Werke in Marburg und Tübingen werden geschlossen. Insgesamt arbeiten an den 3 Standorten rund 1.800 Menschen. Bundespräsident Steinmeier hat das Bundesverfassungsgericht als Garant einer friedlichen Demokratie und als Glücksfall für die liberale Demokratie in Deutschland gewürdigt. Bei einem Festakt zum 75-jährigen Bestehen des höchsten deutschen Gerichts sagte Steinmeier in Karlsruhe, das Bundesverfassungsgericht habe maßgeblich dazu beigetragen, dass die deutsche Demokratie eine Erfolgsgeschichte geworden sei.
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13: Es bleibt alles, wie es ist. Zu diesem Ergebnis kommt der Südwestdeutsche Fußballverband mit Blick auf das Oberligaspiel Gau-Odernheim gegen Koblenz. Das hatte in den letzten Wochen für Schlagzeilen gesorgt, weil die Koblenzer nach der 1:5-Klatsche Einspruch gegen das Ergebnis eingelegt hatten, weil der Platz einen Ticken zu schmal war. Das stimmt zwar, sagt der Verband, am Ende hätte das aber nichts am Ergebnis geändert, heißt es zur Begründung. Marcel Hemmer, Gau-Odernheim.
11: Und die gute Nachricht kommt aus der Vorderpfalz. Der Sportplatz West in Speyer hat eine neue Flutlichtanlage. Laut Stadt wurden die bisherigen 18 Strahler durch moderne LED-Leuchten ersetzt. Damit sinkt der Stromverbrauch um rund 50%. Die neue Beleuchtung berücksichtigt außerdem den Insekten- und Naturschutz. Der Bund fördert die Umrüstung mit gut 38.000 Euro. Das waren die RPA1 Nachrichten um 15 Uhr. Mehr Themen aus der Region gibt's wieder um halb.
1: Und wir schauen gemeinsam auf die Straßen. Da haben wir Blitzer, stehen wir euch in Lahnstein in der Johann-Baptist-Ludwig-Straße und außerdem zwischen Raubach und Puderbach im Westerwald auch ein Blitzer. Jetzt die aktuellen Staus und Gefahrenmeldungen und auf die A5 Heidelberg Richtung Darmstadt zwischen Zwingenberg und Seeheim-Jugenheim hat es einen Unfall auf der linken Spur gegeben. Die A61 Koblenz Richtung Ludwigshafen im Bereich Kreuz Frankenthal steht ein defektes Fahrzeug, bitte Vorsicht. Ein langer, dicker Stau auf der A61 Ludwigshafen Richtung Koblenz zwischen Worms-Mörsch und Kreuz Alzey. 12 Kilometer sind es hier, eine Stunde braucht ihr länger. Habt viel Geduld. Und nochmal die 61, jetzt Köln Richtung Koblenz, zwischen Türnich und Gümnich. Bitte aufpassen, ein defektes Fahrzeug. Und kleiner Stau noch auf der A65 Landau Richtung Ludwigshafen zwischen Neustadt Süd und Neustadt Nord. 2 Kilometer sind es da, 10 Minuten dauert es länger. Und das war's. Es sei denn, ihr habt noch irgendwas anderes gesehen, dann sagt's gern. Die kostenlose Nummer zum Anrufen oder WhatsApp schicken ist die 0800 8 und 3x die 62. Euch über eine gute und vor allem sichere Fahrt.
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1: Was für ein schöner Spätsommertag heute. Montag ist es. Wir haben noch mal 3 Tage Sommer. Ja, heute bis einschließlich Mittwoch. Ah, richtig schön, genießt es. Eis essen gehen ist eine gute

0: Klock, Adoria, hier bei RPA1 und wir freuen uns total.
1: Schönes Sommer-Comeback nochmal, unerwartet.
2: Es fühlt sich wunderbar an.
3: Genießen wir natürlich.
1: Wir versuchen es auszunutzen mit meiner Kaffeepause in der Sonne.
4: Ich fühle mich gerade wie im Urlaub. Sehr schön.
3: Restlos zufrieden, mehr wollen wir gar nicht.
0: Ja, die Temperaturen klettern teilweise sogar nochmal in Richtung 30 Grad Marke. Die Chance kann man nutzen, findet auch unser RPA1-Kollege Ronny Thorau. Ronny, was hast du denn im Sommer nicht geschafft, was du jetzt nachholen willst?
5: Naja, also ich zum Beispiel bin ein echter Eis-Ess-Freund, aber ich habe noch nicht mal die offizielle Eissorte des Jahres des italienischen Eisverbandes in Deutschland gekostet. Mhm. Pinocchio, ja, aus Milcheis, Erdbeersorbet und Grissini-Brotstangen in Schoko getaucht. Mhm. Ja, und ehrlich gesagt habe ich auch die Eissorte des letzten Jahres nicht geschafft. Strauß, Himbeereis mit rosa Pfeffer. Also da muss und kann ich jetzt in diesem Sommernachschlag nochmal ordentlich nacharbeiten.
0: Ja, sollten wir alle. Klingt total lecker. Bis Mittwoch bleibt so sommerlich. Was ist denn deine Empfehlung für den 3 Tage 30 Grad Spätsommer?
5: Kleine Ausflüge an den See oder wandern gehen, Fahrradfahren, stressfreie Aktivitäten in der Natur. Und das Ganze gerne mit Familie und Freunden. Abends dann vielleicht auch zusammen draußen sitzen, die warme Abendstimmung und den Sonnenuntergang auf der Terrasse oder im Garten genießen. Und ganz wichtig, wirklich alles stressfrei, also keine Hauruckreisen jetzt oder Eventhopping, sondern eher mit netten Menschen oder auch einfach nur mit einem Buch auf der Parkbank Füße und Seele baumeln lassen. Weil das ist vielleicht bei vielen sogar das, was sie im Sommer am wenigsten geschafft haben, mal ganz erholsam einen Sommertag nichts zu tun.
0: Ja, nehmen wir uns vor. Danke, Ronny. Genießt das Wetter jetzt mit Ariana Grande und No Tears Left to Cry bei RPA1.

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3: Schönen Montagnachmittag um 15.30 Uhr.
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5: Mit Marcel Hemmer, guten Tag. Die Hoffnung auf einen Käufer für das BioNTech-Werk in Idar-Oberstein hat sich zerschlagen. Das Mainzer Unternehmen hat nach eigenen Angaben keinen Interessenten gefunden. Dass das Werk Ende 2027 schließen soll, steht schon länger fest. In der Kommunalpolitik hatte man bis zuletzt auf einen Interessenten gehofft. Nach der gescheiterten Abwahl des Raunheimer Bürgermeisters David Rendl ermittelt jetzt die Kriminalpolizei. Ein Mitarbeiter hatte gestern Abend im Rathaus der Gemeinde im Kreis Groß-Gerau Müllsäcke mit geschreddertem Papier gefunden. Oberstaatsanwalt Robert Hartmann.
6: Die werden erstmal jetzt in Augenschein genommen, ob überhaupt ein Zusammenhang bestehen kann. Und wenn wir diese erste Vorabprüfung abgeschlossen haben, werden wir dann entscheiden, ob und inwieweit wir dann eine letztendliche Rekonstruktion vornehmen wollen.
5: Bürgermeister Rendl steht wegen Provisionen in Millionenhöhe an einen Mitarbeiter in der Kritik. Und gute Nachrichten aus Rheinhessen. Mainz leuchtet war ein voller Erfolg. So resümieren die Verantwortlichen des sogenannten Late Light Festivals, das am Samstag zu Ende gegangen ist. An den drei Abenden kamen rund 80.000 Menschen, um sich die kreativen Lichtinstallationen auf historischen Gebäuden anzuschauen. Das Festival fand bereits zum vierten Mal statt.
3: 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Jetzt der Blick auf die Straßen und es steht ein Blitzer in Imsbach im Donnersbergkreis in der Ortsdurchfahrt. Und auf der B327 zwischen Moorbach und Gutental wird auch geblitzt bei Tempo 70. Jetzt die aktuellen Staus und Gefahrenmeldungen und da auf die A5 Heidelberg Richtung Darmstadt. Zwischen Zwingenberg und Seeheim-Jugenheim hat es einen Unfall gegeben, die linke Spur ist blockiert. A61 Ludwigshafen Richtung Koblenz zwischen Worms-Mörstadt und Kreuz-Alzey. 10 Kilometer Stau, ihr braucht ja aktuell etwa 40 Minuten länger, habt viel Geduld. Die A65 Landau Richtung Ludwigshafen zwischen Neustadt Süd und Neustadt Nord. Zwar 1 Kilometer Stau nur, trotzdem hier etwa 10 Minuten bis Viertelstunde Zeitverzug. Auf die B62 Siegen Richtung Altenkirchen zwischen Betzdorf und Walmenroth. Hier ist dichter Verkehr, deswegen 10 Minuten plus. Und eine Meldung noch von der B256 Neuwied-Waldbrühl zwischen Mammelzen und Mammelzen ist in beiden Richtungen mit Behinderung zu rechnen. Da läuft nämlich aktuell eine Unfallaufnahme. Und das war's soweit. Es sei denn, ihr habt noch irgendwas anderes gesehen, dann sagt's gern. Die kostenlose Nummer zum Anrufen oder WhatsApp schicken ist die 0800 83 mal die 62. Euch war eine gute und vor allem sichere Fahrt.
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0: Das ist Kamrad mit So Good hier bei RPA 1. 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
5: Ja, mal gucken. Gleich, ob wir da vielleicht rausfinden, was das RPR1 Weinfestgeräusch ist. Bis dahin freuen wir uns, dass gleich Kygo auf der Playlist steht.
6: I'm saying my love for somebody else.
5: Zusammen mit Khalid und Griffin und Save My Love. Und außerdem Genesis. No Son of Mine, auch gleich nach 4. Hier bei RPR1. 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
5: Schon ziemlich krass. Ich meine, es ist die letzte Septemberwoche und der Sommer ist nochmal ausgebrochen. Aktuell bei euch in Limburgerhof im Rhein-Pfalz-Kreis 27 Grad. Trier meldet 26, Bad Kreuznach an der Nahe 26 und in Katzenelnbogen im Rhein-Lahn-Kreis 24 Grad. Ja, und lass mal auf morgen gucken. RPR1 Wetterexperte Dominik Jung.
13: Ja, auch morgen geht der Spätsommer bei uns in Rheinland-Pfalz weiter. Die Temperaturen reichen bis zu 30 Grad an Rhein und Nahe. In den höheren Lagen von Eifel und Hunsrück bleibt es ein paar Grad kühler. Immer wieder scheint die Sonne, ab und zu ziehen mal ein paar Wolken vorüber.
5: Ja, und nur damit ihr Bescheid wisst, auch am Mittwoch sind noch mal bis 29 oder vielleicht sogar auch 30 Grad möglich.
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14: Die Themen um 16 Uhr. Spahn wirft das Handtuch im Haushaltsausschuss und BioNTech schließt 3 deutsche Standorte auch in Rheinland-Pfalz.
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14: Ich bin Christian Semmet. Jens Spahn verzichtet auf seinen Sitz im Haushaltsausschuss. Das teilte er den Unionsabgeordneten im Ausschuss mit. Er wolle sich vorerst auf seine Arbeit im Wahlkreis konzentrieren. Vor 2 Monaten war Spahn als Unionsfraktionschef zurückgetreten, nachdem bekannt wurde, dass er und sein Ehemann durch eine Leihmutter in den USA Väter geworden waren. Als Gesundheitsminister hatte Spahn Leihmutterschaften strikt abgelehnt. Das Mainzer Pharmaunternehmen BioNTech schließt 3 Standorte in Deutschland, darunter auch das Werk in Idar-Oberstein. Die Zukunft des Standorts war schon länger unklar. RPR1-Reporter Thomas Stüber.
15: Dass das Werk bis Ende 2027 schließen soll, stand schon länger fest. Zunächst hatte BioNTech versucht, einen Käufer zu finden. Das Mainzer Unternehmen konnte nach eigenen Angaben jedoch keinen Interessenten finden. Auch die Werke im hessischen Marburg und im baden-württembergischen Tübingen werden geschlossen. Insgesamt arbeiten an den 3 Standorten rund 1.800 Menschen. Für die Beschäftigten seien mit dem Konzernbetriebsrat zusätzliche Abfindungen vereinbart worden. Wie hoch diese sind, sagte BioNTech nicht. Die Schließung begründet das Unternehmen unter anderem mit einer Neuausrichtung. BioNTech wolle sich in Zukunft verstärkt auf Krebsmedikamente konzentrieren.
14: Auf dem Rhein wird's für Güterschiffe immer enger. Wegen des extremen Niedrigwassers sind zwischen Mainz und St. Goa kaum noch Frachter unterwegs. Bei Kaub fiel der Pegel am Wochenende auf einen historischen Tiefstand. Das trifft auch die Industrie, etwa die BASF in Ludwigshafen. Immerhin, ab dem Wochenende rechnen Experten wieder mit steigenden Wasserständen.
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4: Treibt eine maskierte Person in Gerolstein ihr Unwesen? Das zumindest vermutet die Polizei. Zwei Kinder hatten am Rande eines Spielplatzes am Wochenende etwas Verdächtiges beobachtet. Die Polizei hat die Hinweise durchaus ernst genommen und den Bereich abgesucht, aber niemanden gefunden. Sollte es Zeugen geben, die da vielleicht was beobachtet haben, bittet die Polizei Gerolstein um Hinweise. Sebastian Hoffmann, Gerolstein.
14: Und die gute Nachricht kommt vom Mittelrhein. In der Kita Villa Regenbogen in Neuwied heißt es jetzt ganz offiziell, Bewegung macht Spaß. Die Einrichtung wurde jetzt als Bewegungskita Rheinland-Pfalz ausgezeichnet. Hier können die Kinder täglich toben, spielen und ihre Fähigkeiten ausprobieren. Das stärkt ihre Gesundheit und Selbstständigkeit, heißt es. Für das besondere Konzept gab's jetzt das Qualitätssiegel. Das waren die RPR1 Nachrichten um 16 Uhr. Mehr Themen aus der Region gibt's wieder um halb.
5: Und wir schauen gemeinsam auf die Straßen. Der aktuellste Blitzer steht bei euch in Meddersheim im Kreis Bad Kreuznach, wenn ihr Richtung Merxheim unterwegs seid. Und in Lahnstein in der Johann-Baptist-Ludwig-Straße steht auch ein Blitzer. Jetzt die aktuellen Staus und Gefahrenmeldungen. Und da auf die A3 Frankfurt Richtung Köln im Bereich Munterbauer steht ein defektes Fahrzeug. Rüber auf die A4 Köln-West Richtung Köln-Süd, da aktuell kurzzeitige Fahrbahnsperrung. Es staut sich dementsprechend. Vielen lieben Dank fürs Bescheidsagen an Frank aus Mackenheim. Dann die A61 Köln Richtung Koblenz zwischen Weilerswist und Swisttal steht ein defektes Fahrzeug. Die A65 Landau Richtung Ludwigshafen zwischen Neustadt Süd und Neustadt Nord 2 Kilometer Stau, heißt eine Viertelstunde plus. Auch eine Viertelstunde länger dauert's auf der B42 Koblenz Richtung Bonn zwischen Neuwied und Industriegebiet Rothenbach. Da ist es gerade einfach viel los. Genauso dichter Verkehr auf der B62 Siegen Richtung Altenkirchen zwischen Betzdorf und Walmenroth. 10 Minuten mehr braucht ihr da etwa. Und eine Unfallaufnahme haben wir auf der B256 Neuwied Richtung Waldbröl zwischen Mammelzen und Mammelzen. In beiden Richtungen läuft da diese Unfallaufnahme, kann also, wie gesagt, zu Behinderungen kommen. Und das war's soweit. Es sei denn, ihr habt noch irgendwas anderes gesehen, dann sagt's gern. Die kostenlose Nummer zum Anrufen oder WhatsApp schicken ist die 0800 8 und 3 mal die 62. Euch über eine gute und vor allem sichere Fahrt.
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5: Wunderschönen Montag. Ich bin Selina Schmidt hier bei RPR 1. Und wir rätseln gemeinsam. Was ist das wohl? Unser RPR 1 Weinfestgeräusch. 14.900 Euro ist es aktuell wert. Sorry.

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1: Leute, ich krieg fast Schnappatmung. 14.900 Euro sind im Jackpot, wenn ihr wisst, was das für ein Geräusch ist. Gehört die Kohle wirklich euch? Und bei mir am Telefon ist jetzt Michelle aus Wörth am Rhein. Das ist ihr Tipp.
2: Mein Tipp ist es, dass wenn man den Kühlschrank öffnet und sich die Weinflaschen dort befinden und man es dann wieder zumacht, dass die Weinflaschen aneinander knallen.
1: So, Michelle, arbeitest du in der Gastro?
3: Nee, leider nicht.
1: Aber das hast du schon mal öfter gehört, mal was bestellt oder so, da klimpert's hinter der Theke, gell?
3: Ja, genau.
1: Welche Getränke lässt du dir am liebsten aus dem Kühlschrank holen?
3: Ich trinke tatsächlich keinen Wein, aber ich trinke sehr gerne Lillet.
1: Mit Wildberry.
3: Ja, genau.
1: Sehr gut. Ist auch echt ein tolles Getränk, muss man schon mal sagen. Geht auch sehr gut alkoholfrei, kann man machen. Und da klingen die Flaschen sicherlich auch ähnlich, wenn die so im Kühlschrank aneinander klirren.
3: Ja.
1: Welche Feste besuchst du am liebsten bei dir rundherum?
3: Eigentlich immer die Kirmesfeste.
1: Egal in welchem Ort, oder hast du eine Lieblingskirmes?
3: Eigentlich nicht, nee. Ich gehe eigentlich dahin, wo immer was ist.
1: Okay, so. Da, wo was los ist, finden wir dich. Und da wollen wir gerne mit dir anstoßen. Und vielleicht hast du gleich noch viel mehr Grund zu feiern. Denn wir gehen das mal durch. Du bist der Meinung, dass dieses Geräusch hier entsteht, wenn man einen Kühlschrank mit Weinflaschen oder Flaschen öffnet und schließt und die Flaschen so aneinander stoßen dabei.
3: Genau.
1: Die Frage ist nur, ob das die richtige Lösung ist, liebe Michelle. Und es ist sie leider nicht. Oh, Michelle.
3: Schade.
1: Ja, schade. Schade, schade. Aber ganz ehrlich, mitmachen ist immer eine gute Idee. Ansonsten kannst du auch nicht gewinnen. Dementsprechend versuch's einfach nochmal. Hör nochmal ganz genau hin. Wir machen das Geräusch nochmal für alle. Und ob ihr es mir glaubt oder nicht, dieses Geräusch ist jetzt an dieser Stelle 15.000 Euro wert. Also auf jeden Fall auch noch mitmachen. Michelle, danke dir auch.
3: Dankeschön.
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13: Schönen Montagnachmittag, 16.30 Uhr ist es. Und jetzt das Aktuellste aus unserer

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1: Ich bin Christian Semmet. Jens Spahn verzichtet auf seinen Sitz im Haushaltsausschuss. Das teilte er den Unionsabgeordneten im Ausschuss heute mit. Er wolle sich vorerst auf seine Arbeit im Wahlkreis konzentrieren. Vor 2 Monaten war Spahn als Unionsfraktionschef zurückgetreten. Bundespräsident Steinmeier hat das Bundesverfassungsgericht als Garant einer freiheitlichen Demokratie und als Glücksfall für die liberale Demokratie in Deutschland gewürdigt. Bei einem Festakt zum 75-jährigen Bestehen des höchsten deutschen Gerichts sagte Steinmeier in Karlsruhe, das Bundesverfassungsgericht habe maßgeblich dazu beigetragen, dass die deutsche Demokratie eine Erfolgsgeschichte geworden sei. In Texas ist zum ersten Mal ein Starship von Elon Musks Weltraumfirma SpaceX in die Erdumlaufbahn gestartet. In rund 275 Kilometern Höhe umrundet das Raumschiff gerade die Erde. Es sind insgesamt 6 Umrundungen geplant. Dabei sollen 26 Starlink-Satelliten ausgesetzt werden. In der Nacht soll das Starship dann nach Abschluss der Mission im Pazifik niedergehen.
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3: Mit Marcel Hemmer, guten Tag. Die Hoffnung auf einen Käufer für das BioNTech-Werk in Idar-Oberstein hat sich zerschlagen. Das Mainzer Unternehmen hat nach eigenen Angaben keinen Interessenten gefunden. Dass das Werk Ende 2027 schließen soll, steht schon länger fest. In der Kommunalpolitik hatte man bis zuletzt auf einen Interessenten gehofft. Nach der gescheiterten Abwahl des Raunheimer Bürgermeisters David Rendl ermittelt jetzt die Kriminalpolizei. Ein Mitarbeiter hatte gestern Abend im Rathaus der Gemeinde im Kreis Groß-Gerau Müllsäcke mit geschreddertem Papier gefunden. Oberstaatsanwalt Robert Hartmann.
4: Die werden erstmal jetzt in Augenschein genommen, ob überhaupt ein Zusammenhang bestehen kann. Und wenn wir diese erste Vorabprüfung abgeschlossen haben, werden wir dann entscheiden, ob und inwieweit wir dann eine letztendliche Rekonstruktion vornehmen wollen.
3: Bürgermeister Rendl steht wegen Provisionen in Millionenhöhe an einen Mitarbeiter in der Kritik. Und gute Nachrichten aus Rheinhessen. Mainz leuchtet war ein voller Erfolg. So resümieren die Verantwortlichen des sogenannten Late Light Festivals, das am Samstag zu Ende gegangen ist. An den 3 Abenden kamen rund 80.000 Menschen, um sich die kreativen Lichtinstallationen auf historischen Gebäuden anzuschauen. Das Festival fand bereits zum 4. Mal statt.
0: 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Jetzt der Blick auf die Straßen und es wird geblitzt auf der B51 in Trier unter der Konrad-Adenauer-Brücke Richtung Konz. 50 ist da erlaubt. Und in Meddersheim im Kreis Bad Kreuznach, wenn ihr Richtung Merxheim fahrt, steht auch ein Blitzer. Jetzt die aktuellen Staus und Gefahrenmeldungen und da zu unseren Nachbarn NRW. Die A4 Kölner Ring Richtung Aachen zwischen 3 Köln-Heuma und Köln-Eiffeltor. 10 Kilometer Stau. Eine halbe Stunde dauert es hier länger. Die A61 Koblenz Richtung Ludwigshafen. Vorsicht im Bereich Kreuz Frankenthal. Da steht ein defektes Fahrzeug. A65 Ludwigshafen Richtung Landau zwischen Deidesheim und Neustadt Nord. 2 Kilometer Stau, 10 Minuten dauert es länger. Und auch in der Gegenrichtung ist dick, die A65 Landau Richtung Ludwigshafen zwischen Neustadt Süd und Neustadt Nord. 2 Kilometer Stau, hier dauert es eine Viertelstunde länger. B39 Hockenheim Richtung Frankenstein zwischen Hockenheim-Talhaus und Speyer Süd. Dichter Verkehr, 10 Minuten länger. Und die B62 noch, Siegen Richtung Altenkirchen zwischen Betzdorf und Walmeroth. Hier dichter Verkehr, auch 10 Minuten plus. Und das war's soweit. Es sei denn, ihr habt noch irgendwas anderes gesehen, dann sagt's gern. Die kostenlose Nummer zum Anrufen oder WhatsApp schicken ist die 0800 8 und 3 mal die 62. Euch überall eine gute und vor allem sichere Fahrt.
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0: ganz neu. Alex Warren, Passenger, hier bei RPR1. Und ganz klar ist ja, dass wir hier Radio für euch machen. Und deshalb könnt ihr uns ja auch immer gerne Bescheid sagen, was bei euch so los ist. Ihr könnt mitbestimmen. Schickt uns, was euch bewegt und vor allem auch die Songs, die wir für euch spielen sollen. Jeden Tag erfüllen wir euch da Musikwünsche und richtig fett wird's kommenden Samstag. Da ist Feiertag und wir feiern das, indem wir euch quasi das Zepter in die Hand drücken, denn ihr seid unser Musikchef. Ihr bestimmt, was laufen soll. Also her mit euren Lieblingssongs. Einfach per WhatsApp-Sprachnachricht an die 0800 8 und 3x die 62.
1: Moin Moin, hier ist der Sven aus dem wunderschönen Puderbach im Westerwald. Ich wünsche euch viel Spaß und gute Unterhaltung. Mein Musikwunsch ist Mensch von Herbert Grönemeyer. Vielen Dank fürs Einschalten.
0: Sven, den Dank schließe ich mir natürlich an. Wir freuen uns über jeden, den wir hier durch den Tag begleiten können. Und

0: Leonie und Faded Love hier bei RPR1. Schönen Montag euch und auch unseren Handwerker Peters aus Nickenich in der Eifel. Beschäftigt das kleine Sommer-Comeback momentan.
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2: Yay, Mahlzeit. Ich bin der Handwerker Peters, ihr könnt mich auch P nennen. So, was haben wir denn? Ah, ich sehe jetzt schon, im Büro wird die Klimaanlage nicht kalt. Ja, das kriegen wir hin. Ja, liebe Hörerinnen und Hörer, wer konnte das auch wissen, dass wir Ende September nochmal 30 Grad bekommen? Ey, kommt der Wetterfrosch mit dem Monat durcheinander? Gut, egal welche Nachrichten, man hört nur März, März, März, März. Dass da noch ein Friedrich davor steht, das kommt oben beim Petrus nicht an. Ja, der denkt doch, ja gut, dann machen wir Wetter wie im März. Ich mach das jetzt übrigens wie diese Freibier for Future Kids. Ich werde für das Klima streiken. Ja, 4 Wochen kein Auto fahren. Okay, die Idee kam aus Flensburg, aber endlich sammle ich mal Punkte. Unser Polier, der Schüppelstilhens, der hat schon Mitte August gesagt, HP, es gibt immer noch keinen Lebkuchen im Supermarkt. Scheiß Klimawandel. Ich glaube, bald kriegen wir eine Klimasteuer. Wobei, diese CO2-Steuer haben wir ja schon. Die soll die Leute vom Autofahren abhalten. Ja, Zuckersteuer soll vorm Zuckeressen abhalten, Nikotinsteuer vom Rauchen. Wie erklärt mir dann einer die Lohnsteuer? Yay! So, fertig. Normal sollte das halten.
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2: Um genau zu sein, stehen wir aktuell bei 15.000 Euro. Das ist der absolute Hammer. So wie auch die Playlist, denn wir reiten Richtung Feierabend. Mit Shabusi. Cowgirl gibt's gleich nach 5. Und außerdem ein 90er, den ich richtig feiere. Und ich weiß, ihr auch. Wir werden mitsingen und Spaß haben. Zu Jennifer Page und Crush gleich. 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
2: Ja, es ist die letzte Septemberwoche und ja, es ist nochmal Sommer. Aktuell gemessen bei euch in Kaiserslautern 27 Grad. Neuwied am Rhein 26. In Bad Münstereberburg in Rheinhessen auch 26. Und in Hinterhausen in der Vulkaneifel 24 Grad. Und RPA1 Wetterexperte Dominik Jung, wie geht's weiter?
4: Auch morgen tolles Spätsommerwetter bei uns in Rheinland-Pfalz, egal ob in der Eifel oder in der Südpfalz. Überall scheint die Sonne. Hier und da ziehen mal ein paar Wolkenfelder vorüber, die bringen aber keinen Regen. Höchstens ein bisschen Schatten und es ist sommerlich warm, zum Teil mehr als 25 Grad, an Rhein und Nahe knapp 30 Grad.
2: Ja, so wird's morgen und auch am Mittwoch, nur damit du Bescheid wirst, auch bis 29 Grad möglich.
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5: Die Themen um 17 Uhr. Spahn zieht sich aus Haushaltsausschuss zurück und Rheinland-Pfalz macht Werbung für Fachkräfte im Ausland.
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5: Ich bin Christian Semmet. Jens Spahn verzichtet auf seinen Sitz im Haushaltsausschuss. Das teilte er den Unionsabgeordneten im Ausschuss mit. Er wolle sich vorerst auf seine Arbeit im Wahlkreis konzentrieren. Vor 2 Monaten war Spahn als Unionsfraktionschef zurückgetreten, nachdem bekannt wurde, dass er und sein Ehemann durch eine Leihmutter in den USA Väter geworden waren. Als Gesundheitsminister hatte Spahn Leihmutterschaften strikt abgelehnt. Das Mainzer Pharmaunternehmen BioNTech schließt 3 Standorte in Deutschland, darunter auch das Werk in Idar-Oberstein. Die Zukunft des Standorts war schon länger unklar. RPR1-Reporter Thomas Stüber.
6: Dass das Werk bis Ende 2027 schließen soll, stand schon länger fest. Zunächst hatte BioNTech versucht, einen Käufer zu finden. Das Mainzer Unternehmen konnte nach eigenen Angaben jedoch keinen Interessenten finden. Auch die Werke im hessischen Marburg und im baden-württembergischen Tübingen werden geschlossen. Insgesamt arbeiten an den 3 Standorten rund 1.800 Menschen. Für die Beschäftigten seien mit dem Konzernbetriebsrat zusätzliche Abfindungen vereinbart worden. Wie hoch diese sind, sagte BioNTech nicht. Die Schließung begründet das Unternehmen unter anderem mit einer Neuausrichtung. BioNTech wolle sich in Zukunft verstärkt auf Krebsmedikamente konzentrieren.
5: Um mehr Fachkräfte im Ausland zu gewinnen, startet Rheinland-Pfalz eine neue Werbekampagne. Kurze Filme sollen ab heute vor allem über Social Media auf die sogenannten Welcome Center der Industrie- und Handelskammern und der Handwerkskammer aufmerksam machen. Sie führten Interessenten und Unternehmen zusammen, seien aber noch zu wenig bekannt, heißt es. Wirtschaftsminister Michael Ebling sagte RPR1.
7: Wir rollen die Kampagne speziell in Usbekistan, auf den Philippinen, aber auch in Kolumbien aus. Und hier gibt es Fachkräfteabkommen zwischen Deutschland und den jeweiligen Ländern. Und wir sehen dort eine junge Bevölkerung, die jetzt schon sehr gut Englisch spricht oder wie im Falle von Usbekistan viele auch Deutsch lernen. Und genau deswegen sehen wir dort Voraussetzungen gegeben, mit unserer Kampagne auch anzusetzen.
5: Gesucht werde vor allem in technischen Berufen, in der Logistik, in der Pflege und in der Gastronomie.
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1: Wollte er eine besonders große Portion Spaghetti kochen oder sich einen Jahresvorrat anlegen? Die Polizei in Mainz hat einen Ladendieb der besonderen Art geschnappt. Wie erst jetzt bekannt wurde, hatte der Mann am Wochenende 34 Packungen Parmesan aus einem Supermarkt mitgehen lassen. Durch eine Kontrolle und ein Überwachungsvideo konnte er zweifelsfrei identifiziert werden. Gegen ihn wird jetzt ermittelt. Marcel Hemmer, Mainz.
5: Und die gute Nachricht kommt vom Mittelrhein. In der Kita Villa Regenbogen in Neuwied heißt es jetzt ganz offiziell: Bewegung macht Spaß. Die Einrichtung wurde jetzt als Bewegungskita Rheinland-Pfalz ausgezeichnet. Hier können die Kinder täglich toben, spielen und ihre Fähigkeiten ausprobieren. Das stärke ihre Gesundheit und Selbstständigkeit, heißt es. Für das besondere Konzept gab es jetzt das Qualitätssiegel. Das waren die RPA1 Nachrichten um 17 Uhr. Mehr Themen aus der Region gibt's wieder um halb.
2: Und wir schauen gemeinsam auf die Straßen. Da haben wir einen Blitzer auf der B327 zwischen Moorbach und Gutenthal. 70 ist da erlaubt. Und außerdem wird auf der A3 Frankfurt Richtung Köln beim Montauer Bauer geblitzt. Da ist 100 erlaubt. Jetzt die aktuellen Staus und Gefahrenmeldungen und auf die A6 Mannheim Richtung Heilbronn zwischen Kreuz Mannheim und Schwetzingen-Hockenheim. 6 Kilometer stockend, eine Viertelstunde dauert's länger. Nochmal A6 Heilbronn Richtung Kaiserslautern zwischen Viernheimer Dreieck und Ludwigshafen Nord. 5 Kilometer Stau, Viertelstunde plus auch hier. A61 Koblenz Richtung Ludwigshafen. Vorsicht im Bereich Kreuz Frankenthal, da steht ein defektes Fahrzeug. A61 Ludwigshafen Richtung Koblenz zwischen Rheinböllen und Laudert. Auch dort Vorsicht, ein defektes Fahrzeug. A65 Ludwigshafen Richtung Landau zwischen Hochdorf, Assenheim und Neustadt Nord. 3 Kilometer Stau, Viertelstunde länger. Und gleiches Spiel auch in der Gegenrichtung, also A65 Landau Richtung Ludwigshafen zwischen Neustadt Süd und Neustadt Nord. 2 Kilometer Stau, auch da eine Viertelstunde plus. Auf die B9 Mainz Richtung Ludwigshafen zwischen Bodenheim und Nierstein ist gerade dichter Verkehr, 10 Minuten länger. Eine Viertelstunde länger auf der B39 Frankenstein Richtung Hockenheim zwischen Speyer Süd und Hockenheim Talhaus, auch da dichter Verkehr. Und nochmal stoppt's auf der B42 Koblenz Richtung Bonn zwischen Neuwied und Industriegebiet Rodenbach. 12 Minuten, Viertelstunde etwa dauert's hier aktuell länger. Und das war's soweit. Es sei denn, ihr habt noch irgendwas anderes gesehen, dann sagt's gern. Die kostenlose Nummer zum Anrufen oder WhatsApp schicken ist die 0800 8 und 3 mal die 62. Euch überall eine gute und vor allem sichere Fahrt.
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2: Macht's euch schön. Auf dem Weg in euren Feierabend satteln wir die Hühner mit Jabusi und Cowgirl. Yeehaw! Ich bin Selina Schmidt. Hi.

0: Welshly Arms Sanctuary hier bei RPA. Einen schönen Montag euch und bei mir ist David Banks aus unserer Musikredaktion. Hi David.
1: Einen schönen Montag, hi.
0: Und du hast uns eine Neuvorstellung mitgebracht. Zum einen mit dabei Glockenbach. Aus München, also Deutschland. Und die holen sich britische Unterstützung. Von Callum Scott.
1: Krasser Sänger. Krasser Kerl und treibt sich ja auch in letzter Zeit häufiger in Deutschland rum, hat gerade erst einen Riesenhit mit Leonie zusammen gemacht, nämlich Stay.
0: Ja,
1: also er kennt sich in Deutschland aus.
0: Ja, zumindest was die Künstlerszene angeht, haben sich eben jetzt Glockenbach zur Seite geholt oder hat er sich Glockenbach zur Seite geholt. Was Neues draus gemacht, was sagst du zum Song?
1: Ich finde den richtig geil. Ich prophezeie euch jetzt schon mal da draußen, damit ihr es hier zuerst gehört habt. Das wird ein Hit und vor allem wird es auch ein RPR1-Hit. Die Nummer ist genial.
0: Finde ich auch richtig schön. Der ist so entspannt, aber trotzdem hat er Drive. Also
1: genau.
0: Richtig coole Nummer. Unsere RPA1-Neuvorstellung Glockenbach und Callum Scott mit Collide. 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

0: Was für ein Wohlfühl 90er. Jennifer Page mit Crush. So klingt RPR 1. Aber wie schmeckt RPR 1 eigentlich?
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0: 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Ab Donnerstag gibt's die in allen der fast 200 Filialen. Absoluter Kindheitstraum. Nur eine Frage gab's da noch zu klären. Wie soll sie denn schmecken? Und das hat natürlich ihr entschieden.
2: Wir haben ja die Zimtschnecke, wir haben die Apfelschnecke, die Bananenschnecke mit Schokostückchen und die Johannisbeerschnecke mit Streuseln drauf. Wo sagst du, boah, die brauchen wir?
3: Safe bei der Banane. Also es war was komplett anderes, aber auch was sehr, sehr Geiles. Vor allem, weil die Banane zwar da ist, aber jetzt nicht so penetrant.
4: Zimtschnecke und Banane ist mein Favorit, aber die Banane, die ist doch dann schon immer was Besonderes, weil die so echt nach Banane schmeckt.
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0: 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Klingt echt ausgefallen. Also heißt, selber überzeugen, wie lecker ist sie eigentlich. 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
15: Schönen Montagnachmittag, 17.30 Uhr ist es. Und jetzt das Aktuellste aus unserer rpr1 Nachrichtenredaktion.
16: Ich bin Christian Semmet. Jens Spahn verzichtet auf seinen Sitz im Haushaltsausschuss. Das teilte er den Unionsabgeordneten im Ausschuss heute mit. Er wolle sich vorerst auf seine Arbeit im Wahlkreis konzentrieren. Vor 2 Monaten war Spahn als Unionsfraktionschef zurückgetreten. Bundespräsident Steinmeier hat das Bundesverfassungsgericht als Garant einer freiheitlichen Demokratie und als Glücksfall für die liberale Demokratie in Deutschland gewürdigt. Bei einem Festakt zum 75-jährigen Bestehen des höchsten deutschen Gerichts sagte Steinmeier in Karlsruhe, das Bundesverfassungsgericht habe maßgeblich dazu beigetragen, dass die deutsche Demokratie eine Erfolgsgeschichte geworden sei. In Texas ist zum ersten Mal ein Starship von Elon Musks Weltraumfirma SpaceX in die Erdumlaufbahn gestartet. In rund 275 Kilometern Höhe umrundet das Raumschiff gerade die Erde. Es sind insgesamt 6

0: Umrundungen geplant. Dabei sollen 26 Starlink-Satelliten ausgesetzt werden. In der Nacht soll das Starship dann nach Abschluss der Mission im Pazifik niedergehen.
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3: Mit Marcel Hemmer, guten Tag. Gibt es Unstimmigkeiten rund um die Wahl im hessischen Raunheim? Mit dieser Frage beschäftigen sich aktuell die Behörden. Grund sind mehrere Säcke voller Papierschnipsel, die im Keller des Rathauses gefunden wurden. Die Abwahl des amtierenden Bürgermeisters war gestern gescheitert. Oberstaatsanwalt Robert Hartmann.
4: Wir wollen erstmal durch Zeugenvernehmungen herausbekommen, was es mit den Schnipseln auf sich hat, was für Dokumente das waren. Und wenn wir feststellen, dass es tatsächlich relevante Dokumente waren, die da möglicherweise vernichtet wurden, dann stellt sich natürlich die Frage, wer kommt als Beschuldigter in Betracht, der da Unterlagen vernichtet hat.
3: Der Platz ist zwar etwas zu schmal, das Ergebnis bleibt aber bestehen. Zu diesem Ergebnis kommt der Fußballverband mit Blick auf das Oberligaspiel Gau-Odernheim gegen Koblenz. Die Koblenzer hatten nach der 1:5 Niederlage zuletzt Einspruch eingelegt wegen der Maße des Feldes. Der wurde jetzt abgewiesen. Auch ein breiterer Platz hätte nichts am Ergebnis geändert, heißt es zur Begründung. Und gute Nachrichten aus Birkenfeld. Der Umweltcampus hat einen großen Erfolg in Sachen Nachhaltigkeit zu feiern. In einem weltweiten Ranking der Hochschulen belegt Birkenfeld Platz 2 von über 2000 Unis. Im Vergleich zum Vorjahr hat sich Birkenfeld damit nochmal gesteigert.
1: 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Jetzt der Blick auf die Straßen und es wird geblitzt in Mainz. In der Rheinhessenstraße, kurz nach der Kurmainz-Kaserne statt einwärts. Und auf der B51 Trier unter der Konrad-Adenauer-Brücke Richtung Konz steht ein Blitzer bei Tempo 50. Jetzt die aktuellen Staus- und Gefahrenmeldungen und da auf die A6er Brücken Richtung Mannheim zwischen Kaiserslautern West und 3 Kaiserslautern. 4 Kilometer Stau, ihr braucht hier etwa 20 Minuten mehr. A61 Ludwigshafen Richtung Koblenz zwischen Rheinböllen und Laudert. Vorsicht, da steht ein defektes Fahrzeug. Nochmal A61, jetzt aber Koblenz Richtung Ludwigshafen in Höhe Bingen-Mitte. Vorsicht, hier wurde Ladung verloren. Es handelt sich um eine Leiter, die da auf der Autobahn liegt. Bitte ganz besonders vorsichtig sein. Die A65 Landau Richtung Ludwigshafen zwischen Neustadt Süd und Neustadt Nord. 2 Kilometer Stau heißt eine Viertelstunde länger hier. Und wir haben dichten Verkehr auf der B9 Mainz Richtung Ludwigshafen zwischen Bodenheim und Nierstein. Hier dauert es gerade etwa 10 Minuten länger. Und das war's soweit. Es sei denn, ihr habt noch irgendwas anderes gesehen, dann sagt's gern. Die kostenlose Nummer zum Anrufen oder WhatsApp schicken ist die 0800 8 und 3 mal die 62. Euch überall eine gute und vor allem sichere Fahrt.
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0: Na, die neue Nummer von Ray Garvey und Imran kann sich sehen lassen. Rivers, neu auf der Playlist. Ja, und 5-mal ordentlich in Urlaub fliegen. 3000 Cappuccinos trinken beim Stadtbummel oder ein gebrauchtes Auto. Das könntet ihr euch bald alles leisten.
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0: Wenn ihr unser RPA 1 Weinfestgeräusch löst, es ist nämlich inzwischen, oh, total krass, 15.000 Euro wert. Aber, was ist denn unser Geräusch? Ganz Rheinland-Pfalz rätselt. Und das waren die falschen Antworten von heute.
2: Das Zubereiten von gebrannten Mandeln, der Punkt, wenn der Zucker so schön blubbert und die ersten Mandeln auf den Kupferkessel treffen.
3: Wenn am Süßigkeitenstand in einer Edelstahlwanne abgewogen wird und der Zeiger noch an den Anschlag stößt.
4: Ich denke, das Geräusch ist eine Zuckerwattemaschine.
5: Ein Shaving-Dish, ein Wärmebehälter für Essen. Wenn der Metalldeckel abgehoben wird und daneben gelegt wird, dann klingt das genauso metallisch.
6: Wenn man den Kühlschrank öffnet und sich die Weinflaschen dort befinden und man es dann wieder zumacht, dass die Weinflaschen aneinander knallen.
0: Alles richtig gute Ideen. Trotzdem war die richtige Lösung noch nicht dabei. Also, denkt nochmal ordentlich nach bis morgen früh. Und wenn ihr es wisst, dann schreibt das Wort RPA1 per WhatsApp an die 0800 8 und dreimal die 62. Und morgen früh um 6 gibt's die nächste Spielrunde um, ich sag's nochmal, 15.000 Euro.
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0: auch Fragezeichen im Gesicht, was dieses Geräusch ist? Ganz Rheinland-Pfalz spielt Detektiv. Und bis jetzt hat noch keiner von euch das RPR1 Weinfestgeräusch gelöst.
1: Mein Tipp ist, wenn an dem Grill das Grillrost hochgekurbelt wird.
2: Ein anspringendes Kühlaggregat.
3: Ich denke, ein metallenes Serviertablett.
0: Das alles war's noch nicht. Und ihr macht aus dem Fragezeichen jetzt...
4: Oh mein Gott!
0: Über 14.000 Euro für dieses Weinfestgeräusch. Tipp schicken und Radio an. Morgen früh wieder um 6, um 7 und um 8.
5: Schönen Montagabend, gleich mit einem Song, den wir so geliebt haben Anfang der 2000er. Oh. Nelly und Kelly Rowland mit Dilemma. Gibt's gleich, sowie auch den neuen Song von Giant Rooks. Slow Dance gibt's auch gleich. 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
5: Ja, da ist der Spätsommer nochmal da mit Wucht. Gerade gemessen bei euch in Ramstein-Miesenbach in der Westpfalz 26 Grad. In Traben-Drabach an der Mosel 24, Braubach am Rhein 24 und in Mendig auch 24 Grad. Auch die Nacht bleibt mild bei 12 bis 16 Grad und morgen geht's warm weiter. Bis 24 Grad in Eifel, Hunsrück und Westerwald und sonst können's auch mal so 26 bis 30 Grad werden.
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7: Die Themen um 18 Uhr. Koalition streitet über Pflegereform und historischer Tiefstand am Rheinpegel Kaub.
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7: Ich bin Christian Semmet. Im Streit um die Pflegereform erhöht CDU-Gesundheitsminister Lindemann den Druck auf SPD-Finanzminister Klingbeil. Lindemann fordert, dass der Bund mehr als 5 Milliarden Euro an die Pflegeversicherung zahlt. Die SPD verlangt dagegen unter anderem eine Begrenzung der Heimkosten und eine Beteiligung der privaten Pflegeversicherung. RPR1-Reporter Thomas Bleskin.
8: Lindemann lehnt beide SPD-Vorschläge ab. Bei einem Finanzausgleich mit der privaten Pflegeversicherung sieht er verfassungsrechtliche Probleme. Ein Deckel bei den Heimkosten ist aus seiner Sicht nicht ausreichend. Stattdessen fordert er vom Bund Gelder, die von der Pflegeversicherung während der Corona-Pandemie für Krisenmaßnahmen ausgegeben wurden, etwa um Mindereinnahmen bei Pflegeeinrichtungen auszugleichen oder Tests zu beschaffen. Lindemanns Argument, solche gesamtgesellschaftlichen Aufgaben hätten aus Steuern bezahlt werden müssen. Am Mittwoch will er seinen Gesetzentwurf ins Kabinett bringen.
7: Jens Spahn verzichtet auf seinen Sitz im Haushaltsausschuss. Das teilte er den Unionsabgeordneten im Ausschuss mit. Er wolle sich vorerst auf seine Arbeit im Wahlkreis konzentrieren. Vor 2 Monaten war Spahn als Unionsfraktionschef zurückgetreten, nachdem bekannt wurde, dass er und sein Ehemann durch eine Leihmutter in den USA Väter geworden waren. Als Gesundheitsminister hatte Spahn Leihmutterschaften strikt abgelehnt. Auf dem Rhein wird's für Güterschiffe immer enger. Wegen des extremen Niedrigwassers sind zwischen Mainz und St. Goa kaum noch Frachter unterwegs. Bei Kaub fiel der Pegel am Wochenende auf einen historischen Tiefstand. Das trifft auch die Industrie, etwa die BASF in Ludwigshafen. Immerhin, ab dem Wochenende rechnen Experten wieder mit steigenden Wasserständen.
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9: Es bleibt alles, wie es ist. Zu diesem Ergebnis kommt der Südwestdeutsche Fußballverband mit Blick auf das Oberligaspiel Gau Odernheim gegen Koblenz. Das hatte in den letzten Wochen für Schlagzeilen gesorgt, weil die Koblenzer nach der 1:5-Klatsche Einspruch gegen das Ergebnis eingelegt hatten, weil der Platz einen Ticken zu schmal war. Das stimmt zwar, sagt der Verband, am Ende hätte das aber nichts am Ergebnis geändert, heißt es zur Begründung. Marcel Hemmer, Gau Odernheim.
7: Und die gute Nachricht kommt aus der Vorderpfalz. Der Sportplatz West in Speyer hat eine neue Flutlichtanlage. Laut Stadt wurden die bisherigen 18 Strahler durch moderne LED-Leuchten ersetzt. Damit sinke der Stromverbrauch um rund 50%. Die neue Beleuchtung berücksichtige außerdem den Insekten- und Naturschutz, heißt es. Der Bund fördert die Umrüstung mit gut 38.000 Euro. Das waren die RPR1-Nachrichten um 18 Uhr. Mehr Themen aus der Region gibt's wieder um halb.
5: Und wir gucken gemeinsam auf die Straßen. Da haben wir einen Blitzer in Mainz in der Kreuzstraße. 30 ist hier nur erlaubt. Und in Kirn im Kreis Bad Kreuznach steht in der Bingerlandstraße ein Blitzer. Hier ist 50 erlaubt. Jetzt die aktuellen Staus und Gefahrenmeldungen und auf die A6er Brücken Richtung Mannheim. Zwischen Kaiserslautern West und 3 Kaiserslautern. 4 Kilometer Stau, 20 Minuten braucht ihr hier etwa länger. Dann die A60 Bingen Richtung Mainz zwischen Dreieck Mainz und Mainz Finden. Vorsicht, hier steht ein defektes Auto auf der rechten Spur. Die A66 Wiesbaden Richtung Frankfurt zwischen Wiesbaden-Frauenstein und Schiersteiner Kreuz. Eine ungesicherte Unfallstelle auf der linken Spur und hier befinden sich auch noch Personen an oder auf der Fahrbahn, also bitte ganz besonders vorsichtig sein. A67 Mannheim Richtung Mönchhof-Dreieck. Zwischen Viernheimer Dreieck und Mönchhof-Dreieck liegen Gegenstände bzw. Fahrzeugteile auf der Fahrbahn. Und die A643 noch. Wiesbaden Richtung Mainz. Zwischen Wiesbaden-Eppelallee und Dreieck Mainz. 2 Kilometer Stau und etwa 10 Minuten Zeitverzug. Und es war's soweit. Es sei denn, ihr habt noch irgendwas anderes gesehen, dann sagt's gern. Die kostenlose Nummer zum Anrufen oder WhatsApp schicken, gerne auch Sprachnachricht, ist die 0800 8 und 3 mal die 62. Euch über eine gute und vor allem sichere Fahrt.
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5: Wunderschönen Montagabend euch und an der Stelle begrüße ich wieder meinen Kollegen Jens Baumgart bei mir im Studio. Hallo Jens.
4: Hallo, guten Abend. Seit heute ist es offiziell, der BioNTech-Standort in Idar-Oberstein soll endgültig schließen. Reaktionen und Einzelheiten dazu gleich bei uns. Außerdem in dieser Stunde der Streit um die GEMA-Gebühren. Das Land Rheinland-Pfalz will Vereinen jetzt unter die Arme.

0: Nelly und Kelly Rowland, Dilemma bei RPA 1. 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
1: Hallo und guten Abend am Montag.
0: Ja, und sie hatten bis zuletzt gehofft, jetzt ist auch das letzte Fünkchen erloschen. Der BioNTech-Standort in Idar-Oberstein soll bis Ende kommenden Jahres schließen.
1: Ja, und seit heute ist auch klar, es gibt keinen Interessenten, der das Werk übernehmen will. RPA 1-Reporter Marcel Hemmer, wie bitter ist diese Nachricht für die Region?
2: Ja, sehr bitter. Dass BioNTech den Standort hier an der Nahe dicht machen wollte, war ja schon länger bekannt. Allerdings hatte man schon gehofft, dass zumindest das Werk und damit einige Jobs von einer anderen Firma übernommen werden könnten. Der rheinland-pfälzische Wirtschaftsminister Michael Ebling.
3: Das ist auch gerade für die Region natürlich ein Schlag, weil es erhebliche Arbeitsplätze sind, die betroffen sind. Gleichzeitig sehe ich aber nach wie vor im gesamten Spektrum der Biotechnologie in Rheinland-Pfalz positive Standortentwicklungen. Man darf nicht vergessen, BioNTech baut ab. Gleichzeitig ist schon wieder eine neue Firma entstanden durch die Gründer von BioNTech.
2: Für die Menschen hier dürfte das eher ein schwacher Trost sein.
4: Das ist nochmal ein schwerer Schlag für die Region, weil dann nochmal Arbeitsplätze verloren gehen, die hier leider sowieso rar gesät sind.
5: Das finde ich schon schade, weil leider der Zuwachs in Oberstein ja schon sehr gering ist.
2: Bitter, ja, sagt auch der Minister. Aufs Land gesehen bleibt er aber positiv.
3: Man darf nicht vergessen, dass gerade ein neues Werk entsteht, nicht weit weg, was über 1000 Arbeitsplätze haben wird in Zukunft.
2: Sagt er und meint Lilly in Alzey. Das könnte für den ein oder anderen eine Option sein. Von Idar-Oberstein nach Alzey fährst du aber auch locker eine Stunde. Und ob da gerade eine junge Familie nicht doch eher über einen Umzug in Richtung Rheinhessen nachdenkt, naja.
6: Wir haben viele Familien, die jetzt schon wegziehen, weil sie einfach keine Arbeitsstelle hier finden.
1: Bittere Pille für die Region rund um Idar-Oberstein. BioNTech hat offenbar keinen Käufer für den Standort an der Nahe.

0: Seit Jahren ist es ein Riesenstreitthema, die GEMA-Gebühren bei Weihnachtsmärkten oder bei Vereinsfesten. Doch jetzt gibt's eine gute Nachricht.
1: Ja, hier ist APA1, hier ist der Tag in Rheinland-Pfalz. Die Landesregierung hatte ja versprochen, den Vereinen beim Problem mit der GEMA zu helfen. Ganz kurz zur Erklärung, die Gebühren, die fällig werden, die sind ja explodiert, wenn man zum Beispiel auf Vereinsfesten oder Umzügen Musik laufen lässt. Und tatsächlich, das Land übernimmt jetzt diese Kosten. Am Wochenende wurde es angekündigt, APA1 Reporter Olaf Holzbach. Wie genau soll das laufen?
2: Also ganz genau wissen wir es noch nicht. Nur so viel, bis zu 4-mal pro Jahr und Verein übernimmt das Land diese GEMA-Gebühren. Wie das Antragsverfahren läuft, ob es Bedingungen gibt, alles noch unklar. Aber der Ministerpräsident hat es angekündigt beim Empfang der Sportehrenamtlichen in der Staatskanzlei.
3: Wir könnten viele Dinge ja überhaupt nicht erledigen, wenn wir nicht diese große ehrenamtliche Kraft hätten. 1,4 Millionen wirklich aktive Sportler, auch im Land. Eine Riesenvereinsdichte. Wir sind das Ehrenamtsland.
2: Gordon Schnieder, und vieles davon wird eben mit den Einnahmen bei Festen, Partys, Adventsmärkten finanziert. Wenn du da noch GEMA abziehen musst, kannst du es auch gleich lassen. Umso zufriedener die Vereine nach der Ansprache.
4: Natürlich ist das eine gewisse Wertschätzung, ist ja nicht so alltäglich.
5: Ja, das fand ich sehr gut natürlich, klar. Die Unterstützung aus der Politik, das ist wichtig, weil sonst wären die Vereine auf, ich sag mal, bei uns, wir sind auf dem Dorf, aussterben.
6: Das ist das, was uns zusammenhält in Deutschland.
2: Nicht nur Musik auf Vereinsfesten, aber eben auch. Kleiner Haken, die Regelung soll ab dem 1.1.27 gelten. Für alles, was bis dahin noch ansteht, braucht es eine andere Lösung.
1: Und das sind ja auch wieder die Weihnachts- und Adventsmärkte. Aber immerhin, das Problem an sich ist offenbar gelöst. Das Land Rheinland-Pfalz übernimmt GEMA-Gebühren für Vereinsfeste und Ähnliches bis zu 4-mal pro Jahr.

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1: Gracie Abrams, Look at my life.
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11: Hallo am Montagabend, der Tag in Rheinland-Pfalz. Es ist 6:30.
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13: Mit Thomas Stüber, guten Abend. Der Großbrand in der vergangenen Nacht in Offenbach an der Queich ist jetzt ein Fall für die Polizei. Die Ursache ist noch unklar, die Ermittlungen dauern an. Vor allem für die Feuerwehrleute aus Offenbach ist der Brand ein schwerer Schlag, sagt auch der Brand- und Katastrophenschutzinspekteur des Kreises Südliche Weinstraße, Jens Thiele.
14: Natürlich habe ich mich heute Nacht bereits mit den Einsatzkräften mal besprochen. Denen geht's natürlich auch nicht gut. Die sind auch sehr emotional angefasst. Das ist ja bei uns im Ehrenamt nicht nur der Arbeitsplatz, das ist ja viel mehr. Teilweise, zeitweise verbringt man hier mehr Zeit in der Feuerwehr als vielleicht zu Hause mit seiner Familie. Das ist das zweite Zuhause, was da abgebrannt ist.
13: Der Sachschaden geht in die Millionen. 3 Feuerwehrleute kamen vorsorglich ins Krankenhaus. Sie hatten Rauch eingeatmet. Nach dem Felsrutsch an der Lorelei haben heute umfangreiche Sicherungsarbeiten begonnen. Die B42 zwischen St. Goarshausen und Kaub bleibt deshalb für mehrere Monate voll gesperrt. Der Verkehr wird großräumig umgeleitet. Betroffen ist auch der Schienenersatzverkehr während der laufenden Bahnsanierung. Ende August waren mehrere Felsbrocken auf die Bundesstraße gestürzt. Und eine gute Nachricht aus Birkenfeld. Der Umweltcampus gehört zu den nachhaltigsten Hochschulen der Welt. In einem weltweiten Ranking mit über 2000 Hochschulen landet er auf Platz 2. Damit hat sich der Campus sogar nochmal verbessert. Im vergangenen Jahr war es bereits Platz 4.
15: 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Jetzt der Blick auf die Straßen. Und es wird geblitzt bei euch in Kirn im Kreis Bad Kreuznach. Binger Landstraße 50 ist hier erlaubt. Und da kann man auch mal kurz zu den Nachbarn nach NRW gucken. In Köln steht nämlich ein Blitzer Universitätsstraße. Auch da bei Tempo 50. Jetzt die aktuellen Staus und Gefahrenmeldungen. Und auf die A3 Frankfurt Richtung Köln. Zwischen Frankfurt am Main Süd und Frankfurter Kreuz. Bitte aufpassen, hier ist

0: eine ungesicherte Unfallstelle. A60 Bingen Richtung Mainz, zwischen Dreieck Mainz und Mainz Finden, hier ein defektes Auto auf der rechten Spur. A66 Wiesbaden Richtung Frankfurt, zwischen Schiersteiner Kreuz und Wiesbaden-Biebrich, ein Unfall, da läuft gerade die Unfallaufnahme, kann also zu Verzögerung kommen. Und wir haben noch die A643 Mainz Richtung Wiesbaden, zwischen Mainz-Mombach und Schiersteiner Kreuz, 2 Kilometer Stau, hier braucht ihr gerade etwa eine Viertelstunde länger. Und das war's soweit. Es sei denn, ihr habt noch irgendwas anderes gesehen, dann sagt's gern. Die kostenlose Nummer zum Anrufen oder WhatsApp schicken ist die 0800 8 und 3 mal die 62. Euch überall eine gute und vor allem sichere Fahrt.
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0: Karma Chamäleon Culture Club hier bei RPA1. Ja, der Tag in Rheinland-Pfalz mit Selina Schmidt und Jens Baumgart.
1: Schönen guten Abend, hallo.
0: Ja, dabei sein ist alles, lautet das olympische Motto, und dementsprechend enttäuscht sind die Olympia-Fans rund um Köln, denn die Region ist nicht dabei.
1: Ja, der Traum vom olympischen Feuer am Rhein ist geplatzt. Der Deutsche Olympische Sportbund hat sich für München entschieden. Katerstimmung bei den Verantwortlichen im Rheinland, die monatelange Arbeit reingesteckt haben. Aber RPA1-Reporter Dirk Köster, ganz umsonst soll die Mühe nicht gewesen sein.
2: Nein, das auf keinen Fall. Beim Ausbau und der Modernisierung von Sportstätten sollen die erarbeiteten Konzepte jetzt nicht einfach in der Schublade verschwinden, verspricht zum Beispiel der Kölner Sportbeigeordnete Robert Vogtsberger.
3: Wir haben ja immer gesagt, dass sozusagen nicht Olympia entscheidend dafür ist, dass wir jetzt etwas Neues bauen, sondern wir letztendlich Olympia als Katalysator für ohnehin schon bestehende Infrastrukturprojekte nutzen wollen.
2: Trotzdem, die Niederlage gegen die Konkurrenz aus Bayern tut natürlich weh. Das große Olympiateam Köln-Rhein-Ruhr gibt sich aber vor allem als fairer Verlierer.
4: Die Enttäuschung ist natürlich schon sehr groß. Wir haben sehr viel Arbeit da reingesteckt. Die Bevölkerung hat es gezeigt, wie viele hinter dieser Bewerbung gestanden haben.
5: Aber man muss auch Jünne können. Und das tun wir. Wir gratulieren München ganz herzlich. Und jetzt heißt es alles für Team Deutschland.
2: München geht also als deutscher Kandidat für die Olympischen und Paralympischen Spiele 2036, 40 oder 44 ins Rennen. Köln und das Rheinland gehen leer aus. Die Reaktionen in der Domstadt sind gemischt.
6: Schade für Köln, weil ich glaube, hier wären auch tolle Möglichkeiten gewesen, auch Köln weiter zu stärken als Standort.
7: Wunderbar. Ich habe immer dagegen gestimmt. Es würde Köln im Chaos versinken lassen.
8: Trotzdem super, dass Deutschland sich bewirbt und dass man theoretisch ja auch nach München fahren kann.
2: Ach, trotzdem, Olympia in Kölle wäre schon schön gewesen.
1: Tja, es hat nicht sollen sein. Jetzt heißt es also Daumen drücken für München. 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

0: neu bei RPA 1, die Backstreet Boys. Bottle Up, 30 Grad Ende September. Ich kann mich nicht erinnern, wann wir das schon mal hatten, aber eines hatten wir definitiv noch nie, nämlich so niedrige Wasserstände im Rhein. RPA 1 Wetterexperte Dominik Jung, du erzählst das ja quasi seit Wochen, aber jetzt gibt's ganz neue Daten.
1: Ja, also der Rheinpegel bei Kaub, der hatte am Wochenende kurzzeitig mal minus 2 Zentimeter am Pegelhäuschen. Also so tief ist er doch noch nie gewesen seit 200 Jahren. In Worms auch, irgendwo bei minus 26 Zentimeter. Auch so niedrig wie noch nie seit 200 Jahren. Das ist schon sehr extrem. Und es ist einfach keine Entspannung in Sicht. Die nächsten Tage bleiben oft trocken, bleiben sehr warm. Nur am Donnerstag, da könnte es mal einen Regenschauer geben, aber das ist der berühmte Tropfen auf den heißen Stein. Das wird nicht für Entspannung sorgen.
0: Also kein oder kaum Regen und auch die nächsten Tage bleibt's sommerlich.
1: Ja, auf jeden Fall. Auch morgen am Dienstag und am Mittwoch viel Sonnenschein, Temperaturen nah dran an der 30-Grad-Marke. Dann mit dem Donnerstag ein bisschen kühler, aber zum Freitag schon wieder wärmer. Und das erste Oktoberwochenende verspricht traumhaft zu werden. Richtig schönes, goldenes Oktoberwetter.
0: Dankeschön, Dominik. Ja, und passend zum Wetter, Katy Perry mit Hot and Cold, wobei eigentlich eher nur Hot.

0: Tom Gregory mit River hier bei RPA 1 und ich habe sowohl einen Banger aus den 80ern für euch, wie auch ein richtig geiles Stück Musik aus den 90ern. Saugeil, oder? Kate Bush, Running Up That Hill gleich, sowie auch Oasis und Wonderwall. Das und mehr wartet auf euch in der nächsten halben Stunde bei RPA 1. 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
0: Das Wetter sieht gut aus. Spätsommer vom Feinsten. Aktuell gemessen in Riola an der Mosel 23 Grad, Worms am Rhein 23, in Nassau an der Lahn 22 und in Aulhausen im Rheingau-Taunus-Kreis auch 22 Grad. Auch die Nacht bleibt mild bei 12 bis 16 Grad und morgen geht's warm weiter. Bis 24 Grad in Eifel, Hunsrück und Westerwald. Und sonst können sie auch mal so 26 bis 30 Grad werden.
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3: Ich bin Christian Semmet. Im Streit um die Pflegereform erhöht CDU-Gesundheitsminister Lindemann den Druck auf SPD-Finanzminister Klingbeil. Lindemann fordert, dass der Bund mehr als 5 Milliarden Euro an die Pflegeversicherung zahlt. Die SPD verlangt dagegen unter anderem eine Begrenzung der Heimkosten und eine Beteiligung der privaten Pflegeversicherung. RPA1-Reporter Thomas Bleskin.
4: Lindemann lehnt beide SPD-Vorschläge ab. Bei einem Finanzausgleich mit der privaten Pflegeversicherung sieht er verfassungsrechtliche Probleme. Ein Deckel bei den Heimkosten ist aus seiner Sicht nicht ausreichend. Stattdessen fordert er vom Bund Gelder, die von der Pflegeversicherung während der Corona-Pandemie für Krisenmaßnahmen ausgegeben wurden, etwa um Mindereinnahmen bei Pflegeeinrichtungen auszugleichen oder Tests zu beschaffen. Lindemanns Argument, solche gesamtgesellschaftlichen Aufgaben hätten aus Steuern bezahlt werden müssen. Am Mittwoch will er seinen Gesetzentwurf ins Kabinett bringen.
3: Bundespräsident Steinmeier hat das Bundesverfassungsgericht als Garant einer friedlichen Demokratie und als Glücksfall für die liberale Demokratie in Deutschland gewürdigt. Bei einem Festakt zum 75-jährigen Bestehen des höchsten deutschen Gerichts sagte Steinmeier in Karlsruhe, das Bundesverfassungsgericht habe maßgeblich dazu beigetragen, dass die deutsche Demokratie eine Erfolgsgeschichte geworden sei. Um mehr Fachkräfte im Ausland zu gewinnen, startet Rheinland-Pfalz eine neue Werbekampagne. Kurze Filme sollen ab heute vor allem über Social Media auf die sogenannten Welcome Center der Industrie- und Handelskammern und der Handwerkskammer aufmerksam machen. Sie führten Interessenten und Unternehmen zusammen, seien aber noch zu wenig bekannt, heißt es. Wirtschaftsminister Michael Ebling sagte RPR 1.
5: Wir rollen die Kampagne speziell in Usbekistan, auf den Philippinen, aber auch in Kolumbien aus. Und hier gibt es Fachkräfteabkommen zwischen Deutschland und den jeweiligen Ländern. Und wir sehen dort eine junge Bevölkerung, die jetzt schon sehr gut Englisch spricht oder wie im Falle von Usbekistan viele auch Deutsch lernen. Und genau deswegen sehen wir dort Voraussetzungen gegeben, mit unserer Kampagne auch anzusetzen.
3: Gesucht werde vor allem in technischen Berufen, in der Logistik, in der Pflege und in der Gastronomie.
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6: Nicht mal zwei Drittel der rheinland-pfälzischen Azubis sind mit ihrer Ausbildung zufrieden. So steht es im neuen Azubi-Report des Deutschen Gewerkschaftsbundes. Der aktuelle Wert sei der zweitniedrigste, seit es den Report gibt, heißt es. Die Gründe seien vielfältig. Geldsorgen gehörten dazu, viele Überstunden und das Gefühl, alleingelassen zu werden. Wir müssen gegensteuern, sagt die DGB-Landesvorsitzende Susanne Wingertz.
7: Und dazu gehört, bezahlbare Mobilität hinzubekommen, das heißt ein Azubi-Ticket für Rheinland-Pfalz, das heißt massive Investitionen in Bauen, in Azubi-Wohnheime, damit junge Menschen kostengünstig wohnen können und das heißt auch beim Bereich mentale Gesundheit Ausbilderinnen und Ausbilder fit zu machen und zu qualifizieren.
6: Der DGB fordert auch einen Fonds, der ausbildende Betriebe unterstützt. Olaf Holzbach aus Mainz.
3: Das waren die RPR1-Nachrichten um 19 Uhr.
0: Lass mal schauen, was noch aktuell auf den Straßen so los ist. geblitzt wird, auf jeden Fall immer. Zum Beispiel bei euch in Mainz in der Kreuzstraße steht ein Blitzer oder auch in Kirn im Kreis Bad Kreuznach Binger Landstraße 50 ist hier erlaubt. Jetzt die aktuellen Staus und Gefahrenmeldungen und da auf die A3 Richtung Frankfurt. Am Frankfurter Kreuz läuft eine Unfallaufnahme. Am besten umfahrt ihr das Gebiet, wenn ihr euch irgendwie auskennt. Dann die A61 Koblenz Richtung Ludwigshafen. Zwischen Bad Kreuznach und Gau-Bickelheim steht ein defektes Fahrzeug. Gleiches auch auf der A61 Köln Richtung Koblenz. Zwischen Weilerswist und Swisttal auch da ein kaputtes Auto. Die A66 Wiesbaden Richtung Frankfurt. Zwischen Schierstanner Kreuz und Wiesbaden-Biebrich ein Unfall. Da läuft aktuell die Unfallaufnahme, kann zu Verkehrsbehinderungen kommen. Und wir haben die A643 noch Mainz Richtung Wiesbaden. Zwischen Mainz-Gonsenheim und Schiersteiner Kreuz 3 Kilometer Stau, dauert etwa 10 Minuten länger. Und es war's soweit. Es sei denn, ihr habt noch was anderes gesehen, dann sagt's gern. Die kostenlose Nummer zum Anrufen oder WhatsApp schicken ist die 0800 8 und 3x die 62. Euch überall eine gute und vor allem sichere Fahrt.
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0: Am Montagabend, kurz nach 7 haben wir's. Perfekte Zeit, um was Leckeres zum Abend zu essen oder einfach die Füße hochzulegen und guter Musik zu lauschen. Die kriegt er von mir. Ich bin Selina und das ist Leonie mit Don't Worry. 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

0: Geiger und Selena Gomez, It Ain't Me, hier bei RPA 1 und bei mir David Banks aus unserer Musikredaktion. Hi David.
1: Hallöchen.
0: Und wir sprechen über Clock Clock, denn sie haben eine neue EP raus, also ein kleines Album, 5 Songs sind drauf und die Jungs von Clock Clock aus der Pfalz, die kennen wir ja so. Baby, I'm sorry. Die unverkennbare Stimme von Frontmann Boki.
1: Das war auch ihr erster richtig großer Hit. Mit dem sind sie wirklich auf die Bildfläche geschossen, kann man schon sagen.
0: Und das Album, beziehungsweise kleine Album von denen ist richtig spannend. Ich habe schon gesagt, es sind in Anführungsstrichen nur 5 Songs drauf. Aber diese 5 Songs, die haben es irgendwie in sich.
1: Ja, das Album heißt Eiskalte Engel, ne? Oder die EP.
0: So.
1: Das verrät irgendwie ein bisschen.
0: Erinnern wir uns, 1999 kam ein Film in die Kinos. Der war hot. Gar nicht eiskalt. Ja, war so ein Teenie-Ding. Ich war ein Riesenfan. Du warst sicherlich verliebt.
1: Ich war verliebt in Buffy. Sarah Michelle Gellar, Hauptdarstellerin. Oh mein Gott, war
0: hat,
1: ich verliebt.
0: Hat natürlich da echt eine Welle gemacht, der Film. Waren auch Ryan Phillippe damals. War ich auch ein bisschen verknallt, gib's zu. So, lass uns aber mal ganz kurz über einen Song sprechen, der da drauf ist. Wir müssen eigentlich über jeden Song einzeln sprechen, aber den ganz besonders. Es geht um den Song When She Comes Around. When she comes around. So, und wir haben drüber diskutiert und wir wissen, da ist einiges drin versteckt. Ja. Eigentlich sind wir so in der Sample-Cover-Region angekommen.
1: Ja.
0: Ich höre diesen Song hier. Third Eye Blind, Semi-Charmed Life.
1: Geile Nummer.
0: Absolut.
1: Und du hast auch komplett recht, man hört ein bisschen was davon.
0: Aber du sagst, auch das steckt drin.
1: Ja.
0: Geil.
1: Ja.
0: Green Day, When I Come Around. Natürlich ist das nicht bestätigt, dass die beiden da rein verwurschtelt sind. Aber wir sagen mal, das ist so.
1: Ja, man hört das so ein bisschen raus. Es gibt da so eine Technik in der Musik, das nennt man Interpolieren. Da nimmst du dir einen Song und sagst, oh, der Teil gefällt mir gut, davon lasse ich mich ein bisschen inspirieren. Nutzt aus dem Song nichts, sondern sagst nur, ich mache meinen so ähnlich. Und ich glaube, das haben Boki und die Jungs auf jeden Fall gemacht. Denn die beiden Songs klingen schon ein bisschen, als wären sie da reingewurschtelt.
0: Ja, und die EP Eiskalte Engel hält noch viel mehr Spannendes bereit. Wir sprechen diese Woche drüber. Jetzt aber erstmal der Song When She Comes Around von Clock Clock.

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4: Schönen Montagabend, 19.30 Uhr, halb acht. Wir schauen gemeinsam auf die Straßen. Und es wird geblitzt in Mainz, in der Kreuzstraße und in Kirn im Kreis Bad Kreuznach steht ein Blitzer in der Binger Landstraße. Jetzt die aktuellen Staus und Gefahrenmeldungen und da auf die A3 Frankfurt Richtung Köln. Zwischen Wiesbadener Kreuz und Niedernhausen, Vorsicht, da steht ein defektes Fahrzeug. Auch ein kaputtes Auto auf der A61 Koblenz Richtung Köln zwischen Wehr und Niederzissen. Und nochmal die 61 mit einem kaputten Auto auf der in Köln Richtung Koblenz, zwischen Weilerswist und Swisttal, eben auch da ein defektes Fahrzeug. Und das war's schon. Es sei denn, ihr habt noch irgendwas anderes gesehen, dann sagt's gern. Die kostenlose Nummer zum Anrufen oder WhatsApp schicken ist die 0800 8 und 3 mal die 62. Euch überall eine gute und vor allem sichere Fahrt.
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0: Das ist Maroon 5 und Christina Aguilera Moves Like Jagger bei RPA. Einen schönen Montagabend euch und auch unseren Handwerker Peters aus Nickenich in der Eifel beschäftigt das kleine Sommer-Comeback momentan.
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2: Yay, Mahlzeit. Ich bin der Handwerker Peters, ihr könnt mich auch P nennen. So, was haben wir denn? Ah, ich sehe jetzt schon, im Büro wird die Klimaanlage nicht kalt. Ja, das kriegen wir hin. Ja, liebe Hörerinnen und Hörer, wer konnte das auch wissen, dass wir Ende September nochmal 30 Grad bekommen? Ey, kommt der Wetterfrosch mit dem Monat durcheinander? Gut, egal welche Nachrichten, man hört nur März, März, März, März. Dass da noch ein Friedrich davor steht, das kommt oben beim Petrus nicht an. Ja, der denkt doch, ja gut, dann machen wir Wetter wie im März. Ich mach das jetzt übrigens wie diese Freibier for Future Kids. Ich werde für das Klima streiken. Ja, 4 Wochen kein Auto fahren. Okay, die Idee kam aus Flensburg, aber endlich sammle ich mal Punkte. Unser Polier, der Schüppelstilhens, der hat schon Mitte August gesagt, HP, es gibt immer noch keinen Lebkuchen im Supermarkt. Scheiß Klimawandel. Ich glaube, bald kriegen wir eine Klimasteuer. Wobei, diese CO2-Steuer haben wir ja schon. Die soll die Leute vom Autofahren abhalten. Ja, Zuckersteuer soll vorm Zuckeressen abhalten, Nikotinsteuer vom Rauchen. Wie erklärt mir dann einer die Lohnsteuer? Yay! So, fertig. Normal sollte das halten.
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5: Schönen Montagabend mit dem Blick aufs Wetter und die aktuell gemessenen Temperaturen. Da haben Birkweiler an der südlichen Weinstraße noch 22 Grad. Neuerburg in der Eifel meldet 21, Bingen in Rheinhessen auch 21 und in Mayen noch 20 Grad. Auch die Nacht bleibt mild bei 12 bis 16 Grad. Morgen geht's warm weiter, so bis 24 Grad in Eifel, Hunsrück und Westerwald. Und sonst können's auch mal so 26 bis 30 Grad werden. Und der RPR1-Wettertrend auch am Mittwoch nochmal ordentlich warm bis 29 Grad. Sind da drin.
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6: Ich bin Dirk Zeitler. Im Streit um die Pflegereform erhöht Gesundheitsminister Linnemann den Druck auf Finanzminister Klingbeil. Der CDU-Politiker fordert, dass der Bund mehr als 5 Milliarden Euro an die Pflegeversicherung zahlt. Die SPD verlangt dagegen unter anderem eine Begrenzung der Heimkosten und eine Beteiligung der privaten Pflegeversicherung.
7: Linnemann lehnt beide SPD-Vorschläge ab. Bei einem Finanzausgleich mit der privaten Pflegeversicherung sieht er verfassungsrechtliche Probleme. Ein Deckel bei den Heimkosten ist aus seiner Sicht nicht ausreichend. Stattdessen fordert er vom Bund Gelder, die von der Pflegeversicherung während der Corona-Pandemie für Krisenmaßnahmen ausgegeben wurden, etwa um Mindereinnahmen bei Pflegeeinrichtungen auszugleichen oder Tests zu beschaffen. Linnemanns Argument, solche gesamtgesellschaftlichen Aufgaben hätten aus Steuern bezahlt werden müssen. Am Mittwoch will er seinen Gesetzentwurf ins Kabinett bringen. Thomas Bleskin, Nachrichtenredaktion.
6: Der extreme Sommer mit Hitze, Dürre und Bränden hat Landwirte in Europa stark getroffen. Der Schaden für den EU-Agrarsektor werde derzeit auf 14 bis 17 Milliarden Euro geschätzt, sagte EU-Agrarkommissar Hansen nach einem Treffen der Minister in Brüssel. Das genaue Ausmaß werde sich zeigen, wenn die Ernte abgeschlossen sei. So sei etwa nicht genügend Gras als Futtermittel gewachsen, was Viehhaltern Probleme bereite. Der Tankrabatt ist endgültig beschlossen. Nachdem Bundestag und Bundesrat das Gesetz am Freitag gebilligt hatten, hat nun auch Bundespräsident Steinmeier das Gesetz unterzeichnet.
8: Damit kann der neue Tankrabatt wie geplant am 1. Oktober, also an diesem Donnerstag, in Kraft treten. Wie schon im Frühjahr wird die Energiesteuer auf Diesel und Benzin um 14 Cent gesenkt. Inklusive Mehrwertsteuer ergibt das eine Steuererleichterung um knapp 17 Cent je Liter. Dieses Mal gilt der Rabatt für 3 Monate bis Ende des Jahres, um Autofahrer von den hohen Spritpreisen zu entlasten. Die Kosten von 2,5 Milliarden Euro sollen jeweils zur Hälfte zwischen Bund und Ländern aufgeteilt werden. Diana Kramer, Nachrichtenredaktion.
6: Die Riesenrakete Starship des privaten Raumfahrtunternehmens SpaceX von Tech-Milliardär Elon Musk hat es bei einem außergewöhnlichen Testflug erstmals in eine Umlaufbahn der Erde geschafft. Nach dem erfolgreichen Einlenken in die Umlaufbahn teilte SpaceX allerdings mit, dass das Starship schon nach rund 3 Stunden wieder zur Erde zurückkehren solle, also deutlich früher als geplant.
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9: Und damit hallo zu Music Made in Germany. Schön, dass ihr hier mit dabei seid. Jede Woche neu treffen wir die wunderbaren Künstlerinnen und Künstler aus der deutschen Künstlerszene. Und heute schauen wir auf die Shootingstars der Branche Il Civetto. Und es gibt ja Sätze, bei denen man in unseren Hautnah-Interviews einfach kurz intensiver hängen bleibt. Und genau das ist mir mit Il Civetto passiert.
10: Ja, vorgestern wurde ich von Wildschweinen angegriffen.
9: Keine Sorge, die Wildschweine gab's nur im Traum. Aber auch wach haben die 5 Berliner gerade einiges zu erzählen. Und das erleben wir in dieser Music Made in Germany Zeit zusammen. Das ganze Gespräch auch im Music Made in Germany Podcast. Schön, dass ihr jetzt mit dabei seid. 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
1: So, meine Lieben, es ist die Music Made in Germany Zeit und die verbringe ich am liebsten mit euch. Und heute, frisch aus Berlin mit der Deutschen Bahn, sicher angekommen, Il Civetto im Hautnah-Interview. Was macht man eigentlich, wenn einer aus der Band gerade beim Interview Geburtstag hat? Erstmal gratulieren. Und genau so klingt das bei Il Civetto.
2: Happy Birthday, Lars, lieber Lars. Happy Birthday to you.
3: Dankeschön, Dankeschön übrigens erstmal für diesen wunderschönen Gesang.
1: Happy Birthday, alles Liebe. Das ist für uns wirklich eine große Ehre.
3: Sehr gerne. Ich hatte auch andere Teile der Band gefragt, ob sie auch Lust haben, weil ich ihnen auch den Vortritt lassen will, weil Leon und ich machen jetzt gerade ganz viele Interviews und wir sind ja wirklich so eine Band, die sehr lange das zusammen macht als Freunde. Dann habe ich erst im Nachhinein nachgedacht, als ich dann gesagt habe, ach, dann mache ich das auch geil, irgendwo hinzufahren, weil ich liebe das, also ich würde sagen, vielleicht bin ich auch, also ich mag das sehr gerne, irgendwo hinzufahren. Und dann ist mir danach erst eingefallen, dass ich an dem Tag Geburtstag habe. Aber ich finde es eigentlich ein ganz schönen Geburtstag.
1: Aber du hast auch nicht abgesagt. Du hättest ja auch sagen können, ja, was, doch, es ist uns was dazwischen gekommen, wir können es vielleicht eine Woche schieben. Hast du nicht gemacht?
3: Nee, aber ich meine, ich finde es auch, ich finde es eigentlich am schönsten, weißt du, wenn ich jetzt Geburtstag in Berlin, das habe ich so immer, oder ich bin auf Tour. Und eigentlich, wenn ich auf Tour bin, also auch mit der Band, wenn wir Konzerte spielen, waren die Geburtstage eigentlich immer am schönsten. Das heißt, ein bisschen wie auf Tour sein, also perfekt.
1: Zum Intensivhören sehr, sehr gerne, überall dort, wo es Podcasts gibt. Happy Birthday nochmal vom ganzen Music Made in Germany Team. Und jetzt ein Satz, den man so an einem Tag ruhig öfter hören darf, vom neuen Album Träume aus Lava. Il Civetto, du bist schön.

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1: Und wir sind inmitten der wundervollen Music Made in Germany Zeit. Jede Woche neu treffen wir die besten Künstlerinnen und Künstler aus der deutschen Szene. Heute Il Civetto im Hautnah-Interview. Und manchmal merkt man erst im Rückblick, was in 2 Jahren alles passiert ist. 2024 haben Il Civetto Liebe auf Eis veröffentlicht. Jetzt liegt Träume aus Lava vor uns. Und zwischen diesen beiden Platten hat sich bei den 5 einiges bewegt. In unserem Hautnah-Interview sprechen sie darüber, warum sie bei allem, was passiert ist, immer ihren Optimismus behalten haben. Hört mal.
2: Ich meine, dieser Sommer hat ganz, ganz klar gemacht, wie dramatisch und wie ernst und unmittelbar die Klimakrise auf uns drückt. Und ja, es ist einfach ein Skandal, wie sehr die Politik das immer noch einfach ignoriert. Und man denkt sich so, Leute, was ist da los? Gleichzeitig leben wir in einer Welt, in der es unglaublich viele internationale Krisen gibt und eine schlimme Schlagzeile jagt die nächste. Also, wenn man jetzt vom Völkermord in Palästina redet, wenn man vom Krieg gegen den Iran redet, vom Krieg gegen die Ukraine, sind wirklich nur eine von ganz, ganz vielen Themen, die sich überschlagen und man kommt gar nicht hinterher, sich mit Themen zu beschäftigen. Und dann muss man natürlich auch einfach ganz, ganz klar sagen, die AfD ist auf dem Vormarsch und gewinnt überall Stimmen und es ist eine sehr, sehr bedrohliche Situation, in der wir uns befinden.
3: Es ist krass, was auch politisch passiert und das macht vielen Angst und deswegen auch ganz junge Menschen reden auf einmal über die Politik.
2: Ich habe das Gefühl, was ganz, ganz wichtig ist dabei, wir haben dieses Album geschrieben und wir haben dieses Album in einer Zeit geschrieben, in der all diese Dinge passiert sind und in denen wir uns damit beschäftigt haben. Wenn man sich aber nur hinsetzt und sich lähmen lässt von diesen schlechten Nachrichten und von einer Wut, die sich in einem aufbaut, kommt man zu nichts, sondern das, was dieses Album machen soll, ist zu fragen, wo sind unsere Träume hin? Wo sind diese Träume, die Utopien sein können, die einfach so auch vielleicht was sein können, was man für sich persönlich möchte, aber wo sind diese neuen, aufregenden, kreativen Gedanken und wo ist die Energie, rauszugehen und die Welt zu verändern? Wo ist dieser Optimismus? Wo ist diese Hoffnung? Und ich habe das Gefühl, das ist etwas, worüber man reden muss und darüber redet dieses Album.
1: Und nach all dem, was gerade im Kopfkino los war, passt ein Song zum Durchatmen richtig gut. Il Civetto haben dafür Lazy Tage auf die neue Platte gepackt. Hier sind sie.

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2: Jede Woche neu treffen wir die Besten der Besten aus der deutschen Künstlerszene und heute lernen wir Ilchi Vetto ein bisschen besser kennen. Sie sind hier bei mir mit ihrer neuen Platte Träume aus Lava. In den nächsten Wochen spielen sie auch Konzerte bei uns im Südwesten, sind gerade unterwegs auf Tour und wenn ihr die neuen Songs also noch einmal mit der ganzen Band auf der Bühne erleben wollt, gleich erzählen uns die Jungs, welche Auftritte anstehen und wie es mit Tickets aussieht.
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5: Auf der A3 Richtung Köln zwischen den Kreuzbronn Siegburg und Loma steht ein defektes Fahrzeug. Auf der A4 Richtung Hehlen-Aachen liegen zwischen dem Kreuz Köln-West und dem Kreuz Kerpen Gegenstände auf der Fahrbahn. Auf der A61 Richtung Köln sorgt ein defektes Fahrzeug zwischen Wehr und Niederzissen für Gefahr. Gute Fahrt!
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2: Darauf freue ich mich jede Woche, auf die Music Made in Germany Zeit. Und die verbringen wir heute im Hautnah-Interview mit den Jungs von Il Civetto aus Berlin. Mit der Deutschen Bahn sind sie angekommen und zu uns gekommen. Und live zu spielen gehört bei Il Civetto von Anfang an dazu und liegt einfach in ihrer DNA. Ihre ersten Auftritte waren spontan, draußen in Berlin in der U-Bahn. Und heute bringen sie ihr neues Album auf Tour, Träume aus Lava, mit all dem, was diese Band ausmacht. Stimmen, Gitarren, Bläser und ein Rhythmus, bei dem man sehr schwer stillstehen kann. Das Thema ist überall sehr präsent und natürlich haben wir auch mit Il Civetto über die Live-Konzerte und auch die Live-Krise gesprochen.
3: Ja, man muss wirklich sagen, wir verdienen fast unser ganzes Einkommen von unseren Live-Shows. Also es gibt noch so ein paar andere Sachen. Ich meine, bei uns läuft es auch noch ganz okay mit CD-Verkauf. Es gibt schon Leute, die das auch noch möchten. Und wir dann gibt es ja auch noch die GEMA-Songs alles selber geschrieben haben. Und dann gibt es auch noch, wir haben ja zum Beispiel noch T-Shirts und so. Und man muss auch sagen, wir sind in einer sehr privilegierten Situation, weil wir wirklich einfach das geschafft haben jetzt, auch dank unserer grandiosen Community, einfach wirklich Tickets zu verkaufen. Leute wollen zu unseren Konzerten von uns. Ich glaube, es liegt auch daran, dass wirklich einfach so eine schön ist, Konzerte von uns, ohne
2: jetzt so
3: selber, weiß ich nicht, angeben zu müssen dabei oder so. Aber ich glaube einfach, zu Konzerten von uns zu kommen, ist das, was so in unser DNA steckt. Oh, ich meine, muss dazu sagen, wir haben nicht angefangen als eine Band, die ein Album schreibt und dann zum ersten Mal auf Tour geht, sondern wir haben angefangen als Liveband. Wir haben eigentlich angefangen nicht mal als Band, sondern als wir spielen erstmal live und dann werden wir eine Band, und zwar in der Berliner U-Bahn, um dann weiterhin irgendwie auf Partys zu spielen und dann irgendwann viel, viel später, Jahre später erst in diese Situation gekommen zu sein, jetzt machen wir mal ein Album. Und ich habe das Gefühl, daraus ist so ein sehr, sehr schöner, ja, so ein Magie-Vibe entstanden, den wir auf der Bühne transportieren, der schon immer Teil von Il Civetto ist. Und in diesem Sinne haben wir dieses unglaubliche Privileg, dass live bei uns gut funktioniert.
4: Ja. Ja, man muss natürlich trotzdem sagen, dass uns dieses Thema bewusst ist und auch vor allem, weil wir in einer ganz guten Lage gerade stecken, irgendwie haben wir natürlich trotzdem ein krass großes MusikerInnen-Umfeld und auch ich sehe laufen, dass irgendwelche Touren verschoben werden oder abgesagt werden oder so. Und auch bei uns, also ich meine, es läuft sehr gut, aber
2: ihr merkt es auch, ne?
4: Ich würde sagen, weil ich stecke da auch viel drin in diesen Zahlen, man merkt es schon auch und trotzdem sind wir noch in einer sehr guten Position, weil man dann so über, keine Ahnung, dann kommen eben statt 2000, 1500, das ist dann immer noch alles fein, so, weißt du?
3: Leute, kommt auf unsere Konzerte.
4: Genau, es ist nicht ausverkauft.
2: Wir feiern heute im Hautnah-Interview Il Civetto und kommen jetzt zu einer Frage, die ganz einfach klingt. Magst du aus ihrem Album Träume aus Lava?

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1: Meine Lieben, es ist die Music Made in Germany Zeit und man könnte denken, dass man sich an volle Clubs und Menschen, die die eigenen Songs mitsingen, bei großem Erfolg sehr schnell gewöhnen kann. Bei Franz Zimmer, alle Farben, gibt es aber eine Sache, über die er bis heute staunt, gerade wenn er in Europa unterwegs ist.
2: Hier kennen alle meine Hits. Europa kennt meine Hits. Da ist es für mich kein Problem. Ich gehe auf die Bühne, spiele mein Set und einen Hit dazwischen und dann sagen die Leute, geil, der hat seinen Hit gespielt und ein gutes Set. Aber wenn ich dann irgendwo hingehe, wo mich keiner kennt oder noch nicht so viele, da ist es halt einfach nochmal eine ganz andere Herausforderung. Und da ist dieser progressivere Sound natürlich ziemlich hilfreich.
1: Ja, da staunt der liebe Franz Zimmer schon ein paar Jahre. Und jetzt gibt's neue Musik von ihm. An dieser Stelle feiern wir immer neue, frische Musik. Für seine Single hat sich alle Farben mit der britischen Sängerin May Stevens zusammengetan. Sie singt direkt los, der warme Dance-Sound von Alle Farben kommt dazu und plötzlich fühlt sich dieser September nochmal ein bisschen nach Sommer an. Alle Farben und May Stevens mit Same Old Sky. Hier ist die Music Made in Germany Zeit. Ich bin Miriam Audrey Henner.

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2: Ich bin Dirk Zeitler. Im Streit um die Pflegereform erhöht Gesundheitsminister Lindemann den Druck auf Finanzminister Klingbeil. Der CDU-Politiker fordert, dass der Bund mehr als 5 Milliarden Euro an die Pflegeversicherung zahlt. Lindemann will am Mittwoch einen Gesetzentwurf vom Bundeskabinett vorlegen, um ein drohendes Milliardendefizit der gesetzlichen Pflegeversicherung in diesem Jahr zu verhindern. Die SPD droht mit der Blockade eines reinen Spargesetzes. Aus Angst vor digitaler Gewalt ziehen sich viele Frauen im Netz zurück. Laut einer Umfrage im Auftrag des Deutschen Frauenrats schränken 2/3 ihr Online-Verhalten deshalb ein. Bei den 18- bis 29-Jährigen sind es sogar 76%.
3: Manche Frauen posten weniger Fotos, andere ziehen sich komplett aus den sozialen Medien zurück. Besonders stark betrifft das diejenigen, die selbst schon digitale Gewalt erlebt haben. Dazu zählen unerwünschte sexualisierte Nachrichten, Erpressung, Drohungen oder intime Bilder, die ohne Zustimmung verbreitet werden. Selbst die Angst davor verändert also schon das Online-Verhalten. Die große Mehrheit der Befragten fordert deshalb, dass Plattformen Frauen besser schützen und solche Inhalte schnell löschen müssen. Zoe Tassovali, Nachrichtenredaktion.
2: Das hat das Starship von SpaceX noch nie geschafft. Die größte Rakete der Welt hat bei einem Testflug erstmals eine Umlaufbahn um die Erde erreicht. Gestartet war sie am Morgen vom Weltraumbahnhof des Unternehmens von Elon Musk in Texas.
4: Es ging alles schneller als gedacht. Nach 3 Stunden kam das Starship als Flammenball zurück und stürzte in den Pazifik, eine kontrollierte Landung. Warum die Mission verkürzt wurde, sagte SpaceX zunächst nicht. Eigentlich hatte die Rakete die Erde 6-mal umrunden sollen. Das Starship besteht aus 2 Teilen und ist größer als die Freiheitsstatue. Der 70 Meter lange Booster und die 50 Meter lange Kapsel können nach der Rückkehr zur Erde wiederverwendet werden. Viele vorherige Testflüge waren schon schiefgegangen. Aus den USA, Tina Eck.
2: Der extreme Sommer mit Hitze, Dürre und Bränden hat Landwirte in Europa stark getroffen. Der Schaden für den EU-Agrarsektor werde derzeit auf 14 bis 17 Milliarden Euro geschätzt, sagte Agrarkommissar Hansen nach einem Treffen der Minister in Brüssel. Das genaue Ausmaß werde sich zeigen, wenn die Ernte abgeschlossen sei.
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5: So, meine lieben Music Made in Germany, Lovers and Friends, wunderschön, dass ihr hier mit dabei seid. Wir sind inmitten unserer Zeit, in der wir die Künstlerinnen und Künstler jede Woche neu feiern. Gerade eben haben uns Il Civetto ihre neue Musik gezeigt. Und diese Stunde gehört Mine und Malik Harris. Wir kommen erstmal zur Mine. Ihr 6. Album Killer ist draußen. Und auf dieser Platte kann in einem Song ziemlich viel passieren. Wir sprechen und klären, wie Social Media die Künstlerin über die Jahre verändert hat und kommen zum lieben Malik Harris bei uns. Er erzählt von seinem Papa, bevor wir seine Single Easy spielen. Schön, dass ihr hier mit dabei seid. Musik an, Welt aus.
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1: Wenn ihr Mine hört, mein Lieben, steckt in diesem Sound an ganz vielen Stellen ihre eigene Arbeit. Hier ist die Music Made in Germany Zeit. Wir haben ein gutes Auge auf die Besten der Besten aus der deutschen Künstlerszene. Wenn man Mine hört, steckt in diesem Sound an vielen Stellen sehr viel Arbeit. Sie singt und schreibt Songs selbst und sie will auch beim Produzieren möglichst viel selbst in der Hand behalten. Bei ihrem inzwischen 6. Album Killer ist das eine Menge. Mein lieber Kollege Julian Eckert hat sie gefragt, warum sie sich diese Arbeit nicht einfach abnehmen lässt und was es bedeutet, selbst so viel zu machen.
2: Ja, ich schreibe und produziere alles alleine. Also ab einem gewissen Punkt arbeite ich mit Markus Wüst zusammen, aber ja, das meiste mache ich allein. Für mich ist der Prozess darum, worum es eigentlich mir geht. Ja. Also ich habe jetzt nicht so das Ziel, einen gewissen Outcome. Also ich habe jetzt nicht so, denk mir so, ich mache das, um damit irgendwas zu erreichen, sondern für mich ist das Tun an sich eigentlich das, was mich am meisten bockt. Deswegen ist das für mich eigentlich so eine Selbstverständlichkeit. Ich würde das niemals abgeben wollen. Ich würde eher wieder das nicht beruflich machen wollen und Social Media und Marketing weglassen, als es abzugeben und dann quasi so.
3: Denkst du dir manchmal so, wird wahrscheinlich jetzt auch schneller gehen, wenn ich das einfach anderen Leuten überlasse? Oder ist es gar nicht in deinem Kopf der Gedanke?
2: Nee, hab darüber noch nie nachgedacht. Also ich meine, cool. Ich habe mal probiert, mit Leuten zu schreiben, weil am Anfang haben mir so viele Leute gesagt, das ist ja wirklich sehr, sehr gängig, dass man, vor allem wenn man Newcomerin ist, dass man halt mit Leuten zusammenschreibt, die halt schon mal so einen Hit gemacht haben. Dumm. Und ich kann das einfach nicht so. Ich kann auch nicht mal richtig gut schreiben, wenn jemand anders im Raum ist. Ich brauche so, ich muss da ganz alleine sein und nicht das Gefühl haben, dass das irgendjemand hört irgendwann, was ich da mache. Und dann macht es mir am meisten Spaß.
1: Und jetzt, meine Lieben, ein Song von dieser Platte, der genau dieses Gefühl kennt. Wenn der Kopf irgendwann voll ist, Lichter aus, erzählt von Überforderung und davon, im Erwachsenenleben den eigenen Weg zu suchen. Hier ist Mine bei Music Made in Germany.

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1: Wir sind in unserer Music Made in Germany Zeit und wir sind bei Mine. Sie macht schon so lange Musik. Ihr erstes Album kam 2014 raus und seitdem hat sich auch die Welt um die Songs herum verändert. Heute soll man als Künstlerin ständig sichtbar sein. Ein Clip hier, ein Post da, immer die nächste Geschichte zum Erzählen. Immer Content, Content, Content. Julian Eckert hat Mine gefragt, wie sie mit Social Media umgeht und wie sich das für sie als Künstlerin über die Jahre verändert.
2: Also es macht mir Spaß, es so zu betreiben, wenn ich das so machen könnte, wie ich das machen wollen würde. Mhm. Also so dann, wenn ich Lust habe, das zu machen und sonst halt nicht. Weil ich habe auch zwischendrin mal ein halbes Jahr halt gar keinen Bock drauf. Aber so funktioniert halt Social Media leider nicht. Also wenn wenn ich jetzt Grönemeyer wäre, dann wäre das wahrscheinlich egal. Aber ich bin nicht Grönemeyer und deswegen muss ich mich halt schon so daran halten, dass ich halt immer wieder mal was poste, weil sonst der Algorithmus einfach nicht funktioniert. Das habe ich jetzt verstanden.
3: Ja.
2: Aber das ist eigentlich, das kostet mich halt super viel Zeit und super viel Kraft und eigentlich finde ich es deswegen schon leider ein bisschen nervig.
3: Ja, checke. Ja, voll, weil das ist ja auch so ein gewisser Druck dahinter, wenn man so x Anzahl an Videos rausbringen muss und so und TikTok und Insta gleichzeitig bespielen.
2: Ja.
3: Aber auf jeden Fall, du hast ein gutes Social Media Game und Musikvideo Game auch.
2: Danke.
3: Wie kommst du auf die Ideen immer?
2: Oh, ich habe Ideen gehen mir nie aus. Ja, Geld geht mir aus.
3: Ja.
2: Oh, ich weiß nicht. Ich habe so viele. Also meistens kommen die Ideen ja durch Inspirationen von anderen Personen.
3: Ja.
2: Ich habe die Musikvideos, die ich jetzt zu dem Album gemacht hatte, waren auch so Snippets oder irgendwelche Sachen, die ich im Internet gesehen habe und dachte mir, oh geil, das könnte man noch ein bisschen weiterspinnen und dann kann man da ein super gutes Musikvideo draus machen. Oder wenn man in einem Museum ist und irgendwelche Videokunst sieht. Also ich finde, also meistens habe ich eher zu viele Sachen, die ich machen könnte an Ideen. Ideen oder so.
1: Und bei einem Song von Mine, sie schreibt ja immer sehr vielschichtig, geht es um ein Bild, das Menschen aus der eigenen Familie zeichnen und in dem man sich irgendwann vielleicht gar nicht mehr wiedererkennt. Mine hat darüber den Song Bild von mir geschrieben und ihn gemeinsam mit Eleo aufgenommen. Hier sind die beiden.

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2: Gleich, meine lieben Music Made in Germany Lovers and Friends, hören wir Mine nochmal. Diesmal mit Blick auf die Bühne. Im November geht sie nämlich mit ihrem aktuellen Album Killer und ihrer Band auf Tour. Wir haben mit ihr darüber gesprochen, was sie für die Konzerte plant. Und danach spielen wir Oxytocin zusammen mit Lionstorm aus den Niederlanden.
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3: Auf der A3 in Richtung Frankfurt gibt es im Bereich Neustadt-Wied eine Gefahr durch ein defektes Fahrzeug. Auf der A5 von Karlsruhe in Richtung Heidelberg sind zwischen Bruchsal und der Ausfahrt Raststätte Bruchsal Gegenstände auf dem rechten Fahrstreifen. Auf der A61 Koblenz Richtung Ludwigshafen gibt es zwischen Boppard und Emmelshausen ebenfalls eine Gefahr durch ein defektes Fahrzeug. Auf der B8 von Köln in Richtung Altenkirchen herrscht zwischen Spich und Troisdorf dichter Verkehr. Rechnet hier mit mindestens 10 Minuten Verzögerung. Gute Fahrt.
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1: Meine lieben Music Made in Germanys, wir schauen ja jede Woche neu auf die deutsche Künstlerszene, auch auf neue, frische Musik, auf intensive Musik, und wir beschäftigen uns jetzt gerade mit der lieben Mine. Und bei Mine kann man mit einer einzigen Zeile einen ganzen Raum still bekommen, und zwar ganz schnell. Und dann hat sie wieder Songs, bei denen man sofort denkt, wow, die laut auf der Bühne, richtig toll. Nach ihrer Orchestertour ist sie ab November mit Band und neuem Album Killer unterwegs. Wie sie auf die Tour schaut und was sie mit den Songs live vorhat, hat sie meinem Kollege Julian Eckert erzählt.
2: Ja, Miri, ich freue mich drauf. Sie kommt nach Mannheim, Wiesbaden, München, Köln, Berlin und. Und es wird richtig geil, weil die Live-Konzerte von Mine, die sind sehr besonders. Du hast es eben schon gesagt, weil da einfach so viel Kunst dahinter steckt. Und ein klein bisschen was hat sie uns auch schon mal verraten.
3: Oh, ich darf nicht so viel verraten. Am liebsten würde ich alles erzählen, weil wir sind schon eine ganze viele Monate am Arbeiten. Aber ich kann auf jeden Fall sagen, wir haben ein neues Live-Setup mit neuen Instrumenten. Und es wird alles sehr düster und analog und sehr Synthesizer-lastig.
2: Bei deiner Art von Musik ist es ja schon ein Act, ne? Mit den ganzen verschiedenen Sounds, das so hinzukriegen.
3: Ja, aber es macht auch echt viel Spaß. Also ja. Jetzt gerade, wir haben jetzt quasi alle Seiteninstrumente abgeschafft und haben alles neu, interpretieren jetzt alles nochmal neu, und das bockt auch voll krass. Also so, weil oft ist es ja dann so, wenn man Sachen zu oft gespielt hat, dass irgendwann so dieses frische Gefühl nicht mehr so da ist. Und dann ist voll geil, wenn man das irgendwie nochmal neu aufrollt, dann hat man nochmal selber auch so, kickt ein bisschen mehr dann. Unsere Bassistin spielt jetzt Bass-Synthesizer, zwei verschiedene. Mhm. Und unser Gitarrist hat auch vorher schon Synthi gespielt, aber der spielt jetzt nur noch Synthi und steuert höchstens mit der Gitarre, mit so einer MIDI-Gitarre, die Synthesizer an. Mhm. Also ist so ein Sound-Ding. Also es ist jetzt ein bisschen nerdy, was ich erzähle, aber...
2: Ja, aber ich finde es voll interessant auch.
3: Ja. Also es ist ein bisschen mehr düsterer, bisschen mehr 80er-Jahre-Vibe vielleicht, bisschen darkwaviger, weil das Album auch nur auf analogen Synthesizern produziert ist quasi, mit so Drums und Streicher und Chor, aber halt so die Bass ist halt vor allem analoge Synthesizer, und ich wollte nicht mehr alles in the box machen, ich wollte einfach mehr analoge Sachen dabei haben.
1: Und jetzt die Seite von Mine und von dem neuen Album Killer, die sofort nach vorne geht. Für den Song Oxytocin hat Mine sich mit dem niederländischen Rap-Duo Lionstorm zusammengetan. Ein Song über Selbstbestimmung und Lust am Leben. Hier sind Mine und Lionstorm.

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1: Hallo meine lieben Music Made in Germanys. Wir schauen immer auf die deutsche Künstlerszene, jede Woche neu. Und wir schauen mal gerade auf den lieben Malik Harris. Er ist zu Gast und erzählt von seiner neuen Musik. Und wir konnten mal ein bisschen in seine Family-Geschichte eintauchen. Musik war schon zu Hause ein Riesenthema. Seine Großeltern haben Musik gemacht und auch sein Vater Ricky Harris spielt mehrere Instrumente. Und der liebe Malik hat mir im Hautnah-Interview erzählt, welche Rolle sein Papa in seinem Leben spielt. Und der Papa von Malik Harris ist der Kult-Talkmaster aus den 90ern, 2000ern, Ricky, und hat auch als Papa alles richtig gemacht.
2: Er ist immer noch ein großartiger Vater. Also ich habe da auch echt Glück. Ich habe generell sehr viel Glück in meiner Familie, weil ich bin ein sehr, sehr familienbezogener Mensch und bin auch sehr, sehr close mit meiner ganzen Family. Er war schon immer ein super, super stolzer Dad, ein super unterstützender Dad irgendwie. Ich habe tatsächlich auch seine TV-Zeit gar nicht so mitbekommen. Du hast ja gesagt, 90er Jahre, ich bin 97 geboren, das heißt, ich habe das tatsächlich gar nicht. Für mich hat sich sein Fame eher geäußert, wenn wir unterwegs waren und Leute ihn nach einem Autogramm gefragt haben. Das war so das Einzige, wo ich gemerkt habe, ach krass, irgendwie scheint mein Dad da irgendwo zu existieren und irgendwie für viele Leute eine Rolle zu spielen. Deswegen war er für mich eigentlich nie so diese Bekanntheit, sondern einfach immer ein Vater einfach und ein sehr, sehr supportive Vater, der auch immer, also meine ganze Familie war auch immer sehr, sehr unterstützend, wenn ich, zum Beispiel habe ich damals mein Studium abgebrochen, um Musik zu machen, und ich kenne genug Familien oder Eltern, die dann sagen würden, sag mal, spinnst du, mach das auf keinen Fall. Bei meiner Familie war es halt so, dass von Anfang an Rückenwind da war. Also die Idee, überhaupt mein Studium abzubrechen, kam von meiner Mom, weil sie gesagt hat, weil ich habe ihr erzählt, hey, ich bin die ganze Zeit im Studium und ich schreibe eigentlich nur Texte und Songs, was mache ich denn jetzt? Und sie meinte, ja, so ganz klar, du musst dein Studium abbrechen, du musst die Musik verfolgen. Und mein Dad war da halt auch total so, ja klar, mach das. Und das ist halt schon echt super, super viel wert. Deswegen bin ich da sehr, sehr, sehr dankbar für, auf jeden Fall.
1: Die neue Single von Malik Harris heißt Easy und stellt eine Frage, die wahrscheinlich viele kennen. Wann ist eigentlich alles so kompliziert geworden? Und wir sehen uns bei dem Song in eine Zeit zurück, in der alles ein bisschen leichter war. Hier ist Malik Harris und Easy bei Music Made in Germany. 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
5: Ich bin Uli Reitinger. Kurz vor der geplanten Pflegereform liegen Union und SPD weiter über Kreuz. Gesundheitsminister Linnemann fordert Milliarden vom Bund für die Pflegekassen. Die SPD will dagegen auch die private Pflegeversicherung stärker beteiligen.
6: Wirklich viel Zeit bleibt nicht. Den gesetzlichen Pflegekassen droht bis Jahresende schon ein Minus von 4,4 Milliarden Euro. Linnemann will deshalb schon jetzt am Mittwoch einen Gesetzentwurf ins Kabinett bringen und höhere Beiträge verhindern. Die SPD droht allerdings, das Gesetz zu blockieren, wenn es dabei nur ums Sparen geht. Sie will außerdem die Kosten für Menschen im Pflegeheim begrenzen. Linnemann lehnt das wiederum ab. Auch beim Geld aus der privaten Pflegeversicherung sieht er verfassungsrechtliche Probleme. Zoe Tassovali, Nachrichtenredaktion.
5: Die Unternehmen in Deutschland werden beim Stellenabbau zurückhaltender. Das Beschäftigungsbarometer des Münchner IFO-Instituts ist im dritten Monat in Folge gestiegen. Die Fachleute sehen darin eine Stabilisierung des Arbeitsmarkts, aber noch keine echte Erholung.
7: Lichtblicke gibt es vor allem bei den Dienstleistern. Dort wollen mehr Unternehmen Personal einstellen als abbauen. Neue Leute suchen zum Beispiel Ingenieurbüros sowie Rechts- und Steuerberatungen. In der Industrie und im Handel werden dagegen mehr Stellen gestrichen. Allerdings gibt es auch Industriebetriebe, die zusätzliche Mitarbeiter suchen, etwa in der Lebensmittelbranche. Bei den Leiharbeitsfirmen wächst ebenfalls die Hoffnung und auf dem Bau hat sich zuletzt kaum etwas verändert. Thomas Bleskin, Nachrichtenredaktion.
5: Der extreme Sommer mit Hitze, Dürre und Bränden hat Landwirte in Europa stark getroffen. Die EU-Kommission schätzt den Schaden für den europäischen Agrarsektor auf 14 bis 17 Milliarden Euro. Das genaue Ausmaß zeigt sich, wenn die Ernte abgeschlossen ist, heißt es nach einem Treffen der EU-Agrarminister in Brüssel. So sei etwa nicht genügend Gras als Futtermittel gewachsen, was Viehhaltern Probleme bereite. In Frankreich hat es heute erneut Riesenproteste an Schulen gegeben. In mehreren Städten gab es Dutzende Verletzte und mindestens 164 Festnahmen. 180 Schulen waren betroffen. Morgen sollen die Proteste weitergehen, dann steht in Frankreich auch ein nationaler Streiktag im öffentlichen Dienst an. Die Proteste richten sich unter anderem gegen die schlechte Ausstattung der Schulen.
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2: Auf der A3 Richtung Köln staut es sich zwischen Dietz und dem Dreieck Dernbach auf 1 Kilometer. Rechnet mit mindestens 7 Minuten extra. Auf der A6 Richtung Kaiserslautern gibt es dichten Verkehr und ein defektes Fahrzeug im Tunnel zwischen Wattenheim und Enkenbach-Alsenborn. Mindestens 10 Minuten Verzögerung. Auf der A61 Richtung Ludwigshafen steht ein defektes Fahrzeug zwischen Boppard und Emmel. Kommt gut durch. Gute Fahrt.
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2: Ich bin Uli Reitinger. Wenige Tage vor dem geplanten Kabinettstermin für eine Pflegereform sind die Fronten zwischen Union und SPD verhärtet. Gesundheitsminister Carsten Linnemann fordert seinen für Finanzen zuständigen Kabinettskollegen Klingbeil zu Milliardenzahlungen des Bundes an die Pflegekassen auf. Die SPD beharrt hingegen auf einer Kostenbeteiligung der privaten Pflegeversicherung, worauf Linnemann wiederum skeptisch reagiert. Ist die Europäische Union ausreichend gewappnet für einen möglichen militärischen Konflikt mit Russland? Offenbar nicht. Ein aktueller Bericht zur Verteidigungsbereitschaft deckt Schwachstellen auf, teilte die EU-Außenbeauftragte Kaja Kallas bei einem Verteidigungsministertreffen in Brüssel mit.
3: Große Lücken gibt es dem Bericht zufolge, und zwar vor allem bei der Luftverteidigung, bei Drohnen und bei den Munitionsbeständen. Es sei viel getan worden, aber noch nicht genug. Bis 2030 müsse die Verteidigungsbereitschaft dringend so verbessert werden, dass Russland keinen Angriff auf einen EU-Staat wagen könne. Kallas sagte, man müsse sich jetzt darauf konzentrieren, die vorhandenen Lücken tatsächlich zu schließen. Aus Brüssel, Dieter Ebeling.
2: Ex-Unionsfraktionschef Jens Spahn zieht sich aus dem Haushaltsausschuss des Bundestags zurück. Eine entsprechende Nachricht an die Unionsabgeordneten im Ausschuss ist öffentlich geworden. Darin schreibt Spahn, alles rund um seine Person werde aktuell so politisiert, dass ein normales Arbeiten kaum möglich sein werde. Zudem merke er, dass sein Rücktritt im Juli noch viel zu frisch sei, um wieder voll durchzustarten, als wäre nichts gewesen. Spahn war an zwei Tagen der vergangenen Sitzungswoche nicht anwesend. Er war offenbar auf Sardinien, das hatte bei Unionsabgeordneten für Irritationen gesorgt. Das hat das Starship von SpaceX noch nie geschafft. Die größte Rakete der Welt hat bei einem Testflug erstmals eine Umlaufbahn um die Erde erreicht. Gestartet war sie am Morgen vom Weltraumbahnhof des Unternehmens von Elon Musk in Texas.
4: Es ging alles schneller als gedacht. Nach 3 Stunden kam das Starship als Flammenball zurück und stürzte in den Pazifik. Warum die Mission verkürzt wurde, sagte SpaceX zunächst nicht. Eigentlich hatte die Rakete die Erde 6-mal umrunden sollen. Der 70 Meter lange Booster und die 50 Meter lange Kapsel können nach der Rückkehr zur Erde wiederverwendet werden. Aus den USA, Tina Eck.
2: Im Rahmen der Mission wurden nach Angaben von SpaceX auch erstmals Starlink-Satelliten ausgesetzt. Dieser Teil des Tests läuft bislang weitgehend nach Plan.
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2: Auf der A3 bei der Ausfahrt Limburg Nord. Achtung, hier liegen Gegenstände auf der Fahrbahn. Auf der A48 in Richtung Dreieck Vulkaneifel gibt es im Bereich Ulmen eine Gefahrenstelle durch ein defektes Fahrzeug. Und auf der A643 von Mainz in Richtung Wiesbaden zwischen Wiesbaden-Eppelallee und dem Schiersteiner Kreuz steht ein liegen gebliebenes Fahrzeug. Passt auf euch auf und kommt gut durch. Gute Fahrt.
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5: Guten Abend Deutschland, mein Name ist Daniel Kaiser. Willkommen zur Night Lounge. Das Datum dieser Folge, Dienstag, der 29. September 2026. Schön, dass ihr da seid. Kurz nach 12 haben wir's. Und wir starten wieder durch. Heute Abend lautet unser Thema, muss man das wirklich so machen? Mal ganz im Ernst, wer hat eigentlich entschieden, dass man als Erwachsener unbedingt Karriere machen muss? Eigentum kaufen, heiraten, Kinder bekommen, ständig erreichbar sein und vielleicht sogar jeden Sonntag zum Brunch gehen muss. Macht man das eigentlich, weil man das eben so macht? Oder würdet ihr es eigentlich lieber ganz anders machen? Darüber heute möchte ich heute Abend mit euch sprechen. Ruft mich an, kostenlos vom Handy und vom Festnetz und lasst uns über die Dinge sprechen, bei denen dieser Satz zutrifft. Ja, das mache ich, weil man das eben so macht. Und vielleicht hinterfragt ja der ein oder andere oder die ein oder andere, was man eigentlich so tagtäglich alles so macht, ohne sich manchmal die Frage zu stellen. Ruft mich an, kostenlos vom Handy und vom Festnetz. Gerne auch mitmachen. Online-Thema ist gepostet auf Instagram, auf Facebook unter Night Lounge. Und das ist die Nummer zu mir ins Studio.
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5: Kostenlos vom Handy, vom Festnetz. Bei mir ist heute Walli aus Neuwied als erstes in der Leitung. Hallo Walli, schön, dass du da bist.
6: Moment, ruf mal Radio. Also, hallo.
5: Hallo Walli, schön, dass du da bist.
6: Ja, ich finde... Diesen ganzen Quatsch muss man nicht mitmachen.
5: Welchen Quatsch meinst du denn?
6: Was du eben gesagt hast, was weiß ich, Haus bauen und irgendwie tollen Lifestyle haben oder sonst irgendwas. Ich kenne viele Leute, die das alles gemacht haben und irgendwann nachher war das Haus weg und das schöne Leben war auch weg, weil sich eben die ganzen Umstände geändert haben.
5: Sind das Leute, die dir sehr nahe stehen, Familie oder eher bekannte Freunde?
6: Ja, teilweise schon, ja. Ja.
5: Und was hast du dann gesagt? Bestimmt nicht irgendwie ja selbst schuld, sondern das ist natürlich auch krass, ne? Die haben sich was aufgebaut.
6: Ja, das tut einem ja irgendwo auch leid dann, ne? Also, deswegen finde ich, wer sagt das, dass man so leben soll, so nach Schema... Haus bauen und ein tolles Leben haben und. Es gibt halt auch die andere Seite. Und das tolle Leben kann durch irgendwelche Umstände schnell wieder vorbei sein.
5: War das schon immer so, dass du gesagt hast, diese Dinge, diese Meilensteine, die interessieren mich ehrlich gesagt gar nicht, hier eigenes Haus bauen und was weiß ich nicht alles und groß Karriere machen? Oder sagst du, nee, das kam dann mit der Zeit, dass ich gemerkt habe, dass mir das nicht wichtig ist?
6: Ich würde auch eher sagen, das kam mit der Zeit. Ich wollte auch immer ein Haus, gut, jetzt nichts Besonderes, aber halt ein eigenes Haus, haben wir auch gehabt. Dann ging die Ehe in die Brüche, ja, und dann war alles wieder weg, ne? Und da, aufgrund dieser Erfahrung habe ich nachher gesagt, das ist überhaupt, das ist nicht wichtig. Wichtig ist eben, dass man ein Leben führen kann, wo man eben sich wohlfühlt oder irgendwie in seinem Maße halt glücklich ist. Ne?
5: Was macht dich glücklich? Was ist denn für dich das Maß aller Dinge, an dem du dich orientierst?
6: Ja, wenn ich Dinge machen kann, die mir Spaß machen und gewisse Freiheiten habe. Das war bei mir nicht immer so. Ich habe zwei kranke Kinder großgezogen. Da musste ich an Regeln, an Zeiten halten. Die sind dann erwachsen und leben jetzt ihr eigenes Leben. Wir helfen uns auch immer noch gegenseitig, aber ich habe heute Freiheiten, die ich früher nicht hatte, ne? Und das gefällt mir halt.
5: Was ist für dich die Freiheit, von der du gerade sprichst?
6: Ja, ich bin zum Beispiel ein Nachtmensch und bin dann eben morgens so, sag ich mal, was weiß ich, von 6 bis 10 oder von 6 bis 12. Das ist was, was ich heute sehr genieße. Ne? Das konnte ich früher ja nicht. Ich muss mich ja irgendwie an normale Zeiten halten.
5: Ja, aber du freiwillig hast du deinen Tag verdreht. Das heißt, du musst gar nicht. Aber du magst es eher, morgens um 6 einschlafen, also pennen zu gehen, bis um 12.
6: Ja.
5: Ich meine, ich kenne diese Zeiten, ja. Bei mir sieht es nicht anders aus, auch alles verdreht. Aber der hängt ja auch so ein bisschen am Beruf, ne? Also wenn die Sendung nicht wäre, wäre ich ja wahrscheinlich auch so gegen 22, 23 im Bett.
6: Ja.
5: Warum? Also was macht für dich die Nacht so attraktiv?
6: Ich weiß es nicht, das gefällt mir halt einfach. Ich war auch schon als Kind abends lange wach, weil ich eigentlich gar nicht durfte. Wenn dann jemand kam und hat kontrolliert, schlafen die Kinder, musste ich mich schlafen stellen. Das war bei mir schon immer so, ne?
5: Ja, Wahnsinn. Okay.
6: Und ich sag mir, ja, dann kriegst du Familie, dann hast du Kinder, da kannst du das nicht machen, ne? Da musst du dich an die Zeiten halten, die die Kinder brauchen. Ich kann ja nicht morgens sagen, ich gehe jetzt ins Bett, seht ihr mal zu, wie ihr Frühstück kriegt und wie ihr in die Schule kommt, ne?
5: Na, das ist quasi die neue Freiheit, von der du sprichst. Die Kinder sind aus dem Haus. Arbeiten muss man nicht mehr, richtig? Muss nicht mehr arbeiten, ne?
6: Nee.
5: So, und deswegen kannst du dir jetzt den Tag so gestalten, wie du möchtest. Und findest du es gut so?
6: Ja.
5: Wirkt sich das irgendwie auf deine Gesundheit aus oder sagst du, nö? Weil es gibt Menschen, die beklagen sich und sagen, wenn das alles so verkehrt rum ist, dann ist das eigentlich nicht so gut.
6: Das heißt ja auch immer, das wäre nicht gut, aber ich merke das bis jetzt nicht, dass das nicht gut ist.
5: Gibt's denn irgendwelche Gründe, die dich dazu bringen könnten, doch vor 12 aufzustehen oder sagst du, ach, das kommt sehr selten vor?
6: Ja gut, ich habe ja manchmal morgens Termine. Ich bin immer die Jüngste und habe auch gewisse Arzttermine, ne?
5: Stimmt, und die kriegt man nur morgens, ne?
6: Dann muss ich mich halt... Ne, die kriegt man auch nachmittags, aber manche, wie jetzt zum Beispiel zum Labor, musst du nicht schon kommen, musst du morgens hingehen, ne?
5: Ja, kann ja auch sein, dass du sagst, oh, dann mache ich durch.
6: Das kann ich auch nicht. Dann bin ich ja... dann muss ich mich irgendwie dazu zwingen, praktisch die Zeiten umzustellen, damit ich morgens zum Doktor gehen kann oder was. Ne?
5: Genau, ich glaube, es war das gestern oder war das letzte Woche? Da hat doch einer erzählt, dass er auch nach der Schicht, nachdem er gearbeitet hat, kommt er morgens nach Hause und dann, wenn er einen Arzttermin hat, dann macht er durch. Dann bleibt er so lange wach, bis der Arzttermin war und legt sich quasi nach dem Arzttermin dann ins Bett. Wo ich mir auch dachte, krass, da hast du schon irgendwie so 12 Stunden Arbeit hinter dir, dann noch der Arzttermin, da bist du wirklich wie so eine Schlaftablette wahrscheinlich dann.
6: Ja, dann da fühlt man sich irgendwie wie besoffen, würde ich auch sagen.
5: Ja, es wird, also zu wenig Schlaf fühlt sich wirklich so an, wie betrunken.
6: Ja.
5: Muss man aufpassen. Naja, solange es dir ja gut geht und du sagst, nö, das kann ich mir ganz gut einrichten und deswegen komme ich auch nicht zu kurz. Ich meine, du kriegst ja auch genug Schlaf, ne? Nur halt zu einer anderen Uhrzeit. Und man muss sagen, jetzt, wenn der Winter wieder kommt, da ist das nicht so praktisch, weil da hast du irgendwie mehr dunkle Stunden als im Sommer. Im Sommer hast du wenigstens ein paar helle Stunden.
6: Ja gut, das ist in meinem Fall egal. Ich bin ja blind. Bei mir ist immer dunkel.
5: Ach so.
6: Das ist egal. Ne? Vielleicht hängt es auch damit zusammen, dass wenn du nicht Tageslicht mitkriegst, dann hast du sowieso Probleme mit der Schlaferei. Ne?
5: Ach so, das wusste ich gar nicht. Also doch, wusste ich bestimmt, hast du bestimmt mal erzählt, aber hatte ich jetzt nicht auf dem Schirm.
6: Ja, ich habe das schon mal erzählt, aber du kannst ja nicht von tausenden Leuten alles merken. Das ist, ne?
5: Ja, aber ich sag dir auch ganz ehrlich, das soll jetzt irgendwie nicht arrogant oder so klingen, aber ich finde... dass das immer so ist, dass ich sage, ja, das für mich macht das keinen Unterschied, weißt du? Du bist für mich ein Mensch, mit dem ich mich gerne unterhalte. Und ob du nun blind bist, ob du nun im Rollstuhl sitzt, ob du nur einen Arm hast, mir ist egal. Ich behandle dich ganz normal wie jeden anderen auch. Und dann kann es natürlich auch passieren, dass ich dummerweise mal so eine Frage stelle, die du eigentlich schon beantwortet hast, so fettnäpfchenmäßig.
6: Ja, aber das bleibt nicht aus bei so vielen Leuten, mit denen du dich Tag für Tag unterhältst. Also es ist klar, dass man dann nicht alles sich im Kopf verhalten kann.
5: Ja. Bali, ich danke dir, dass du angerufen hast. Ich wünsche dir einen schönen Abend.
4: Alles Gute dir.
6: Danke.
4: Und bis bald.
6: Eine schöne
4: gut.
6: Sendung.
5: Ciao, mach's gut. Anrufen dürft ihr auch vom Handy und vom Festnetz. Muss man das wirklich so machen? Welche angeblichen Lebensregeln passen eigentlich überhaupt nicht zu euch? Oder vielleicht auch doch. Vielleicht sagt ihr auch, ja, ich habe mich dran gewöhnt. So macht man das eben. Den Spruch habt ihr mit Sicherheit schon mal gehört. Aber trotzdem mal diese Sachen zu hinterfragen, ist spannend. Und vielleicht können wir ja heute mal so ein bisschen dahinter blicken. Die Nummer zu mir.
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5: So, wen haben wir in der nächsten Leitung? Jemand mit der 5-3. Guten Abend, wer da, woher?
7: Guten Abend, hallo.
5: Hi, wer da?
7: Der Leo.
5: Grüß Leo, dich. Wo bist du her?
7: Aus Mannheim.
5: Aus Mannheim, schön, dass du anrufst. So, Leo. Ja, voll gut. Ja, stimmt. Gar nicht so leicht bei mir. Leo, was ist denn die Sache, bei der du sagst, ja, das macht man eben so?
7: Ja, also ich kann nur von meiner Familie so ein bisschen erzählen. Ich habe 4 Geschwister und alle 4 Geschwister sind schon, also 3 sind noch verheiratet und einer ist geschieden. Und ich sag mal so, die haben alle so diesen Weg, heiraten, Kinder kriegen. Und nur einer von den 4 hat es eigentlich, sage ich mal, geschafft, ein Haus überhaupt sich leisten zu können, sage ich mal so. Und es geht halt darum, die haben so diesen Weg eingeschlagen, ja, Kinder kriegen, alles, so muss es sein, so muss das Leben laufen. Und dann komme ich halt als Jüngster und ich bin halt 34 schon und habe keine Kinder, wohne in einer kleinen Wohnung und setze halt meine Prioritäten anders, weil ich halt sage, wer hat dir das zu sagen, wie du dein Leben zu leben hast? Und deswegen habe ich mich für Reisen, Single sein entschieden, so lange, wie es mir gefällt. Ja. Genau, sowas in die Richtung.
5: Das heißt, du gehst eigentlich schon deinen Weg. Du wartest nicht darauf, dass dir jemand die Erlaubnis dafür gibt.
7: Ich sag mal so, die Vorgängerin am Telefon hat ja ihre Kinder schon vorher gemacht und tut jetzt ihr Leben, sage ich mal, mehr oder weniger genießen und genau. Machen, was sie will, sage ich. Ich mache es lieber in den jungen Jahren, weil ich mir sage, in den jungen Jahren hast du halt, sag ich mal, andere Kräfte und andere, da hast du noch die Dynamik, um, sage ich mal, anders durchs Leben zu gehen, sage ich mal. Finde ich jetzt so.
5: Mhm. Weil wenn du älter wie alt bist du nochmal? Jetzt bist du?
7: 34,
5: okay. Und wie lange führst du jetzt schon genau diesen Stil, dass du sagst, ich mache einfach, worauf ich Lust habe?
7: Also eigentlich habe ich ja zwischen den Freundinnen gehabt und habe auch mit dir eigentlich viel und war viel unterwegs gewesen, aber ich würde sagen, so wie ich es jetzt mache, schon so 5 Jahre würde ich sagen.
5: Das ist ja nichts. Das ist ja wirklich nichts, ja, eigentlich.
7: Ich hab ja so, wo ich Ausbildung gemacht habe und auch so viel, halt nur Nachtschichten gearbeitet, so wie du auch, halt 6 Tage und so, habe halt viel Zeit verloren damals durch die Arbeiterei, konnte mir auch keinen Urlaub leisten und so, aber seit ich halt das große Geld verdiene, sage ich mal, kann ich mir auch leisten, viel rumzukommen und ja, lebe relativ spartanisch.
5: Und welche Branche macht das möglich, beruflich? Was machst du da gerade?
7: Also ich sag mal so, Chemikant habe ich nicht gelernt, bin Quereinsteiger, aber da verdient man ganz gut und man hat relativ viel Freizeit.
5: Cool. Ja, schon. Okay. Ja. So, aber jetzt verstehe ich wenigstens. Du hast davor ziemlich viel gearbeitet, bist freizeitmäßig absolut zu kurz gekommen und sagst dir jetzt, hey, ich habe ein bisschen was nachzuholen. Und das machst du jetzt seit 5 Jahren, lebst dein Leben. Kriegst du da Feedback aus deinem Umfeld, von der Familie, die vielleicht sowas sagen wie, ja, Leo, jetzt bist du 34, willst du dir nicht langsam mal Gedanken machen und so weiter? Kommt das überhaupt als Spruch oder sagst du, da habe ich schon meine Antworten parat? Wie ist denn das?
7: Ständig, bei jeder Familienfeier. Da heißt es, was ist mit dir? Soll man nicht mal Kinder machen, nicht mal anfangen, nicht mal hier. So, das ist halt so ein bisschen eingebrannt in den Köpfen der, sage ich mal, älteren Generation. Nicht alle natürlich, ja, aber ich werde immer wieder mal wieder gefragt, ja, wie sieht es aus? Kinder machen, Familie, Haus? So, ja, ich habe noch Zeit. Ja, das ist meine Antwort immer.
5: Aber es reicht. Also danach ist das Thema vom Tisch.
7: Na, es kommt jedes Mal immer wieder und da versuchen sie so ein bisschen mich, so Freunde versuchen mich auch immer so zum Verkuppeln mit irgendwelchen Mädels und so. Aha, die ist doch potenziell, sage ich mal so, Heiratsmaterial oder wie man es nennt. Ja, nee, lass mal lieber. Deswegen. Okay. Ja, vor allem verkuppeln geht halt gar nicht so.
5: Bist du überhaupt gerade offen für dieses Thema Beziehung? Oder sagst du, brauche ich gerade gar nicht? Ja, flirten, ja, Dates, aber ich suche gerade nicht keine Beziehung, weil ich ja noch viel sehen möchte, bevor ich sesshaft werde.
7: Genau, das ist ja das auf gar keinen Fall. Beziehung aktuell null minus gar nicht.
5: Und du bist aber auch so ehrlich, wenn du jemanden kennenlernst, dass du das auch so direkt kommunizierst und nicht irgendwie da die Sterne vom Himmel holst und sagst, du bist die Richtige und dabei willst du nur das eine. Das so bist du nicht.
7: Nein, auf gar keinen Fall. Das Problem ist halt auch immer, egal wie gut du das manchmal kommunizierst, bei gewissen Frauen, die dann haben dann trotzdem die Hoffnung, dass dann draus wird, weil sie denken, boah, das ist so ein Vagabund und der macht, was er will und lebt vor sich hin und der ist ja doch ganz cool, vielleicht ändert er ja seine Meinung. Und dann hat man doch mal das Gespräch, ja, ich dachte, ich habe Hoffnung und so gehabt, dass du doch deine Meinung änderst. Dann sage ich, ja, aber was hast du jetzt erwartet? Ja, ist auch schon passiert, öfter.
5: Ja, stimmt.
7: Das verliebt sich immer irgendwann. Ja, also sag mal so, früher war es so, da habe ich mich immer die Weiber verguckt, also die Frauen verguckt, die mich nicht wollten und die sich in mich verguckt haben, die wollte ich halt nicht. Aber jetzt, aktuell, ich glaube, könnten wir uns hier an mir vorbeilaufen und da wird gar nichts passieren.
5: Was glaubst du, welches Alter musst du erreicht haben, dass du sagst, okay, jetzt fange ich wirklich an, mir Gedanken zu machen?
7: Boah, ich sag mal so, wenn die biologische Uhr bei uns Männern tickt, sie ein bisschen anders zum Glück. Ich würde mal sagen, spätestens, wenn die 4 davor steht.
5: Dann willst du?
7: Da würde ich sagen, komm zur Ruhe. Die 40er, also können noch dynamisch sein, wenn du körperlich fit bist, kannst du immer noch, sag ich mal, ja, mit deinem Kind tollen und machen und tun, wenn du Nummer 1 hast.
5: Du wirst lachen, aber es sieht bei mir genauso aus. Ich denke jetzt auch drüber nach. Jetzt, wo die 4 da ist, denke ich mir auch, jetzt aber wirklich mal drüber nachdenken. Ja. Weil ansonsten.
7: Bis der 40, das weiß ich.
5: Ja, und weißt du mal, ich rechne im Kopf immer, wie alt mein Kind wäre, wenn ich dann irgendwie 60 zum Beispiel bin, weißt du?
7: Ja, mach ich auch.
5: So rechne ich die ganze Zeit. Oder wie alt ist es, wenn es zur Schule geht, wenn es aus der Schule rauskommt, wie alt bin ich dann? Dann gucke ich natürlich auf meine Eltern. Wie aktiv, wie fit sind die noch? Klar, natürlich ist man selber dann für seine Fitness auch teils verantwortlich. Die eigenen Eltern haben härter gearbeitet als vielleicht die Generation heute. Das kommt noch hinzu. Nicht immer, richtig. Aber trifft auf manche trifft das schon zu. Das sind auch so Aspekte. Wir haben heute eine bessere Versorgung, wir haben bessere medizinische Möglichkeiten. Ich hoffe schon, dass ich älter werde als die Männer bei uns in der Familie. Mal gucken. Ansonsten ist jetzt Halbzeit angesagt.
7: Ja, richtig.
5: Eine Sache habe ich noch, denn das hat mir vor langer Zeit das mal jemand gesagt und da habe ich lange drüber nachgedacht. Fand ich nämlich gut, weil ich da auch die Frage gestellt habe, warum wartest du jetzt so lange? Ja, hat er gesagt damals, weiß nicht, er will mit 30, 40 oder auch so erst loslegen. Was ist, einfach nur ein kleines Gedankenexperiment, was, wenn auf dem Weg zu 40 dir aber die richtige Person begegnet ist, du sie aber nicht gesehen hast? Hast du nicht Angst davor, dass du dann mit 40 anfängst zu suchen und leider feststellst, dass vielleicht die eine oder andere Person an dir vorbei ist?
7: Ja, den Gedanken habe ich auch schon gehabt. Tatsächlich. Ich habe schon ein bisschen Schiss davor, dass du vielleicht eine Person triffst, die dann so gut zu dir passt, die dein Puzzlestück ist, sage ich mal, und du dann einfach zu blind warst, um über deinen Schatten zu springen, zu sagen, hey, ich will das Beispiel 37, komm. Nein, du hast dir so, sag ich mal, du hast dir die 4 gesetzt und ziehst durch und dann bereust du es am Ende.
5: Weißt du, was meine Antwort damals war?
7: Was?
5: Und das ist, glaube ich, auch heute noch so meine Meinung dazu. Sei zu den Menschen immer gut, dann werden sie dich auch in guter Erinnerung behalten. Wenn du eine Frau kennenlernst, die nett ist, dann sei nett zu ihr. Spiel keine Spielchen mit ihr. Dann kann es sein, dass du dich, wenn du dich in 5 oder 10 Jahren meldest, sie sich immer noch positiv an dich erinnert. Das ist die eine Sache. Und die andere Sache ist die, du kannst mich für abergläubisch oder sowas, aber ich bin der Meinung, das, was Gott zusammenführen möchte, führt er zusammen.
7: Meinst du, ist das so?
5: Ja, schon. Ich glaube, alles hat irgendwo seinen Grund und seinen Zweck im Leben.
7: Ja, da könntest du vielleicht sogar recht haben.
5: Ne? Ja. Ich sag das aus so einer inneren Überzeugung, dass ich sage, das, was zusammengehört, wird irgendwie zusammengebracht.
7: Ich formuliere es eigentlich anders.
5: Wie denn? Immer,
7: es gibt Dinge, die passieren einfach, die kannst du nicht ändern. Und es sind auch so genauso Dinge, wie Menschen zusammengehören oder Dinge, die in deinem Leben passieren, ob es positive oder negative Dinge sind. Und es gibt so Dinge, die kannst du einfach nicht ändern. Und wenn du eine Person triffst, die da auf einmal dann, keine Ahnung, die dich sprachlos macht in dem Moment und dein Herz fängt an zu stoppen für kurze Zeit, dann glaube ich schon, dass so Dinge passieren. Aber ich würde es nicht mit Gott verbinden, ich würde es einfach mit Schicksal oder mit einer höheren Instanz verbinden. Ja,
5: sowas. Schicksal klingt für mich immer so in Stein gemeißelt, aber das mit der höheren Instanz, das nehme ich. Leo, also ich finde gut, was du auch sagst. Wir haben nicht auf alles im Leben Einfluss, das stimmt, aber wir haben immer die Möglichkeit zu entscheiden, wie wir auf diese Dinge reagieren.
7: Richtig, richtig.
5: Ja, und das finde ich, diese Verantwortung kann keiner wegschieben von sich, weil ich immer überlegt habe, wo ist der gemeinsame Nenner? Als ich vor ein paar Wochen den Satz gesagt habe, du bist da, wo du sein willst, gab es viel Kritik. Deswegen gehe ich nochmal ins Detail und füge hinzu, dass, ja, stimmt, wir haben nicht immer Einfluss auf alles, was uns geschieht. Aber wir haben Einfluss darauf, wie wir darauf reagieren. Und ich finde, diesen kleinen Moment dieser Reaktion, den sollten wir uns nehmen, um zu überlegen, was ist wirklich vernünftig.
7: Richtig, wie du auf die reagierst. Die reagieren ja dann genauso. Wenn du aggressiver reagierst auf gewisse, jetzt so ein typischer Montag und kriegst Ärger von deinem Chef und du reagierst mit Aggressivität zurück, wenn er blöd kommt, dann wird's halt blöd. Bist du cool, bleibst du ruhig, lass 10 Minuten vergehen, redest nochmal mit ihm, kann der Tag ganz anders davon dann laufen, finde ich jetzt. Ja, bestimmt schon.
5: Denke ich auch. Leo, dir einen schönen Abend, alles Gute dir. Bis bald, alles gut. Ciao.
7: Ciao.
5: So, anrufen dürft ihr auch vom Handy und vom Festnetz. Muss man das wirklich so machen? Unser Thema heute. Welche angeblichen Lebensregeln passen eigentlich überhaupt nicht zu euch? Aber ihr sagt das nach dem Motto, das macht man eben so. Ruft mich an.
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5: So, wen haben wir dran? Mario aus Kornwestheim. Mario, grüß dich.
4: Moin, Daniel.
5: Moin, geht's dir gut?
4: Ja. Ja, geht so, passt schon. Ja, bei dir?
5: Ja, beim letzten Mal hatten wir ein ernstes gesundheitliches Gespräch. Da war irgendwie.
4: Nee.
5: Und da wollte ich fragen, ob es was Neues gibt.
4: Nach wie vor, nee. Ich habe übermorgen einen Termin im Krankenhaus, ein Gespräch und dann nächste Woche geht's dann los mit gucken, was da los ist.
5: Ja, drücke ich dir mal die Daumen.
4: Ernst. Danke dir. Kann ich gut brauchen, ja. Jetzt zu deinem heutigen Thema.
5: Ja.
4: Also ich finde, ich bin ja ein Kind aus den 80ern. Und in den 80ern, meine Eltern haben zum Beispiel geheiratet, weil ich auf dem Weg war. Ja? Und meine Oma und mein Opa haben gesagt, hey, ihr müsst heiraten, bevor das Kind da ist. Sonst denken die Leute irgendwie dumme Sachen. Ja? Und ich habe den Eindruck, dass das geht sowieso nicht mehr so in der Form wie damals. Und ich habe sowieso das Gefühl, dass den Leuten mittlerweile, dass es keine so Norm gibt, die jetzt auf alle gilt, was das Leben betrifft. Natürlich, du sollst niemanden töten und so und alles Mögliche. Aber es gibt jetzt kein, du musst das machen und das machen und das dann machen, wenn du so alt bist und so. Ich glaube, heute gerade auch durch Social Media und so Geschichten geht jeder seinen eigenen Weg und das ist auch gut so, finde ich.
5: Trotzdem gibt es sie, diese Stufen, nenne ich sie jetzt einfach mal, die man immer wieder eingetrichtert bekommt. Karriere machen, heiraten, Kinder bekommen, Haus kaufen, Kinder in die Welt setzen, ne? Ist ja logisch, gut, habe ich schon genannt. Was gibt's noch? Vielleicht irgendwann mal einen Hund haben, vielleicht mal irgendwie sich ein Rennrad kaufen, eine Siebträgermaschine, was weiß ich. Weißt du, das sind so Steps, wo ich das Gefühl habe, haben wir uns alle irgendwo abgesprochen? Und warum... Nicht bei alle, aber viele gehen dann diesen Weg und verfolgen diese Ziele.
4: Also ich habe ein anderes Muster, was ich natürlich selber nicht eingehalten habe. Aber ich sage immer zu den Leuten, in den 20ern kannst du dich ausprobieren, in den 30ern solltest du den Grundstein legen für das Leben, was du später mal führen möchtest. Und in den 40ern solltest du eigentlich schon da sein, so auf dem Weg sein.
5: Ja. Jetzt hast du sie ja schon erreicht, die 40. Schon noch vor mir hast du sie erreicht. Wie alt bist du? 46, ne?
4: Ja.
5: Oder wie alt bist du jetzt?
4: Ja, noch, 46. Danke für die Blumen.
5: Wieso war falsch? Nee, ja. War richtig.
4: Nein, alles gut.
5: Aber ich weiß es noch, ich bin gerade voll stolz auf mich, dass ich das nicht vergessen habe. Ja. Ja, du begleitest mich schon seit 16 Jahren. Das ist doch das Mindeste, was man sich, was man. Achso, das hätte ich vergessen dürfen. Okay, das Alter vergesse ich wieder. Okay, gut. Ja, also, was ist denn, würdest du sagen, heute gibt es Dinge, die du nur machst, weil sie von dir erwartet werden? Oder sagst du, nein, davon habe ich mich komplett befreit?
4: Ich habe mich komplett davon befreit. Ich habe mich wirklich komplett davon befreit. Also, früher, als ich so 24 war, mein Vater wurde Vater mit 26. Da dachte ich mir mit 24, ja, ich habe ja noch Zeit. Und mit 27 dachte ich, oh je, mein Vater war in dem Alter schon Vater. Und als ich 29 war, da hatte mein Vater dann schon zwei Kinder. Und das war dann so ein Gedanke von wegen, ja, ich muss irgendwie mal was bewegen in meinem Leben, bla bla bla. Und mittlerweile bin ich 46 und ja, also ich habe schon noch Ziele im Leben, also schon noch Sachen, die ich machen will, aber jetzt nicht, weil andere sie erwarten oder weil ich jetzt das perfekte Alter dafür habe. Weil das perfekte Alter gibt es nicht, weißt du, ich kenne so viele Leute, die haben gesagt, hey, oh, wenn ich mal alt bin, dann, wenn ich mal in Rente bin, dann mache ich das. Ja, ein Jahr nach Rente gestorben.
5: Kenne ich inzwischen immer mehr solcher Beispiele von Menschen, die in Rente gehen und dann nicht mehr lange ja. gemacht haben.
4: Ja, und traurig, deswegen ne? tust du, ja, auf jeden Fall, tust du jetzt, wenn du irgendwie Bock hast, was zu machen, wenn du Geld sparen musst dafür, dann fang jetzt an, Geld zu sparen dafür und mach so schnell wie möglich, weil du weißt nicht, was morgen ist. Und ich weiß leider, von was ich rede. Weil mit meiner Speiseröhre hat mir das jemand vor 10 Jahren gesagt oder vor 5 Jahren. Hätte ich gesagt, du spinnst, ja.
5: Wann hast du denn zuletzt gemerkt, dass du etwas willst, aber eigentlich nur, weil andere es von dir erwarten?
4: Das habe ich eigentlich, also...
5: Das gibt es ja auch in so kleinen Sachen. Also es muss ja gar nichts Großes, Lebensentscheidendes sein. Es kann ja einfach nur sein, dass gefühlt alle sich aus deinem Bekanntenkreis für eine Sache entschieden haben und du dann automatisch verziehst.
4: Nee, das ist mir relativ egal. Also früher habe ich irgendwie so Online-Marketing gemacht vor 15 Jahren oder so, vor fast 20 Jahren.
5: Echt?
4: Okay. Und da habe ich mir so gedacht, so von wegen, hey, oh, da muss ich jetzt dabei sein, sonst verpasse ich den Zug. Aber das habe ich gar nicht mehr. Entweder ich mache es aus eigener Überzeugung oder ich mache es gar nicht. Also ich habe in den letzten 15 Jahren nichts gemacht, weil irgendjemand gesagt hat, hey, das musst du unbedingt machen.
5: Wenn du sagst, diese Angst, den Zug zu verpassen, würdest du sagen, dass du heute merkst, wenn ein neuer Zug gerade am Abfahren ist, dass du sagst, den nehme ich jetzt mit? Oder sagst du...
4: Also ich habe mal so...
5: Hast du einen guten Riecher für so Dinge, wo du sagst, so das ist jetzt eine Sache, da steige ich mit ein, da erhoffe ich mir großes Potenzial von? Nee,
4: gar nicht mehr. Also es gibt so, früher habe ich dir schon mal erzählt, ich glaube, das habe ich dir schon dreimal erzählt in deiner Sendung, mit dem Bitcoin, wo mir der Bitcoin für 100 Euro angeboten wurde, da will ich immer noch ein bisschen mit.
5: Ja, sowas zum Beispiel ist ein gutes Beispiel. Aber, da denkt man sich so, früher konnte man nichts mit anfangen, hat nur Bahnhof verstanden und heute denkt man sich, verdammt, warum bin ich auf den Zug nicht aufgesprungen? 100 Euro, das ist ja ein Witz, wenn man auf die Preise heute guckt.
4: Ich weiß noch, eine Freundin von mir, die wollte damals den Bitcoin verkaufen für 2000 Euro. Mhm. Und ich war bei der Kur und konnte ihn nicht kaufen, weil ich einfach kein deutsches Netz hatte. Und hätte ich ihn damals gekauft. Ja. Aber gut, das ist hätte, wäre, wenn, weißt du. Also.
5: Ja, aber jetzt mal, einer hätte dir jetzt auch nicht so viel gebracht. Ist zwar nett, ist zwar ein bisschen was auf dem Konto, aber es ist jetzt auch nicht die Welt.
4: Ja, nennen nicht die Welt, aber es wäre auf jeden Fall eine Sicherheit gewesen für ein paar Monate.
5: Ja, das auf jeden
4: Fall.
5: Oder
4: für ein paar Jahre, weißt du, also das auf jeden Fall. Ich muss nicht reich werden.
5: Nettes Polster.
4: Ich will nur in Frieden und in Ruhe alt werden.
5: Das stimmt, ja. Sehr gut.
4: Also wirklich mir keine Sorgen machen um die Geschichte, weißt du, vom Ding finanziell, weil ich meine, um das Thema noch kurz anzuschneiden, du weißt schon, was mit dieser Pflegereform jetzt abgeht oder hast bestimmt schon einiges mitbekommen und da mache ich mir schon so ein bisschen Sorgen. Also nicht nur für mich, auch für Kinder oder für Eltern mit behinderten Kindern oder für Leute, die sich um ihre Eltern zu Hause kümmern und so Geschichten oder im Pflegeheim sitzen und ja, da habe ich großen Schiss vor, wenn ich mal so weit bin.
5: Ich hoffe, dann wird es gut ausgehen, Mario.
4: Schauen wir mal, dann werden wir sehen. Nee, aber wie gesagt, ich mache mir da, was andere machen, sollen andere machen. Ich mache mir da keinen. So, ich habe jetzt keinen Gruppenzwang, dass ich jetzt sage, ich muss da irgendwo mitspielen oder so. Und wenn ich mitspiele, dann nur aus eigener Überzeugung.
5: Sehr gut. Dann vielen Dank für deinen Anruf, Mario. Dir einen schönen Abend.
4: Schönen Abend dir.
5: Bis bald, mach's gut. So, anrufen dürft ihr auch. Vom Handy, vom Festnetz. Die Nummer zu mir.
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5: Habt ihr schon mal eine wichtige Entscheidung hauptsächlich getroffen, weil andere sie von euch erwartet haben? Dann greift zum Telefon und verratet mir, was das bei euch war. Die Nummer zu mir ins Studio habt ihr gerade bekommen. Und gerne auch reinklicken auf Instagram, auf Facebook unter Night Lounge. Jetzt gehen wir in die nächste Leitung und da haben wir wen mit der Endziffer 11. Wer hat denn die 11 am Ende? Hallo.
8: Bin ich das? Der Stefan aus Mannheim.
5: Stefan aus Mannheim. Dich habe ich auch lange nicht gehört.
8: Ja, in letzter Zeit wieder öfter. Aber wir hatten eine lange Pause, Daniel. Das freut mich sehr, bei dir wieder in der Sendung zu sein.
5: Finde ich gut.
8: Ich muss gestehen, ich habe angerufen, da dachte ich erst, es wäre in die Richtung, wenn du jemand einen Rat geben würdest, aber dann habe ich irgendwann mal reingehört von wegen, was Träumen und so angeht, beziehungsweise was Ratschläge angeht. Ich habe ein wahnsinniges Problem mit dem Satz von wegen, if you can dream it, you can do it.
5: Warum?
8: Ich hab ein riesiges Problem damit, seit ich damals davon geträumt habe, dass ich mir selbst meine eigene Nase abgebissen habe.

0: Ja, also Träume hat man auf jeden Fall. Aber ob die in erreichbarer Reichweite oder in erreichbarer Nähe sind, das steht wiederum auf einem ganz anderen Blatt Papier. Meine Sache.
1: Ja, und das ist meistens auf dem Blatt Papier, auf dem steht, was habe ich dafür getan? Was hast du denn dafür getan für diese Träume?
0: Aha. Dann kommt es wiederum auf das Schicksal drauf an. Wie jetzt zum Beispiel bei meinem Vorredner, der Mario hieß er, glaube ich. Du kannst tun und lassen, was du willst. Wenn es irgendeine höhere Macht oder irgendjemand oder nenne es wie du willst, nicht cool mit dir meint, dann passiert da halt nichts.
1: Ja, klar, aber das heißt ja nur, dass eine Tür zugegangen ist.
0: Ja, natürlich, es machen sich dann auch wieder andere auf, aber ob dann jemals wieder eine Tür so groß wird wie die, die es in deinen Träumen war, mal war, weiß halt keiner. Also.
1: Ist das wichtig, ob die genauso groß wie in deinen Träumen ist? Hauptsache, sie fühlt sich gut an. Die eigenen Ansprüche ändern sich doch auch mit der Zeit.
0: Ja, mit der Zeit und je nachdem, was du durchmachst, etc. pp. Aber ja, und was mir noch eingefallen ist zu deinem Thema, ist dieses, bitte erwarte nicht von mir, dass die Tipps, die ich dir gebe, dass ich die selbst auch bei mir anwende. So was, wenn du deinen Alltag oder dein Leben irgendwie in den Griff kriegen willst, dann versuch, dass du irgendwie ein Hobby findest, einen geregelten Tagesablauf oder wie auch immer, nennst, wie du willst. Aber bitte, wenn, egal was für ein Thema wir haben und ich dir versuche, Tipps zu geben, bitte versuch, oder bitte komm mir nicht mit dieser UNO-Reverse-Karte. Weißt du, was ich meine? Also bitte versuch nicht zu sagen oder darauf hinauszukommen, dass das, was ich dir gerade erzähle, dass ich das auch bei mir anwende.
1: Warum? Was stört dich daran?
0: Ah.
1: Du gibst gerne Ratschläge, aber du beherzigst deine eigenen Ratschläge nicht so gern, oder
0: Ja,
1: was?
0: zu wissen, wie es funktioniert, ist aber was anderes, als das Ganze auch umzusetzen, weil dazu gehört Disziplin, Ehrgeiz, etc. pp. Ja.
1: Das ist doch super, dann weißt du doch, woran du zu arbeiten hast. Das ist doch prima.
0: Ja, natürlich, aber es kommt drauf an, was für ein Thema das es geht, dann hat man das auch. Aber wenn es halt um ein Thema geht, worauf du voll keinen Bock hast, dann kannst du mit deiner Disziplin Ehrgeiz kommen, wie du willst, aber sei mir nicht böse, aber nö. Aber wenn ich dir jetzt einen
1: Ja.
0: Ratschlag geben würde, von wegen Disziplin, Ehrgeiz, etc., pp., von wegen, du bist doch auch jemand und wie auch immer, und ja, dann,
1: Ja, aber vielleicht brauchst du genauso einen Menschen, wie du selbst es bei anderen bist. Einer, der dich motiviert und einer, der vielleicht, wenn du das Gefühl hast, jetzt habe ich doch keine Kraft oder nicht die Motivation, der dir genau in dem Moment sagt, du schaffst das. Und ich begleite dich dabei. Und ich unterstütze dich dabei. Und wenn du schwächelst, dann halte ich dich in dem Moment.
0: Und dann hat man vielleicht so jemanden mal in seinem Leben, der genau so denkt, aber man denkt, es ist nicht der Richtige oder es ist vielleicht aktuell jetzt der Richtige, beziehungsweise die Richtige. Und dann schiebt man denjenigen relativ, ich will nicht sagen schnell, aber zumindest mal mittel- beziehungsweise langfristig. Ich bin jetzt auch 34, also habe auch schon Freundschaften hinter mir, die über 10 Jahre und so her sind. Dann schiebt man die halt ab.
1: Aber warum schiebt man sie ab? Schiebt man sie ab aus Angst oder als aus Angst, weil diese Person will gerade eine Veränderung bei mir herbeiführen, auf die ich keinen Bock habe? Oder warum schiebt man den Mensch weg aus seinem Leben? Also ich schiebe Menschen nur aus meinem Leben, die mir nicht gut tun. Aber die, die es gut mit mir meinen, warum sollte ich die wegschieben? Da bin ich ja froh, dass sich da jemand um mich sorgt. Das heißt aber noch lange nicht, dass ich ja jedem Wunsch gerecht werden muss, nur weil die Person es gut mit mir meint. Bestes Beispiel sind die Eltern, die haben immer super viele Vorschläge für die eigene Zukunft. Aber man muss dann seinen eigenen Weg gehen und vielleicht auch mal sagen, Papa, ich weiß, du meinst es nur gut, ich werde trotzdem einen anderen Weg gehen, als du es vielleicht empfiehlst. Manchmal hat man recht und sagt, guck mal, Papa, ich hatte recht gehabt, aber manchmal muss ich mir auch eingestehen, sage ich, Papa, hätte ich mal auf dich gehört. Das gehört zum Leben dazu.
0: Stimmt, leider Gottes. Und dann hat man, also ich spreche jetzt mehr.

0: weniger nur aus eigener Erfahrung. Dann hat man zum Beispiel einen besten Freund, den man meint, über zumindest mal ein Jahrzehnt gut zu kennen. Und dann kommt eine Situation, wo du merkst, ihr funktioniert nicht auf einer Wellenlänge. Also irgendwo ist da ein Punkt, wo es halt nicht matcht. Und der war mir halt sehr, sehr wichtig. Und ich habe gemerkt, ihm geht er am Arsch vorbei. Und dann denkt man auch nochmal auf eine gewisse Art und Weise anders drüber nach. So auf eine gewisse Art und Weise, also auf eine sehr langfristige Art und Weise, hat er mir sehr gut getan. Ich war auch wirklich lange froh, einen guten oder einen damals besten Freund gehabt zu haben. Aber dann gab es halt diesen einen Moment, wo ich gemerkt habe oder wo ich realisiert habe, du bist zwar ein guter Kumpel, aber so jemand, wo ich dann sagen kann, du bist ein bester Kumpel, bist du halt ab diesem Moment nicht mehr. Und das ist, springt halt für jeden, jeder macht ein eigenes Leben durch, jeder hat sein eigenes Paket zu tragen, der eine mehr, der andere weniger. Aber so das Ganze irgendwie zu, in Anführungszeichen, verpauschalisieren, ist halt meines Erachtens auch auf eine gewisse Art und Weise unmöglich.
1: Klar, aber also das kannst du ja auch nie ausschließen. Aber es muss schon wirklich was Großes vorgefallen sein, dass man diese Enttäuschung spürt bei einer Freundschaft.
0: Ja, und das hatte ich, leider Gottes.
1: Ja, aber dann ist das so. Und dann kann man sich durchaus die Frage stellen, ist das etwas, was einem selbst hätte auch passieren können? Und da gibt es so viele Faktoren, da müsste man sich jetzt die Situation konkret anschauen. Und das ist das Problem,
0: wenn ich mir sagen würde, wenn ich mich jetzt in deine Situation reinversetzen würde, also jetzt nehme ich mal das explizite Beispiel, meinen damals besten Freund und mich, wenn ich mich jetzt in die Situation hineinversetzen würde und wüsste zu 100%, Digga, du hättest anders reagiert.
1: Ja.
0: Dann wird es meines Erachtens auch schwer.
1: Das ist wohl wahr. Verstehe ich. Hab letztens aber was Schönes gelesen, dass wenn wir enttäuscht sind von Freunden oder von wem auch immer, dann ist das eigentlich etwas, worüber wir uns freuen sollten, weil wir nicht mehr getäuscht werden. Fand das eigentlich ganz toll als Ansatz darüber, das mal so zu sehen, dass eine Enttäuschung eigentlich etwas Schönes ist, weil wir enttäuscht wurden, nicht mehr getäuscht werden. Und dann kann man neu darüber verhandeln, man kann neu diese Situation, diese Sache bewerten und kann dann vielleicht auch eventuell sagen, okay, ich habe die Freundschaft vielleicht ein bisschen zu hoch eingestuft, vielleicht hätte ich sie ein bisschen weniger auf Dinge verlassen sollen. Aber ich weiß nicht. Also in vielen Fällen, finde ich, gibt es schon die ersten Anzeichen. Manchmal sind wir zu unbewusst.
0: Blauäugig.
1: Ja, nicht bewusst genug, nicht achtsam genug. Stefan, ich muss leider weiter, aber es war schön, dich mal wieder gehört zu haben. Ich danke dir für den Abend.
0: Vielen lieben Dank.
1: Bis bald.
0: Halt die Ohren steif, mach genauso weiter. Danke dir.
1: Danke dir. Ciao. Anrufen dürft ihr auch vom Handy vom Festnetz die Nummer zu mir.
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1: So, unser Thema heute Abend. Muss das wirklich so gemacht werden? Na, ihr kennt das manchmal, diesen Spruch. Ja, das macht man eben so. Und ich möchte heute Abend von euch wissen, was macht ihr denn in eurem Leben eigentlich hauptsächlich, weil man das eben so macht? Also, ihr hinterfragt es fast gar nicht mehr. Ihr würdet es eigentlich gerne anders machen, aber eigentlich traut ihr euch manchmal auch gar nicht, das anders zu machen. Oder ihr habt es in der Vergangenheit mal anders gemacht und gemerkt, das hat vielen nicht gepasst. Und dann habt ihr es doch wieder so gemacht, wie es alle anderen auch machen. Ruft mich an, lasst uns drüber reden. In der nächsten Leitung wartet auf mich Franco aus Alicante. Franco, grüß dich.
3: Hallo Daniel, meine Herren nochmal, dass man sich wieder hört. Zwei, drei Worte vielleicht mal zum Leo. Das hat mir sehr gut gefallen, was der da erzählt hat. Weil mir ging das vielleicht in gewisser Weise ähnlich. Bis 30 und ein bisschen Leben und dies und das. Schöne Sache. Und dann mit 45 sehe ich mal zu, wie das wird mit Familie etc. und Haus und alles sowas. Bei mir sah das ein klein wenig anders aus. Ich habe also mit 30, 35 erst anfangen können. Dann kam Studium, dann kam Sprachenlernen, dann kamen meine zwei Firmen. Ich habe eine in Luxemburg, einen in Spanien. Klasse Sache. Ich habe im Büro 11 Mädels zu sitzen. Ich habe nur Mädels, weil die hören zu. Die Jungs, die quatschen immer los. Der Kunde weiß noch gar nicht, was er will. Die quatschen. Die Mädels sagen aber immer, wenn ich wieder mal zurückkomme. Ich bin unterwegs im Raum oben von Tromsø in Norwegen bis runter nach Österreich. Im Bereich rüber zu uns nach Marbella, Alicante, Santa Pola. Und wenn ich ins Büro reinkomme, dann sagen die Mädels immer mal wieder Franco. Die Spanier rollen das ja oder so. Franco, wo ist Frau? Wo sind Kinder? Mittlerweile bin ich aber schon so 46, 48. Das Geschäft läuft eigentlich richtig gut. Meine Lebensweisheit ist eigentlich, um meinen englischen Satz da zu nutzen, never given up. Also gib nicht auf. Es geht immer wieder weiter. So, jetzt ist der Frankie aber leider schon etwas über 50. Jetzt habe ich mir gedacht, meine Herren, man müsste mal Weib und Kind, und das wäre ja mal ganz schön, Finca ist da, Flügel ist da, Autos, der ganze Zimt. Aber jetzt gibt es ein Problem. Ich bin jetzt etwas jenseits der 50, will ich mal sagen. Jetzt sehen wir mal zu, dass du ein Mädchen zustande bringst um die 30. Die sagt, ja, Franco, ich würde ja mit dir, du bist ziemlich verrückt, aber ich würde ja mit dir eine Familie, ein paar Kinderchen, naja, ein paar Kinderchen und so, aber dann sind mal eine. Die meisten sagen, oh Junge, der ist ja schon so alt, sag wie mein Papa. So, Stunde der Wahrheit, dann musst du mal gucken, was ist denn so in dem Teich drin, so mit 45, 50. Das ist ein Problem. Ich habe so einen Finca da, so einen kleinen Pool, so 5x10 Meter. Da machen wir mal so ein bisschen Party. Kommen meine Klienten, ein paar Mediziner, die sagen, Franco, musst du aufpassen. Eine Frau ab 45, 50, wenn die nochmal gebärt, wenn es überhaupt geht, dann ist die Gefahr Trisomie. Ich sag das jetzt mal so. Wenn einer nichts damit anzufangen weiß, ich benutze das Wort ungern, sag's trotzdem. Man nennt das, oder früher nannte man das Mongoloid. Ne? Dass dieses Risiko steht. Und jetzt sitzt du da und denkst 50, ein Mädchen 45, Triso, und es kommt noch ein anderer Punkt dazu. Man hat irgendwie ein Misstrauen, weil man denkt, wer weiß, ist das Mädchen ehrlich oder kommt die nur zu mir? Ich habe einen großen Pool in diesem, das und jenes. Das sind so ein bisschen die Sachen, wo ich zum an die Leo da so etwas erinnere, da er auch gesagt hat, ja, wenn du dann mal...
1: Na gut, also Franco, es gibt ja Begriffe, die man heute jetzt nicht mehr hat, aber um trotzdem zum Kern dieser Aussage zu kommen, du denkst ja die ganze Zeit darüber nach, ich brauche eine junge Frau, denn gesundheitliche Gründe spielen damit rein, dass das Kind da gesund ist und du willst die Chancen erhöhen, dass das so ist. Aber ich meine, es gibt ja auch andere Möglichkeiten. Du kannst dir genauso gut auch eine Frau in deinem Alter suchen und es gibt dann andere Möglichkeiten. Beispiel Adoption wäre eine Option und im Ausland, ich weiß nicht, wie das in Spanien ist, aber es gibt ja auch die Leihmutterschaft, es gibt ja unterschiedliche Modelle, die man da fahren kann. Kommt das nicht in Frage oder sagst du, das habe ich gar nicht drüber nachgedacht?
3: Schon, ich habe ja mal lange Zeit in der Jugendhilfe gearbeitet, da habe ich also Sachen erlebt, ich könnte ja Bücher schreiben von. Aber die Stunde in diesem Zusammenhang der Wahrheit ist eigentlich eine ganz einfache. Ich denke, ich habe die Firmen aufgebaut, der Laden läuft richtig gut, ich rede jetzt mal nicht über die Stellen vor dem Komma nach Steuern, aber es wäre doch interessant, ich denke mal für fast jeden, dass wenn der sagt, ich habe die Firma aufgebaut, ich sollte mein Junge, meine Tochter, so ein bisschen BWL und diesen, das und jenes studieren und dann mal als Nachfolge die übernehmen. Wenn man den Gedanken hatte ich öfter schon, dass man irgendwo eine Frau sucht mit ein paar Adoptivkinder, aber was weißt du, wenn das Halunken sind, die sagen, Mama, heirat den Alten, ich bin jetzt 74, heirat den Alten, 5 Jahre macht er noch und dann versaufen wir das ganze Geschäft. Es sind ja nicht deine Kinder, denen ist es ja letztlich irgendwo egal. Ne? Das ist so ein bisschen die Gefahr, die bei mir im Hintergrund immer wieder ist, wenn ich mit Mädels zu tun kriege, wo ich denke, meint ich ehrlich. Und dann mal noch den Ausspruch, den du vorhin gesagt hast, an manche ist man vorbeigegangen, die würde es vielleicht gut gewesen wäre, aber hätte, täte, würde. Ich denke immer mal, der liebe Gott, spielt bei uns eine große Rolle in Spanien, der liebe Gott sagt, Franco, eines Tages wirst du eine Frau kriegen. Aber du hast noch viel zu tun bis dahin. Und dann eines Tages, was ist denn das?
1: Wann ist das denn? Machst du dir Gedanken darüber? Wofür baue ich das eigentlich alles auf, wenn es irgendwann mal ja gar keiner ja, erben wird? Ja. Oder hast du entfernte Verwandtschaft, die sich drauf freuen könnte?
3: Ich könnte dir Geschichten erzählen, das mache ich jetzt aber lieber nicht. Das hängt mit der Zeit vor 30 zusammen, also bevor ich 30 Jahre alt geworden bin. Lassen wir das ganze Theater lieber. Okay. Das ist ja das, woran man nicht denkt.
1: Ich stehe auch noch frei. Kannst mich auch noch als Erbe eintragen, wenn du möchtest.
3: Daniel, ich mache drei Voraussetzungen. Du musst PPL machen, das ist der private Pilotenschein, weil ich betreue oder wir betreuen Kunden von, ich habe es vorhin versucht anzudeuten, von Norwegen bis Österreich bis rüber zu uns nach Spanien, Luxemburg, England, das ganze Volk. Was heißt das? Ich 5 Sprachen in Wort und Schrift, plus, wenn du kannst, das Latinum. Dann fehlt da noch ein bisschen BWL. Dann, was mir bei dir, muss ich jetzt mal ausdrücklich sagen, was mir bei dir sehr, sehr gut gefällt, ist die Fragestellung, die du machst. Ich habe ja diese Büroleiter, 57 Stück an der Zahl, die müssen ein Grundseminar machen. Und ein Teil davon ist Thema Fragestellung, um einen Kunden zu klassifizieren.
1: Ich habe sogar 2 Fähigkeiten. Ich kann super Fragen stellen und vergesse gleichzeitig die Antworten.
3: Ah, nicht schlecht. Dieses Vergessen ist wichtig, wenn die Damen kommen vom Finanzamt. Das ist wichtig.
1: Okay. Aber wieso brauche ich denn einen Pilotenschein, wenn man bei dir, was hat es denn damit auf sich?
3: Du kannst ja schlecht, wenn der Klient bei uns in Marbella oder in Alicante ein Objekt kauft, dann machen viele das aufgrund der Zeitnot. Weil wenn einer 1 Million investiert, dann ist das keiner, der von 7 bis 4 Arbeit. Das sind ja Leute, die sind wirklich eingespannt. So, und dann sagen die, Franco, kommst du her, bringst du Unterlagen, mit denen wir zum Notar. Und dann musst du relativ schnell dahin gehen. Das geht also bei uns mit diesen Rennzügen, die roten Dinger, geht es ja ganz gut. Aber da kommt der Franzose, der haut die Bremse rein. Und da kommt Deutschland, ach, guten Nacht, Herr Staatsanwalt. Das heißt, wenn du von Alicante nach dem Tromsø, da bist du eine Woche unterwegs, in der Zeit ist der Kunde längst gestorben. Und der andere Punkt ist der, viele kaufen, Vertrauensfrage, eine sehr, sehr große Vertrauensfrage, die kaufen blanko, das heißt, die sagen, die vertrauen auf die Unterlagen, die ich vorlege beim Notar, dann bezahlen die 1 Million oder was weiß der, nicht noch ein paar Pfennige mehr, und dann sagen sie, okay, Frank, aber wir wollen uns jetzt das Objekt auch mal angucken, wie können wir denn jetzt da mal hinkommen, und dann steigen die in meinen Flieger. Ich habe so eine alte Cessna, das sind 8 Plätze, und dann steigen die ein, in 4 Stunden, in 6 Stunden, je nachdem von wo aus, also sind die dann da in Alicante oder je nachdem mal wer, runter, raus, rein in Jaguar, und dann gucken die sich das an. Wenn du das mit der Bahn machen willst, geht nicht. Deshalb bezahle ich meinen, ich habe 7 Geschäftsführer, allen, die PPL, die kosten richtig Geld, aber dass die flexibel sind, dass die den Kunden betreuen können, sonst funktioniert das nicht.
1: Achso, du bezahlst den Flugschein, na, dann bin ich dabei, das ist okay. Ich habe schon gedacht, das ist teuer, ne? So ein Flugschein kostet, sag mal, ich glaube so 20.000 oder was kostet der?
3: Aber dann hast du Glück. Ich habe meine PPL gemacht 1985 West-Berlin, da waren das noch krasse Zeiten. Wir sind rüber nach Bremen, damals Prot, also Propeller. Und dann musste ich rüber in die Staaten für Düsen. Die Cessna hat ja 2 Düsen, das können die Deutschen nicht machen, warum weiß der liebe Gott. So, damals habe ich habe bezahlt damals für den ganzen Zimt in Bremen 6 Mill. So viel kostet heute ein Führerschein, habe ich nur sagen lassen, in Deutschland.
1: Ja, also du weißt gar nicht, was die heute kosten, die Flugzeugführerschein?
3: Doch, die machen, es ist so, ich habe noch einen guten Kontakt rüber in die Staaten. Wir machen also in Bremen den Bob, die Basis, den ganzen Zimt. Das Papier, Navi und den ganzen Zeugs. Und dann marschieren die da rüber nach Amerika, weil der Hintergrund, es sind 2 Hintergründe, hat eins, dort kann man die Düse machen, man muss sie machen. Die Cessna fliegt jetzt mit Propeller. Und die Nummer 2, er macht dort die Prüfung und das ganze Zeug auf Deutsch. Das ist ja für manch Deutschen ein Problem, Englisch zu fragen. Na? Das ist ein Yachtschein, 400 Seemeilen. Der wird ja in Englisch abgenommen. Und manch Deutscher steht dann da auch, verdammt nochmal, was ist ein Wessel? Ein Wessel ist ein Schiffsname, aber das heißt eben Wessel in Englisch.
1: Franco, das war jetzt sehr, sehr viel Text. Ich habe keine Zahl gehört, deswegen habe ich jetzt einfach mal selbst gegoogelt. Und der Privatpilotlizenz, die liegt bei 16.000 und die Berufspilotlizenz bei bis zu 100.000.
3: Ja. Berufspilot sind ja die netten kleinen Leutchen, die dann so mit 380 Leutchen loszittern in ihren Klippern. Das wäre mal was für mich, so einen großen Apparat. Wir haben ja, bei uns gibt es einen Ort, der heißt Teruel, das ist beim Dreh von Madrid. Da stehen Hunderte, die sind für sieben und alle solche Riesenmaschinen. Die haben die damals zu Corona abgestellt, seitdem stehen die da.
1: Okay.
3: Gut bist, kannst du, wenn du ein bisschen gute Kontakt hast, kannst du für kleines Geld mal so ein Ding fliegen. Ich würde so gern so ein ein Riesending, die wiegen ja 500, 600 Tonnen vollgetankt, ne? Wie würde ich den mal landen?
1: Aufsetzen. Wir müssen das Flugzeuggespräch verschieben, Franco. Ich muss nämlich weiter. Ich danke dir erstmal für deinen Anruf. Dir einen schönen Abend und ja, bis zum nächsten Mal.
3: Daniel, du hast die Telefonnummer, wenn du bei mir anfangen willst, PPL machen, ruf an.
1: Ich sag Bescheid. Bis dann, ciao. So. Anrufen dürft ihr auch vom Handy vom Festnetz die Nummer zu mir.
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1: So, fliegen finde ich toll. Ich habe nur Angst vorm Absturz. Wen haben wir in der nächsten Leitung? Muss man gerade gucken. Da ist der Peter aus Düsseldorf. Hallo Peter, grüß dich.
4: Hallo Daniel, guten Tag.
1: Hallo, hallo.
4: So. Daniel, ich fand vorhin dein Argument toll, wo du gesagt hast, wir sind gut und böse Kräfte ausgesetzt. Die guten Kräfte nennen wir in den lieben Gott. Der kann uns belohnen, der kann uns auch bestrafen, hat auch das Recht zu. Und dann gibt es einen großen Widersacher. Den nennt man, glaube ich, Teufel oder Satan oder wie auch immer. Und wenn man so ein bisschen in der Bibel liest, erfährt man schnell was darüber. Die Bibel sagt ganz einfach, unser Ringkampf geht nicht gegen Blut und Fleisch, sagt Paulus, sondern gegen die bösen Geistermächte in den himmlischen Örtern. Aber die Bibel sagt auch, naht euch Gott und er wird sich euch nahen. Reinigt euer Herz, ihr Unentschlossen, und er wird euch segnen. Also sind wir alles Walkie-Talkies, Daniel. Wir sind alle Walkie-Talkies. Warum? Tja, wenn ein Hund uns entgegenkommt und wir gehen in die Knie runter und strecken die Hand aus und machen ein liebes Gefühl locker in uns, dann zerrt der Hund eine Leine von seinem Herzen und will zu dir. Weil er genau merkt, dass aus dir eine Liebe hervorstrahlt, die dieser Hund empfangen kann und beantworten kann, indem er zu dir will, um dich abzulecken, weil du hast ja selber einen Hund. Das hat also mit der Aura zu tun. Und die Aura, Daniel, sehe ich so, ist die Summe der eingenommenen und der selbst erzeugten Energien, die wir in unserem Umfeld ausstrahlen. Selbstverständlich kann ein Mensch auch von der Aura den Gedanken und Gefühlen anderer positiv inspiriert oder auch verseucht werden. Und der Mensch im Kontakt mit seiner Umwelt nimmt stets auch persönliche Energie aus der Aura seines Umfeldes auf und reagiert richtig oder falsch. Und das auch bei der Gottessuche. Und das war mein Kommentar zu deiner Sache, dass wir nicht nur selber für Gut und Böse entscheiden, sondern dass wir auch der Götterwelt verantwortlich gegenüberstehen, wie beides da oben mit Gut und Böse zu tun haben wollen oder eben nicht zu tun haben wollen.
1: Okay, das kann mich gar nicht daran erinnern, dass ich das so gesagt habe, aber wenn du das so rausgehört hast, interessant. Zum Thema heute Abend aber würde ich gerne wissen, ja, welche Dinge machst du nur, weil sie von dir erwartet werden?
4: Ich mache Dinge, sagen wir mal, zuzuhören, jemand, der ein Problem hat, was derart kompliziert und langgezogen ist und schon langsam wehtut, aber ich will diesem Menschen nicht wehtun oder diesem Freund oder dem Bekannten und quäle mich dann. Und nachher am Ende tut mir das leid, dass ich mich selber so gequält habe und kann nur hoffen, dass derjenige daraus einen Vorteil gezogen hat, weil er das Gefühl hat, dass ich ihm zugehört habe, ihm geglaubt habe, ihn getröstet habe und ihn auferbaut habe, Daniel.
1: Es klingt aber, also es klingt nachvollziehbar und trotzdem finde ich es traurig, wenn ich mir vorstelle, der Peter hat mir eigentlich nur zugehört, während ich ihm da eine halbe Stunde mein Herz ausgeschüttet hat und innerlich dachte sich Peter, wann ist der endlich fertig? Das ist doch nicht der wahre, ehrliche Umgang, den du dir selber wünschen würdest für dich,
4: doch,
1: oder?
4: Doch, ich meine das ehrlich, dieses Erkennen des anderen in seinem Problem, aber ich kann es nicht tragen, weil mir selber die Kraft dafür fehlt.
1: Man muss es ja auch nicht tragen, aber man muss auch nicht sich das anhören, aber dass man sich ehrlich anhört und dass man ehrlich offen dafür ist, sich die das Ganze, also so wie du es gerade beschrieben hast, klingt das eher wie, du hast auch gemeint, es tut weh, hast du sogar gesagt. Manchmal ist es, ist es schmerzhaft, sich da die ganze Prozedur anzutun. Das klingt komisch.
4: Naja, wenn einer sein Herz ausschüttet, dann muss auch das Gegenherz bereit sein, die Ausschüttung sich einzuschütten.
1: Mhm. Was würde denn passieren, wenn du ehrlich wärst, wenn du einfach sagen würdest, du pass auf, ich merke gerade, ich bin gerade nicht aufnahmefähig dafür, ich kann das gerade nicht.
4: Das mache ich auch, Daniel. Wenn es zu schlimm wird, mache ich das.
1: Und was passiert dann?
4: dann ist erstmal Ende, eine Zeit lang.
1: Ja, aber nimmt die Person dir das übel, will ich gerne wissen.
4: Das kommt je nach auf den Menschen an. Manche nehmen das einen für übel und andere kennen einen schon so gut, dass sie wissen, der Peter ist ein Clown, der meint es immer gut, der ist aber auch ganz schön kaputt und melancholisch, der hat dann seine schlechten Phasen, dann muss man ihn in Ruhe lassen und so klappt das dann.
1: Okay, gut. Also Leute, die dich kennen, die wissen, das ist einfach gerade eine schlechte Zeit.
4: Ja. Na gut. Du, Daniel, ja. ich hab dir ein paar E-Mails geschickt mit Fotos.
1: Wann denn?
4: Vor 4 Tagen, mit FM sowieso, die E-Mail.
1: Mit Fotos? Oje, das kann, ja. Weiß ich, da habe ich jetzt leider nichts auf dem Schirm.
4: Also, aber auch ein paar schöne Gedanken waren dabei. Irgendwie mit FM was in der E-Mail-Adresse.
1: Okay, in den letzten Tagen. Dann schaue ich mal nach, ob ich da was gefunden habe mit Fotos.
4: Ist gut. Meine E-Mail heißt fox21@live.de. V mit Vogel V. fox21@live.de. Das finde ich.
1: Das macht's einfacher, dich zu finden.
4: Genau.
1: Ach, siehe da, hab dich gefunden. Guck mal. Gut. So schnell kann's gehen.
4: Du bist toll.
1: Du bist im Spam-Ordner gelandet.
4: Da gehöre ich auch hin.
1: Ja, weiß ich nicht. Vielleicht hast du zu viele Mails hintereinander geschickt. Ah, du hast auch ganz viele Links mit reingepackt. Das ist immer gefährlich. Wenn man zu viele Links reinpackt, dann wird man automatisch meistens aussortiert, weil das dann unseriös irgendwie wahrscheinlich für das E-Mail-Programm ist oder so. Keine Ahnung.
4: Geht die rote Lampe an,
1: genau. Aber ich guck's mir später mal an. Ja, dann danke ich dir erstmal für deinen Anruf, bitte.
4: Daniel, ja.
1: Dir einen schönen Abend, bis bald.
4: Nicht vergessen, die Aura, Gott oder Satan.
1: Bis dann. So, anrufen dürft ihr auch vom Handy vom Festnetz.
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1: So, heute möchte ich aber nur eure Aura. Also ruft mich an und erzählt mir, was euch zum heutigen Thema einfällt. Muss man das wirklich so machen, lautet das Thema. Und mal ganz im Ernst, gibt's bei euch auch so Situationen, so Dinge, bei denen ihr sagt, das mache ich eigentlich nur, weil es von mir erwartet wird. Eigentlich habe ich da gar keinen Bock drauf. Eigentlich würde ich es ganz gerne ganz anders machen. Ja, wo habt ihr vielleicht auch irgendwann gesagt, nö, das passt eigentlich gar nicht zu mir und zu meinem Leben, das mache ich jetzt nicht mehr. Und was ist dann passiert? Das wäre mal spannend zu erfahren. Jetzt gehen wir weiter zu Jannis nach Stuttgart. Hallo Jannis, grüß dich.
5: Hallo Deutschland, hallo Daniel. Also das ist ein interessantes Thema und muss auch sagen, früher, wo ich Jugendlicher war und Erwachsener, hatten auch meine Eltern und auch Freunde von mir manche Dinge erwartet, dass ich das so oder so mache. Bin auch kritisiert worden, habe dann am Ende gesagt, naja gut, probiere es mal. Bin aber manchmal oft gescheitert. Und dann habe ich gesagt, ich lasse mich nicht mehr zwingen, wenn ein anderer oder jemand oder eine gesagt hat, mach das so. Weil das kann ja nicht einmal zu mir passen.
1: Bleib kurz dran, halt den Gedanken fest, Jannis. Wir müssen einen ganz kurzen Sprung in die nächste Stunde machen. Dann haben wir wieder ganz viel Zeit. Ihr könnt auch anrufen. 2 Leitungen sind gerade frei. Bis gleich.
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1: Und da sind wir wieder. Heute zum Thema, muss man das wirklich so machen? Situationen, in denen ihr einfach merkt, das mache ich eigentlich nur, weil man es halt eben so macht. Jannis ist gerade dran und Jannis erzählt mir gerne weiter von seiner Meinung. Erzähl.
5: Also ich sag, im Mittelpunkt in meinem Leben stehe ja eigentlich ich. Und ich muss wissen oder prüfen, möchte ich die Entscheidung so treffen, dass ich das und das machen möchte. Es muss auch zu mir passen. Und nicht nur, weil jemand mich zwingt oder sagt, ja, ich soll so machen. Das ist nicht richtig, das ist gerade falsch. Vielleicht Vorschläge. Ha, du könntest schon mal das machen, du könntest schon mal Fallschirm springen, könntest schon mal an der Kletterwand, das will ich gerne machen. Aber jeder, oh nein, keine Zeit und so. Ich habe viele Freunde, die wo viele Vorschläge gemacht haben oder auch Enttäuschungen gehabt haben. Wo ich auch ausgenutzt wurde, die habe ich alle in den Wind geschossen. Und ich habe jetzt nur noch die Freunde, die wo mir auch gut sind. Und dann ich habe mich jetzt konzentriert, was will ich machen? Was will ich und meine Entscheidung treffen? Und ich bin in die letzten Jahrzehnte relativ sehr gut gefahren. Und das muss ja jeder andere wissen. Also jemanden zwingen, um Dinge zu machen, was vielleicht der andere für wichtig interessant findet. Das kann ja zum anderen gar nicht passen. Oder der hat das Talent nicht oder hat keine Freude dran. Also das finde ich also irgendwo nicht richtig, finde ich.
1: Und wenn du dann merkst, dass es so ist, aber dann was unternimmst du dann dagegen? Wie gehst du dann damit um?
5: Also wenn ich Entscheidungen treffe und ich will das gern machen und ich mache das und ich habe manche zähste Lust drauf und ich habe es gemacht, aber ich habe die Interesse oder merke, ja, das gefällt mir nicht, dann höre ich auf und dann lasse ich das. Und ich habe jetzt manche Dinge in Angriff genommen, wo ich gesagt habe, ja, das will ich machen. Und ich habe da intensiv mit gesetzt und durchgesetzt. Und ich bin sehr zufrieden, ich bin glücklich.
1: Das ist schon mal die gute Nachricht, dass du jetzt glücklich bist.
5: Aber wenn man glücklich und zufrieden ist und man macht Dinge, wo man sagt, ja, die sind vielleicht schwer, die sind kompliziert oder sonst was, einfach ausprobieren. Nicht lang drüber nachdenken. Wenn man drüber nachdenkt, dann kommen wir ins Kribbeln oder sonst was. Einfach beiseite lassen. Machen, tun und erleben. Und wenn man das erlebt hat, oder ein Erlebnis, kann auch ein Erfolgserlebnis sein. Man wächst ja auch damit, wenn man was erlebt.
1: Wenn man was erlebt, dann wächst man damit. Ja, das stimmt. Das kann natürlich in beide Richtungen gehen. Manchmal erlebt man ja auch was nicht so Schönes. Aber selbst damit könnte man durchaus wachsen, bin ich der Meinung. Du sagst aber, dass du heute Dinge, die einfach, wenn du merkst, das macht mir einfach keinen Spaß mehr, dann änderst du was. Was machst du aber mit Dingen, die einfach irgendwo vielleicht erwartet werden? Bist du frei davon, von Erwartungen anderer?
5: Das habe ich früher gemacht und bin damit auch gescheitert und das will ich nicht mehr machen. Was der andere gern erwartet von mir?
1: Also mal anders gefragt und auch ganz direkt gefragt. Ist es dir heute völlig egal, was andere darüber denken, was du für Entscheidungen im Leben triffst?
5: Ja, komplett.
1: Egal, selbst, also, ich glaube, Partnerin gibt es nicht, ne? Gibt es eine Partnerin?
5: Du, ich will jetzt nicht, dass du jetzt im Neger springst, dann springe ich doch nicht rein.
1: Okay. Nein, das nicht, aber gibt es zum Beispiel, weiß nicht, eine Frau hast du nicht, ne, glaube ich. Ist jetzt, oder?
5: Doch, ich habe viele Frauen, aber...
1: Nein, ob du jetzt gerade vergeben bist. Weil manchmal ist es ja auch so, dass man sagt irgendwie, naja, ich würde es eigentlich anders machen, aber meiner Frau zuliebe mache ich es halt nicht so, wie ich es gern machen würde.
5: Also jetzt bin ich solo und ich würde auch nicht mehr heiraten. Ich würde mit einer Frau zusammenleben, aber das mache ich jetzt auch nicht mehr. Also das tut mir nicht mehr an.
1: Dann ist es vielleicht noch die Eltern. Die Eltern, gibt es die noch? Weiß ich nicht. Die spielen, nein, ja manchmal, die gibt es nicht mehr. Das heißt, da kann es dir auch egal sein, was du in deinem Leben triffst. Ob da jemand sagt, das finden wir nicht gut, das kann dir auch egal sein. Und bei der Partnerin ist es dir auch egal.
5: Nein, ich wäre froh, ich hätte wieder eine Partnerin. Und
1: aber wie wichtig wäre dir, was sie davon hält, was du, wie du dein Leben führst? Würde das irgendeinen Funken Einfluss auf deine Entscheidungen haben? Oder sagst du, entweder sie akzeptiert, wie ich bin und was für Entscheidungen ich treffe, oder sie kann gehen?
5: Doch, das hätte schon Einfluss. Doch, das hätte schon Einfluss. Ja, also wenn ich eine Lebenspartnerin hätte und die hätte manche Sage oder so, könnte ich mir das anhören, könnte ich mir drüber nachdenken und die hätte sagen, ja, okay, machen wir mal, probieren wir das. Also ich bin nicht ablehnend von manchen Dingen. Oder jemand, also mein bester Freund kritisiert mich manchmal, macht mir gute Vorschläge. Ich mache mir dann Gedanken und sage, ist das was Gutes für mich? Und es hat mir manchmal auch gut getan. Mhm. Also wenn ich selber stur verklemmt und stirrsinnig, eigensinnig bin, dann bin ich nicht mehr frei. Dann tue ich mich selber verklemmen und selber einschüchtern oder kann nicht mehr frei. Wenn ich frei bin, frei entscheiden kann, frei und mit vollem Mut und Energie an der Sache herangehen kann, dann kann eine Sache auch erfolgreich sein. Aber wenn ich so, ist das jetzt richtig oder nicht? Das ist schon nicht gut. Dann ist schon vieles gescheitert.
1: Das heißt, was du jetzt gerade, wie du dein Leben jetzt gerade führst, da bist du vollkommen im Einklang mit dem, was du auch willst.
5: Mit mir im Inneren, mit meiner Seele und mit meinen Gedanken. Und es macht mir richtig und es gibt mir auch Kraft, weil ich es richtig mache.
1: Ärgert es dich so ein bisschen, dass du, ich meine, wir hatten ja schon öfters mal miteinander gesprochen, dass dieser Zustand noch nicht so lang alt ist, weil ich habe das so in Erinnerung jedenfalls, korrigiere mich, wenn ich falsch liege, dass du diese Entscheidungen früher nicht so getroffen hast, sondern eigentlich jetzt erst für dich selbst entdeckt hast.
5: Ja, seit 10 Jahren so etwa.
1: Und ist das etwas, wo du sagst, naja, besser spät als nie? Oder sagst du irgendwie, ach, was wäre aus mir wohl geworden, hätte ich diese Einstellung, diese Gedanken, diese Erfahrung, die ich heute habe, wenn mich das alles schon mit 20, 30 gehabt hätte?
5: Oh, da wäre ich heute viel, viel, viel weiter.
1: Das denken sich, glaube ich, die meisten. Ja, das stimmt, aber...
5: Also, da wäre mein Leben auch ganz anders verlaufen. Aber ich sage, man kommt auf die Welt und man wird immer älter und mit den Jahren wächst man. Und man macht auch Erfahrungen. Und man macht auch jeden Tag und jede Woche, jeden Monat Erfahrungen. Und man sollte das Gute und das Schlechte wohl, was war gut und was war schlecht. Und ich habe das auch, mache das immer wieder. Und ich habe mir auch komplett und unglaublich stark verändert, und das kannst du vielleicht durch die manche Gespräche auch erkennen, Daniel, dass ich da unglaublich flexibel und nicht so mich auf ein bestimmtes Konzept festgelegt. Einfach offen. Ich will es machen, ich will es tun und setze das dann um und probiere und bin sehr erfolgreich.
1: Ja, das
5: macht mir richtig Spaß.
1: Ja, das ist sehr gut.
5: Ich habe vor über einem Jahr, das hat mir keiner gesagt, ich bin bei dem Malteser Seniorennachmittag gegangen und da haben immer wieder welche gefehlt zum Arbeiten, Vorbereiten und Ding. Und dann habe ich einfach selber mal angefangen, habe dann mitgeholfen, weil zu wenig Personal da war. Und dann bin ich gefragt worden, ob ich im Team mitmachen würde. Dann habe ich gesagt, ja, und es macht mir Spaß. Also es ist eine tolle Atmosphäre und am Schluss, wenn alles vorbei ist, sitzt man das ganze Team zusammen, bespricht was oder was man in der nächsten Woche macht. Es macht mir Spaß. Und jetzt bin ich seit Ende Dezember in die FDP eingetreten. Und F heißt auch frei, freidemokratische Partei.
1: Jetzt machst du ein neues Thema auf, dafür haben wir leider nicht die Zeit.
5: Ich bin auch frei, ja. Und ich will frei bleiben in meiner ganzen Entscheidung und das finde ich gut und ich fühle mich auch in der Partei gut, also und glücklich. Also es sollten manche Hörer solltet wirklich anfangen, also es ist keine Vorschrift oder nur vielleicht Ermutigung, sage einfach, was ich vielleicht noch nie gemacht habe, was ich gern machen will. Einfach anfangen und das beginnen und dann die Dinge erleben und in dieser Zeit, wo man manche Dinge macht, dann erlebt man was.
1: Und Janis, das ist gut, aber das ist ein sehr langer Satz. Ich muss ihn leider abkürzen.
5: Ja.
1: Und sage vielen Dank, dass du angerufen hast. Und ja, wir hören uns bald wieder. Alles Gute dir.
6: bringt es manche, das, was ich sage.
1: Ja, ich hoffe sehr, dass es den Leuten bringt. Generell die Gespräche, die wir beide immer führen. Euch da draußen natürlich auch den Aufruf, um mitzumachen. Ihr dürft gerne auch kommentieren. Das machen manche, machen das, manche vergessen das. Ihr könnt immer auch Aussagen in Frage stellen oder vielleicht ergänzen. Die Nummer zu mir ins Studio.
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1: So, heute dreht sich alles um die Frage, ja, muss man das wirklich so machen? Welche angeblichen Lebensregeln passen überhaupt nicht zu euch? Wo sagt ihr ganz klar, das mache ich eigentlich nur, weil man das halt eben so macht? Ruft mich an, lasst uns drüber reden. Jetzt geht's in die nächste Leitung, da ruft mich eine ausländische Nummer an aus Nordamerika, steht hier. Hat aber auch schon wieder aufgelegt. Gut, dann gehen wir weiter. Wen haben wir in der nächsten Leitung und hat noch nicht aufgelegt? Es ist Karin aus dem Schwarzwald. Hallo Karin, grüß dich.
7: Ja, ich grüße dich auch, Daniel. Es war ja schon viele Worte auf meine Ohren. Ich wollte schon fast auflegen, aber ich habe gedacht, wenn ich durchkomme, dann will ich auch mal mit dir was Ruhiges sprechen.
1: Was Ruhiges?
7: Es waren sehr heftige Wortbeiträge. Nicht, dass ich die jetzt beurteilen will, aber so die Art und Weise als Stimmtherapeutin habe ich manchmal gedacht, oh Gott, keiner Punkt und Komma und noch irgendwie keine Atempause. Da habe ich dann doch gedacht, du tust mir ein bisschen leid.
1: Das ist lieb, das brauche ich dir nicht leid. Ich brauche dir nicht leid tun. Okay. Ich freue mich eher auf deinen ruhigen Beitrag dann zu der Frage, muss man denn wirklich immer alles so machen? Also, wo hast du vielleicht ganz klar auch selbst die Entscheidung getroffen zu sagen, naja, das wird vielleicht erwartet, aber ich spiele da nicht mit, dieses Spiel. Entweder vielleicht familiär oder gesellschaftlich oder partnerschaftlich. Das sind Erwartungshaltungen, die vielleicht Mainstream sind, ne? die so allgegenwärtig sind. Aber bin ich halt nicht irgendwie.
7: Ja, also ich musste natürlich schon früh feststellen, dass man mich trimmen wollte auf die weibliche Rolle, also Haushalt, Familie, Kinder und so, wo ich dann aber immer gemerkt habe, dass mir das irgendwie ja schon zu früh aufgedrückt wurde.
1: Ne? Das ist übrigens ein gutes Beispiel.
7: Mit 10 ja, oder so. Ja. Warum bist du nicht wie die anderen Mädchen? Die putzt schon das ganze Haus. Ihre Mutter brauchte die Hilfe auch von dem Mädchen. Meine Mutter brauchte meine Hilfe weniger, weil meine Tante ja sich auch ins Zeug gelegt hat. Die beiden Frauen haben ja so ein bisschen Konkurrenz den Haushalt da geschmissen. Also hatte ich irgendwie auch so das Gefühl, so soll ich. Ich kann doch lernen, ich kann doch spielen, ich kann doch malen. Also was ich so gerne mache. Naja, und dann war natürlich auch das Trauma aus der Kindheit, was mich innerlich ein bisschen auf Distanz gebracht hat meiner Familie gegenüber. Verstehst du? Mhm. Wenn du einmal einen Schock hattest durch deinen eigenen Vater und dann nochmal so eine Art Missbrauchssituation durch so eine geistige Moralinstanz im Haushalt, dann hinterfragst du deren Position natürlich auch in anderen Dingen. Verstehst du?
1: Verstehe ich, ja. Und ja, wie äußert sich dann das aber? Das verstehe ich nicht.
7: Mit 13, 14 habe ich noch das typische Mädchenklischee wahrscheinlich intus gehabt. Da habe ich mal einen Fiebertraum gehabt, dass ich eine Mutter von zwei Kindern bin. Also ich weiß nicht, wie solche Träume zu interpretieren sind in dem Alter, ne, so pubertär. Also ich war die glückliche Mutter von zwei Kindern und wir hatten ein schönes Haus. Aber das hing auch damit zusammen, dass ich selbst Architektin werden wollte, glaube ich. Und mein Vater war Maurer und der hatte immer so von der Gewerkschaft so Zeitungen, wo auch so Pläne von Hausbau drin waren. Das hat mich immer begeistert und fasziniert, dass ich dann meine eigenen Häuser entwarf. Ne? Also so, was nicht offiziell cool. Oder heimlich. Ja, und dann habe ich aber gehört, mein Vater meinte dann, oh, ja, da musste aber den Maurern und so weiter das Bier an der, also musste dann da bedienen und so. Also da hat er mir das so madig machen wollen. Dieses Architekturstudium, dass ich dann auf dem Bau ein Praktikum machen müsse und dann den Männern das Bier servieren und so. Also es waren damals noch harte Zeiten, was die Männer in Bezug auf Mädchen und Ausbildung so dachten. Da habe ich dann mich innerlich auch ein bisschen abgestoßen gefühlt und habe dann gedacht, naja, Kunst wäre noch schöner und Psychologie, ne, hatten wir schon mal gerade ich so. Aber was dann so war, ich bin leistungsorientiert gewesen, da war ich noch angepasst. Irgendwie wollte ich raus aus dem Dorf und die Bildung war der einzige Weg. Also heiraten wollte ich nicht so früh, also hätte ich dann das nicht als Weg gesehen, aus der Familie rauszukommen. Aber nach dem Studium war ich ja dann lange arbeitslos. Schluss. Und da wurde mir ja das Auge geöffnet, dass die Gesellschaft dich fallen lässt, auch wenn du Leistungen bringst. Also du bist dich gefragt, ne, mit 25 da Arbeitslosigkeit zu erleben, kein Einkommen zu haben, während die meisten anderen, die nicht studiert hatten, gutes Geld verdienten, Familien gründeten. Also fällst du so schon mal über den Tellerrand ein bisschen. Und das war bei mir ja dann jahrelang der Fall. Und da habe ich mich durch die Meditationsarbeit spätestens dann in die Stille zurückziehen können. Und da sind mir dann ganz viele so Prägungen oder, wie soll ich mal sagen, festgefahrene Dinge, die ich meiner Identität zugeschrieben habe, bewusst geworden und auch so Glaubenssätze, die man so unbewusst aufnimmt. Und da musste ich mich lernen, von diesen Rollendenken und so zu lösen.
1: Mhm. Und wie hast du das gemacht?
7: Natürlich auch. Ja, indem ich halt viel meditiert habe und mich in noch Traurigkeiten und Schmerzen innerlich von mir verabschiedet habe, von meinem alten Selbst, dass Leistung und Geld und akademischen Ruf und was weiß ich auch Erfolg haben wollte.
1: Ne? Also Glaubenssätze, die nicht mehr zu deinem Leben gepasst haben.
7: Ja, ich hatte ja kein Geld, ich konnte nicht reisen, was ich mir also gewünscht hatte für mein Leben. Ich konnte mir auch keine gute Wohnsituation leisten. Ich konnte mir kein Auto richtig leisten, obwohl ich dann doch irgendwie von meinen Eltern gespendet bekommen habe und musste gucken, dass ich Benzinkosten irgendwie reinbekomme durch, ja, auch von meinen Eltern zum Teil. Ich habe dann mal Jobs gemacht, saisonale Arbeit, weihnachtlich und so. Da habe ich dann manchmal auch so die normalen Leute, die da gearbeitet haben, so erlebt. Erlebt, wie die so in ihrem Denken so festgefahren sind und so absurde Argumente manchmal brachten. Oder ich bin auch mal in der ABM-Maßnahme gelandet. Da habe ich dann mit 25 oder mit 28 rum mit Männern gearbeitet, die so um die 50 waren und so im Amt, Beamtenstatus und so. Und deren Geschwätze, muss ich mal ganz deutlich sagen, in der Mensa dann, die sind mir so auf den Geist gegangen, dass ich gedacht habe, nee, also so will ich mal nicht werden. So, ne? Egal, was mit mir ist, aber diese Normalität war mir plötzlich zuwider, die man so als gesellschaftliche Normalität
1: hat. Ja, aber diese Normalität, die gibt einem ja manchmal auch so ein Stück den Weg vor und auch so ein Stück dieses Sicherheitsgefühl und dieses, du hast es geschafft, ne? Du bist da und da angekommen und Checkpoints so ungefähr. Du sagst aber, ja, gut, wenn man sich davon frei macht, dann sieht man's
7: Frauen
1: anders.
7: Wurde das nicht so auferlegt, dass man einen Baum gepflanzt haben muss, einen Sohn geboren haben muss und so. Also es wurde so nicht so. Bei den Männern war das immer so ein Motto, ne, dass man bestimmte Checkpoints hatte. Mhm. Und ich dann als Studierte habe mich da sowieso ein bisschen distanziert von. Aber meine Wünsche, ja, nach Freiheit, nach auch ein bisschen, ja, so Reisemöglichkeiten, die konnte ich mir auch nicht mehr erlauben. Verstehst du, da habe ich so am Rande gelebt. Ja. Durch die feministische Bewegung war ich ein bisschen abgefangen, also war ich nicht so ganz so in der Depression. Aber wir waren viele Frauen, die eben auch so ähnliche Illusionen fallen lassen mussten. Und dann gab es eben da auch so ein Gemeinschaftsgefühl. Ja, das hat es ermöglicht.
1: Okay, also immerhin. Dass man einfach ja, es gibt ja immer irgendwelche Dinge, die einem dann in dem Moment helfen. Oder die einem dann
7: ja,
1: so
7: aber wenn man dann nochmal aus dieser Gemeinschaft dann nochmal durch eine Gesundheitskrise rauskatapultiert wird und nur die Meditations- und spirituelle Arbeit hat, dann kommt das eigentliche Erwachen. Und das geht sehr tief und sehr schmerzhaft. Und da habe ich gemerkt, egal was mit mir ist, ich lebe im Jetzt und ich lebe mein Leben. Und das, was mir da bewusst wurde, war sowas wie, du kannst es niemandem recht machen. Auch nicht dir selbst. Du musst dich so akzeptieren, was gerade ist, und dich versuchen, da wieder irgendwie in positiver Weise rauszuarbeiten in etwas, wo du dich besser fühlst. Und das ging ja dann auch so über 10 Jahre fast, ne? Bis ich dann arbeiten wieder konnte. Und dann habe ich auch nur positivste, also ich habe so 13 Arbeitgeber im Jahr gehabt, wo ich dann so merkwürdigerweise alles, das ganze Leben abgebildet bekam. Ich habe Familienhilfe gemacht, gesetzliche Betreuungen, in Schulen mitgearbeitet. Also ich habe die ganze Lebenspalette von allen Altersstufen bis auch vielleicht unter 3 Jahre das nicht so erlebt, mit den Menschen gearbeitet, mit denen versucht, Hilfe zu entwickeln. Und Kreativität dabei auch wieder mal auf einer anderen Ebene, nicht auf Malen oder Fotos machen, ne, so, sondern geistige Kreativität und ja sowas wie einen Herzorgasmus bekommen können, wenn man mit einem Menschen einer alten Dame ein Spiel spielt, mit dem Sinne, man legt einen Zettel vor, da steht dann etwas großbuchstabig, sodass man den Wortlaut nicht so ganz zuordnen kann, den Sinn des Wortes. Und dann sagt die am Ende, Jesus. Und das stimmte.
1: Ich finde das, der Begriff Herzorgasmus, ich weiß nicht, ob du den schon mal gesagt hast, aber ich finde ihn gerade total skurril irgendwie. Für mich sind das diese schönen kleinen Glücksmomente, die man im Leben hat.
7: Ja, ich lag im Bett und dachte darüber nach und mich erfüllte so eine Wärme in meinem Herzen, wie ich es sonst eben so als, oh je, ich verschmelze mit dem Universum,
1: ja,
7: so im Sexuellen hatte. Und ich wollte noch darauf hindeuten, das Leben ist eben nicht so gedacht, wie wir das oft uns machen. Wir rennen so hinter allem her, panikartig und stressen uns selbst und andere. Ich konnte dabei erkennen, ich habe so viel Zeit, ich habe so viel Raum für meine Seele gefunden, dass mir das immer wieder so innerlich so Kraft gegeben hat, auch wenn ich nicht sehr erfolgreich war.
1: Ich muss sagen, ich finde das einen schönen Ansatz auf jeden Fall. Ich weiß nicht, ob du auch diese Erfahrung gesammelt hast, aber ich finde, wenn man, egal welchen Weg man nun gewählt hat, um zu diesem Bewusstsein zu kommen, ob das nur Meditation ist oder ja, spirituelle Arbeit oder welche Form auch immer, manchmal sind es auch Schicksalsschläge, die einen dann so in diesen Moment katapultieren, das ganze Leben nochmal zu überdenken und auch die eigene Persönlichkeit und all das zu überdenken. Ich habe das Gefühl, immer wenn wir diesen Moment haben, zu sagen, jetzt habe ich das Leben begriffen, dann spätestens kurz darauf wird das Leben einen testen und hast du es wirklich begriffen, ne? Aber ohne, dass es ausgesprochen wurde, sondern du wirst, nachdem du das Gefühl hast, jetzt habe ich es verstanden, testet. Eigentlich wirst du jeden Tag getestet. Eigentlich gibt es,
7: ja.
1: Es hört nie auf.
7: Genau das.
1: Und das Schöne ist, wenn du es dann irgendwann begriffen hast, dann weißt du, oh, okay, das. Ich dachte, ich hätte es begriffen, aber diese Lektion muss ich anscheinend ein bisschen tiefer verinnerlichen, bis sie wirklich sitzt.
7: Also ich habe jetzt so das Gefühl, mit dem Alan Watts kann ich das jetzt so vielleicht einmal zitieren. Der Sinn des Lebens ist einfach, am Leben zu sein. Und ich sage noch, und sich des Lebens zu erfreuen.
1: Ja, das ist doch schön. Nehme ich als Abschlusssatz. Karin, ich muss weiter. Schönen Abend
7: dir. Ich danke dir.
1: Bis bald.
7: Ciao.
1: Mach's gut. Ciao. So, anrufen dürft ihr auch vom Handy vom Festnetz. Wir haben auch ein paar Fragen online gestellt auf Instagram, in unserem WhatsApp-Kanal, der sich leider gerade nicht so wirklich weiterentwickelt, aber es ist auch schwer, da reinzukommen. Es tut mir leid, ich habe noch keine bessere Lösung gefunden als über den Instagram-Kanal und dann die Highlights. Aber trotzdem, da haben wir ein paar Fragen gestellt und wir gucken uns mal die Antworten gemeinsam an. Frage Nummer 1. Welchen Satz findest du eigentlich doof von den 4 Sätzen zum heutigen Thema? In deinem Alter solltest du langsam mal ... Diesen Satz kennen einige von euch und finden ihn auch doof. Nämlich genauer gesagt 32,4% kennen ihn und finden ihn doof. Oder den Satz, das gehört sich einfach so. Punkt, basta, wird nicht mehr diskutiert, sagen 11,8% finden das doof. Dann, was sollen denn die anderen denken? Auch so ein Leitsatz, ne, der einen dann im Leben navigiert und wo man sich durchaus die Frage stellen darf, ist das wirklich so wichtig, was die anderen dabei sich denken? Wenn ich meinen Weg gehe, wenn ich mein Leben entscheide, na und, sollen die anderen doch denken, was sie wollen? Ihr kennt den Satz, 17,6% von euch stört dieser Satz. Und der Satz, der am schlimmsten ist, weil das jeder so macht. Das nervt oder finden die meisten von euch doof, nämlich 38,2%. Zweite Frage, was würdest du am ehesten anders machen, wenn niemand dich dafür beurteilen würde? Was würdest du am ehesten anders machen, wenn niemand dich dafür beurteilen würde? Meinen Beruf wechseln, sagen 5,7%. Ich würde meine Beziehungs- und meine Familienplanung verändern, das sagen 8,6%. Ich würde meinen kompletten Lebensstil ändern, das sagen 51,4%. Das ist interessant, die Hälfte. Jeder Zweite würde ein anderes Leben führen, wenn ihn niemand dafür beurteilen würde. Und auf dem letzten Platz, nicht auf letzten, aber letzte Antwortmöglichkeit war, eigentlich würde ich gar nichts ändern, 34,3%. Und auch das ist ein gutes Zeichen, dass wir hier ein Drittel haben, die sind zufrieden. Alles wunderbar. Ja, die sagen, ich lebe genau das Leben, was ich leben möchte. Wäre trotzdem schöner, wenn es ein größerer Anteil wäre. So, die letzte Frage. Wie wichtig ist dir, was deine Liebsten über deine Lebensentscheidungen denken? Und jetzt wird's persönlich, ne? Mir ist das sehr wichtig, was meine Liebsten über meine Lebensentscheidungen denken, sagen 18,9%. Also da haben wir auch fast jeden fünften. Es ist schon ein bisschen wichtig, sagen 56,8% die meisten von euch. Es ist kaum wichtig, was die Liebsten über meine Lebensentscheidungen denken. Das sehen nur 13,5% so. Und es ist überhaupt nicht wichtig, sagen 10,8%. Interessantes Ergebnis. So, E-Mails sind auch noch... Ah nee, sorry, ich habe noch eine Frage gestellt. Ne? Was war die letzte Frage? Was machst du in deinem Leben eigentlich hauptsächlich, weil man das eben so macht? Gucken wir uns mal an. In einem Haus leben und alles im Supermarkt einkaufen. Okay, wo würdest du denn lieber leben wollen? Und wo würdest du lieber einkaufen? Oder sagst du, ach, ich will gar nicht einkaufen. Ich will einen kleinen Bauernhof haben, wo ich mich selbst autark irgendwie verpflegen kann. Gibt's ja auch Möglichkeiten. Gibt auch Menschen, die das vormachen. Gibt nicht überall auf der Welt Geschäfte, wo man einkaufen gehen kann. So, was haben wir noch hier? Tatsächlich habe ich das klassische Leben mit Familie und Haus und solidem Beruf. Ob ich heute meinen Beruf als Polizist nochmal ergreifen würde, hinterfrage ich jeden Tag. Aber aufgrund des sicheren Einkommens stellt sich ein Wechsel zurzeit gar nicht. Okay, auch interessant. Und dann schreibt jemand, Umschulung. 2 Jahre rumsitzen, nur wegen einem Schein. Ist berechtigt, durchaus, aber das größere Ziel dahinter ist vielleicht etwas, was man möchte. Willst du das denn, was du da machst, diese Umschulung? Machst du die Umschulung, weil du sie willst oder weil du dir davon etwas erhoffst? Beides ist legitim. Und trotzdem, was davon ist mit dir im Einklang? Würde ich gerne mal wissen. Gut, können wir jetzt nicht auf die Antwort warten, aber wir können uns die anderen E-Mails noch angucken, die gekommen sind und die sind ein bisschen länger. Eine kam rein von Sarah aus Mannheim. Hey Daniel, bei mir ist es tatsächlich das Thema Kinder. Ich bin 34, seit ungefähr 5 Jahren werde ich regelmäßig gefragt, wann es denn bei mir endlich soweit ist. Dabei habe ich überhaupt gar keinen Kinderwunsch. Mein Freund übrigens auch nicht. Trotzdem habe ich manchmal das Gefühl, mich dafür rechtfertigen zu müssen. Besonders bei Familienfeiern kommt dann gerne mal der Satz, dass ich das später bestimmt bereuen werde. Mich irritiert daran, dass niemand einen Menschen mit Kindern fragt, ob er diese Entscheidung irgendwann bereuen könnte. Ich habe lange gedacht, dass mit mir vielleicht etwas nicht stimmt, weil dieser Wunsch einfach nicht kommt. Mittlerweile sehe ich das aber viel entspannter. Mein Leben fühlt sich für mich vollständig an. Nur diese Erwartung von außen würde ich wirklich gerne mal abschaffen. Mach weiter so, liebe Grüße Sarah. Danke dir. Tobias hat uns geschrieben, hey Daniel. Ich bin 39 Jahre alt und mit meinen 39 Jahren habe ich meinen sicheren Bürojob gekündigt und arbeite inzwischen nur noch 4 Tage die Woche in einem Fahrradladen. Finanziell war das ein Rückschritt. Mein Vater konnte das überhaupt nicht verstehen. Für ihn war da immer klar, man arbeitet sich hoch, verdient jedes Jahr mehr und versucht irgendwann Führungskraft zu werden. Ich habe aber irgendwann gemerkt, dass ich gar nicht nach oben will. Ich wollte einfach mehr Zeit haben. Heute verdiene ich weniger, fahre aber jeden Mittwoch mit dem Fahrrad irgendwo hin und habe tatsächlich das Gefühl, mehr von meinem Leben zu haben. Und das ist mir wichtig. Trotzdem ertappe ich mich manchmal dabei, mich vor anderen dafür zu rechtfertigen. Wenn jemand zum Beispiel fragt, was ich beruflich mache, klingt Verkäufer im Fahrradladen in meinem Kopf immer noch nach weniger Erfolg als der Job, den ich ursprünglich gemacht habe. Eigentlich ist das doch wirklich verrückt. Ja, es ist eigentlich wirklich verrückt. Und das ist ja eine Sache, die ich zum Beispiel, die mich auch hat immer manchmal zweifeln lassen. Ich meine, ich mache die Sendung jetzt seit 16 Jahren und manchmal begegnest du dann so Leuten, die hast du jetzt schon länger nicht mehr gesehen, nicht mehr gehört. Ne? Die tauchen dann nach 5 Jahren oder so auf oder nach 10 Jahren oder spielt keine Rolle. Und dann erzählen die, was sie so erlebt haben in der Zwischenzeit. Ja, ich war mal die, war mal da und so weiter. Und man selbst fühlt sich dann so unproduktiv, weil man denkt so, ja, dann bist du so gefragt, und was machst du so? Ach, ja, ich mache den Job, den ich schon damals gemacht habe. Ich bin noch in der Position. Vielleicht kennt ihr das sogar. Ich meine, ne, gibt ja viele, die wirklich jahrelang in demselben Job sind, aber eigentlich auch zufrieden sind. Und doch weckt es irgendwie einem läuft irgendwie was falsch? Mache ich was verkehrt? Wenn ihr sagt, dass das, was ihr da macht, euch eigentlich keine Freude bereitet, ja, dann mag sein, vielleicht macht ihr dann was verkehrt. Aber wenn es euch Freude bereitet, dann solltet ihr euch dadurch nicht verunsichern lassen, bin ich der Meinung. Leonie hat uns geschrieben, hey Daniel, bei mir geht's um das Thema Heiraten. Ich bin seit 9 Jahren mit meinem Freund zusammen und unsere Beziehung funktioniert wirklich sehr, sehr gut. Wir hören dich jeden Abend, das ist ein festes Ritual. Oh, wie schön. Aber sobald Leute hören, wie lange wir schon zusammen sind, kommt fast automatisch: Und wann heiratet ihr endlich? Ich verstehe gar nicht, warum eine Beziehung irgendwann angeblich auf die nächste Stufe muss. Wir wohnen zusammen, wir lieben uns und wir wollen zusammenbleiben. Für uns verändert ein Ring gar nichts daran. Das Interessante ist, dass ich früher selbst dachte, eine Hochzeit sei irgendwann einfach Pflicht. Mittlerweile glaube ich aber, ich wollte damals eher einfach nur die Vorstellung davon als die Ehe selbst. Wenn wir irgendwann Lust darauf haben, machen wir es vielleicht. Aber nicht, weil unsere Eltern langsam ungeduldig werden oder Freunde meinen, nach 9 Jahren müsse man sich doch entscheiden. Puh, ja, nachvollziehbar auf jeden Fall. Das Thema

0: als wäre Miete nur eine Zwischenstation und Eigentum das eigentliche Ziel. Besonders meine Eltern sagen ständig, dass wir unser Geld zum Fenster rauswerfen. Vielleicht stimmt die Rechnung finanziell sogar teilweise, aber für mich bedeutet Freiheit eben auch, nicht an ein Haus gebunden zu sein. Kommen wir wieder zur Verpflichtung, die kommt dann halt mit dazu, ne? Das ist halt einfach so. Ich finde spannend, wie stark man solche Vorstellungen übernimmt, ohne jemals bewusst entschieden zu haben, ob man sie selbst überhaupt möchte. Übrigens fand ich Franco richtig toll, schreibt er gerade. Sehr schön, Mehmet, danke dir für das Feedback. Jetzt gehen wir in die nächste Leitung.
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0: So, wen haben wir denn da? Mit der Endziffer 98. Guten Abend, hallo.
2: Ja, ist denn da? Ja, hallo.
0: Hallo, wer da?
2: Hallo, da jemand.
0: Hi, wer ist da?
2: Hallo, ja, ich, Matthias.
0: Matthias, ich grüße dich. Wo bist du her?
2: Ja, du aus Oberkirch.
0: Aus Oberkirch?
2: Ja.
0: Was führt dich zu mir?
2: Ja, ich wollte dich mal was Bahnbrechendes fragen. Was wirklich wichtig ist. Schau mal. Wenn ja, die Leiterfahrung relativ ist dazu.
0: Es rauscht sehr, sehr stark bei dir. Tut mir leid, ich verstehe nicht so viel.
2: Nein, kannst du mir folgen? Matthias, bitte, Erzberger. Sprech mal. Bist du noch am Start?
0: Matthias, ich weiß nicht, was du mit deinem Telefon gerade machst.
2: Nein, ich wollte wissen, wann lasse ich dann los von der Leiterfahrung, die ich mir selbst erschaffe in meinem eigenen Leben? Was den Geist inhält zu mir selbst in den Pausen? Weil darauf kommt es an. Und aus den Pausen schöpfe ich aus den vollsten Bett um den Geist geht.
0: Ja? Ich habe akustisch nicht wahrnehmen können, was du gerade sagst.
2: Ich habe gesagt, diese Leiterfahrung, die du ja gerade eben ja hattest,
0: sind die Leiterfahrung?
2: Ja, die Leiterfahrung, die Menschen, in den Menschen, die sich Menschen ja selber begegnen, bedingt durch die Umstände, oder?
0: Das habe ich. Sorry, ich kann dir nicht folgen, Matthias. Probier bitte nochmal anzurufen mit einem anderen Telefon oder so. Es rauscht, ich höre super viele Nebengeräusche und störende Geräusche. Kein einziger Satz kam bei mir leider klar und deutlich an. Kann ich leider so darauf auch nicht reagieren. Probier es bitte nochmal und dann gucken wir mal, ob wir das hinkriegen. Gehen wir weiter zu Luzi nach Backnang. Grüße dich, Luzi.
3: Ja, hallo, hörst du mich?
0: Ich höre dich, Luzi.
3: Ja, ich habe es ganze Zeit mitgehört.
0: Das ist gut.
3: Also ich wollte nur das sagen. Und zwar, da haben wir auch Männerprobleme. Und ich bin jetzt nicht so mit Männlein und Weiblein, sondern es geht einfach auch um das Finanzielle.
0: Ja.
3: Also man wird nicht mehr unterstützt. Und da war auch eine Frau, ich will das nicht ignorieren. Und da geht es um Betreuer. Und zwar hat meine Mutter eine Betreuerin und die kümmert sich aber nicht um sie selber. Jedes Mal kommt was Neues, wo dann Geld abgezogen wird, zum Beispiel durch eine Glasversicherung. Das ist von der Sparkasse, ist es halt jetzt mal wieder extra. Gehört das jetzt ganz zu den Elementarschädensdings da. Und jedes Mal gibt es ein Theater, und zwar die Betreuerin will mich aus dem Haus schmeißen und die verzögert alles mit Absicht, um dann Keil einzutreiben.
0: Hm. Die will einen Keil zwischen euch, zwischen dich und deiner Mutter, oder was?
3: Ja, unter anderem. Aber mir hilft da keiner und anderen muss ich mir das anhören von meiner Mutter, was die für einen Ärger hat, weil die nicht reagiert und ich stehe blöd da.
0: Das verstehe ich. Aber was ich nicht, hilft mir gerade mal, was hat das mit dem Thema heute Abend zu tun? Ich finde die Verbindung dazu nicht.
3: Ja, ich weiß das Thema gar nicht.
0: Ach so, du rufst einfach nur so an, oder wie?
3: Ja, nee, das täte mir auch. Es gibt genügend Themen. Wie heißt das Thema?
0: Das Thema heute Abend, welche Dinge machst du nur, weil man sie von dir erwartet?
3: Ja.
0: Also es geht tatsächlich um die eigene Perspektive und nur um das Du selbst, also

0: nicht um andere, geht um dich selbst, ne? Und was sind so Dinge, die du nur machst, weil man sie von dir erwartet?
1: Ja, ich würde sagen, mitmachen. Aber ich will eben nicht mitmachen. Da müsste man jetzt das Thema abändern und das ist halt das Blöde.
0: Das können wir nicht machen. Aber mitmachen, ja, das ist ja schon mal eine Erkenntnis. Ich mache mit, obwohl ich gar nicht mitmachen will. Aber warum machst du denn mit, wenn du nicht mitmachen willst?
1: Ja, es gibt halt Probleme in Deutschland, wo es zu wenig Häuser gibt.
0: Mhm.
1: Und das Arbeitsamt zu blöd ist, einen richtigen Beruf nahezubringen. Dann heißt es immer zum Beispiel, der Vater verdient genug.
0: Mhm.
1: Und dann sollte einer arbeiten, beziehungsweise da gibt es keine Arbeitsstellen. Und dann siehst du blöd aus, beziehungsweise kriegst du es weiter, bist abhängig und hast Komplexe. Wie es mal geheißen hat, bei der einen Arbeitsstelle, du sitzt deinem Vater auf der Tasche, wir stellen dich jetzt aber trotzdem ein. Und das ist das Problem, wo man bald nicht mehr aushält.
0: Mhm.
1: Und wenn man nichts ändern kann oder auch vielleicht älter ist oder so, soll ich mich beschuldigen lassen oder was? Das ist gerade die Erlacher Höhe von Backnang und die kommt her, das ist so Sozialarbeiter und die beschimpfen einen nur und ich soll das alles mit meiner Mutter machen, mitmachen, die ist Demenz und ist, das ist unmöglich, wie solche Leute einen dummerweise angreifen können, sagen wir mal, Kindergarten 8 Jahre.
0: Das sind jetzt große Sprünge, Luzi. Das schaffen wir gar nicht, irgendwie all diese unterschiedlichen Bereiche abzudecken. Aber einen habe ich jetzt rausgehört. Die Menschen erwarten, dass du dich um deine Mutter kümmerst, welche Demenz hat, richtig?
1: Ja, die hat ja 2 Pflegestufen. Bloß bei mir stimmt es auch nicht so richtig, aber körperlich allerdings. Und die wollen mich aus dem Haus raus haben. Pfleger, ich sag zynischerweise, du, jetzt kommt wieder bei Diakonie zu, meine Mutter schimpft andauernd auf mich her, obwohl gar nichts vorliegt. Und ich bin die Blöde und muss mich dann von der anderen, von der Erlacher Höhe auch noch beschimpfen lassen, dass ich mein Maul halten soll.
0: Ach du, das ist
1: damit
0: nicht
1: ich
0: schön.
1: Nicht aus der Wohnung rausfliege.
0: Das ist nicht schön. Sowas ist natürlich nicht erfreulich. Das heißt, du fühlst dich zu Dingen genötigt, die Leute von dir erwarten, auf die du eigentlich gar keine Lust hast. Und das ist nicht erst seit gestern, sondern eigentlich zieht sich das durch das ganze Leben, oder wie?
1: Ja, das ist so halt.
0: Wann kam denn dieser Moment, dass du gesagt hast, ich akzeptiere, dass ich fremdbestimmt bin und dieses Leben gar nicht selbst kontrollieren kann oder so führen kann, wie es möchte?
1: Ja, aber mir hilft da keiner raus, auch nicht von der Erlacher Höhe. Die beschimpft mich ja dauernd und sagt, ich soll dich, also das hat sie nicht so gesagt, aber die Blödheiten von meiner Mutter akzeptieren. Und meine Mutter hat 2 Pflegestufen, die ist Demenz. Und dann darf ich mich nicht äußern, weißt du, das ist gerade so, wie wenn jetzt dir jemand Musik aufzwingt, wo du nicht handelst.
0: Ja, das stimmt.
1: Das kann
0: auch sehr nervig sein, vor allem wenn man im Auto sitzt, aber da muss man dann halt mal durch, ne? Man weiß aber beim nächsten Mal, in dem Auto sitze ich nicht mehr mit der Person. Das war einmal und nie wieder.
1: Ja, aber das ist halt, es geht halt ums Dach über dem Kopf und nicht ums Auto. Das ist halt das.
0: Das stimmt, ja. Ich habe mir jetzt erlaubt, auch mal das Thema zu wechseln. Luzi, ich wünsche mir, dass es Klärung für das Problem gibt. Wir werden es heute leider nicht klären können, aber ich verstehe, dass sich das belastet. Ich hoffe, dass du da Lösungen findest, die dich zufriedenstellen.
1: Ja, es ist halt eine Dauerbelastung. Das
0: ist
1: irgendwie ein Durchzug von Deutschland, wo manche ihre Ziele erreichen wollen. Das sind die Hausdächer und alles irgendwie die Leute verarschen oder so, gell?
0: Na, ich hoffe nicht. Nicht dich auf jeden Fall, Luzi. Lass dich nicht, hereinlegen. Dir einen schönen Abend, pass auf dich auf und mach's gut. So, anrufen dürft ihr auch vom Handy vom Festnetz.
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0: So, heute Abend lautet unser Thema, muss man das wirklich machen? Karriere, heiraten, Kinder bekommen, Haus kaufen, ständig erreichbar sein heutzutage, sich immer wieder ein neues Handy kaufen, weil irgendwas Neues rausgekommen ist. Ja, sich ja gewissen Dingen einfach die gar nicht zu hinterfragen, weil alles halt nun mal so machen. Thema heute Abend, muss man das wirklich so machen? Und wann erlebt ihr auch in eurem Alltag, dass ihr Dinge macht, einfach weil man das halt so macht, ohne sich die Frage zu stellen, bin ich eigentlich jemals gefragt worden, ob ich das auch so will, ob ich das wirklich machen möchte? Ruf mich an, lass uns darüber reden. Wir gehen in die nächste Leitung, da habe ich die Barbara aus Wuppertal dran. Hallo Barbara. Ach, Barbara ist noch gar nicht da.
3: Ach Gott, das ging ja jetzt schnell.
0: Hallo Barbara.
3: Hallo.
0: Hallo.
3: Ja.
0: Bist du noch nicht bereit? Soll ich dich kurz nach hinten schieben? Dann kann ich, wenn du möchtest.
3: Ja, mach das bitte. Ja, dann kann ich mich noch ein bisschen sammeln hier. Das war so traurig gerade.
0: Kannst du?
3: Ja.
0: Was war traurig gerade? Luzi, meinst du?
3: Ja, fand das ziemlich traurig.
0: Ja, die hat viele Themen auf jeden Fall, die sie beschäftigen. Da bin ich mir sicher, das eignet sich dann auch mal vielleicht in der offenen Runde darüber zu reden, sich das ganz genau anzugucken. Heute geht es ja um die Situation, in dem wir merken, ich funktioniere einfach, ne? Ich mache gewisse Dinge, weil das von mir eventuell erwartet wird. Aber warum mache ich das eigentlich? Ne? Wann hat man vielleicht mal ganz bewusst auf den Tisch gehauen und gesagt, nö, das passt eigentlich gar nicht zu mir. Das bin ich gar nicht, ne? Warum soll ich das machen? Warum soll ich da diesen Weg gehen oder dieses Leben führen, das sich andere für mich ausgemalt haben? Oder weil vielleicht alle es so machen, warum muss ich es eigentlich so machen? Gibt es bei dir Momente, in denen du gesagt hast, nee, das mache ich nicht mehr mit, auch wenn das alle machen, ich habe da keine Lust mehr drauf?
3: Ja, das Erste, was mir dazu eingefallen ist, um nicht zu tiefen gesellschaftspolitisch zu werden, das ein bisschen auf ein einfacheres Level zu heben oder zu senken, war dieser Satz, den man früher öfter gehört hat, aus Kindern werden Leute, aus Mädchen werden Bräute. Ne? Dieses Rollenverständnis, was in Tausenden von Jahren von Patriarchat in den westlichen Zivilisationen auch einfach so übernommen worden ist und weitergeführt worden ist. Und ja, da habe ich mir halt schon ganz früh, wusste ich schon Bescheid, dass, ich will das nicht. Wo ich kann, breche ich aus diesen Konditionen aus und verinnerliche auch keine Dogmen und hinterfrage alles erstmal.
0: Musst du das heute auch noch? Ich meine, heute könnte man doch argumentieren, jetzt kann mir sowieso keiner mehr sagen, was für eine Rolle ich zu spielen habe. Ich meine, du bist doch eine erwachsene Frau, du bist gestanden.
3: Aber da muss man erstmal reinwachsen.
0: Ach so.
3: Und ich habe natürlich das Privileg gehabt, dass ich, sage ich jetzt mal, ich komme aus einem nicht groß gutbürgerlichen, aber ich komme aus Verhältnissen, die man gut, sicheres Elternhaus, beide von Mutter halt Veterinärmedizinerin und Vater Fabrikant, sagte man damals, und Ingenieur und Bildung halt genossen und aber von vornherein viele Spielräume halt offen gelassen, aber es gab halt auch, weil meine Eltern sehr alt waren, also in den Krieg noch mitgemacht haben, gewisse Sachen, die ja diese Generation einfach verinnerlicht hat aufgrund der Lebenssituation, insbesondere auch mein Vater, ne? Halt diese Herrschaftsstrukturen, die Hierarchie, die Top-Down-Sachen. Der Vater ist das Oberhaupt und so weiter und so fort. Ne? Das ist autoritäre Sachen, die, weißt du ja genau, da haben wir ja schon auch öfter mal so drüber geredet, Autoritäten und Gehorsam und so weiter, auch innerhalb der Erziehung von Kindern, dass das ja inzwischen, Gott sei Dank, und oftmals auch schon seit den 70er Jahren, ja, groß hinterfragt wird. Also insofern habe ich da meinen Weg halt früh gefunden und habe mich auch nicht in irgendwie eine Rolle drängen lassen, die mir vorgeschrieben hat, was ich zu tun oder was ich zu machen habe, um zum Beispiel hier den Gebärauftrag zu erfüllen. Ne, den irgendwie im Patriarchat die Frau immer noch zu haben scheint. Und heute wieder ganz besonders mit diesen komischen Pronatalisten, die da in den USA seit einigen Jahren schon wieder ihr Unwesen treiben. Also ich habe ein schlechtes Gefühl, wo die ganze Chose gerade hinfährt. Aber dann komme ich jetzt schon wieder in das Gesellschaftspolitische. Da muss ich mich jetzt ganz schnell wieder runterfahren.
0: Dann mal eine andere Frage. Gibt es denn so eine vermeintliche Lebensregel, die du am liebsten komplett abschaffen würdest?
3: Ja, also zumindest dieses damit verbundene Autoritäre und diese Herrschaftsstrukturen, diese Herrschaftspyramiden, die sich da ausgebildet haben in unserem, ich weiß, dass du hörst das nicht gerne, wenn ich das Wort jetzt sage, in dem System, in dem wir leben. Aber es ist eindeutig.
0: Hä, Moment, wann habe ich denn gesagt, dass ich das Wort nicht mag?
3: Doch, das hast du mal zu mir gesagt. Wenn man irgendwie versucht, das System irgendwas dafür verantwortlich zu machen, in welchen Situationen ich mich befinde. Da weiß ich
0: das. Ach so, naja, das war aber eher darauf bezogen, wirklich alles in seinem Leben immer nur darauf zu schieben. Da werde ich müde von. Also dann denke ich mir so, also natürlich gibt es Dinge, die man durchaus, aber es gibt ja wirklich Leute, die schieben alles da drauf, wirklich alles, von A bis Z. Und dann denke ich mir, boah, wo ist eigentlich deine Eigenverantwortung? Wo trägst du eigentlich hier die Zügel in der Hand? Die haben quasi alles abgegeben und ja, weiß ich nicht.
3: Lassen sich leiten. Ja, das sind halt die Personen auch, die sich leichtfertig in Hierarchien und dann den berühmten Kadavergehorsam ausbilden. Und das sind die Personen, die müssen wirklich aufpassen, dass das auch nicht vermehrt wieder hier zum Usus wird, ne? Dass sich das ausbildet hier auch ganz besonders in Deutschland, hier mit dem entwickelnden Militarismus und dem ganzen Schwanz, der da dranhängt jetzt. Sonst haben wir nämlich gar nichts gelernt aus den 100 Jahren, die jetzt vergangen sind, 90, seit dem letzten Krieg. Und dann geht das wieder da rein. Und diese Gefahr sehe ich. Und da bin ich ganz allergisch drauf. Und das hat alles mit den Machtstrukturen zu tun und diesem Kontrollwahn, der damit verbunden ist. Und deswegen finde ich ganz wichtig, dass man alles, was man hört und was man sieht, wo man die Neugier unterstützen, dass sie bleibt. Ich fand Karin auch mal wieder ganz toll, was sie so gesagt hat. Im Übrigen. Nur mal sagen, und auch Mario am Anfang. Nur das wollte ich dann daneben auch noch mal eben erwähnt haben. Also, alles hinterfragen und schön kritisch bleiben und sich nicht und vor allen Dingen diese Vergleicheritis mal ein bisschen abstellen. Da habe ich auch so dieses ständige sich vergleichen mit anderen, das macht unheimlich viel Kreativität und Selbstdenken und Kritik und so kaputt. Also
0: bringt einen nicht weiter.
3: Ach, das ist Moment, dieser Zwang, ne, von dieser Informationsflut, die über dieses Heroin-Smartphone da, ich sag jetzt mal, die Abhängigkeit vom Smartphone, die 8 bis 10 Stunden, die jeder Mensch inzwischen aufwächst quasi und ja, daran gebunden ist, ständig auf dieses Ding da zu gucken und in den sozialen Medien rumzufummeln und da irgendwelche Ideale sich anzuschauen, die niemals erreichbar sein werden mehr hier auf diesem Planeten.
0: Ja, guck mal, es zwingt dich keiner dazu und trotzdem machen es sehr viele.
3: Ja, das ist das Traurige. Und da möchte ich doch mal ja den Menschen mal Mut machen.
0: Aber ich bin gespannt, wann die ersten, also es gibt ja jetzt schon welche, die aufstehen und sagen, dass sie da keine Lust mehr drauf haben. Gibt auch schon die ersten, die die Schuld dann den Konzernen geben, die diese Algorithmen gebaut haben, die einfach perfekt auf uns trainiert sind und die uns da so süchtig machen.
3: Ja, richtig.
0: Aber am Ende denke ich mir so, naja, gut, die machen zwar süchtig, aber du bist immer noch selbst die Person, die das Ding in die Hand nimmt und du kannst immer noch dich jederzeit dazu entscheiden, es nicht mehr zu tun.
3: Richtig. Und ja. Leider ist es ja so, also viele hier, auch der Chaos Computer Club und diese Leute, die sich mit auch mit diesem Language Models da mit den Deep Learning und so beschäftigen, da gibt es ja diesen Satz, das Device, also das zum Beispiel jetzt hier das Smartphone hat, du hast nicht das Smartphone, sondern das Smartphone hat dich, ne, besitzt dich.
0: Vielleicht machen wir dazu nochmal ein
3: Thema.
0: Weit
3: sind wir.
0: Barbara, dann lass uns jetzt mal hier einen Punkt setzen. Ich danke dir.
3: Gib schnell noch den Jörg, wenn der jetzt noch da ist, die Stimme vielleicht kommt.
0: Der ist gerade noch nicht in der Leitung. Nee, Barbara, danke dir. Bis bald.
3: Okay.
0: Mach's gut.
3: Ja, bis bald. Ciao. Ciao.
0: So, wir gehen aber weiter und zwar zu Tanja nach Kaiserslautern. Tanja, grüß dich.
4: Hi, Daniel.
0: Hallo. So, wie sieht's bei dir aus? Gibt es auch bei dir Dinge, bei denen du ganz klar sagst, mache ich eigentlich nur, weil es von mir erwartet wird?
4: Eigentlich nicht. Aber ich wollte dazu generell mal was sagen. Und zwar ist es einfach so, dass Menschen halt soziale Wesen halt. Früher in der Stammesgeschichte war es ja so, ich habe auch einiges jetzt darüber gelesen, dass es halt lebensgefährlich war, sich gegen eine Gruppe zu stellen oder aus der Norm zu rutschen, ja. Und das ist so ein Urinstinkt und der wirkt halt bis heute noch in den Menschen und lässt uns halt nach Harmonie suchen und das halt ja so dieses Gleichgewicht zu halten.
0: Gut, das ist die eine Erklärung. Aber warum lassen wir Menschen nicht aus der Gruppe, wenn sie die Gruppe verlassen wollen und was Eigenes machen wollen? Warum machen wir ihnen dann so Angst, indem wir dann sagen, nee, wenn du die Gruppe verlässt dann, oder deine eigenen Wege gehst, dann gehst du unsichere Wege, gefährliche Wege. Es ist doch eine reine Illusion, dass der Weg, den wir alle gehen, dass das der sichere Weg ist. Das erleben wir doch tagtäglich, dass alles sich von heute auf morgen ändern kann. Jobs, die 30 Jahre lang sicher waren, ne, erleben wir große Unternehmen, die plötzlich pleite sind, die ins Ausland rübergehen, ne, als Beispiel. Oder zig andere Dinge, die sich ändern. Lebensmittelpreise, die hochgehen und so weiter. Also Veränderung ist immer.
4: Ja, es ist halt oft auch so eine gedankenlose Routine, weißt du? Also man hinterfragt dann nicht mehr, weil ne, die Orientierung, also die Energie sparen, also das Energiesparen da, weißt du?
0: Okay.
4: Dann einfach so mit der Welle zu laufen, so denke ich mir, ist das da. Also ich gehöre da nicht dazu. Ich meine, ein typisches Beispiel, normalerweise, ich habe das so beigebracht bekommen, die Wäsche immer zu bügeln. Ja, immer gebügelt in den. Und irgendwann habe ich gesagt, bist du blöd? Ja, ich bügel das jetzt in den Schrank, der andere kommt, zieht ein T-Shirt unten raus und wird oben wieder draufgelegt. Dann habe ich irgendwann gesagt, ich mache das nicht mehr. Ich bügel nicht mehr.
0: Ich
4: habe damit aufgehört.
0: Ja, da kann man sich ein bisschen Zeit sparen, ja. Aber dann läufst du halt auch mit zerknitterten Sachen rum, im schlimmsten Fall.
4: Nee, jeder bügelt sich dann seine Sachen selbst. So.
0: Ach so, ja, das ist auch eine Möglichkeit.
4: So habe ich das gesetzt, ja, genau.
0: Stimmt, früher war, ich habe das Gefühl auch, dass früher, bei den jungen Leuten ist das gar nicht mehr so stark vertreten jetzt. Also auch bei meiner Generation, ich bügel eigentlich, muss ich wirklich sagen, nur noch zu bestimmten Anlässen. So, wenn jetzt, weiß ich nicht, du bist eingeladen zur Hochzeit oder so, da wird das Hemd gebügelt, selbstverständlich. Oder irgendwas Wichtiges, dann bügelt man.
4: Ja.
0: Aber eigentlich wäre es sinnvoll, auch die T-Shirts zu bügeln, gebe ich dir recht.
4: Ist sinnvoll, ja. Also gut, bügeln, da manche bügeln ja auch die Unterhosen, also habe ich auch schon gesehen.
0: Das mache ich nicht. Das werde ich auch niemals machen. Das sehe ich nicht ein. Da scheint sowieso nicht die Sonne, also da muss man nicht hingucken.
4: Was ich noch sagen wollte, also man übernimmt halt auch oft unbewusst diese Lebenserwartungen, Lebenspläne von den Eltern, Freunden und oder der Gesellschaft, ja. Wie Haus, Auto, Karriere.
0: Ja.
4: Also man prüft nicht, ob es seine eigenen Bedürfnisse sind, weißt du? Sondern man handelt dann so, wie das halt so die anderen machen im Umfeld.
0: So, und wie finde ich raus, was ich eigentlich will? 2 Minuten hast du noch Zeit, um diese Frage zu beantworten. Wie finde ich raus, was ich eigentlich will? Hast du eine Antwort
4: darauf? Gute Frage. Wie finde ich das raus? Ja, indem ich in mich kehre und mir die Frage stelle, ob ich glücklich bin und was es gibt, ob es was gibt, was ich lieber tun würde, wenn es denn so ist, wenn man unzufrieden ist mit sich selbst. Oder dann muss man halt dann einen Weg finden, das zu ändern. Ja, und aus diesem Hamsterrad dann eben ausbrechen.
0: Ja, ich glaube, ich überlege gerade, wie ich das also beantworten würde.
4: Man muss halt Mut haben. Ja. Man muss auch Mut haben. Mut haben, einfach mal was anderes zu tun.
0: Ja, das ist das gehört auch dazu. Und das ist natürlich dann die größte Herausforderung, da mal was anderes zu machen, als man sonst gemacht hat. Weil man sich auf unbekanntes Terrain begibt. Und das könnte gefährlich werden, nicht wahr?
4: Ja, ja, oder in bestimmten Entscheidungen halt im Leben, bei denen man sich halt dann fragt, ja, ob das nur aus Gewohnheit gemacht wird, ja.
0: Genau, ich stelle mir die Frage, hast du dein Leben mit deinem Kopf hauptsächlich geführt oder hast du es auch mit deinen Gefühlen geführt?
4: Ich persönlich.
0: Mhm.
4: Oder, ja, doch, mit den Gefühlen.
0: Das ist gut. Also, würde ich jetzt mal behaupten, das ist gut. Positiv. Und dafür, dass du mir auch schon mal erzählt hast, wie lange du schon verheiratet bist, scheint das ja wirklich auch aufzugehen, darauf mehr zu achten und diese Stimme auch mal zu Wort kommen zu lassen, der Gefühle. Erstmal vielen Dank, Tanja. Euch der Dank da draußen auch. Vielen Dank fürs Zuhören, fürs Mailschreiben, fürs Posten. Das war's für heute. Wir hören uns wieder ab 12 Uhr mit einem neuen Thema. Bis dahin, bleibt gesund und munter. Alles Gute euch. Tschüss.
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5: Ich bin Uli Reitinger. Der Deutsche Pflegerat hat die schwarz-rote Koalition aufgefordert, die Pläne für eine Pflegereform umfassend zu überarbeiten. Besonders kritisch seien die höheren Hürden beim Zugang zu Pflegegraden und die geplante Streichung des Entlastungsbeitrags bei Pflegegrad 1, sagte Verbandspräsidentin Christiane Vogler dem Redaktionsnetzwerk Deutschland. Die Pflegereform steht aktuell im Mittelpunkt eines Koalitionsstreits. CDU-Gesundheitsminister Linnemann will am Mittwoch einen Gesetzentwurf ins Kabinett bringen. Die SPD droht mit einer Blockade und lehnt ein reines Kürzungspaket ab. Ist die EU ausreichend gewappnet für einen möglichen militärischen Konflikt mit Russland? Offenbar nicht. Ein aktueller Bericht zur Verteidigungsbereitschaft deckt Schwachstellen auf, teilte die EU-Außenbeauftragte Kaja Kallas bei einem Verteidigungsministertreffen in Brüssel mit.
6: Große Lücken gibt es dem Bericht zufolge, und zwar vor allem bei der Luftverteidigung, bei Drohnen und bei den Munitionsbeständen. Es sei viel getan worden, aber noch nicht genug. Bis 2030 müsse die Verteidigungsbereitschaft dringend so verbessert werden, dass Russland keinen Angriff auf einen EU-Staat wagen könne. Kallas sagte, man müsse sich jetzt darauf konzentrieren, die vorhandenen Lücken tatsächlich zu schließen. Aus Brüssel, Dieter Ebeling.
5: Bundespräsident Steinmeier hat das Bundesverfassungsgericht zum 75. Geburtstag als Glücksfall für unsere liberale Demokratie gewürdigt. Bei einem Festakt in Karlsruhe sagte er, das Gericht habe entscheidend dazu beigetragen, dass die Demokratie in Deutschland zu einer Erfolgsgeschichte geworden ist.
7: Neben Bundespräsident Steinmeier, der die Festrede hielt, kamen auch Bundeskanzler Friedrich Merz, Bundestagspräsidentin Julia Klöckner und zahlreiche weitere Vertreter aus der Politik, Justiz und Gesellschaft nach Karlsruhe, um das besondere Jubiläum zu feiern. Bundeskanzler Merz bedankte sich nach der Veranstaltung bei den aktuellen und ehemaligen Richterinnen und Richtern. Sie seien gerade in diesen turbulenten Zeiten eine wichtige Säule unserer Demokratie. Aus Karlsruhe, Jacqueline Melcher.
5: Der ChatGPT-Entwickler OpenAI hat wegen Sicherheitsbedenken die Veröffentlichung eines neuen KI-Modells gestrichen. Unter anderem habe die Software in Tests Nutzer nicht immer ehrlich darüber informiert, welche Aktionen sie unternommen oder nicht unternommen habe, berichtet das Wall Street Journal. Außerdem habe das KI-Modell zum Teil auf eigene Initiative gehandelt, ohne eine Nutzererlaubnis einzuholen.
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